0: Morris? Sarah, es tut mir leid. Die Sitzung ging bis 4 Uhr heute früh und dann, naja, du weißt ja, die Ausgangssperre.
1: Sarah wurde gestern Abend von den Briten verhaftet. Und es musste sie ja jemand bei der Wache abholen.
2: Da du ja nicht auffindbar warst, haben sie Dad gefragt.
0: Tja, es ist gut, wenn man seine erste Verhaftung hinter sich hat. Und so jung ist. Später ist man dadurch viel entspannter.
1: Willst du gar nicht wissen, wieso?
0: Es sind die Plakate, oder?
2: Ja.
1: Greifen die Nazis von vorne an, stechen die Briten von hinten zu. Die Briten, Sarah, sind im Augenblick die einzigen, die uns noch schützen.
2: Wir wollen nicht beschützt werden.
0: Da hörst du's. Sie hat recht.
3: Bist du Michelle? Du kennst nicht der Räuschig und unsere Tochter zu hängen Plakaten hinter Gas. Sie ist bloß 15 Jahre alt.
0: Aber die Genache, sie sagt genug.
2: Klar, und ihr müsst wieder alles ausdiskutieren. Aber dann redet auch in einer Sprache, die ich verstehe.
1: Du weißt, ich respektiere deine politische Arbeit. Deine monatelangen Reisen und die ewigen Sitzungen.
3: Viele die anderen Männer. Robert, sind daheim die Tochter in der... dieser Kind?
0: Denkst du, die Nazis verschonen unsere Kinder, wenn sie hier einmarschieren?
4: Am frühen Morgen kamen sie mit einer Liste in die Häuser. Wenn jemand nicht da war, wurde die fehlende Person auf der Liste einfach zufällig ausgewählt. Wir wurden auf die Straße geführt, wo ein Lastwagen wartete. Wir mussten hinten einsteigen und uns mit dem Gesicht nach unten auf den Boden legen. Da schon viele Menschen darin lagen, mussten wir uns auf sie legen. Dann kamen wir in ein Arbeitslager. Dort waren wir 2 Tage lang. Am Sonntagmorgen wurden die Listen wieder verlesen. Die meisten von uns wurden auf Güterwaggons gepackt. Aber wir wussten nicht, wohin wir kamen.
5: Wir wurden gejagt. Schnell, schnell. Diejenigen, die nicht rennen konnten, wurden mit Gewehrkolben und Peitschen geschlagen und in den Zug gestoßen. Wir waren so dicht gedrängt, dass sie Mühe hatten, den Waggon zu verriegeln. Als sich der Zug in Bewegung setzte, fielen einige in Ohnmacht. Andere starben im Stehen. Es gab keine Luft, es gab keine Toilette. Nur ein paar Glückliche standen in der Nähe des einen winzigen, vergitterten Fensters. Als der Zug anhielt, rollten die Leichen heraus.
6: Ich war mit meiner Mutter und meinen Schwestern im Zug. Wir waren still und weinten. In dem Moment, als wir in Auschwitz ankamen, wussten wir, was passieren würde. Im englischen Radio, der BBC, dort hatten sie es gesagt. Sie hatten gesagt, dass die Juden verbrannt werden. Aber wer konnte so etwas glauben?

Yeah.

0: Sarle. Hier. Lies das. Lies es laut vor.
1: Es sind reine Tatsachen, die ich über Auschwitz weitergebe. Juden aus ganz Europa werden von den Deutschen hierher gebracht. Unter dem Vorwand, sie bräuchten eine Dusche, wird den eintreffenden Juden befohlen, sich in zwei Gruppen zu entkleiden. Ihre Kleidung legen sie entsprechend auf zwei große Stapel, angeblich zur Desinfektion.
0: Dann gehen sie zu Hunderten. Frauen und Kinder getrennt von den Männern, zu den Baracken, in denen sich die Duschen befinden sollen. Von einem kleinen Balkon wirft dann ein SS-Mann mit einer Gasmaske ein Gas. Eine Blausäureverbindung namens Zyklon B über die unten versammelte Menge.
1: Anschließend wird die Baracke ausgelüftet. Und aus jüdischen Häftlingen zusammengestellte Einheiten transportieren die noch warmen Leichen mit Schubkarren zu einem Krematorium, wo die Leichen verbrannt werden. Das Lager gleicht einer riesigen Mühle, die lebende Menschen zu Asche verarbeitet.
0: Dieser Bericht wurde aus dem Lager geschmuggelt. Die polnische Exilregierung in London legte ihn den Engländern vor. Und die erklärten ihn als streng geheim. Er hat uns trotzdem erreicht.
1: Vielleicht ist das ja auch gar nicht wahr. Vielleicht haben es die Engländer nur erfunden, damit die Deutschen schlecht dastehen.
0: Die Nazis haben einen Film darüber gedreht. Kurz vor dem Krieg. Ich habe ihn in Warschau gesehen. Ein Kulturfilm, wie sie ihn nannten. Kulturfilm. Es sollte Werbung sein. Für Zyklon B.

0: Wir wussten, dass wir in Auschwitz waren, weil man das verbrannte Menschenfleisch kilometerweit riechen konnte. Unter uns waren auch Kinder. Sie müssen etwa 10 Jahre alt gewesen sein. Und die Wachen lockten sie mit Süßigkeiten.
1: Bevor wir die Erdbeeren essen, immer gründlich waschen.
2: Darf ich eine naschen?
1: Nein, wasch sie in der Küche. Aber gründlich. Dieser Staub ist hartnäckig. Und Zucker zieht hinterher noch ein bisschen ein.
0: Ich rannte meiner Mutter hinterher, aber sie hielten mich zurück und fragten, wie alt ich sei.
3: Es geht schneller.
0: Ich sagte, ich sei 17. Da schoben sie mich auf die gute Seite. Meine Mutter hatte meinen kleinen Bruder an der Hand. Und das war das letzte Mal, dass ich ein Mitglied meiner Familie gesehen habe. Sie gingen alle direkt in die Gaskammer.
4: In meiner Soldatenzeit in Frankreich meldete ich mich 1941 für den Einsatz nach Nordafrika. Afrika, das war doch wirklich ein gewaltiges Abenteuer. Das lockte unwiderstehlich. Wüste, Oasen, Kamele, Beduinen und verschleierte Schönheiten.

0: Befehl, die Deutschen an der ägyptischen Grenze um jeden Preis aufzuhalten.
1: Die Deutschen haben Fabrikanlagen, um Juden zu töten. Alle Juden. Hören Sie mir denn überhaupt zu?
2: Ich erzähle Ihnen jetzt etwas. Und das ist absolut vertraulich. Vielleicht sollten Sie und Ihre Familie gewisse Vorkehrungen treffen. Gestern haben Deutsche und Italiener unerwartet unsere letzte Stellung kurz vor der ägyptischen Grenze bei Massa Matruh durchbrochen. Ihre Panzer rollen jetzt in diesem Moment auf Kairo zu. Wer weiß, ob sie noch aufzuhalten sind. Und Kairo
1: ist nur einen Katzensprung von Jerusalem entfernt.
2: Es tut mir leid.
1: Öffnen Sie Ihre Waffenkammern für uns.
2: Was nützen Ihnen so ein paar Waffen?
1: Dann geben Sie uns Panzer oder Flugzeuge, Kanonen, eine jüdische Armee.
2: Bereiten Sie diese Akten sofort zur Vernichtung vor.
1: Nicht mehr lang und wir sind die letzten Juden auf diesem Planeten. Wasser, Mensch, wisst ihr?

0: Die Briten wollen nicht im selben Atemzug mit den Deutschen genannt werden. Doch auch wenn das Empire heldenhaft gegen die Deutschen und ihre italienischen Verbündeten kämpft, verbieten sie uns Juden im Mandatsgebiet Palästina, uns zu bewaffnen, während die Faschisten schon vor der Tür stehen. Die Festung Tobruk ist besiegt und die Nazis rücken auf El Alamein vor, das nur wenige hundert Kilometer von hier entfernt ist. Ihre Flugzeuge werfen Bomben auf Haifa und Tel Aviv ab. Stadt um Stadt, Festung um Festung erobern sie überall auf der Welt. Ob im Süden oder im Norden. Selbst den Russen, die mich und meine Familie einst aus ihrem Land gejagt haben, wünsche ich Gottes Segen, dass sie die Nazis endlich zurückschlagen.
1: In den Kirchen Russlands beten sie für den Sieg. Der Erzbischof von Moskau betet für Licht in der Dunkelheit und für den Sieg über das Böse. An der Front erhalten die jungen Soldaten der Roten Armee ihre Tagesbefehle. Die ganze Welt erwartet von ihnen, dass sie die deutschen Horden vernichten. Der Krieg, den sie führen, ist ein gerechter Krieg der Befreiung. Tod den deutschen Angreifern.

0: Elli.
1: Vater?
0: Mein Junge. Ich bin sehr stolz auf dich, mein Sohn. Was du bei der Luftwaffe leistest, vernichtet sie weiter, diese Faschisten.
1: Ich darf leider nicht mehr für sie fliegen. Anscheinend gibt es von oben einen neuen Befehl. Die Kinder von hohen Tieren leisten nur noch sicheren Dienst an der Heimatfront.
0: Ist doch Unsinn. Chruschtschow hält nichts von Privilegien. Ich verspreche dir, ich kümmere mich drum. Einer wie du muss doch zurück an die Front.
2: Und das hier? Ist das kein Privileg? Du hast so viel Platz, ganz für dich allein. Und kannst sogar Kartoffeln anbauen.
0: Mein kleines Täubchen, wie schön, dass du den Opa besuchst. Du bist so groß geworden und so hübsch. Oh, und auch schwer. Na, da fliegt das kleine
2: Julia.
0: Täubchen.
2: Schätzchen. Willst du mit Oma und Opa einen Tee trinken? Was ist los, Leonid?
3: Naja, es ist so,

0: Wir können Julia doch sicher ein paar Tage hier lassen, oder?
1: Selbstverständlich.
0: Danke. Dann sei schön lieb zu Oma. Bis bald, Süße.
2: Der Papa wird bald wieder fliegen. Das haben wir dem Opa zu verdanken.
3: Ja, der Papa geht zurück an die Front. Noch sind die Nazis ja nicht besiegt, also tritt ihnen der Papa in den Totototot.
4: Oh, du bist so groß geworden. Oh.
2: Komm, wir gehen jetzt mit der Oma rein und trinken eine Tasse Tee.

0: Ja. Kleiner, tapferer Soldat.
1: Geht er an den Tisch?
2: Ja, Mutti.
0: Sie sind ja ein fleißiges Bienchen, meine Liebe. Genau wie der Herr Gemahl. Sie können stolz sein auf Ihren Mann. Vom Reichsführer SS zum Obersturmbannführer befördert. Mit Ehrenring, zeigen Sie mal. Mit allem Brimborium. Prachtvoller Kerl.
1: Unsere Tomaten stammen aus einer neuen Züchtung. Der Ertrag unserer Gemüsebeete ist doch beachtlich.
0: Sieht nach einer guten Ernte aus. Kein Wunder. Ist ja seit Monaten Hochsaison. Alles mit Judenasche gedüngt.
3: Meine Herren, bleiben wir privat und lassen uns von meiner lieben Frau weiter durch den Garten führen.
0: Sie haben eine ganz patente Frau, die weiß, was sie tut. Die weiß, was sie macht.
1: Das Abendessen ist angerichtet. Es gibt Sauerkraut, Klöße und Schlagplatte.
0: Kommen Sie.

0: Auf dem Führer.
1: Auf dem Führer.
0: Was ist denn zur Nachspeise?
2: Eppeku.
3: Möchtest du dich?

als ich klein war. In Kiew. Da gab es Pogrome. Unsere Männer wurden zu Tode geprügelt. Ihre Frauen und Töchter vergewaltigt, aufgeschlitzt. Mein Vater konnte nichts tun, außer die Tür zu vernageln mit langen Zimmermannsnägeln. Wenn ich an meine Kindheit denke, dann höre ich genau dieses Hämmern. Ich hatte solche Angst.

Genosse Chruschtschow, als oberster Führer des Sowjets berufe ich Sie zum Parteikommissar nach Stalingrad. Diesem Befehl ist sofort Folge zu leisten.

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0: so it'll be wet and cool with strong winds in the southwest. 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
1: Wir wollen jetzt anwenden, was wir heute gelernt haben. Sie unterhalten sich mit jemandem über Urlaubspläne. Fragen Sie Ihren Gesprächspartner, wann er London verlässt. When are you leaving London? Fragen Sie ihn, wie lange er in Schottland bleibt. How long are you staying in Scotland? Fragen Sie ihn, was er in Schottland machen wird. Verwenden Sie going to. What are you going to do in Scotland? Fragen Sie ihn, wie viel sein Urlaub kosten wird. Mit going to lautet der Satz, how much is your holiday going to cost? Und mit will lautet der Satz, how much will your holiday cost? Fragen Sie ihn, wo er am 15. Mai sein wird. Mit going to lautet der Satz, where are you going to be on the 15th of May? Mit will lautet der Satz, where will you be on the 15th of May? Er erklärt Ihnen, dass er an diesem Tag im schottischen Hochland sein wird. I'll be in the Scottish Highlands on that day. Very good. Well, now it's farewell to the Highlands. That's all for today. See you again next time. Goodbye.

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0: Willkommen zu den Campus Talks. Forschung auf den Punkt gebracht. Heute aus dem Roten Salon der Volksbühne in Berlin. Und herzlich willkommen natürlich auch zu Ihnen, die an den Fernsehgeräten dabei sitzen, dabei sind und mit uns gemeinsam in diese Campus Talks gehen. Wir lernen etwa von einem Chemiker, der die Nebenwirkungen von Krebstherapien ausschalten möchte, und ein Transformationsforscher, der fragt, warum wir den Wandel zur Nachhaltigkeit derzeit immer noch nicht schaffen und wie es aber vielleicht dennoch gelingen kann. Kommen wir zuerst zu einem Forscher, der zwei Naturwissenschaften leidenschaftlich vereint: Chemie und Biologie. Professor Christian Hackenberger hat eine der begehrten Humboldt-Professuren an der Humboldt-Universität in Berlin und forscht am Leibniz-Institut für molekulare Pharmakologie in Berlin-Buch. Ja, und woran arbeitet er? Er forscht zu einer Art Navigationssysteme für Wirkstoffe, an Wegweisern für Medikamente etwa, die auf ihrer Reise durch den Körper nirgendwo anecken und Schmerzen verursachen sollen. Wie er Wirkstoffen den Weg weisen will, das verrät er uns nun selbst. Professor Christian Hackenberger, bitteschön.
1: Ja, hallo, meine sehr verehrten Damen und Herren. Ich bin Chemiker und ich freue mich wahnsinnig darauf, Ihnen heute jetzt ein bisschen etwas über unsere Forschung erzählen zu dürfen und über Chemie mit Proteinen. Insofern freuen Sie sich auf einen antiviralen Superkleber, auf Krebsmedikamente, die besser verträglich sind, aber auch auf einen Rucksack mit Gift und mit vielen Giften und auf eine gekrönte Partyschönheit. Aber nebenbei möchte ich natürlich auch ein bisschen die Begeisterung vermitteln, mit dem wir unsere Forschung machen und ja auch das Herzblut, das in unseren Arbeiten steckt. Wir arbeiten an Biopharmazeutika. Das ist unsere Aufgabe, das ist unser Schwerpunkt. Und natürlich ist die Frage, was sind Biopharmazeutika? Biopharmazeutika sind Medikamente, Wirkstoffe, die gegen verschiedene Krankheiten gerichtet sind. Gegen Krebs, gegen virale Infektionen, gegen Mukoviszidose, aber auch gegen neurodegenerative Erkrankungen wie zum Beispiel Alzheimer. Und das Besondere an diesen Biopharmazeutika ist nun, dass sie zwei Welten miteinander vereinen, nämlich die biologische und die chemische Welt. Wir nehmen sozusagen das Beste aus diesen beiden Welten und führen es zusammen, um damit verschiedene Krankheiten bekämpfen zu können. Nun, was wir hierbei verwenden, ist Chemie. Und damit möchte ich letztendlich dann auch beginnen. Ich möchte am Anfang Ihnen etwas über unsere Methoden näher bringen. Ich möchte erklären, was ist unser genereller Ansatz, was für Reaktionen verwenden wir vielleicht auch, um dann natürlich am Ende dann auch auf einige Beispiele einzugehen, was für Biopharmazeutika wir in unseren Forschungen entwickelt haben. Wie gesagt, Chemie ist im Zentrum unserer Arbeit und ich kann mir schon vorstellen, bei dem einen oder anderen wirft das vielleicht etwas Stirnrunzeln hervor. Chemie stinkt, Chemie ist giftig. Naja, und vielleicht in dem einen oder anderen Fall entsteht auch die eine oder andere Schweißperle. Vielleicht hat nicht jeder so positive Erinnerungen aus der Schulzeit. Ganz ehrlich gesagt, ich bin bei allen drei Punkten total d'accord mit Ihnen. Trotzdem, Chemie hat für mich eine unglaubliche Faszination inne, weil die Chemie kann neue Moleküle entwickeln. Sie kann neue Materialien entwickeln, die wir in unserem täglichen Leben brauchen. Sie kann aber auch relevante Moleküle entwickeln. Sie kann neue Wirkstoffe entwickeln gegen verschiedene Krankheiten. Und Chemie ist natürlich auch eine sehr komplexe Wissenschaft. Es gibt ganze Studien dazu. Also wenn Sie sich für Chemie interessieren, kommen Sie gerne an die HU und studieren Sie das. Die komplexe Wissenschaft, die sich vor allem damit auseinandersetzt, was für Reaktionen es gibt. Chemische Reaktionen, die bestimmte Moleküle umwandeln in andere Moleküle. Und ich kann Ihnen natürlich jetzt in meinen 13 Minuten nicht einen Gesamtvortrag über alle Reaktionen halten, aber was ich tun kann, ist vielleicht Ihnen das Gefühl geben für zwei unterschiedliche Arten von Reaktionen. Das eine sind die Reaktionen, die einen Ausgangsstoff komplett in einen zweiten Stoff überführen, indem diese beiden Substanzen, nämlich die Ausgangs- und die Endverbindung, nun überhaupt gar nichts miteinander von ihren Eigenschaften her zu tun haben. Denken Sie zum Beispiel an das Benzin in Ihrem Motor, im Auto oder im Motorrad. Benzin verbrennt zu CO2 und Wasser. Und ich denke, Sie stimmen mit mir überein, Benzin, Wasser und CO2, das hat vollkommen unterschiedliche Eigenschaften.

Oder ein anderes Beispiel, die Knallgasreaktion. Hat vielleicht der eine oder andere auch schon mal gesehen, damals in der Schule. Wasserstoff, Sauerstoff, kleiner Funke, bumm, und es entsteht Wasser. Auch hier die beiden Gase und Wasser am Ende vollkommen unterschiedlich. Nun, diese Reaktion verwenden wir bei mir in der Arbeitsgruppe auch sehr häufig, aber ehrlich gesagt, Center Stage, die wichtigsten Reaktionen sind andere. Und das sind sogenannte Konjugationsreaktionen. Nun, die LatinistInnen unter Ihnen, die werden hier hellröhig und sagen, ja, konjugare, Konjugation, das habe ich schon mal gehört, miteinander verknüpfen. Ja? Wir wollen also zwei verschiedene Moleküle miteinander verknüpfen und dabei schon der ganz wichtige Aspekt, wir wollen hier die Eigenschaften von beiden Molekülen verwenden und diese zusammenführen. Ja? Also sozusagen aus den beiden Ausgangsstoffen beides mitnehmen. Warum ist das nun wichtig? Nun, um das zu begreifen, lade ich Sie ein auf eine Party. Eine rauschende Party, sowas soll ja durchaus mal hier in Berlin vorkommen. Total volle Tanzfläche an der Bar, ist jede Menge los. Und mit einmal geht die Tür auf und alle Blicke wenden sich an die Person, die da reinkommt. Denn diese Person trägt eine große, funkelnde, glitzernde Krone. Warum ist nun der Blick auf diese Person gerichtet? Wenn sie alleine wäre, vielleicht nicht unbedingt. Die Krone alleine vielleicht auch nicht. Aber die Kombination aus den beiden, die ist ein Hingucker. Und genau dieses Prinzip verwenden wir bei unseren Biopharmazeutika, bei unseren Biokonjugaten. Wir setzen den biologischen Molekülen, die wir hier verwenden, das sind oftmals Proteine oder auch Antikörper, wie gesagt, später kommen die Beispiele dazu, wir setzen denen bildlich gesprochen Kronen auf. Wir geben denen eine Taschenlampe in die Hand oder wir statten sie vielleicht auch mit einer Waffe aus, damit sie dann bestimmte Gegner, Parasiten, Bakterien, Krebszellen bekämpfen können. Das ist das Grundprinzip, das wir in unseren Forschungen letztendlich verwenden, um eben gerade diese Moleküle herzustellen. So, nachdem wir jetzt so ungefähr die Idee besprochen haben, ist natürlich jetzt die Frage, was ist dabei die Herausforderung? Ist das einfach, ist das trivial oder ist das vielleicht ein bisschen schwieriger? Nun, um das Ihnen näher zu bringen, auch zwei Aspekte. Zum einen die Frage, ist das einfach? Was für chemische Reaktionen können wir hier verwenden? Nur um das nachzuvollziehen, auch wieder eine kleine gedankliche Reise, kommen Sie mit mir in ein Chemielabor. Was sehen Sie da? Rauchende Kolben, wird viel gekocht, ja? Vielleicht Druck oder irgendwie so erzeugt, um bestimmte Reaktionen durchzuführen. Das sind alles Reaktionen, die wir leider mit unserem biologischen Molekül, mit den Proteinen und mit den Antikörpern nicht machen können. Denn dann würde genau das passieren, was Sie vielleicht jeden Sonntagmorgen ausnutzen, wenn Sie ein Frühstücksei kochen. Das Eiweiß wird denaturiert, wir sagen als Chemiker auch denaturiert, zu eben gerade hart gewordenem Eiweiß, schmeckt vielleicht gut, hilft aber nicht unbedingt für die Funktionsweise des Proteins, weil nämlich die Funktionsweise geht komplett verloren. Das bedeutet also, wenn wir diese Reaktionen durchführen, müssen wir darauf achten, dass die möglichst mild sind. Sie dürfen nicht mehr als 25 bis maximal 37 Grad sein, das ist unsere Körpertemperatur, das ist genau da die Temperatur, bei der viele dieser Proteine ihre besondere Aktivität haben. Wir dürfen auch nicht zu sehr mit dem pH-Wert spielen. Das muss alles bei neutralem pH-Wert ablaufen. Das ist genau da, wenn die meisten Proteine letztendlich dann aktiv sind. Das heißt, Augen auf bei der Wahl der Reaktionsbedingungen, möglichst milde. Das ist der eine Punkt. Der zweite Punkt, der sehr wichtig dabei ist, und da müssen wir jetzt nochmal auf diese Berliner Party zurück, ja, und zu unserer Partyschönheit, zu unserer gekrönten Partyschönheit. Stellen Sie sich vor, die Dame oder der Herr mit der Krone, ja, auf einmal die Krone rutscht runter und das Gesichtsfeld ist auf einmal blockiert. Und dann noch viel schlimmer, die Krone fällt runter und die Person stolpert und fällt in den Kartoffelsalat. Auch nicht so richtig toll, vielleicht auch nochmal ein Hingucker, aber nicht das, was wir wollen. Denn wir wollen letztendlich, nicht vergessen, beide Komponenten zusammenführen. Und dabei ist natürlich ganz wichtig, dass die Protein- oder die Antikörperkomponente, also unsere Person in diesem Bild, dass die noch weiterhin das ausüben kann, wofür sie trainiert ist. Das bedeutet, die Modifikation muss sicher auf dem Kopf sitzen, ja, muss da vielleicht auch nicht ewig sitzen, denn wir wollen auch nicht mit der Krone schlafen gehen. Das heißt, sie muss auch wieder abnehmbar sein. Sie darf aber mit Sicherheit nicht die normale Funktion der Proteine beeinträchtigen. Und um das zu gewährleisten, haben verschiedene Chemiker und unter anderem auch meine Arbeitsgruppe verschiedene Reaktionen entwickelt, die genau das können. Sie können komplexe Moleküle an genau einer einzigen Stelle modifizieren und die Krone oder die Taschenlampe oder was auch immer aufsetzen, um eben gerade die normale Funktion nicht zu beeinträchtigen. Das ist dabei ganz wichtig. Das sind sogenannte chemoselektive Reaktionen. Wir sprechen auch manchmal von ortsspezifischen Reaktionen, dass Sie halt diese Komponente direkt auf den Kopf setzen können oder wo auch immer das in Ihrem Protein ist. Wir haben in meiner Arbeitsgruppe eine ganze Reihe an verschiedenen Reaktionen zu diesem Thema entwickelt. Wir verwenden da sehr gerne das

Das Element Phosphor, das kommt da sehr häufig vor. Die chemische Abkürzung für Phosphor ist P. Und wir verwenden dann den Phosphor auf einer bestimmten Oxidationsstufe, nämlich 5. Und deswegen nennen wir das Ganze auch P5-Labeling oder die P5-Biokonjugationsreaktion. Und mit dieser Reaktion konnten wir glücklicherweise auch einige Patente generieren. Und die lieferte eine der Grundlagen für die Gründung einer Firma, der Tubulis in München, die wir zusammen mit lieben Kollegen an der LMU München gegründet haben und die später auch in meinen Anwendungsbeispielen noch eine Rolle spielen wird. Ja, soweit zu den Methoden und zu der Herangehensweise. Und ich habe Ihnen natürlich jetzt auch versprochen, ich bleibe nicht nur bei der trockenen Methode oder bei der prinzipiellen Herangehensweise, sondern ich habe Ihnen zum Schluss auch noch ein paar Beispiele mitgebracht. Und da möchte ich eben gerade beginnen mit den Chemotherapeutika, mit den Krebsmedikamenten. Hierbei müssen wir vielleicht uns noch mal kurz darüber verständigen, dass die Krebstherapie sehr weit entwickelt ist. Es gibt verschiedene Krebsmedikamente, Chemotherapeutika. Allerdings ist dabei das große Problem, die Chemotherapeutika sind oftmals Zellgifte. Die wirken nicht nur gegen die Krebszelle, sondern auch gegen gesunde Zellen. Ich denke, wir alle haben Krebspatienten in der Familie oder im Freundeskreis begleiten müssen, kennengelernt und dabei gesehen, was für fatale Nebenwirkungen das sein kann. Und es wäre geradezu ideal, wenn man das irgendwie reduzieren könnte. Und hier ist unser Ansatz, dass wir diese Zellgifte direkt mit einem biologischen Molekül verknüpfen, das nun dafür verantwortlich ist, dieses Zellgift sicher an den Ort zu bringen, wo es benötigt wird, nämlich zur Krebszelle. Stellen wir uns also eine Drohne vor, eine Drohne, die selektiv eine Krebszelle aufspüren kann. Das ist quasi dann unser Antikörper, ja, der ist darauf trainiert, eine bestimmte Krebszelle zu erkennen. Und dieser Drohne setzen wir quasi in einem Rucksack Huckepack die Bomben oder die Gifte mit auf. Und dabei ist natürlich wichtig, dass dieser Rucksack schön festsitzt und dass er der Drohne nicht in die Quere kommt, wenn sie eben gerade die Krebszelle sucht und genau dahin fliegt. Und das ist genau das, was wir entwickelt haben, nämlich einen besseren Rucksack, damit die Zellgifte wirklich sicher sind und dass sie sicher an die Krebszelle hin transportiert werden. Also insofern besser verpackt. Solche Wirkstoffkonjugate, man nennt die auch Antibody-Drug-Conjugates, Antikörper-Wirkstoff-Konjugate, solche Ansätze gab es schon. Aber unser Beitrag dazu war eben gerade das Ganze noch sicher zu machen. Und ich habe schon erwähnt, wir haben eine Firma gegründet und unsere Hoffnung ist hier, und ich glaube, die Hoffnung, die wird sich auch bewahrheiten, diese Hoffnung, neue Krebsmedikamente zu entwickeln und dann letztendlich auf den Markt zu bringen, das ist das, was wir da in Absicht haben. Dann zum zweiten Beispiel, das ist der antivirale Superkleber. Hier hatten wir die Idee, ein Molekül zu entwickeln, das Viren davon abhält, Infektionen auszulösen. Das ist natürlich gerade auch in der heutigen Zeit sehr, sehr wichtig. Unsere Forschung ging vor allem gegen Influenzaviren, gegen Grippeviren. Und was wir hierbei gemacht haben, wir haben uns in der Natur umgeschaut und wir haben geguckt, ob es vielleicht ein Viruspartikel gibt, der dem Influenza-Virus sehr, sehr ähnlich ist und der sehr gut da schon dran binden kann. Und hier haben wir wieder dieses Konjugationsspiel gespielt. Wir haben nämlich diesen Viruspartikel, der vollkommen unschädlich ist. Der kommt auch witzigerweise bei uns im Darm vor. Das sind solche sogenannte Bakteriophagen oder solche Capsid-Proteine. Denen haben wir die Liganden aufgesetzt, die normalerweise Pathogene der Influenza-Virus bindet. Und die haben eben gerade dieses Viruspartikel wunderbar eingehüllt und komplett inhibiert. Und das war eine Arbeit, auf die ich ganz besonders stolz bin, weil das hat verschiedene Forscher aus allen Berliner Forschungsinstitutionen, aus der TU, FU und HU Berlin, aber auch der Charité, unserem FMP, dem Leibniz-Institut und dem Robert-Koch-Institut vereinigt, um eben gerade diese Herausforderung zu lösen. So, das war schon meine kleine Reise durch die Biopharmazeutika. Zum Schluss drei kleine Bitten an Sie. Zum einen drücken Sie uns weiter die Daumen für die Forschung. Ein bisschen Glück braucht der Forschende immer, nicht nur Ideen sind hier oftmals gefragt. Zum Zweiten, Chemie stinkt, Chemie ist giftig, bin ich vollkommen bei Ihnen. Aber ich hoffe, Sie haben heute auch ein bisschen gelernt, dass Chemie eine Menge kann, gerade auch in Kombination mit biologischen Systemen. Und das Dritte ist ehrlich gesagt keine Bitte, sondern eigentlich nur vielleicht ein Hinweis. Wenn Sie meinen, demnächst bei einer Berliner Party Eindruck schinden zu müssen und Sie eine Krone verwenden, setzen Sie sicher auf, ansonsten landen Sie im Kartoffelsalat. Ich danke Ihnen.

0: Diskussionen dieses Jahres drehten sich um die Frage, wie gut sind wir darin, unser Verhalten zu ändern? Beim Tanken etwa, bei Flugreisen, bei der Frage, ob die Neuzulassung von Verbrennermotoren wirklich erst ab 2035 verboten werden sollte, wie wir das Pariser Klimaziel erreichen wollen. All das hat mit Nachhaltigkeit zu tun und zugleich mit Wandel, mit der Transformation einer Gesellschaft. Unsere Gesellschaft. Change, also Veränderung, erzeugt zunächst einmal in vielen Menschen das Gefühl eines Widerstands. Wie die Wissenschaft mithelfen kann, eine nachhaltige Gesellschaft zu schaffen, das verrät uns der Geograf und Transformationsforscher Dr. Markus Egermann vom Leibniz-Institut für ökologische Raumentwicklung. Hier ist sein Vortrag. Bitte schön.
1: Schönen guten Abend, meine sehr geehrten Damen und Herren. Alle finden es scheiße, aber alle machen sie mit. Das singt Sarah Lesch in einem ihrer Songs, der heißt Testament. Und sie beschreibt dabei Menschen, die über den Konsum meckern, während sie vor ihren Flachbildfernsehern sitzen. Und sie spricht damit ein Phänomen an, was wir wissenschaftlich schon relativ gut beschrieben haben und was eine der Ursachen dafür ist, dass wir nicht nachhaltig handeln, dass wir unseren Planeten zerstören, ohne dass die meisten von uns das irgendwie als Ziel haben oder das irgendwie gut finden würden. Damit sind wir beim Thema des kleinen Vortrags, den ich jetzt erhalten möchte. Und es geht um die Frage, wie kommen wir denn zu nachhaltigen Lebens- und Wirtschaftsweisen? Und da würde ich am Anfang erstmal eine kleine Bestandsaufnahme machen. Wo sind wir denn auf dem Weg zu nachhaltigen Lebens- und Wirtschaftsweisen tatsächlich? Und die Frage ist eigentlich nicht ganz korrekt gestellt, denn es suggeriert, wir wären schon auf diesem Weg. Das ist de facto aber nicht der Fall. Es ist sogar so, dass wir bei den meisten und wichtigen Indikatoren im Umweltsystem, im Erdsystem, tatsächlich es nicht mal schaffen, die Geschwindigkeit zu reduzieren, mit der wir uns auf dem Weg in die Unnachhaltigkeit bewegen. Ablesen können Sie das dann an solchen Dingen wie die CO2-Emissionen der Atmosphäre, das haben Sie alle schon gehört, oder der Ressourcenverbrauch, der Verbrauch von seltenen Erden, Abholzung des Regenwaldes, Flächeninanspruchnahme, Einträge von Plastik in den Ozean. Sie können sich raussuchen, was Sie wollen. Überall sieht es nicht wahnsinnig gut aus. Das ist vom Befund erstmal ein bisschen bitter, gerade wenn man sich vorstellt, dass wir als Gesellschaft zumindest in den letzten Jahren und Jahrzehnten doch einige Mühen auf uns genommen haben und versucht haben, das zu ändern. Es ist aber dann nicht so überraschend, wenn man mal genauer hinschaut, wie wir eigentlich versucht haben, als Gesellschaft darauf zu reagieren. Und ein Modus, in dem wir bisher maßgeblich gearbeitet haben, das ist der, dass wir sagen, wir lösen das mit Technologien und Innovationen, Effizienzsteigerung. Ja, neue Technologien und neueste Technologien und smarte Technologien und effizientere und grüne Technologien, da können Sie nehmen, was Sie wollen. Und damit ist ein super Versprechen verbunden. Das Versprechen dabei heißt, wir können eigentlich alles so weitermachen wie bisher und die Technologie wird uns dabei helfen, das alles weniger umweltschädlich zu machen. Ja, die reduziert das. Oder ganz am Ende, wenn der Schaden entstanden ist, dann machen wir so eine Art Reparaturbetrieb mit den Technologien. Und damit ist das alles dann wieder gut. Ja, wir ziehen dann sozusagen das Plastik wieder aus dem Ozean oder das CO2 aus der Atmosphäre. So, das ist der Hauptmodus, mit dem wir agieren haben. Das können Sie alle in Ihrem Alltag wunderbar beobachten. Ja? Ein Beispiel ist im Bereich der Mobilität. Das heißt, die Motoren, die wir seit Jahren und Jahrzehnten entwickeln, die werden immer besser, ja? Die Automotoren. Die werden immer effizienter, die werden immer umweltfreundlicher, die verbrauchen weniger. Und dann bauen wir diese Motoren in immer größere Autos und die werden immer schwerer. Und wir bauen immer mehr Autos davon. Jetzt tauschen wir diesen Motor noch gegen einen Elektromotor. Und der Elektromotor, der kommt nicht irgendwo vom Himmel. Auch der braucht Ressourcen, auch der braucht Energie. Und wenn wir den dann mit erneuerbaren Energien antreiben, dann brauchen wir für die erneuerbaren Energien auch wieder Ressourcen und auch Energie. Und sie brauchen Infrastrukturen. Und sie brauchen die Fläche, wo sie das alles aufbauen. Ja? Nehmen wir ein anderes Beispiel. Sie kennen sicherlich diese ganzen technischen Geräte, wo so diese Effizienzlabel draufkleben. Ja? C oder B oder A oder A+ und A++. Und dann wird man immer irgendwie verleitet, man kauft sich jetzt das neue, effizientere Gerät. Ja? Man ist ja nachhaltig. So. Und dann kaufen Sie das und dann müssen Sie das unglaublich lange laufen lassen, um das, was Sie an Energie einsparen gegenüber dem Vorgängergerät, das wirklich kompensieren, weil das neue Gerät muss hergestellt werden. Ja? Und vielleicht ist das neue Gerät auch wieder ein bisschen größer und kann schon wieder ein bisschen mehr. Ja? Sie sehen. Und die, die sich das dann leisten können, die haben noch Platz im Keller und stellen den alten Kühlschrank dann runter in den Keller und lassen den noch weiterlaufen. Ja? Da sehen Sie schon, was Sie da gewonnen haben. Worauf will ich hinaus? Damit werden wir es nicht hinkriegen. Ja? Indem wir uns von einer Technologie zur nächsten Technologie bewegen. Ja? Und wenn wir das Gefühl haben, das funktioniert dann passiert das, was ich gerade beschrieben habe. Und wir nennen das in der

0: Forschung unter anderem Rebound-Effekt. Das heißt, wir haben einen Effizienzgewinn, weil wir was besser machen. Das wird dann aber anders oder mehr oder verschiedentlich genutzt. Und damit fressen sie das auf. Sie kompensieren das oder überkompensieren das. Gibt es unglaublich viele Rebound-Effekte. Ein zweiter Bereich, wo wir uns wahnsinnig angestrengt haben als Gesellschaft, ist der ganze Bereich der Produktion von Wissen und von Bewusstsein. Und die gute Nachricht ist, da sind wir super gut. Wir haben ein super gutes Wissen über den Zustand unserer Erde. Sonst hätte ich das gerade nicht sagen können, was ich gesagt habe. Und wir haben darauf aufbauend ein super gutes Bewusstsein entwickelt, schon seit Jahrzehnten. Studien vom Umweltbundesamt und von anderen bescheinigen uns ein sehr, sehr hohes Umweltbewusstsein. Damit sind zwei Dinge verbunden oder zwei schlechte Nachrichten. Das eine ist, dass uns die Forschung zum ökologischen Bewusstsein schon mindestens seit den 90er Jahren sagt, Wissen und Bewusstsein ist nur sehr lose gekoppelt mit Handeln. Das müssen wir erstmal so zur Kenntnis nehmen. Und das zweite ist, dass wir Wissen produzieren, dass wir für die Herausforderungen, die wir vor uns haben, nicht gebrauchen können, beziehungsweise wo es nicht ausreicht. Jetzt habe ich Ihnen gerade so ein bisschen erzählt, was eigentlich nicht funktioniert. Und jetzt möchte ich so langsam zu dem Punkt kommen, naja, was könnte denn funktionieren? Und wie versuchen wir denn damit umzugehen als Wissenschaftler am Leibniz-Institut, wenn wir diese Befunde haben? Das eine ist, wir versuchen, andere Arten von Wissen zu produzieren. Was ich gesagt habe, wir sind super gut bei der Produktion vom Wissen zum Zustand unserer Erde. Wir nennen das Systemwissen. Dieses Systemwissen haben wir produziert. Und das folgt auch in dieser Logik von, wir gucken uns das an, wie das passiert. Dann tritt irgendwo ein Problem auf und dann setzen wir uns ran, die Ingenieure, und dann entwickeln die eine Lösung und dann installieren wir das und dann funktioniert das. So, das können Sie machen, wenn Sie ein bestehendes System, was grundsätzlich schlecht ist, ein bisschen weniger schlecht machen wollen. Wenn wir einen Wandel zur Nachhaltigkeit schaffen wollen, also einen Transformationsprozess, diese Umkehr auf einen anderen Pfad, dann reicht das nicht. Wenn wir von Transformationsprozessen sprechen, dann sprechen wir von Prozessen, die dauern 10, 20, 30, 40 Jahre. Eigentlich zwei, drei Generationen. Die sind super komplex. Die sind mit großen Unsicherheiten behaftet. Das heißt, kein Mensch kann Ihnen wirklich sagen, wie das funktioniert und wie das aussieht. Und mit dem Modus, wir haben da ein Problem identifiziert und wir entwickeln jetzt eine Lösung und setzen die dann ein, können Sie das nicht mehr adressieren. Leider machen wir das aber noch zum großen Teil, wie ich gerade versucht habe zu demonstrieren. Was wir also brauchen, das sind andere Wissensformen. Und wir unterscheiden in der Transformationsforschung drei Arten von Wissen. Systemwissen, das ist relevant, habe ich gerade gesagt, reicht aber nicht. Was wir auch brauchen, ist Zielwissen und Transformationswissen. Zielwissen ist das Wissen, was wir brauchen, um uns vorzustellen, wo wir eigentlich hinwollen. Wie sieht denn eine nachhaltige Gesellschaft aus? Wie können wir uns denn selber ernähren von bioregionalen Produkten, die fair produziert sind? Wie machen wir das alles mit erneuerbaren Energien? Wie gestalten wir ein gutes Leben, ein glückliches Leben in 30, 40 Jahren? Und dann die Frage, wenn wir das wissen, wie kommen wir von dem Systemzustand, den wir heute haben, den wir nicht gut finden, zu diesen Zukunftsvisionen, zu diesem Zielwissen? Und die Frage, welche Schritte man da geht und wie man das macht, das ist auch Wissen, was Sie nicht als Wissenschaftler am Schreibtisch produzieren können oder sagen können, genau so sieht das aus und genau da gehen wir jetzt entlang und das sind die einzelnen Schritte. Aber wir brauchen dieses Wissen und für dieses Wissen reicht Wissenschaft im klassischen Sinne, in diesem linearen Modus nicht aus, sondern Sie brauchen Wissenschaft und Sie brauchen Forschung und Sie müssen Wissen generieren mit Wissen außerhalb der Wissenschaft. Das ist das, was wir machen am Leibniz-Institut für ökologische Raumentwicklung, was andere Nachhaltigkeitsforscher auch machen. Wir versuchen, die Wissensbestände von Gesellschaft, von Zivilgesellschaft, von Politik, von Verwaltung unmittelbar in diese Prozesse einbeziehen. Weil die Transformation macht nicht die Politik und nicht allein die Wissenschaft, sondern Sie alle und wir alle. Und Sie haben unglaubliches Wissen und Erfahrung zu diesen Prozessen. Sie wissen am besten, wie Sie Ihr Leben einstellen und ändern können. Das will Ihnen niemand vorschreiben und kann Ihnen niemand ausrechnen. Wir machen das, wir nennen das transdisziplinäre Forschung. Und wir nennen das transformative Forschung. Denn der zweite Aspekt, das hatte ich gesagt, Wissen und Handeln, wir müssen die Wissensproduktion wieder mit Handeln koppeln. Und das ist das, was wir transformative Forschung nennen. Transdisziplinäre Forschung heißt erstmal nur, wir beziehen Wissen und Erfahrungen von Akteuren außerhalb des Wissenschaftssystems unmittelbar in die Wissensproduktion ein. Und transformative Forschung geht darüber hinaus. Das heißt, wir koppeln die Wissensproduktion mit Handeln und wir machen das in sogenannten Reallaboren oder Experimenten. Learning by doing, doing by learning. Zukunft ausprobieren, sich auf den Pfad begeben, gemeinsam und diese radikalen Lösungen, nicht politisch radikal, aber im Sinne von anders als das, was wir jetzt machen, erstmal ausprobieren. Ja? Das ist das, was wir in Reallaboren machen. Reallabore sind zeitlich und örtlich begrenzte Interventionen, wo wir diese radikalen Lösungen mit Gesellschaft ausprobieren. Wir machen das in vielen Städten, nicht nur in Deutschland, auch weltweit. Ich gebe Ihnen ein konkretes Beispiel, damit Sie verstehen, was ich damit meine. Wir haben ein so ein Reallabor in Dresden. Da geht es darum, einen ganzen Stadtteil, das sind so 20.000 Einwohner, für eine längere Zeit mal komplett autofrei zu machen. Fahrender Verkehr, ruhender Verkehr, einmal komplett raus. Um zu beobachten, um zu lernen, was passiert mit den Verkehrsströmen in der Stadt. Wie verändert sich vielleicht das Mobilitätsverhalten von den Menschen, die dort drin wohnen? Was macht die alleinerziehende Mutter mit zwei Kindern? Wie bringt sie die in die Kita? Was macht die ältere Dame, die zum Arzt muss? Wie kommt die Feuerwehr dort rein? Was macht eigentlich die Gastronomie dort? Und wie kriegen die Einzelhändler ihre Waren dort rein? Und überhaupt, was machen die Menschen mit dem Platz, der dort neu entsteht, wenn die ganzen Autos weg sind? Man könnte Bäume anpflanzen, man kann Sofas hinstellen, man kann Tischtennisplatten aufbauen, man kann direkt wieder Nachbarschaft leben. Ich kann vielleicht mein Kind wieder runter auf die Straße schicken alleine, ohne dass es direkt vom Auto überfahren wird. Ja, vielleicht kommt dann aber der schnelle Fahrradfahrer und fährt es doch wieder um. Worauf will ich hinaus? Wir wissen es nicht. Ich wollte Ihnen gerade versuchen zu zeigen, solche Dinge sind wahnsinnig komplex. Und das kann ich Ihnen weder ausrechnen, noch kann ich Ihnen sagen, genau so funktioniert es. Wir müssen es probieren. Wir müssen den Mut haben, solche Dinge auszuprobieren. Und zwar alle gemeinsam, um auch gemeinsam davon zu lernen. Dieses kleine Beispiel von Reallaboren ist ein Baustein von dem, was wir transformative Kapazitäten nennen. So heißt mein Forschungsbereich, den ich leite am Leibniz-Institut für ökologische Raumentwicklung. Und dabei geht es darum, uns als Gesellschaft in die Lage zu versetzen, unsere Fähigkeit zu erhöhen, eben genau mit diesen Transformationsprozessen umzugehen. Denn das können wir nicht. Und das sind wir innerhalb der Wissenschaft ein Stück weit ein Außenseiter. Da gibt es eine interessante Diskussion, ist das überhaupt Wissenschaft, was wir machen? Ja, und dieses Wissen, was wir produzieren. Und wir sind damit ein kleiner Teil im Wissenschaftssystem, was aber Abbild unserer gesamten Gesellschaft ist. Führen Sie sich vor Augen, dass die Gesellschaft, die wir sie jetzt haben, mit Verwaltung, mit Politik, mit all den Instrumenten, die wir haben, ist eine Gesellschaft, die wir geschaffen haben nach dem Zweiten Weltkrieg. Die Aufgabe war Wiederaufbau. Wohlstand mehren, Ordnungspolitik, alles in die richtigen Bahnen lenken. Und die Umweltprobleme, die wir da hatten, konnte man auf diesem linearen Weg lösen. Und dieses System haben wir über 70 Jahre aufgebaut, in allen Teilen der Gesellschaft. Und jetzt ist die Aufgabe, die Systeme, die wir in diesem Bereich geschaffen haben, Energiewende, Mobilitätswende, Ernährungswende, stehen dafür, zu wandeln, grundlegend systemisch zu wandeln. Und wir sind als Gesellschaft überhaupt nicht dafür ausgerüstet. Wir sind damit komplett überfordert. Und das ist eine unserer spannenden Aufgaben im ÜR, im Institut, wo ich arbeite, zu schauen, an welchen Stellen können wir wie die Kapazitäten erhöhen in der Gesellschaft. Diese Reallabor und dieser Forschungsmodus und diese Wissensproduktion ist ein Beispiel dafür. Entlassen möchte ich Sie mit einem kleinen Experiment. Ich habe gesagt, Experimente sind wichtig. Wenn Sie jetzt nach diesem Vortrag das Gefühl haben, Sie haben irgendwas an Wissen dazu gewonnen oder Sie sind sich mancher Dinge anders bewusst, machen Sie sich doch mal einen kleinen Eintrag in den Kalender, heute so in 3 Monaten, und nach 3 Monaten schauen Sie dann doch noch mal drauf, ob Sie tatsächlich aus diesem Wissen anders gehandelt haben. Wenn Sie merken, Sie haben nicht anders gehandelt, obwohl Sie eigentlich direkt in den Keller rennen wollten und den Stecker rausziehen, kein Problem, wir haben es genannt, Sie sind in bester Gesellschaft. Sollten Sie es doch schaffen, dann kann ich Ihnen versprechen, haben Sie ein wohliges Gefühl. Sie haben nämlich konsistent gehandelt in Übereinstimmung mit Ihren Werten. Und das ist ein Glücksgefühl und das macht Menschen glücklich. Und das ist doch eine schöne Aussicht und wir brauchen mehr von diesen Glücksgefühlen. Herzlichen Dank.
1: Markus Egermann. 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
4: Heute bei Alpha Uni. Wie ist es, professionelles Schreiben zu studieren? Paula gibt uns spannende Einblicke in ihr Masterstudium an der Friedrich-Schiller-Universität Jena. Dafür muss sie oft auch unter großem Zeitdruck kreativ sein. Egal, ob ihr die Themen Spaß machen oder nicht.
6: Man sollte auf jeden Fall natürlich Lust am Schreiben und Lust am Lesen haben. Man lernt bei dem Studiengang, was den eigentlichen Schreibprozess angeht, natürlich alles von A bis Z.
4: Und wie ist es, Wirtschaftsrecht zu studieren? Alma zeigt uns ihren abwechslungsreichen und praxisnahen Studienalltag an der Technischen Hochschule Köln.
7: Hi, ich bin Alma, ich studiere im dritten Semester Wirtschaftsrecht an der TH Köln und momentan arbeite ich an meiner ersten richtigen juristischen Hausarbeit, die wir in anderthalb Wochen abgeben müssen, und ich werde euch heute in meinen Studienalltag mitnehmen. Heute werden wir vor allem noch mal schauen, wie weit wir jetzt eigentlich in der Hausarbeit sind und haben ein Treffen mit dem Professor. Und tatsächlich wird sich herausstellen, dass wir da noch ein bisschen mehr dran machen müssen, als wir eigentlich dachten. Hallo.
8: Hallo.
7: Bisher hatten wir eher teils juristisch, teils wirtschaftliche Fächer. Und in dieser Hausarbeit findet das wirklich zusammen. Also wir lernen, wie wir juristisch sauber arbeiten, aber danach mit einem kritischen wirtschaftlichen Blick an die Sache rangehen und beurteilen, ob das so auch sinnvoll ist. Dann, ich öffne mir eben kurz das Dokument. Lass mal kurz überlegen, was wir noch für Fragen stellen wollten. Ja. In der Hausarbeit geht es darum, dass ein Autowaschanlagenbetreiber gerne AGB-Klauseln aufstellen möchte und sozusagen uns als Berater heranzieht. Und wir sollen diese Vorschläge von ihm im Prinzip juristisch einmal prüfen, ob das so überhaupt möglich ist und wenn nicht, was eine Alternative sein könnte.
8: Ich fand es jetzt zum Beispiel bei 2 von 3 schon schwieriger, eine vernünftige Lösung zu finden, die halt juristisch sicher ist, aber dennoch irgendwie für einen Anwender, Kunden, wie auch immer, umsetzbar ist.
7: Ah, Literaturverzeichnis. Machst du?
9: Ja.
7: Wichtig ist das Treffen mit dem Professor für uns, vor allem, weil wir noch ein paar inhaltliche Fragen haben. Wenn wir jetzt wirtschaftlich irgendwie da echt einen Denkfehler drin haben, wäre das echt unangenehm, weil es wäre dann nochmal richtig viel Aufwand. Und wir haben ja nun mal auch nur noch 1,5 Wochen. Also theoretisch würde ich eigentlich sagen, dass wir relativ Gutes erarbeitet haben. Aber es gibt noch ein paar kleine Sachen. Zum Beispiel die Formatierung, die sich irgendwie wieder gerade voll aufgehangen hat. Seht ihr das? Ist das bei dir auch?
8: Nee,
7: unsere ganze Gliederung ist weg. Alle weg schon wieder. Ich will am liebsten weinen. In den letzten Wochen haben wir wirklich super viel Zeit da reingesteckt. Wir haben uns echt pro Woche, ich glaube 2 bis 3 Mal immer für mehrere Stunden auch getroffen und haben wirklich geschaut, dass wir alle zusammen an dem Ganzen arbeiten. Unser Ziel ist auf jeden Fall eigentlich die 1.0. Also wir versuchen das immer anzustreben und hoffen, dass wir das auch erreichen. Ich sehe uns halt schon, wir sind komplett fertig und dann zerschießt es irgendwas wieder.
8: Nochmal eine Nachtschicht einschieben, ne? Einen Tag vor Abgabe.
7: Ja, das kennst du doch. Meine Motivation am Anfang war ja so, dass es mir eigentlich so grundsätzlich die Idee ganz gut gefallen hat. Aber ich wollte es eigentlich einfach nur mal ausprobieren. Und über die ersten 2 Semester ist mir dann echt aufgefallen, das ist genau das Richtige für mich. Also ich bin total glücklich und ich habe immer mehr Spaß daran. Und ich merke auch, wie es immer leichter wird, eigentlich neue, unbekannte, komplexe Themen zu begreifen und sich zu erarbeiten.
10: Bei § 5 UWG geht es um irreführende geschäftliche Handlungen.
11: Was ist das? Kennen Sie, ne? Dubai-Schokolade.
10: Was stellen Sie sich denn vor unter diesem Begriff Dubai-Schokolade?
11: Auch ganz zum Streit.
9: Also ich würde erstmal überlegen, ob ich halt Dubai als geografisch geschützte Angabe ansehen würde.
7: Ich weiß schon, nach den ersten paar Wochen habe ich meinen Eltern gesagt, wie viel ich tatsächlich lerne. Also und auch Sachen lerne, die ich in jedem, eigentlich fast in jedem Moment in meinem Alltag auch wiederfinde. Und es nicht so ein spezifisches, theoretisches Feld ist, sondern es wirklich total praxisrelevant ist. Die Professoren, Dozenten versuchen eigentlich auch immer, alle einzubeziehen und irgendwie eine Interaktivität herzustellen und gemeinsam irgendwie den Stoff zu erarbeiten, sodass alle abgeholt werden.
11: Da sehen Sie jetzt auf einmal Dubai Style Schokolade. So, fantastisch, wieder zulässig. Damit grenze ich mich ja dann entsprechend, dass das, was Sie gerade gesagt haben.
7: Ich gehe jetzt als nächstes in externes Rechnungswesen, also das Vertiefungsmodul. Und da werden wir hoffentlich dann auch eine Übungsaufgabe vorstellen und noch einen weiteren Bonuspunkt sammeln. Du machst den Buchungssatz und das sagst du, also wie das Eigenkapital aufgebaut ist, sich in Tausend und Tausend aufteilt. Zum einen hoffen wir, dass wir drankommen. Und manchmal stellt sie halt auch Rückfragen, dass wir die auch gut beantwortet bekommen. Bilanzierung ist für manche nicht so ganz schnell.
12: Nochmal kurz zur Erinnerung. Wir haben uns bisher mit der Aktivseite der Bilanz beschäftigt. Und ab heute fangen wir an, uns mit der Passivseite der Bilanz zu beschäftigen. Eigenkapital ist eigentlich das Thema, was für Sie insgesamt in diesem Modul am schwierigsten ist. Am Anfang des Kapitels schauen wir uns eine echte Bilanz an.
7: Ich würde behaupten, dass für ein Wirtschaftsrechtsstudium es extrem hilfreich ist, wenn man ein allgemeines Interesse an so wirtschaftlichen Sachverhalten hat, auch vielleicht an Politik, an Rechtswissenschaft, ansonsten einfach so ein gewisses Gefühl für Struktur. Wenn man da keinen Zugang zu hat, zu wirklich strukturiert und auch sehr akribischen Prüfungen, zum Beispiel Fallprüfungen und Sachen einfach sehr strukturiert durchzugehen, wird es wahrscheinlich ein bisschen schwieriger. Ich habe auch lange Jahre Ballett getanzt und habe auch bei der Royal Academy of Dance eine gewisse Prüfungsreihe abgelegt. Und ich würde sagen, dass sich da irgendwo auch mein Ehrgeiz gezeigt hat, dass man da an etwas auch dranbleibt und auch über schwierige Phasen hinweg nicht sozusagen die Hoffnung verliert. Unter anderem mache ich bei Hochschulsport dann den Hip-Hop-Kurs. Auch wenn es nicht mehr Ballett so viel ist, habe ich eine andere Tanzrichtung gefunden, die mir auch total viel Spaß macht und die ich auch in meinen Alltag versuche, konstant zu integrieren.
12: Als erstes fragen Sie sich in der Veranstaltung oder in der Klausur, was rechnen Sie als erstes aus?
7: Also das Agio müssen wir ausrechnen, indem wir schauen, okay, was ist die Zahlung, die wir bekommen haben.
12: Genau.
7: Und dann müssen wir schauen, dass wir den Nennbetrag abziehen pro Aktie mal der ausgegebenen Aktien.
12: Richtig. Und das wäre dann?
7: Dann die 80.000 Euro.
12: Ja.
7: Und dann haben wir ein Agio von 70.000 Euro.
12: Und das geht wohin?
7: Das geht dann in die Kapitalrücklage.
12: Mhm. Okay. So würde unsere Gründungsbilanz dann ausschauen, ja? Okay, super. Gibt's noch Fragen dazu?
7: Vielleicht war mir schon klar, dass es ein breit gefächerter Studiengang ist, aber jetzt ist es so richtig handgreiflich, was eigentlich alles geht und welche Bereiche möglich sind. Also ob es Insolvenzrecht ist, also oder Unternehmensberatung oder Gesellschaftsrecht oder Steuerrecht. Super vielfältig einfach.

0: wir gehen eigentlich in viele Themen rein, die wir auch schon bearbeitet haben, aber nochmal wirklich vertiefend. Und es ist wirklich interessant, vor allem am Anfang des Studiums war es schwierig, die Struktur zu lernen, wie man an solche Fälle herangeht.
1: Wir fangen mit einem kleinen Einstiegsfall an. Es vermietet auf einer Nordseeinsel jedes Jahr von Mai bis Ende Oktober Strandkörbe. Liegt ein Gewerbe im Sinne des HGBs vor?
0: Ist nach dem Gewerbebetrieb oder nach dem Handelsgewerbe gefragt?
1: Nach dem Handelsgewerbe ist eigentlich gerade nicht gefragt, ne? Steht nur Gewerbe im Sinne des HGBs.
0: In dem Modul Vertiefung Zivilrecht liegt der Fokus besonders auf dem HGB, also auf dem Handelsrecht und allen möglichen Dingen, die damit irgendwie im Zusammenhang stehen. Für die Fälle jetzt habe ich gestern mich 15 bis 30 Minuten hingesetzt und habe noch mal das Skript so ein bisschen durchgegangen. Aber sonst bin ich eher so der Nacharbeiter als der Vorarbeiter. Oh, da ist er.
1: Hallo!
0: Hausarbeiten finde ich eigentlich eine super Sache, weil man dann wirklich mal Zeit hat, wirklich tief in ein Thema einzusteigen. Dieser tiefe Einstieg bedeutet auch, dass eine Hausarbeit immer richtig, richtig, richtig viel Zeit in Anspruch nimmt. Und das ist auch in Ordnung so, aber mehr als eine Hausarbeit pro Semester wünsche ich mir nicht.
2: Was du hast, willst du Wasser von mir?
3: Ja,
2: würde ich nehmen.
4: Stand der 1.8. Bei einem anderen Paragraphen stand der 1.11. Wir haben trotzdem eine Auflage gegeben.
5: Man muss erklären können, warum eine Regelung nicht nur juristisch so ist, sondern warum die auch wirtschaftlich so gebraucht wird, warum die so in der Praxis verwendbar ist für genau dieses Geschäftsmodell. Es muss die Literatur ausgewertet werden, es müssen Belegstellen her, aber das ist auch gar nicht so praxisfern, denn wenn ein Student etwas entwickelt, tatsächlich dann für seinen Arbeitgeber oder für ein Unternehmen, muss das ja vor Gericht auch halten.
6: Wie weit sind Sie gekommen bislang mit Ihrer Lösung?
4: Ich habe eine Frage zum Literaturverzeichnis.
0: Mit dem Professor war es vor allem hilfreich, nochmal auch ein paar formelle Sachen zu klären. Aber auch inhaltlich sind ein paar Sachen nochmal klar geworden, wo wir vielleicht vorher auch gar nicht so ganz dran gedacht haben. Wir hätten dann als letztes noch eine Frage zu der wirtschaftlichen Beurteilung von der Rücktrittsklausel. Mhm. Da sind wir auch zu dem Schluss gekommen, dass diese unwirksam ist, so wie sie ist. Und dann haben wir uns überlegt, okay, wann kommt es dann überhaupt zur Anwendung? Und da sind wir zum einen drauf gekommen auf kurzfristige Funktionsuntüchtigkeit der Waschanlage.
7: Und die andere Situation ist eben, wenn ich ungeeignete Fahrzeugmaße habe, die ich aber nicht auf den ersten Blick erkenne.
0: Und da haben wir uns überlegt, dass man vielleicht wie bei so Parkhäusern gibt es ja manchmal auch so Latten oben, wo das Auto durchpassen muss. So, und dass man da das Auto, bevor es überhaupt erst zur Kasse kommt oder zur Waschstraße, durch so eine Latte halt durchfahren muss. Und das kann man auch an den Seiten ja sozusagen beschränken, wie so ein Rahmen im Prinzip.
8: Das ist eine interessante Idee, die würde auch funktionieren. Aber es geht noch einfacher. Es geht noch einfacher.
0: So, die größte Herausforderung im Studium bisher, würde ich behaupten, war quantitative Methoden 2. Das ist ein Modul im zweiten Semester. Für die Wirtschaftsjuristen ist das allerdings das einzige wirklich rein mathematische Modul. In den Semestern davor, über längeren Zeitraum auch schon, war die Durchfallquote relativ hoch. Also ich glaube teilweise in manchen Semestern bei so 70-80%. Die Nerven lagen blank auf jeden Fall. Man konnte irgendwie gar nicht einschätzen, wie schwierig das wird. Mir war von Anfang an auch klar, dass QM2 echt eine Schwierigkeit darstellt. Und deswegen habe ich echt richtig früh angefangen. Also als das Semester angefangen hat, habe ich auch richtig geschaut, dass ich wirklich jeden Tag daran arbeite und da meine volle Konzentration drauf werfe.
9: Ich hatte 60 von 60 Punkten und habe eine 1-0 bekommen. Aber das hätte auch wirklich anders laufen können. Also wir hatten auch Glück mit den Klausuren. In diesem Semester haben die Leute ein bisschen besser bestanden generell.
8: Verkaufen Sie doch trotzdem das Waschticket. Auch einem LKW-Fahrer. Rücktritt ist ja für den Unternehmer eigentlich das ganz Ungute. Der möchte ja Umsatz machen.
0: Ja.
8: So, jetzt darf der LKW-Fahrer zwar das Waschticket kaufen. Aber nicht mit dem LKW reinfahren. Sie müssen für die eine Benutzungsordnung für Ihre Waschanlage sich überlegen. Und was schreiben Sie da rein?
9: Dass nur handelsübliche oder marktübliche PKW einfahren dürfen.
8: Ja, genau. Für den Kunden muss klar sein, was kauft er hier eigentlich? Dann heißt es, diese Anlage ist nur geeignet oder nur zulässig für Fahrzeuge.
9: In den und den Maßen.
8: Genau.
9: Okay, also sagen wir eigentlich, dass ein Rücktrittsvorbehalt hier nicht sinnvoll ist und sagen...
8: Völlig unnötig, genau.
9: Und gehen dann darauf ein, dass wir eigentlich eine Klausel erstellen, wo wir bestimmte Fahrzeugtypen im Prinzip ausschließen oder sagen, nur Fahrzeugtypen in diesen und diesen Maßen sind so, genau. Hierfür.
8: Und das ist eben oft mit Juristerei so, ne? Da macht man ja. Sich ganz komplizierte Überlegungen, die aber im konkreten Fall völlig übers Ziel hinausschießen.
9: Ja, dann haben wir jetzt noch ein paar Sachen, die wir einbauen müssen. Wir haben jetzt noch 1,5 Wochen und wir müssen jetzt echt nochmal schauen, dass wir die Sachen gut fertig bringen. Also es hat sich vieles geklärt, aber es gibt auch noch jetzt auf jeden Fall was zu tun. Wir müssen ja einige Sachen jetzt nochmal überarbeiten. Ja, das wird noch ein paar Treffen geben.
10: Ich bin Paula, ich bin 25 Jahre alt und muss heute ein Gedicht schreiben zu einem sehr komplexen Thema. Und ich habe auch nicht so viel Zeit für die Bearbeitung. Und muss es am Ende noch meiner Seminargruppe vorstellen. Es wird auf jeden Fall eine Herausforderung, aber jetzt habe ich erstmal noch das Seminar Kulturvermittlung.

0: Hallo.
1: Also wir müssen unser Kulturvermittlungsseminar vorbereiten, da müssen wir eine Social-Media-Kampagne entwickeln. Genau, und da müssen wir uns auch ein paar Videos angucken. Das heißt, wir brauchen eigentlich eher einen ruhigeren Raum, wo wir irgendwie ja, ein bisschen Ruhe haben. Und deshalb suchen wir jetzt mal einen.
2: Unsere Aufgabe war, eine Social-Media-Kampagne zu entwickeln. Und wir durften uns dazu quasi eine Kulturinstitution in Jena aussuchen und darüber dann entweder ein Reel drehen, Fotos sammeln und das alles irgendwie aufarbeiten. Texte sind auf Social Media echt super wichtig, vor allem nach meiner Erfahrung, aber auch jetzt nach dem, was ich in dem Seminar gelernt habe, weil auf sozialen Medien einfach Texte in den verschiedensten Formen und in den verschiedensten Formaten auch kursieren.
1: Erstens gibt es ja auch zum Beispiel Voice-Over und klar, Voice-Over ist eigentlich gesprochen, aber auch das kann man irgendwie ablesen und muss vorher überlegt werden, also es ist eigentlich auch Wort. Und natürlich gibt es auch Captions und Untertitel bei Videos, also das wird alles geschrieben. Also wir haben jetzt noch eine Stunde, bis das Seminar losgeht. Es ist sehr viel Material und ich glaube, jetzt eine Selektion zu treffen, ist so, vor allem, weil wir nicht so super viel Zeit haben, ist es einfach sehr schwer. Und ich glaube, wir dürfen uns da vielleicht auch nicht so sehr verhaspeln.
2: Am meisten Spaß macht mir immer das kreative und freie Schreiben. Also je freier, desto besser und am liebsten auch schreiben eigentlich. Aber ich merke auch, dass ich die Abwechslung auch sehr gerne mag. Dieser Mix aus verschiedenen Medien, auch aus Ton, audiovisuellem Bild, Video, Material, das macht mir schon auch Spaß. Wir sind ein sehr kleiner Studiengang und ich persönlich empfinde das hauptsächlich als Vorteil, weil man einfach bei allem immer direkte AnsprechpartnerInnen hat. Das ist super persönlich, man wächst zusammen als Gruppe. Man weiß, wer hat wo Fähigkeiten, Talente, Interessen, wen kann man bei was fragen.
3: Ich begrüße Sie alle herzlich zur Sitzung in dieser Woche. In den letzten Wochen haben wir uns ja damit beschäftigt, welche Bedeutung Social Media für die Kulturvermittlung hat. Und wir haben uns verschiedene Kanäle angeguckt, was gut funktioniert, was weniger gut funktioniert. Und dann haben Laura und ich sie gebeten, sich selber mal zu überlegen, was sie für eine Kampagne starten könnten.

0: recherchiere ich im Vorhinein. Wenn ich recherchiere, dann lernt man natürlich beim Schreiben, merkt man irgendwann so, was liegt mir vielleicht, was funktioniert auch gut. Das finde ich eigentlich auch noch gut.
1: Ja, die Bilder sind wirklich sehr, sehr schön.
2: Das könnt ihr genauso verwenden. Die Videos sehen top aus.
3: Ja, finde ich auch. Gut, dann wollen wir doch mal zu den beiden gehen.
0: Also haben wir alles rein. Also das Feedback war sehr gut. Wir haben vor allem viele Aufnahmen, wir haben gute Aufnahmen. Es klang jetzt so, als könnte man alles sehr gut verwenden. Die einzige große Mammutaufgabe ist jetzt eigentlich das Aussortieren, wie wir schon befürchtet haben.
3: Wir kommen langsam zum Ende. In der nächsten Woche wird es ja so sein, dass wir uns alle Präsentationen von allen ansehen. Gibt es sonst noch Fragen? Dann bin ich gespannt wie ein Flitzebogen auf Ihre Sachen in der nächsten Woche.
0: Ja, also es ist auf jeden Fall noch einiges an Arbeit, würde ich sagen. Aber wir sind zufrieden, weil das Konzept und die Ideen sind alle da. Die müssen jetzt nur noch umgesetzt werden. Ich habe im Bachelor Medien- und Kulturwissenschaften studiert und habe den Master begonnen mit dem Wunsch nach einem praktischeren Masterstudiengang. Die Zugangsvoraussetzungen für den Master sind zum einen ein abgeschlossenes Bachelorstudium im Bereich des Schreibens oder der Literatur, dann ein Motivationsschreiben und eine fünfseitige Arbeitsprobe, wo so ein bisschen geschaut wird, ob man geeignet ist. Ich muss ja noch mein Gedicht schreiben und das mache ich hier in der Bibliothek, weil da habe ich die meiste Ruhe. Also zu Hause schreibe ich selten, weil ich da einfach viel prokrastiniere. Also ich räume dann irgendwie, spüle noch ein bisschen oder finde immer irgendwas anderes, was ich machen muss. Das heißt, ich brauche schon so einen geschlossenen Ort, wo ich weiß, hier kann ich auch nur das machen. Und da eignet sich natürlich die Bibliothek. Ich habe jetzt die E-Mail gerade bekommen mit meiner Aufgabe, die ich heute Abend abschicken muss. Das heißt, ich habe auch nur heute Zeit, um das Gedicht zu schreiben und muss es nächste Woche quasi meiner Seminargruppe vorstellen. Ich muss mir da ein paar Wörter rausmarkieren, die mich irgendwie ansprechen, die was in mir auslösen. Ich finde das Thema super spannend. Es geht um eine Region in Schweden, wo die indigene Bevölkerung schon seit Ewigkeiten Rentiere hält. Und die Region ist bedroht von dem Abbau durch bestimmten Rohstoffen. Also ich habe jetzt gerade erstmal den Text gelesen und mir alles genau durchgelesen und ein paar Wörter markiert. Ich habe jetzt noch 2 Stunden, bis ich das Gedicht abschicken muss. Auf den ersten Blick ist das Thema sehr komplex und fühlt sich relativ weit weg an. Deshalb muss ich erstmal noch ein bisschen recherchieren und schauen, dass ich mich so ein bisschen reinfühle.
4: Auf Knopfdruck kreativ sein fällt mir gar nicht leicht. Die Gedanken, die ich mir normalerweise bei einem Text oder bei einem Gedicht noch wochenlang danach mache, dass ich mir das nicht machen kann, fällt mir schon super schwer. Ich brauche ja auch Inspiration. Ich muss in der richtigen Mut, sage ich jetzt mal, sein. Also ich muss irgendwie am besten ausgeschlafen sein, gerade noch meinen Lieblingskaffee getrunken haben und dann noch einen schönen Vogel fliegen sehen und dann läuft's. Aber sonst kann es auch mal nicht laufen.
0: Ich habe gemerkt, es ist zu wenig Zeit, um eine größere Recherche zu machen. Das ist ein bisschen schade. Ich hatte jetzt sehr Lust eigentlich. Aber ich habe mir ein paar Wörter oder Begriffe oder Sätze rausgeschrieben, und brüte da jetzt drüber. Eure Tiere haben mehr Augenpaare als die ihre, mehr Herz als die Erzmine. Da muss ich noch mal ran. Also ich habe einen Satz, das macht keinen Sinn beim Sprechen. Oder ein Wort, das muss ich noch mal, muss noch mal ein anderes Wort oder muss kürzer oder so. Also ich habe jetzt noch so 40 Minuten. Normalerweise habe ich immer nur so 2 Minuten, bevor ich es abschicke. Also wahrscheinlich wird mir in den nächsten Tagen noch mal was einfallen, wo ich denke, ach, da hätte ich doch noch mal, hätte ich das noch machen können, hätte ich das noch machen können. Irgendwie kommen dann immer noch mal Ideen. Und das ist dann immer so ein bisschen ärgerlich oder schade. Manchmal muss es halt innerhalb von 2-3 Stunden so passen. So, jetzt ist es weg.
4: Wir schreiben sowohl fiktionale als auch nicht fiktionale Texte und haben da wirklich die verschiedensten Arten von Texten. Zum einen mal Filmrezensionen, Literaturrezensionen, aber auch dramaturgische Texte. Gerade schreibt eine Gruppe von uns bei einem Theaterstück mit. Wir haben auch in einem Seminar kürzlich ein wissenschaftliches Interview geführt. Das mussten wir selber halten und auch verschriftlichen. Aber so Sachen wie lyrische Texte, Prosatexte kommt auch.

alles nicht zu kurz und ist auch alles Teil von unserem Studium. Ich glaube, ich brauche das einfach. Also ich schreibe, um für mich persönlich Sachen zu reflektieren, um mich selber auszudrücken, um mich kreativ auszudrücken.

0: Wir hatten ja gestern die Präsentation von unserer Social-Media-Kampagne.
1: Und hier die vier Posts sind quasi die, die Danielle und ich ja vorbereitet haben.
0: Wir sind, glaube ich, sehr zufrieden, weil am Ende es sehr gut aussah und alles sehr stimmig war. Man hat auf jeden Fall das Konzept dahinter erkannt.
1: Ich bin froh, wenn ich es hinter mir habe. Ja.
0: Also Texte vor anderen vorzustellen, fällt mir nicht leicht. Ich finde das sogar meistens mit am herausforderndsten. Vor allem, wenn ich weiß, ich habe irgendwie nicht viel Zeit, muss mich da jedes Mal zu überwinden. Also ich bin es jetzt gestern noch ganz oft durchgegangen oder ein paar Mal durchgegangen und das hat so ein bisschen die Aufregung gelegt. Und ich glaube, sobald ich im Raum sitze, denke ich mir dann nochmal so, oh je, oh je. Der Workshop heute wird geleitet von Herr Professor Braun, hier von der Uni Jena und von einer Lyrikerin aus Leipzig, die ja, uns heute aus der Praxis zur Seite stehen wird. Fester Bestandteil im Studium ist auf jeden Fall die Schreibwerkstatt. Die findet einmal wöchentlich in der Regel statt und wir treffen uns quasi immer in derselben Seminargruppe und schreiben teilweise von Woche zu Woche Texte. Teilweise haben wir auch mal mehr Zeit für Texte und besprechen die dann.
2: Dann kommen wir jetzt zu der Aufgabe, die Sie zu erfüllen hatten und wollen zunächst jetzt mal den Text von Paula besprechen. Gut, dann hast du das Wort.
0: Boden macht Selbstbestimmung. Boden macht Selbstbestimmung. Kirche rollt weg, Kälber stehen zusammen, Hinterläufe im Takt, egal wem sie gehören. Bildet Banden, werdet Herden, wenn eure Böden untergraben werden, auf ihrer Suche nach seltenen Erden. Das Fellmeer geht weit, ihr Horizont bleibt, eine Welt, die nur zählt, wie viel Geld.
2: Es ist sehr konsequent gemacht, dass also mit dem Appell setzt diese Reimstruktur ein und die ist ja irgendwie sehr ausgeprägt. Herden, werden, erden.
3: Es gibt sehr viel Bewegung, also es gibt das Rollen, es gibt Böden, die untergraben werden.
4: Ich war wirklich überrascht und ich finde das eine ungeheure Leistung. Also das auch nochmal mit dieser klanglichen Struktur zu arbeiten und darauf Rücksicht zu nehmen, also inhaltlich auch verschiedene Aspekte auch zu betrachten, das war für mich wirklich etwas, was ich sehr toll fand.
2: Also ich finde das Ergebnis sehr beeindruckend. Hat sie aus diesem Sprachmaterial tatsächlich geschafft, ein Gedicht zu machen? Das ist toll. Hut ab.
0: Also ich muss sagen, dass es mir leichter gefallen ist, als ich dachte, weil es doch ein sehr angenehmer Raum geschaffen wurde für die Aufgabe und das Vortragen von der Aufgabe. Natürlich ist es schön zu hören, wenn Sachen gut laufen. Dann kann es auch später und danach irgendwie gut laufen.
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0: oft viel Verantwortung meiner Kindheit. Das Problem war, dass meine Eltern nicht so gutes Deutsch am Anfang gesprochen haben.
1: Mit einer App, die auf allen möglichen Sprachen übersetzen kann, hätten wir es auf jeden Fall auch einfacher gehabt.
2: Stell dir mal vor, du stehst kurz vorm Abitur und hast schon dein eigenes Start-up. Das ist die Realität von Flera und ihrem Team. Mit ihrer App wollen sie für mehr Chancengleichheit sorgen. Was der hier damit zu tun hat, das finden wir heute heraus. Wow. Hi, voll schön, dich kennenzulernen. Ich bin Helena. Was ist die Idee hinter eurer App?
3: Also wir wollen mit unserer App gewissermaßen diesen Bürokratie-Dschungel in Deutschland bekämpfen. Bürokratie ist so ein Riesenproblem. Da dachten wir uns eben, was ist mit den Menschen, die die deutsche Sprache eben nicht so gut beherrschen? Dieses hochgestochene Fachdeutsch, da wollen wir eben mit unserer App helfen, dass diese Menschen das eben einfacher verstehen können.
0: Also viele von uns sind selbst Migrationskinder und unsere Eltern passen eigentlich perfekt in die Zielgruppe unserer App, weil die selbst diese Schwierigkeiten hat mit der Bürokratie. Und bei uns ist immer so, wir machen nichts, ohne daran zu denken, könnten unsere Eltern mit dieser App klarkommen oder nicht.
2: Könnt ihr euch noch daran erinnern, wann der erste Moment da war, bei dem ihr für eure Eltern übersetzen musstet?
0: Also schon früh in unserer Kindheit, Kindergeld beantragen und sowas wie Google Übersetzer und diese AI gab es ja damals noch nicht.
1: Gab es viele Dinge, die wussten meine Eltern erstmal gar nicht. Da mussten sie Nachbarn fragen. Also wir haben jetzt hier auch eine sehr nette Nachbarin, die uns seit 20 Jahren oder so geholfen hat. Letztendlich waren meine Eltern abhängig davon, dass jemand ihnen hilft. Und mit einer App, die auf allen möglichen Sprachen übersetzen kann, hätten wir es auf jeden Fall auch einfacher gehabt damals.
2: Und kanntet ihr euch schon davor?
1: Also wir gingen ja alle in eine Schule.
0: Ella ist ja leider nicht da, aber Ella und Tarek habe ich halt auch auf einer Brüsselfahrt kennengelernt in der 12. Ich habe von so einem Startup-Event gehört in Berlin. Das kann man sich so vorstellen wie so ein Wettbewerb. Und da haben so junge Menschen die Chance, vor den größten Unternehmern Deutschlands zu pitchen.
2: Wie war das Erlebnis vom Wettbewerb so?
0: Das gehört einer zu den schlimmsten und besten Momenten meines Lebens. Wir saßen dann da, die haben dann gesagt, so, ja, der zweite Platz war der andere Startup. Und dann wussten wir, wir waren der erste Platz. Und Sulaf saß neben mir, Ella saß neben mir, die Jungs hinter uns, Mike, unser Mentor, hat noch geweint währenddessen. Ich konnte nicht mehr.
3: Es war schon echt ein cooler Moment, der uns dann eben auch gezeigt hat, jetzt wird's ernst, jetzt kriegen wir da auch Verantwortung, eben auch mit der finanziellen Unterstützung, die wir da bekommen haben.
2: Wie schafft man das neben der Schule, vor allen Dingen, wenn ihr dieses Jahr erst Abi gemacht habt?
3: Wir haben manchmal so Phasen, wo wir halt mehr schulische Sachen gemacht haben und dann, wenn halt so langsam die Deadlines angerückt sind, mussten wir halt so ein bisschen switchen.
0: Letzten Samstag haben wir, glaube ich, so 8 Stunden an der App entwickelt und haben uns halt überlegt, wenn wir jetzt die Nutzer wären, was könnte man noch verbessern? Das ist der Einbürgerungsprozess und die Sachen habe ich deswegen, weil ich mich ja letztens erst eingebürgert habe und es war ein langer Prozess.
2: Und was habt ihr für ein langfristiges Ziel mit eurer App? Wollt ihr da irgendwann auch Geld verdienen vielleicht?
1: In erster Linie geht es uns darum, den Menschen zu helfen und niemanden auszubeuten und jetzt an den eigenen Gewinn zu denken. Sondern wir machen das ja aus humaner und sozialer Perspektive aus.
2: Okay, ich schaue mir jetzt mal an, was hier so bearbeitet wird.
3: Hier habe ich so ein kleines Feature eingebaut, was so kompliziertere Begriffe sind oder Begriffe, die man vielleicht nicht direkt versteht.
2: So krass, was hier alles gemacht wird. Wow. Woher kommt denn deine Familie?
0: Wir kommen aus dem Kosovo und ich habe noch 2 kleinere Schwestern, die wurden in Deutschland geboren, aber ich bin halt auch im Kosovo geboren und wurde dann als Kleinkind, bin ich dann hier nach Deutschland gekommen und seitdem lebe ich jetzt hier. Ja, aber ihr werdet doch meine ganze Familie kennenlernen, denn ihr werdet noch zu mir nach Hause eingeladen.
4: Hallo.
2: Hi.
4: Hi.
2: Hallo. Ich bin Helena.
4: Ja.
2: Hallo,
4: ich bin Helena.
2: Hi, Helena. Es ist so schön, dass ich hier sein darf. Die App ist ja bei dir aus dem Grund entstanden.
0: Ich hatte halt auch oft viel Verantwortung meiner Kindheit. Das Problem war, dass meine Eltern nicht so gutes Deutsch am Anfang gesprochen haben und wir zum Beispiel Anträge ausfüllen mussten. Und dann dachte ich mir so, es kann nicht sein, dass im Jahr 2025, also letztes Jahr, es immer noch so ist, dass Kinder für ihre Eltern einfach so eine große Unterstützung sind.
2: Und würdest du sagen, du hattest dann schon als Kind mehr Verantwortung als vielleicht andere bei dir in der Klasse?
0: Ja, das definitiv. Ich meine, ich bin die erste in meiner Familie, die ein deutsches Gymnasium besuchen durfte. Nach mir kamen dann meine 2 Schwestern und ja, schon.
2: Gab es einen Moment, wo Ihnen aufgefallen ist, dass Flera mehr Verantwortung hat als vielleicht andere Kinder?
5: Flera war 6. Klasse, war Elternabend. Die Lehrer stellen vor den Lehrstoff. Einer hat gesagt, mein Kind hat Online-Hilfe bezahlen. Einer sagt, mein Sohn geht diesen Kurs. Und wann haben wir zu Hause gekommen? Ha, Mama, wie war? Ich habe gesagt, Flera, ich möchte zuerst sagen, Respekt, wir können nichts helfen. Oh mein Gott, ich habe angefangen zu weinen und bin stolz auf alle 3. alle drei sind gut zum Beispiel in Schule.
2: Deswegen ist man dann besonders stolz auf die Kinder, dass sie es auch ohne Hilfe so toll hinbekommen. Und Flera, du hast dieses Jahr erst deine deutsche Staatsbürgerschaft bekommen. Was war das dann für ein Gefühl? Hat sich dann irgendwas verändert?
0: Ich habe erst diesen Januar meinen deutschen Pass bekommen. Ich bin nicht ein geduldiger Mensch, ich musste viel warten, weil zu wenig Kapazitäten in den Landratsämtern ist. Und für mich hat es schon die Welt bedeutet, weil ich musste in der Vergangenheit viele Chancen irgendwie aufgeben, weil ich einfach nicht diese deutsche Staatsangehörigkeit bekommen habe. Und ich wusste, jetzt steht mir die Welt offen.
2: So. Zum Beispiel, was war das?
0: Auslandsaufenthalte, wenn man zum Beispiel von den Lehrern für etwas irgendwie empfohlen worden ist und man irgendwie ablehnen musste und dann die Lehrer zu einem gekommen sind und gemeint haben, ja, wieso machst du da nicht mit, passt doch total zu dir. Meinte ich immer so, ja, nee, ist nicht so mein Ding. Aber in Wahrheit lag es am deutschen Pass so.
4: Am schwierigsten war meistens, wenn sie die Papiere von der Behörde, zum Beispiel Einbürgerung, weil die Lehrer lesen könnte ja schon, aber beantwortet richtig nicht. Und es war eine große Hilfe, wenn die Lehrer mir geholfen hat in die Richtung.
2: Ihr beide habt ja wahrscheinlich auch mitbekommen, was Flera jetzt da alles gemacht hat. Hat euch das auch selber irgendwie inspiriert?
6: Also für mich war es schon irgendwo eine Inspiration, weil ich ja gesehen habe, wie viel Flera macht und wie viel Arbeit sie vor allem reinsteckt.
7: Sie hat gezeigt, dass egal woher man kommt, dass man alles erreichen kann, wenn man wirklich will, wenn man sehr viel Mühe reingibt.
2: Durch eure Schwester wurde euch jetzt gezeigt, dass ihr eigentlich alles schaffen könnt.
5: Ja.
2: Richtig cool.
5: Am Anfang mit dem Wettbewerb. Ich war so skeptisch. Man hat mir angerufen und hat gesagt, Mama, ich bin Gewinner. Ich habe gesagt, nein, kommt nicht in Frage. Das war mein glücklichster Tag für uns auf Frage. Als Danke, dass wir hier gekommen sind. Wir haben etwas vorbereitet. Komm mal hier. Unsere Spezialität.
2: Etwas Kleines.
0: Ja, das ist im albanischen Kontext etwas Kleines.
6: Fetapasta mit Tomaten, Salat mit Croutons. Ein albanischer Kuchen, der heißt Trileçe.

0: Das ist ein bisschen klein, aber ich sag ganz ehrlich, mein Lieblingsort auf dieser Welt.
1: Ja, sehr schön, ist bei mir auch so. Gab's was, was dir in so härteren Momenten dann geholfen hat und Kraft gegeben hat?
0: Der Gedanke, dass wenn ich was erlebe, wenn ich etwas tue, ich es nicht nur für mich tue, sondern für die ganze Familie, ob Migrationshintergrund oder nicht, wenn ich dann halt drüber nachdenke, dass meine Eltern so viel aufgeopfert haben, damit ich jetzt hier mit euch zum Beispiel jetzt hier rede, weil ohne die wäre ich jetzt nicht hier, dann stecke ich nochmal ein und gehe einen Schritt weiter und wenn ich falle, dann falle ich. Was soll im schlimmsten Fall passieren? So.
1: Das heißt, du machst das nicht nur für dich, sondern auch ganz viel für deine Familie auch?
0: Schon, also zum Beispiel, nachdem ich das gewonnen habe mit dem Startup-Wettbewerb. Ich erinnere mich noch, ich hatte den Pokal noch in der Hand, ich konnte es kaum fassen. Ich gehe raus, habe mein Telefon genommen und habe so meine Mutter angerufen und meinte so, Mama, wir haben es geschafft. Also wir haben es geschafft, weißt du, dass sie auch so Teil davon sein kann.
1: Und wenn du jetzt hier so sitzt und weißt, was du alles geschafft hast, bist du dann auch einfach richtig stolz auf dich?
0: Ich gehöre zu den Menschen, die sich selbst nicht so krass feiern, sondern immer einfach weitermachen. Einfach, ich weiß nicht, ich weiß, das ist vielleicht so eine schlechte Eigenschaft von mir.
1: Du sagst, du machst immer weiter.
0: Ja.
1: Das da ist dein Vision Board, gell?
0: Genau, also es ist mir so diese Berufstypen, die mir gefallen und einfach Vorbilder, die ich habe, einfach welche Probleme will ich lösen, was bringe ich mit, für wen mache ich das? Ich bin halt eine Tochter von Migrationseltern und ich will sie stolz machen, aber gleichzeitig auch ein Vorbild für junge Frauen sein, weil ich war auf so vielen Networking-Events und der Anteil von Frauen ist sehr, sehr klein und ich finde das sehr, sehr schade, weil wir machen die Hälfte der Menschheit.

0: komplett aus und wir sind trotzdem nicht am selben Tisch wie die Männer. Aber natürlich ist es ein Kampf, aber es ist ein Kampf, den ich gerne kämpfe und gewinne.
1: Ich finde es richtig, richtig krass wichtig, was ihr dort macht und was ihr auf die Beine stellt und ich finde das richtig toll. Ja, danke schön, dass du mir alles gezeigt hast. Okay, ciao, ciao. Das war heute echt ein krasser Tag. Ich bin total beeindruckt von Flera, ihrer Familie und dem ganzen Team. Die ganze Bürokratie ist ja teilweise schon für Muttersprachler total schwer zu verstehen. Und mir ist heute nochmal bewusst geworden, was ich eigentlich für ein Glück habe, dass meine Eltern Deutsch sprechen, mir immer bei der Schule helfen konnten und ich nie für sie übersetzen musste. Welches Problem würdet ihr mit einem Startup angehen wollen? Schreibt mir eure Meinung dazu doch gerne mal in die Kommentare oder auch in unsere Mailadresse pov@wdr.de. Genau, und bis zum nächsten Mal.
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Willkommen zum zweiten Teil im Afro-Style. Mein Tipp für heute, nicht nachdenken, einfach bewegen. So, wir schwingen erstmal locker die Arme. Wirklich loslassen. Hier den Rücken loslassen, die Knie sind weich, die Arme locker. Und wir mobilisieren erstmal den ganzen Rücken, die Schultern, die Gelenke durch. Und machen das noch ein bisschen weiter. Erstmal richtig einschwingen. Jawohl. Also auch in der Hochbewegung bleiben die Knie gebeugt. So, als nächstes geht ein Fuß nach vorne und zurück. Vor und rück. Oberkörper und Bein bilden eine Linie. Das heißt, nach hinten lehnen, sodass man ein bisschen Bauchspannung spürt. Jawohl. Andere Seite. Und jetzt geht wieder vor und rück. Hier das Knie richtig nach oben ziehen. Die Fußspitze anziehen. Jawohl. Groß in die Bewegung. Noch zweimal hier. Und wir wechseln auf die erste Seite. Die Arme dazu. So, die Ellbogen sind jetzt ein bisschen weiter angewinkelt. Jawohl. Richtig groß. Hurra Chaka. Wunderbar. Und wir sind schon mitten in unserer ersten Bewegung. Das Ganze noch viermal vor und rück. 3, 2, 1, gehen am Platz. Jawohl. Das heißt, Hurra Chaka, viermal vor und rück. Los geht's. Und vor, rück. Vor, rück. Vor, rück. Noch einmal. Und gehen am Platz. Jawohl. Sehr schön. Ich glaube, wir sind bereit für die nächste Bewegung. Schritt nach vorne und zurück. Jawohl, das ist im Prinzip diese Bewegung. Step Touch. Nur nach vorne und wieder zurück. Jawohl. Knie beugen, Füße im Boden, zwei Schritte vor und zurück. Nochmal vor und zurück. Der ganze Fuß ist im Boden, die Knie sind gebeugt. Jawohl. Der Schritt bleibt gleich, jetzt nur langsamer. Es geht auf und zu, auf und zu, zurück, auf und zu, wieder nach vorne, zurück. Wir nehmen die Arme dazu, die Hände gehen hoch und tief, hier die Finger richtig spreizen, die Hände gehen vor die Brust, jawohl, nach hinten, wir bleiben hinten. Und jetzt nur Brust raus, Bauch rein. Puh. Wieder Brust raus und wir stellen uns vor, wir bekommen wie einen Schlag in den Magen. Brust raus und einfallen. Wieder strecken und einfallen. Bisschen dynamischer. Strecken und zurück. Vor und rück. Vor und rück. Und noch ein bisschen schneller. Vor, rück. Und jetzt loslassen. Chaka, chaka, chaka. Gut. Zusammen mit dem Step Touch. Chaka chaka pa. Chaka chaka pa. So richtig alles bewegen, was wir haben. Hüfte, Rücken, Schultern. Jawohl. Und noch ein bisschen tiefer setzen. Sehr gut. Wir nehmen den Kopf dazu. Der Blick geht vor und weg. Vor und weg. Zu uns schauen und weg. Jawohl. Und noch eine Runde. Vor und weg. Gut. Und den Kopf richtig scharf. Noch eine Runde. Vor und rück. Vor und rück. Jawohl. Chaka, chaka, ha. So, einen haben wir noch. Hopp. Nach hinten kommen. Und Step Touch. Sehr gut. Mal durchatmen. So, dieses Shaken. Jetzt einmal vor, einmal zurück und wieder zurück zum Step Touch. Alles klar? Gut. Los geht's. Chaka chaka pa, chaka chaka pa, vorschauen und weg. Step Touch. Das mit der letzten Bewegung drehen wir uns wieder nach vorne zum Step Touch. Okay? Noch einmal. Und chaka chaka pa, chaka chaka pa, zurück. Und Step Touch. Jawohl. Wir hängen wieder alles zusammen. Hurra Chaka und Chakalaka. Okay? Auf geht's. Und Hurra Chaka. Noch zweimal. Chakalaka. Und zurück. Step Touch. Jawohl, wieder lockern. Wie geht's euch da hinten? Alles klar? Ja, wunderbar.
So, gleich noch einmal von vorne. Hura Chaka, Chakalaka. Und richtig reinlegen. Okay? Auf geht's. Hüp. Vor und rück. Vor, Knie hoch. Noch zweimal hier. Chakalaka. Und zurück. Step Touch. Jawohl. Noch eine Runde. Jawohl. Jetzt mit Ausstrahlung und Ausdruck. Nochmal richtig tief gehen mit Anspannung. Okay, los geht's. Und Hura Chaka. Bauchspannung. Knie hoch. Chakalaka. Knie beugen. Und noch mehr shaken. Und zurück. Step Touch. Und die Arme locker, den Rücken locker lassen. Jawohl.

Wir können uns vorstellen, wir sind im Urwald und schieben die Lianen zur Seite. Ja genau, das ist die Bewegung. Zur Seite schieben. So, das Ganze viermal. 4, 3, 2 und gehen am Platz. Jawohl, wieder viermal. 4, 3, 2, 1 und gehen. Die gleiche Bewegung nach vorne zu uns. 1, 2, 3, 4 zurück. Okay? Nochmal vor. 1, 2, 3, 4 zurück und alles zusammen von vorne. Hurra Chaka! Chakalaka! Vor und rück und Urwald. Jawohl, das einmal. Zurückgehen. Sehr schön. Step Touch. Wunderbar. Sind Sie dabei? Ja, auch? Super. Dann von vorne. Hurra Chaka. Noch zweimal. Chakalaka. Zurück. Urwald. Und zurück. Sehr gut. Step Touch. Sehr schön. So, ich glaube, wir können noch ein bisschen weitermachen, oder? Gut. Diese Bewegung, Knie hoch und zur Seite gehen. Knie hoch. Das Standbein beugen, das heißt, wir setzen uns tief. Jawohl, ducken. Runter. Jawohl, nochmal, tief. Sehr gut. Jetzt gesprungen. Hier gut abfangen, vom Fußballen bis zur Ferse. Wenn man nichts vom Schritt hört, dann ist richtig. Gut, dann federn wir gut ab. Die Bewegung bleibt, wir nehmen noch ein paar Arme dazu. Achtung, das ist wie so ein wildes Tier. Krallen ausfahren. Nochmal. Und 4, 3, 2. Laufen am Platz. Sehr schön. Und auslockern. Knie bleiben locker, Schultern locker. Durchatmen. Wer ein bisschen mehr Pause möchte, der rollt einfach nur den Fuß ab. Auch okay. Gut, alles zusammen. Von vorne bis hierher. Hurra Chaka! Und Chakalaka! Urwald. Wildes Tier. Step Touch. Gut, bis daher. Den letzten Schritt hängen wir wieder hinten ran und kommen hierher zurück. Hurra Chaka! Es geht nach vorne. Shake, shake. Dann noch ein bisschen mehr. Nicht müde werden. Komm, auf geht's. Hop, hop. Und es geht nach vorne. Urwald. Wildes Tier. Und. Step Touch. Sehr gut. Es geht ein bisschen weiter. Ein Schritt zur Seite, Side to Side. Und zur anderen Seite. Die Bewegung geht hoch und tief. Hoch und tief. Genau, schauen, was ist da und was gibt's da. Genau, tief, hoch. So, die Hände nach oben. Ha! So, das ist so, als wollten wir eine Schlange erschrecken. So, buh. Huh. Jawohl. Buh. Step Touch. Gut, haben Sie die Bewegung? Ja, ich glaube schon. Gut, noch ein bisschen weiter. Die letzte Bewegung für hier. Wir stellen uns vor, wir sind wie so eine Wildkatze. Und kommen nach vorne. Und hoch. Und gehen. Gut, wirklich anschleichen. Nochmal tief. Und hoch. Und gehen. So, jetzt Wildkatze im Angriff. Und hoch. Jawohl. Und geht. Einmal nach unten springen, Krallen ausfahren. Und hoch. Das hängen wir zusammen mit der Schlange. Und dann geht's. Schlange erschrecken. Buh. Huh. Wildkatze. Und hoch. Laufen. So. Gleich noch einmal. Schlange, Schlange, Katze. Fertig. Und. Buh. Hey.

laufen. So, wir machen alles zusammen von ganz vorne. Okay? Hurataka! Und Chakalaka! Und Urwald nach vorne. Wildes Tier. Und Schlange erschrecken. Ha! Katze. Und so. Der Touch. Jawohl, sehr gut. Haben Sie es? Alles klar bei euch? Wunderbar, schaut gut aus. Dann gleich noch einmal. Alles zusammen. Bis zum Ende, bis daher. Und los geht's. Hurataka. Und groß in der Bewegung. Knie hoch. Jawohl, zwei noch. Chakalaka. Ha. Chaka, chaka, pa. Zurück. Tiefer setzen. Jawohl. Und jetzt wieder runter und nach vorne kommen. Wildes Tier. Und erschrecken. Ha. Landen.

Jetzt noch einmal. Voller Ausdruck. Und richtig rein in die Bewegung. Okay? Und los geht's. Hab Hura Chaka. Groß. Noch zwei. Chakalaka. Jetzt noch mal alles. Hop, hop, zack. Chaka, chaka, pa. Cut. Und Urwald tief. Willst hier.

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0: Ganz im Nordosten von Kanada liegt eine gewaltige Insel im Atlantik. Mit isolierten Küstendörfern, zu denen keine Straße führt. Ihre Bewohner sind so hart im Nehmen wie die Landschaft und sehr auf ihre Eigenständigkeit bedacht. Neufundland, Kanadas Außenposten, ragt weit in den Ozean, der hier alles bestimmt. Die Natur, die Geschichte und das Wesen der erfinderischen Menschen. Sie fangen Eisberge mit dem Lasso und pflegen ihre Traditionen, obwohl ihr Blick entschieden der Zukunft zugewandt ist. Kein Wunder, dass hier, dank einer eigenen Zeitzone, sogar die Uhren anders gehen. Die Insel Neufundland bildet die nordöstlichste Spitze von Nordamerika. Ihre Hauptstadt St. John's gilt als eine der ältesten Siedlungen des Kontinents. Entdeckt zwar von einem venezianischen Navigator unter englischer Flagge, aber dann doch vor allem von Iren besiedelt. Das viele Salz in der Luft hat ihren Dialekt übrigens bis heute gut erhalten. Während die Häuserzeilen hier ein freundliches Kleinstadtflair ausstrahlen, herrscht 600 Kilometer entfernt an der Südwestküste der Insel die raue Natur vor. In Burjo endet die einzige Straße der Region. Hier geht es dann nur noch mit zwei Fähren weiter. Wenn das Wetter mitspielt, transportieren sie jeden Tag Passagiere, Fahrzeuge und Waren nach Ramia, Grey River und Francois. Diese entlegenen Vorposten sind überhaupt nur per Boot zu erreichen. Im Winter noch auf dem Snowmobil und bei einem Notfall mit dem Hubschrauber. Captain Eric Green steuert die Fähre, die Grey River und Francois versorgt.
1: Das wird ein langer Tag. Wir fahren ja 65 Kilometer pro Strecke und arbeiten deshalb von 7.30 Uhr bis 18 Uhr. Unser Schiff fährt zuerst hier entlang und steuert dann die Hafenzufahrt von Grey River an.
0: Nur ein erfahrener Kapitän kommt mit diesen Gewässern zurecht.
1: Heute ist es schön klar. Bei Nebel sind die Felsen hier tückisch.
0: Auch schlagartig heftige Böen können gefährlich werden. Eric kann dann nur zusehen, dass er noch den sicheren Hafen von Grey River erreicht. Gekonnt navigiert er sein Schiff in die Bucht, in der rund 100 Menschen das ganze Jahr über wohnen. Grey River ist nur ein kurzer Zwischenstopp. Der Kapitän will weiter. Er wird sein letztes Ziel erst in ein paar Stunden erreichen und hat schon einen langen Tag auf dem Wasser hinter sich. Während er mit seiner Fähre Francois ansteuert, beginnt auf der östlichen Inselseite eine ganz andere Art von Reise. Vor der Insel driften Eiskolosse Richtung Süden. Ein Umstand, der schon der Titanic zum Verhängnis wurde. Die Route der Riesen wird Iceberg Alley genannt. Eisbergallee. Sie kommen von den grönländischen Gletschern, die immer schneller kalben. Ihr Eis ist zehntausende Jahre alt. Auf ihrem Weg entlang der Küste bieten diese Naturwunder nicht nur ein grandioses Schauspiel. Edward Keane sieht in ihnen etwas ganz anderes.
2: Das sind Schätze der See.
0: Edward beobachtet die Riesen nicht einfach nur. Als

0: Genannter Iceberg Wrangler erntet er ihr Eis. Ihr Wasser kommt bei der Bier-, Rum- oder Wodka-Produktion zum Einsatz.
1: Wir haben hier einen Eisberg vor uns, der wohl 3.000 oder 4.000 Tonnen wiegt.
0: Je nach Jahr ziehen zwischen 400 und 800 Eisberge an Neufundland vorbei.
1: Die meisten unserer Eisberge kommen vom Petermann-Gletscher im Norden von Grönland. Bis Neufundland liegen sie rund 5.000 Kilometer zurück. Dafür brauchen sie 2 bis 5 Jahre. Es ist nicht ungewöhnlich, dass sie 1 Million Tonnen wiegen.
0: 90% der Masse eines Eisbergs liegen unter Wasser. Eine Gefahr für Edward. Dieser sogenannte Kiel kann seinen Schiffsrumpf aufschlitzen. Die Eiswände, die sich über dem Wasser auftürmen, werden beim Ernten kaum zum Risiko. Viel gefährlicher sind die Kielteile, die unter Wasser horizontal vorspringen.
1: Der hier ist ein besonders gefährlicher Vertreter. Ein Sporn ragt da rund 25 Meter weit raus. Und da ist jede Menge Überhang. Die Statik stimmt nicht, weil eine Seite schwerer ist als die andere. Es ist nur eine Frage der Zeit, bis der umstürzt. Hier sieht man noch mehr Vorsprünge. Das war mal die Spitze eines großen Eisbergs. Man sieht noch den Schlamm vom Gletscher da drauf.
0: Edwards näherer Blick auf diesen Riesen zeigt, hier wird sich nichts ernten lassen. Aber Edward weiß aus Erfahrung, dass bei seinem Job vor allem die Geduld zählt. Er wird in ein paar Tagen erneut rausfahren und dann bestimmt dem perfekten Eisberg begegnen. Neufundland wird gern der Fels genannt. Dabei gibt es hier die unterschiedlichsten Landschaften, die oft viel weniger schroff sind als die Küstenstreifen. Unweit der Iceberg Alley ragt die Avalon-Halbinsel in den Atlantik. An ihre Steilküste klammert sich das Dörfchen Pooch Cove mit seinen Höfen. Es ist die Heimat von Sean Dawson. Seine Freundin Andy Bowman ist aus St. John's zu Besuch.
2: Wie viele hast du?
3: Hühner? 34.
0: Wenn Sean die Tiere gefüttert hat, wollen Andy und er die Zutaten für eine örtliche Tradition namens Borlap sammeln. Diese Mahlzeit

0: Als kleiner Junge hat Sean mit seiner Großmutter Wildäpfel, Beeren und Löwenzahnblätter gesucht.
1: Die gab es dann zum Sonntagsessen.
0: Heute ist Sean Profisammler. Vor allem seine Pilze verkauft er gut an Restaurants.
2: Lässt du die über Nacht trocknen?
1: Bis wir wiederkommen.
2: Nur ein paar Stunden?
1: Nein, 24 Stunden.
2: Das sind Steinpilze?
1: Ja, die riechen fast wie Käse. Das sind Pilze, die besser riechen, wenn man sie trocknet.
0: Andy wurde von ihren Eltern früher zum Beerenpflücken geschickt.
2: Fast so gut wie Schokolade.
0: Heute ist sie Autorin und Köchin, aber beim Bestimmen von Pilzen noch unerfahren.
2: Ich trockne sie bei Raumtemperatur, dann ab in den Tiefkühler für den Winter. Geht das bei Steinpilzen auch so?
1: Naja, die legst du einfach ins Gemüsefach.
0: Sean und Andy wollen mit Hund Petey zuerst mal Pilze sammeln.
1: Wir haben hier zum Glück eine wahnsinnige Vielfalt. Da findet man massig. Das ist ein Semmel-Stoppelpilz. Der hat an der Unterseite statt der Lamellen kleine Stacheln. Einer meiner Lieblingspilze. Pilze muss man immer abschneiden.
2: Und man braucht einen Korb, weil Pilze in Tüten verderben. Mit dem Korb verteilt man auch die Sporen. Also bloß keine Plastiktüten.
1: Ja, sonst fliegen die Sporen nicht davon. Wir verteilen sie wie eine Fee, die Feenstaub im Wald hinterlässt. Das hier sind Milchlinge. Bei denen tritt so eine Art Milch aus. Nur, dass sie orange ist und nach Fruchtgummis riecht.
2: Ja, seltsam.
3: So bizarre.
0: An der Südküste von Neufundland nähert sich die Fähre von Kapitän Eric inzwischen ihrem zweiten Hafen in einem kleinen Fjord. Es ist die Ortschaft Francois unterhalb des 200 Meter hohen Mount Fryer. Wie so viele entlegene Dörfer Neufundlands wurde auch Francois im 18. Jahrhundert wegen der reichen Fischvorkommen von Europäern gegründet. Hier gibt es weder Straßen noch Autos. Hölzerne Stege verbinden die einzelnen Häuser. Wenn die Fähre anlegt, kommen ein paar Einwohner und helfen beim Entladen. Alles, was sie brauchen, wird von Eric gebracht. Holz ebenso wie Nahrungsmittel oder die Post. Bei gutem Wetter kommt die Fähre sechsmal pro Woche. Aber gut ist das Wetter hier beileibe nicht immer und es schlägt schnell um. Eben kam die Warnung, dass sich ein Hurrikan von Süden nähert. Die Veränderungen von Windstärke und Wellengang werden von diesem Haus auf dem Hügel beobachtet. Hier wohnt der Bürgermeister Austin Fudge.
4: Das Wetter kann hier echt hart sein, aber uns macht das nichts. Jeder an dieser Küste kennt Regen und Wind.
0: Austin ist seit mehr als 20 Jahren Bürgermeister.
4: Ich bin es gewohnt, Verantwortung zu übernehmen. Das bereitet mir keine schlaflosen Nächte. Jeder im Dorf hilft so gut er kann mit, damit die Dinge hier möglichst reibungslos laufen. Wir genügen uns fast schon selbst. Wir müssen allein zurechtkommen, weil dieser Ort so entlegen ist. Dadurch sind wir ein recht einmaliges Völkchen. Ziemlich hart im Nehmen. Aber nur wer hart ist, überlebt auf Neufundland.
0: Austin ist in Francois aufgewachsen, hat hier geheiratet und zwei Kinder großgezogen. Die mussten allerdings wegziehen, um Arbeit zu finden, und kommen nur selten zurück.
4: Dies ist mein Zuhause und es gefällt mir. Es ist schön ruhig. Manchmal schon zu ruhig, weil die jungen Leute alle wegziehen müssen. In unserer Schule fehlen uns die Kinder. Aber wir haben auch keine Kriminalität. Für mich ist das ein toller Ort zum Leben.
0: Vielleicht stehen die Neufundländer

0: Länder auch deshalb so mit beiden Beinen im Leben, weil sie ihre Verbindung zur Vergangenheit aufrecht erhalten. Für Andy und Sean bedeutet dies, die Tradition des Sammelns fortzuführen. Sie finden immer mehr Zutaten für ihr traditionelles Bolla.
1: Das sind Brombeeren, meine Lieblingsbeeren. Wer die sammeln will, braucht aber lange Ärmel und eine Jeans. Sie verlangen sonst ein Blutopfer. Überhaupt sind Brombeeren sehr mythologisch. Christen bringen sie mit Jesus und der Dornkrone in Verbindung. Und laut Bibel ist Satan in ihren Dorn gelandet.
2: Ehrlich?
1: Ja.
0: Die beiden sammeln heute am East Coast Trail. Für alle, die sich auskennen, gibt es an diesem Wanderweg überall Essbares zu finden.
3: Hier haben wir Hagebutten. Aus denen kocht man Marmelade oder man trocknet sie für Tee.
1: Die sind nach dem ersten Frost viel süßer. Dann werden sie dunkelrot. Da müssen wir noch eine Woche warten.
2: Was erzählst du denn da?
1: Tut mir leid, aber wir haben bald Frost.
0: Selbst direkt am Dorfrand gibt es Essbares, wie etwa Weidenröschen und wilde Kamille. Am häufigsten sind Ebereschenbeeren, die Andy gar nicht mag.
1: Die schmecken einfach furchtbar.
2: Stimmt, wenn du sie so kostest. Aber wenn du sie mit süßem Wildapfel mischst, schmecken sie lecker. Beides für sich schmeckt nicht so, aber zusammen wird das richtig gut. Aber jetzt zeigst du uns erstmal, wie eklig sie für sich sind.

0: So trocken.
1: Oh God.
2: You don't eat. Die isst man nur, wenn man muss. Grauenvoll.
0: Komm, wir holen uns Äpfel.
3: Sean weiß, wo es Wildäpfel gibt, mit denen Andy den Geschmack der Beeren loswerden kann.
2: Aus Neufundland-Äpfeln mache ich immer leckeres Apfelmus. Dann riecht das ganze Haus wunderbar nach Herbst. Und mit den Blättern kann man Tee aufbrühen.
0: Echt?
2: Ja, ganz toll.
0: Mir gefällt am Sammeln auf Neufundland, dass man gratis gesundes Essen bekommt und im Freien ist. Man bewegt sich und der Kopf wird auch durchgelüftet. Wer würde das nicht mögen? Wir haben so viel unberührte Natur.
2: Ich glaube, das reicht für unser Boil-up.
0: Ja, auf zum Strand.
3: An der Südküste hat der Hurrikan auf die offene See abgedreht. Das Dörfchen Francois hat nichts mehr zu befürchten. Trotzdem kann die Fähre nicht weiter. Frustrierend für die Einwohner, die auf den Fährbetrieb angewiesen sind. Im Dorf wirkt die Lage ruhig. Doch gleich außerhalb des schützenden Fjords wäre der Seegang noch immer zu stark. An Land hat Darren Fudge keine Angst vor extremen Wetterlagen.
4: Hurricanes sind unser Wetter.
3: Darren ist Ingenieur im Elektrizitätswerk.
4: Das ist der perfekte Job. Man ist sein eigener Boss. Wir haben 3 Dieselgeneratoren, von denen immer einer läuft. Der erzeugt mehr als genug Strom für die Leute, die hier leben. Stromausfälle gibt es höchstens 1 oder 2 pro Jahr. Meistens wegen mechanischer Probleme. Das läuft hier ständig.
3: Alle Häuser in Francois hängen an dieser verlässlichen Stromquelle. Dabei braucht nur ein einziger Schalter umgelegt werden und sämtliche Lichter gehen aus.
4: Das ist der Hauptschalter und ich habe die Kontrolle. So wird es dunkel und so wird es wieder hell. Die müssen also nett zu mir sein.
3: Nur ein einziges Mal hat Darren einen Blackout verursacht.
4: An einem Morgen wollte ich kurz aufstehen, um irgendwas zu machen. Der Hund lag hier am Boden. Ich bin über ihn gestolpert und gegen den Hauptschalter gekommen. Im ganzen Ort war es 15 Minuten lang dunkel. Jetzt darf der Hund nicht mehr in den Kontrollraum. Alle wollten natürlich wissen, was los war. Und ich konnte einfach nicht lügen. Ich bin über den Hund gestolpert. So was kann man nicht erfinden, stimmt's?
3: Wer an einem entlegenen Ort wie diesem lebt, muss selbstständig und erfinderisch sein. Auch Nachbarschaftshilfe ist lebensnotwendig.
4: Hier wohnen nur noch 70 Leute das ganze Jahr über. Als ich zur Schule ging, waren wir allein in den Klassen mehr als das. Aber viele sind weggezogen oder verstorben. Der Ort wird also immer kleiner. Keiner zieht neu her. Meine beiden Kinder sind gerade weggegangen. Seitdem wissen sie erst, wie toll es hier ist und wollen unbedingt zurückkommen. Diesen Ort muss man doch lieben. Mehr kann ich dazu nicht sagen.
3: Ganz im Norden von Neufundland liegt die Gemeinde Lansow Meadows. Hier ist Loretta Decker aufgewachsen. 1978 wurden die Weiden ihrer Eltern plötzlich zum UNESCO-Weltkulturerbe erklärt. Unter dem Gras war eine Wikingersiedlung entdeckt worden. Heute ist Loretta die örtliche Pressesprecherin. Ihre Geschichten klingen fast wie aus einem Roman.
5: Das war das Land meiner Familie. Bis 1960 hatten wir hier unsere Rinder und die Rüben und Kartoffeläcker. Im Sommer war das Gras hier hüfthoch. Die kleinen Erhebungen waren nicht weiter wichtig für uns.
3: Doch die unscheinbaren Wälle entpuppten sich als bedeutsame archäologische Fundstätte. Lansow Meadows ist die einzige nachweisbare Wikingersiedlung in ganz Nordamerika.
5: Das wurde 1960 durch Anne Stine und Helge Ingstad aus Norwegen entdeckt.

0: Ihnen fielen sofort diese Erhebungen und Vertiefungen auf. Mein Großvater George Decker erlaubte ihnen, hier zu graben. Sie gruben 7 Jahre lang und entdeckten Baustrukturen vom isländischen Typus. Langgestreckte Häuser mit Holzbänken rings um einfache Räume mit Torfwänden.
1: Heute zeigen Nachbauten, wie diese vor 1000 Jahren ausgesehen haben.
0: Es war nicht leicht, sich das vorzustellen, aber diese grasbedeckten Erhebungen zeigten uns Form und Größe der Häuser. Wir wussten, wo Pfosten standen, weil die Löcher dafür noch im Boden waren. Und wir wussten, wo die Holzbänke waren, weil der Boden vor ihnen durch die vielen Füße verdichtet ist, nicht aber dort, wo die Bänke selbst standen.
1: Die Ausgrabungen brachten auch Fundstücke ans Tageslicht. Die Frauen webten die Kleidungsstücke und dank eines Eisenvorkommens in der Nähe konnten die Männer Angelhaken und Messer fertigen. Noch heute sieht man, wo Leif Erikson und seine Mannschaft einst lebten.
0: Leif war der Leiter der Expedition und hatte die Penthouse-Suite. In diesem Gebäude gab es einen Raum für ihn, Unterkünfte für die Mannschaft, ein Lager, eine Küche und Platz zum Bau von Booten. Alles sehr gut ausgestattet.
1: Loretta hat nicht nur Geschichten über die Wikinger parat, sondern auch über ihre eigene Kindheit an diesem geschichtsträchtigen Ort.
0: In der Wikingerzeit war das hier wohl ein Haus, in dem gewebt wurde oder Fischernetze lagerten. In den 70er Jahren haben wir mit unseren Puppen hier gespielt. In meiner ganzen Kindheit haben wir uns diese Bereiche mit den Archäologen sozusagen geteilt. Als Neufundländerin und als Mitglied dieser Gemeinde und der Familie Decker bin ich sehr stolz darauf, was dieses großartige Fleckchen Erde für die Region bedeutet und für das ganze Land.
1: Kilometer südlich von Lansdowne Meadows trifft Sean Majumba in Deer Lake ein. Auch Sean geht es um ein Fundstück aus grauer Vorzeit. Der Schauspieler und Comedian ist fasziniert von der Geschichte seiner Heimat. Heute will er zu Gerard Beaulieu, der ihm einen ganz besonderen Fund zeigen will.
2: I gotta show you something, my friend. Come in here.
3: I've been waiting to see this. You're showing me something right now, I'll tell you that.
4: Das muss ich dir zeigen. Was ganz Besonderes. Du redest ja schon eine ganze Weile darüber.
1: Gerard enthüllt ein Objekt, das zwar klein ist, aber vielleicht bedeutsam. Eine Tonamphore.
4: Oh Mann, was ist das, Gerard? Wir glauben, das ist eine römische Amphore. Diese Form hatten die im antiken Rom. Echt einmalig. Die hast du doch in einem Souvenirladen gekauft. Das ist eine Replik oder so.
1: Ein Freund von Gerard kaufte die Amphore vor Jahrzehnten auf einem Flohmarkt. Damals hieß es wohl, ein Fischer habe sie in seinem Netz gefunden.
4: Und was bedeutet es, dass sowas vor der Küste von Neufundland war?
5: Ihr Alter spricht dafür, dass sogar schon vor den Wikingern Europäer hier waren. Vielleicht wissen wir es nur nicht. Ich nehme mal meinen doofen römischen Helm ab.
4: Klar.
1: Aufgrund von Fotos bestätigten Experten, dass die Form der Amphore tatsächlich römisch ist. Ist das Gefäß echt, könnte es rund 2000 Jahre alt sein.
4: Das ist ein wichtiges Fundstück. Warum und wie ist es hergekommen? Wann ist es hergekommen? Das wären meine Fragen. Wenn das Ding nämlich vor den Wikingern hier war, muss es ja hergekommen sein. Wer hat es deiner Meinung nach also mitgebracht?
5: Na wohl, die Römer.
4: Hinter dieser Amphore steckt vielleicht eine viel größere Geschichte.
5: Absolut.
1: In dem Dörfchen Francois geht es deutlich ruhiger zu als bei Gerard.

0: Hier gibt es weder antike Funde noch Wikinger-Ausgrabungen wie bei Loretta. Nur eines regt die Einwohner auf. Die Fähre, die den Ort eigentlich an 6 Tagen pro Woche mit der Außenwelt verbindet, liegt noch immer im Hafen fest. Draußen auf dem Meer ist heftiger Seegang. Seit mehreren Tagen konnte niemand hier mehr Post empfangen oder verschicken. Das hindert Bonnie Dunford allerdings nicht daran, für ihren Dienst im Postamt zu erscheinen. Sie arbeitet seit 12 Jahren hier und ist in Francois aufgewachsen.
1: Wir sind eine schöne kleine Gemeinschaft, in die aber auch Touristen kommen. Wir begegnen also ganz unterschiedlichen Leuten. Es war toll, meine Kinder hier großzuziehen. Jeder hat mit auf die Kinder der Nachbarn aufgepasst. Mein Job im Postamt gefällt mir total. Ich komme dadurch aus dem Haus und treffe die Einwohner von Francois. Ich liebe den Kontakt zu den Leuten und arbeite gern für die Post. Und für die Leute im Ort bin ich oft eine Art Ratgeberin. Sie erzählen mir ihre Lebensgeschichte, ihre Sorgen und alles andere auch. Das einzige Problem ist, dass ich allein arbeite. Es wäre netter, in einem Team zu sein. Aber ansonsten ist das ein toller Job.
0: Das Postamt ist zugleich auch Leihbibliothek.
1: Wir haben mit der Zeit viele Bücher gesammelt. Die Leute kommen mit Segelbooten und suchen sich 1, 2 Bücher aus. Oft lassen sie uns aber auch Bücher hier. Wir verkaufen sie nicht, aber man kann eine Spende von 50 Cent machen und ein Buch mit nach Hause nehmen. Das Geld geht an das Kinderkrankenhaus in St. John's.
0: Bonnie empfindet ihr Leben als beinahe perfekt.
1: Der einzige Nachteil an Francois ist, dass ich meine Kinder und Enkel nicht so oft sehe, wie ich mir wünschen würde. Ja, ich kann meine Kinder nicht sehen, wenn ich gern möchte.
0: So wie Bonnie geht es vielen in Francois. Wenn ihre Kinder mit der Schule fertig sind, verlassen die meisten den Ort, um zu studieren oder Arbeit zu finden. Vor der Ostküste ziehen noch immer die Eisberge von Grönland gen Süden. Edward Keane hat unweit von Random Island endlich einen gefunden, der sich zur Eisernte eignet. Das Manöver ist nicht ganz einfach, schon weil sich Schiff, Eisberg und Wasser ständig bewegen. Edward und seine Leute müssen sich gut überlegen, wie sie sich der Sache nähern wollen. Die Eisberg-Wrangler gehen dabei so vor wie Cowboys. Mit einem Lasso wird der Eisberg eingefangen, damit Eisberg und Kahn nicht auseinanderdriften.
2: Jetzt haben wir das Ding.
0: Schnell gehen muss das Ganze auch noch. Eisberge sind in sich instabil und können ohne Vorwarnung kippen oder auseinanderbrechen. Edward war schon als Kind von Eisbergen fasziniert.
2: Ich habe die das erste Mal aus der Nähe gesehen, als ich mit meinem Vater in Labrador war. Ich glaube etwa 1965. Da war ich 6 und bin total von den Socken gewesen. Sie faszinieren mich heute noch. Wie sie kommen, wie sie gehen und was sie anrichten können.
0: Der Mann auf dem Boot kontrolliert das Lasso um den Eisberg. Falls es so aussieht, als könnte der Eisberg auseinanderbrechen oder wegrollen, lässt er das Tau los und trennt damit den Kahn vom Eis. Der Greifer schnappt sich mit jedem Happen rund eine halbe Tonne Eis.
2: An einem guten Tag kommt der Greifer etwa 500 Mal zum Einsatz. Heute wohl nur 60, 70 oder 80 Mal. Das füllt den Rumpf auch schon.
0: Das Eis landet unter Deck in riesigen Tanks.
2: Das Eisbergwasser ist gut für die Produktion von Wodka oder Bier. Es ist ja lange vor der industriellen Revolution gefroren, also ganz rein und ohne Verschmutzungen. Ein Schatz aus der Vorzeit.

0: Von Gerards Heimatdorf Deer Lake aus fahren Sean und der Amphorenbesitzer gerade auf dem Viking Trail nach Norden. Diese Panoramastraße windet sich 500 Kilometer durch die felsige Landschaft des Inselnordens. Die beiden wollen in das Dorf, in dem Gerards Amphore vor Jahrzehnten angeblich einem Fischer ins Netz ging.
1: Wir müssen jemanden finden, der dabei war, wie das Ding aus dem Wasser gezogen wurde. Unser Fischer lebt ja wohl nicht mehr, aber vielleicht gibt es irgendwelche Freunde, die sich erinnern.
0: Selbst wenn sie hier eine Spur der Amphore finden, gibt es am Ende wohl mehr Fragen als Antworten.
1: Es bleibt das Rätsel, wie sie hergekommen ist.
0: Endlich erreichen die beiden ihren Zielort.
1: Hier startet unsere Schatzsuche.
0: Die Taktik der beiden ist denkbar simpel. Sie wollen hier einfach jeden ansprechen, den sie treffen.
2: Als Kinder haben wir schon gehört, dass hinter der Insel dort ein gesunkener Schoner liegt. Da sind noch die Reste. Ein Onkel von mir taucht dort manchmal. Rings um den Hafen ist eben alles voller Felsen. Mein Großvater und mein Vater haben immer solche Geschichten erzählt.
3: Hallo,
4: how are you doing?
3: Not too bad.
4: I'm Sean.
3: Yeah.
4: Nice to meet you.
3: Keith.
4: It's my buddy Gerard.
1: Was war der seltsamste Fund in dem Netz?
5: Ich weiß nur, dass im Nachbarort in St. Leonard vor Jahren mal alte Weinflaschen in den Muschelnetzen waren.
1: Echt? Glasflaschen? Ja, aus Glas.
5: Aber sowas, wie ihr da erwähnt, hat's bei uns nicht gegeben.
1: Okay.
6: Wir finden was, wenn wir suchen, suchen, suchen.
1: Stimmt. Hast du mal Geschichten über einen alten Fischer gehört, der vor vielleicht 30 Jahren sowas aus seinen Netzen geholt hat?
2: Die Leute hier holen immer irgendwas in ihre Netzen hoch. Überall hier. Tonflaschen, Scherben und so weiter. Auf der Insel da hinten findet man Sachen von den alten französischen Fischern. Das Ding könnte von jedem hergebracht und ins Wasser geworfen worden sein.
0: Die Expedition hat Sean und Gerard keine Fakten gebracht. Aber irgendwie ist der Weg doch das Ziel.
1: Tja, mehr Informationen gibt's hier wohl nicht. Aber wir haben unser Bestes gegeben.
5: Und jetzt ab nach Hause.
1: Nichts Neues zu der Amphore.
6: Tja, enttäuschend ist nur, wenn man es nicht versucht hat. Misserfolg ist okay. Echter Misserfolg ist, wenn du es nicht versuchst.
0: Vielleicht lässt sich die Weltgeschichte doch nicht ganz so leicht umschreiben. Aber wer weiß. Auch die Spuren der Wikinger wurden erst in den 70er Jahren entdeckt. Wer 250 Kilometer von der nördlichen Halbinsel entlang der Küste nach Osten fährt, findet dort ein Dorf, in dem die Menschen in die Zukunft sehen und dabei ihre Vergangenheit nutzen. Mit der Fähre über die Notre Dame Bay und schon ist man auf Fogo Island. Neufundland ist von hunderten Inseln umgeben. Diese ist mit 25 Kilometern Länge und 14 Kilometern Breite eine der größten. Schon vor 400 Jahren kamen europäische Siedler hierher. Ihre Ortschaft aus Shaws, den auf Holzpfosten ruhenden Häusern, ist eine der ältesten in Kanada. 2006 wurde hier eine Stiftung gegründet, die dieses geschichtsträchtige Erbe als Motor für die Zukunft nutzen will. Eines ihrer Projekte ist die Holzwerkstatt. Wo früher die Fischer ihre Boote lagerten und reparierten, arbeitet heute Katrina Tompkins.
7: Neufundland hat eine lange Geschichte, was den Möbelbau angeht. Hier haben alle ihre eigenen Möbelstücke gefertigt. Jeder hat dazu persönliche Fähigkeiten genutzt, die er bei anderen Dingen

0: Tische, Stühle, aber auch Brotkörbe oder Tabletts. Ich mache jetzt seit 12 Jahren Möbel. Das ist meine große Leidenschaft.
1: Designer arbeiten neben einheimischen Möbeltischlern. Doch alle Stücke haben einen Bezug zur Vergangenheit.
0: Wir sind es gewohnt, mit Objekten zu leben, die so wirken sollen, als wären sie aus solidem Holz. Wir nennen Materialien Holz, in denen kaum Holzfasern sind. Massivholzmöbel bestehen wirklich aus Holz, von den Beinen und Verbindungen bis zu den Sitzen. Und alles ist so gearbeitet, dass der Charakter des Holzes Teil der Funktion und des Designs ist.
1: Der Palmchair ist eines dieser Möbel, die dank überliefertem Wissen entstehen.
0: Wir versuchen, die alten Traditionen in neues Design zu überführen. Beim Palmchair zum Beispiel kommen Techniken aus dem Bootsbau zum Einsatz. Und das auch beim Material. Dieses Holz, das man auch für Bootsrümpfe nimmt, ist schon am Baum in der geschwungenen Form gewachsen. Dadurch wird das Stück extrem solide. Das gebogene Element wiederholt sich in den Beinen und im Sitz. Das sorgt für Stabilität und spiegelt die Geschichte dieses Ortes. Wer mit Massivholz arbeitet, arbeitet mit einem ehrlichen Material. Da ist alles echt.
1: ~250 Kilometer weiter im Süden wird eine andere Tradition bewahrt. Andy und Sean haben noch mehr wildwachsende Schätze der Naturküche gesammelt. Und jetzt finden sie auch noch Erbsen, Strandplatterbsen.
2: Die Leute auf Neufundland haben immer schon wilde Nahrungsmittel gesammelt. Wir haben auch vor der Einführung von Supermärkten was zu essen gebraucht. Es ist schön, dass das jetzt wieder mehr gemacht wird. Die Leute sammeln sich Dinge für ihre Familie. Wenn alle nachhaltig vorgehen, können wir genug einfrieren oder einmachen, um damit durch den ganzen Winter zu kommen.
3: Ich finde es toll, wenn die Menschen mehr rausgehen und sich selbst in der Natur versorgen. Es ist schön, dass das wieder ein Trend wird.
2: Besser als die Beeren vorhin.
3: Viel besser.
1: Die Ausbeute der Sammelaktion wird jetzt zum Boil-up. Es gibt also gebratene Pilze mit Salat und Beeren. Ein paar Zutaten hat Andy allerdings mitgebracht.
3: Das ist ein Neufundland-Salz. Es wird in Twillingate gewonnen und ist schön grobkörnig. Es wird nicht mitgegart, sondern kommt nur zuletzt obendrauf. Die Farbe hat es, weil Merlot zugegeben wird. Lecker zu den Pilzen.
2: Will der Liebstöckel zum Würzen?
3: Klar. Bei einem Boil-up hat man immer etwas Erde im Essen. Das gehört einfach dazu. Dies ist ja kein Restaurant, also alles gut. Der Begriff Boil-up kommt aus der Zeit, als es auf Neufundland noch 5 Mahlzeiten gab. Alle hatten mit der Fischerei zu tun. Das erste Boil-up war der erste Fang des Tages, meistens Kabeljau, gleich auf dem Boot zubereitet. Heute bezeichnen wir eine kleine Zwischenmahlzeit als Boil-up. Ich bereite sehr gern auf offenem Feuer alles zu, was ich gefunden habe. Boil-ups sind eine tolle Tradition.
2: Klasse!
1: Sean und Andy genießen ihr Boil-up. Und ihr Picknickplatz am Wasser macht das Ganze noch leckerer. Bei nur 1,4 Einwohnern pro Quadratkilometer fällt es auf Neufundland nicht schwer, ein stilles, idyllisches Fleckchen zu finden. Und das auch in den Dörfern wie Francois, das Haus von Christine Durnford zum Beispiel.
0: Ich lebe gern mit meiner Familie an diesem Ort, weil alles so friedlich ist. Die Kinder großzuziehen war hier einfach wunderbar. Sie waren ständig draußen und man musste sich keine Sorgen machen, dass sie von einem Auto überfahren oder von der Straße entführt werden. Sie hatten so viel Freiheit. Aber dann müssen sie wegziehen. Wer nach dem Schulabschluss bleibt, hat kaum mehr Möglichkeiten.

0: als Fischer zu werden. Meine beiden Jungs und meine Enkelin leben in Alberta. Sie fehlen mir sehr.
1: Mit dem Älterwerden kommt allerdings noch ein Problem hinzu.
2: I've done a lot of living and I found.
0: Wir wohnen 4 Stunden vom nächsten Krankenhaus entfernt. Im Ort gibt es 4 Rettungshelfer. Mein Mann und ich sind 2 von ihnen. Wir können im Notfall nur hoffen, dass das Wetter gut ist und wir die Kranken sicher in die Klinik bringen, wo ihnen geholfen wird.
1: Alle Probleme, die der Alltag irgendwo im Nirgendwo mit sich bringt, lösen die Menschen in François gemeinsam.
0: Ich würde an dem Leben in François nichts ändern wollen. Also immer her mit den Herausforderungen.

0: An diesem Abend ist die Fähre, die einzige Verbindung zur Außenwelt, noch immer am Kai vertort. Der Hurrikan ist längst weitergezogen, doch seine Windböen und der Seegang verhindern schon seit Tagen, dass sie ausläuft. Am nächsten Morgen tut sich im Hafen was. Captain Eric sieht die Verspätung gelassen.
1: Wir nehmen das Wetter, wie es kommt. Bei jeder Windrichtung ist es anders. Man schwimmt einfach mit dem Strom.
0: Die Böen haben endlich nachgelassen. Eric ist zufrieden. Seine Fähre kann jetzt wieder Passagiere und Waren an ihr Ziel bringen. Aber wenn Eric schon irgendwo eine Zwangspause machen muss, dann am liebsten in Francois.
1: Es gibt auf Neufundland viele kleine Ortschaften, die genauso toll sind. Aber für mich ist es einfach der schönste Ort der Welt.
0: Vergangenheit, Gegenwart und Zukunft sind hier eng mit dem Ozean verbunden. Wind und Wellen haben diese Küste geformt und ihren Bewohnern eine reiche Geschichte und Kultur beschert. So rau die Landschaft und so hart das Leben zuweilen auch sein mag, so herzlich sind die Menschen auf Neufundland.
1: Wir haben hier ein verstecktes Juwel. Wenn mehr Leute in der Welt wüssten, dass es diesen Ort gibt, würden sie hier leben wollen.

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0: Eine Insel des ewigen Frühlings, deren Bewohner sich über Schluchten hinweg mit Pfeifen verständigen. Und die steilen Hänge an langen Stöcken hinabgleiten. Wo sich die Passatwolken des

bekannt ist. Und vor der sich einmal im Jahr nicht weniger geheimnisvolle Meeresbewohner zum Rendezvous treffen.

0: der 13-jährige Moises bei seiner Feuerprobe. Er soll sich nicht im Klassenzimmer, sondern das erste Mal draußen in der Natur mit seiner Lehrerin verständigen. In Silbo, der traditionellen Pfeifsprache der Gomeros. Irgendwo da unten wartet seine Lehrerin. Wo genau, das pfeift sie ihm. Eine Herausforderung, die Weganweisung zu verstehen, gegen den Wind und auf die Distanz. Um sich über die tiefen Schluchten hinweg zu unterhalten, nutzten vermutlich schon die Ureinwohner der Insel die Pfeifsprache El Silbo, die es weltweit so nur hier auf La Gomera gibt. Silbo-Lehrerin Silvia Martin unterrichtet die Sprache an den Schulen der Insel. El Silbo ist Pflichtfach. Im Klassenzimmer okay, aber das erste Mal draußen in der Natur unter realen Bedingungen, das ist immer wieder eine ganz besondere Herausforderung für ihre Schüler. Moises hat sich von Silvia den richtigen Weg nach unten pfeifen lassen und die Weganweisung verstanden, wie es scheint.
1: Sehr gut. Die Lippen so. Und den Finger gut ausstrecken. Dann rumdrehen. Gut so. Jetzt probieren wir es. Brust raus. Buenos dias.
2: Buenos dias.
1: Sehr schön hört sich das an. Nochmal, jetzt zusammen mit mir. Eins, zwei, drei.
0: Es kommt auf Feinheiten an.
3: Leise kann ich es gut, aber hier draußen, wenn ich stärker pfeifen muss, verschlucke ich viel.
1: Ich denke mir jetzt ein Tier aus. Mal sehen, ob du mich verstehst, Moises.
3: Ein Elefant.
1: Jetzt pfeif du mal eins für mich. El Ornitorinco, das Schnabeltier, das war schwer.
0: Moises ist einer von Silvias begabtesten Silbo-Schülern.
1: Ja, er ist ein sehr guter, weil er nicht nur ein gutes Niveau hat für sein Alter, sondern auch, weil er es gerne macht, was das Wichtigste ist.
0: Das Pfeifen empfindet die Wortmelodie der spanischen Sprache nach. Tonhöhe und Pausen stehen für Vokale und Konsonanten.
1: Die Kontrolle des Mundes ist das Schwierigste, damit du alles imitieren kannst, was es im Spanischen an Worten gibt.
0: Lässt sich mit Silbo wirklich alles ausdrücken?
1: Vielleicht passiert es, dass man einzelne Wörter nicht versteht, aber im Zusammenhang wird es immer klar.
0: Was ist zum Beispiel die Übersetzung von »Heute ist es sehr windig«?
1: Heute ist es sehr windig, klar. Und der andere hat dann zwei Optionen. Ja, bueno, bueno, ich habe verstanden. Oder die andere Option. Nein, ich habe dich nicht verstanden.
0: La Gomera ist Teil der Kanarischen Inseln, die rund 100 Kilometer westlich von Afrika liegen und zu Spanien gehören. Der Archipel im Atlantik ist vulkanischen Ursprungs und besteht aus 7 Inseln. La Gomera, die zweitkleinste im Westen, wird von den Inseln El Hierro, La Palma und Teneriffa eingerahmt. Das größere Teneriffa ist von La Gomera aus oft gut zu sehen. Auf La Gomera leben nur rund 20.000 Menschen. Fast die Hälfte davon in der kleinen Inselhauptstadt San Sebastian. Das Leben hier geht einen ruhigen Gang. La Gomera wird von den Einwohnern auch Isla Colombina genannt, nach Kolumbus, dem man auf dem Stadtplatz ein Denkmal gesetzt hat. Denn von hier aus startete Kolumbus

Seine berühmte Expedition Richtung Indien, auf der er stattdessen Amerika entdeckte. So hat einer der großen Wendepunkte der Weltgeschichte seinen Anfang ausgerechnet auf dieser beschaulichen Insel. La Gomera ist dank der extremen Landschaften und ohne direkte Flugverbindung ein kleines Paradies für Wanderer geblieben und bislang vom Massentourismus weitgehend verschont. Der vulkanische Ursprung ist überall spürbar. Die Strände sind schwarz, die Basaltklippen oft spektakulär geformt, wie die sogenannten Orgelpfeifen. Schwarze Farben des Lavagesteins und ein Rot wie auf dem Mars. Mit Blick auf den Teide, den höchsten Berg Spaniens auf der Nachbarinsel Teneriffa. Ein Kontrast zum immergrünen Lorbeernebelwald in der Inselmitte La Gomeras. Dank der abgelegenen Lage haben sich auf der kleinen Insel bis heute viele Traditionen erhalten. Wie der Salto de Pastor, der Hirtensprung. Um die steilen Berghänge zu überwinden, entwickelten die Hirten La Gomeras eine ganz besondere Technik mit der sogenannten Astia, einem rund 4 Meter langen Stock. Jung Gomero Aday Montes wird heute in die alte Technik eingeführt. Aber zuerst geht's nicht in die Berge, sondern auf den Sportplatz.

0: ein kleiner Stolperer. Auf dem Sportplatz kann nicht viel passieren. Oben in den Bergen könnte das tödlich enden.
1: Sieht einfach aus, wenn man zuschaut. Aber erst wenn du es selber machst, merkst du, nein, es ist nicht so leicht. Man braucht viel Kraft, Gleichgewichtssinn und Koordination.
0: Sebastian Mendoza und Flor Angel sind professionelle Hirtensprungausbilder. Sie zeigen Adai, wie man die Astia kontrolliert.
2: Mit beiden Händen oben fassen. Hier so, hier oben. Beiden Händen.
0: Gleich ruft der Berg. Nach der Einführung auf dem Sportplatz geht's hoch hinauf, oberhalb des Valle Gran Rey.
2: Da steigen wir ein. Und dann schauen wir mal, ob wir weiterkommen oder zurück müssen. Aber die drei Sprünge machen wir mal.
1: Ich will etwas Neues lernen. Gleichzeitig die Tradition fortführen, damit sie nicht verloren geht. Ich finde es interessant, mich wie die beiden irgendwann so einen Hang hinunterschwingen zu können. Das wäre ein Ziel, das mich motiviert.
0: Adai ist die Skepsis ins Gesicht geschrieben. Eigentlich ist er Mathematiklehrer. Ob er sich gerade die Chancen ausrechnet, da heil runterzukommen?

0: Die Rechnung geht nicht auf. Gleich wird es zu extrem für den Anfänger. Adai beschließt den geordneten Rückzug, solange es noch geht.
1: Das war zu schwer. Ich hatte Höhenangst. Ich habe noch nicht genug Selbstvertrauen. Dachte, ich falle. Ich habe wirklich großen Respekt.
0: Während Adai zu Fuß zurückgeht, schwingen sich Sebastian und Flor elegant hinab. Heute wird die alte Technik hauptsächlich als Sport betrieben. Wann wird so ein Hang wohl für den Neuling Adai in Frage kommen?
2: Drei Monate.
3: Nicht so schnell jedenfalls. Er braucht mehr Zeit. Zwei Monate oder mehr, bis er sich ganz auf den Stab verlässt. Du musst ihm dein ganzes Gewicht anvertrauen. Schwer zu sagen, seit wann genau es das hier gibt. Das kommt von ganz weit zurück aus der Vergangenheit. Die Guanchen, die Ureinwohner, die Hirten, für sie war die Astia ihr Arbeitswerkzeug. Hauptsächlich, um den Ziegen hinterherzukommen.
2: La Gomera bedeutet mir alles. Jede Ecke der Insel ist magisch.
3: La Gomera ist das Paradies. Wo wir mit der Astia hinkommen, kommt sonst keiner hin. Unmöglich. Du kannst den Hang da drüben vielleicht sehen, aber wir erleben ihn.
0: Die Guanchen, die Ureinwohner, auf die der Gebrauch der Astia vermutlich zurückgeht, bewohnten lange vor den Spaniern die subtropische Insel. Dem Anführer der Ureinwohner, Autacuperche, ist im Valle Gran Rey ein Denkmal gesetzt. 1488 rebellierte der Alt-Gomero ein letztes Mal gegen die spanischen Eroberer. Heute ist Valle Gran Rey, das Tal des Königs, der Touristenort Nummer 1 der Insel. Bekannt geworden in den 70er Jahren als Teil des Hippie-Trails. Wo die Hippies nach Erleuchtung suchten, war für die Einheimischen das Leben in den bewaldeten Bergen seit jeher hart. Wie sie es schafften zu überleben, woher sie kamen, über die Ureinwohner ist heute nur wenig bekannt. Lange galten sie als ausgestorben, versklavt und ausgelöscht von den spanischen Eroberern. Doch vielleicht haben mehr von ihnen bis heute überlebt, als man bisher dachte, hier auf La Gomera. Der Roque de Agando, das Symbol La Gomeras, war die Kultstätte der Alt-Gomeros. Auf der Spitze brachten sie ihre Opfer dar, vielleicht sogar noch während der Zeit der Spanier. Archäologen fanden Knochensplitter von Tieren und einen Opferaltar. Der Roque de Agando liegt inmitten eines immergrünen Nebelwaldes. Heute Nationalpark und Biosphärenreservat der UNESCO, war dieser Wald Heiligtum der Ureinwohner. Hier im mythischen Lorbeerwald verfangen sich die Wolken der Passatwinde und lassen wertvolle Feuchtigkeit auf der Insel. Laura Ramos merkte schon als Kind, dass der Wald etwas Besonderes für sie war.
4: Das hier ist pures Leben, unsere Lunge. Ohne den Wald hier oben in der Inselmitte wären wir nichts. Von hier oben kommt das überlebenswichtige Wasser. Wenn Holz gebraucht wurde, hier fand man es. Oder Schutz für die Tiere, oder Kräuter, um Verwundungen zu heilen. Alles fand sich hier.
0: Laura weiß nicht mit Sicherheit, ob sie von den Ureinwohnern abstammt. Doch sie vermutet es. Schon in der Schule machte der Lehrer immer Andeutungen, berichtet sie. Nach Jahren der Zweifel will sie nun herausfinden, ob es eine Verbindung gibt zu den Guanchen.
4: Ich habe große Neugier. Ich will herausfinden, ob in mir die Gene der Ureinwohner stecken.
0: Hm. Über die Geschichte der Guanchen forscht Rosa Frechel Lorenzo von der Universität der Kanaren. Sie untersucht, wie viel Prozent der heutigen Bevölkerung der Insel noch Gene der Ureinwohner in sich tragen. Laura hat sich an die Wissenschaftlerin gewandt, um das Rätsel ihrer Abstammung zu lösen.
2: Die Geschichtsschreibung über die Kanarischen Inseln sagt, dass fast keiner der Ureinwohner überlebt hat. Deshalb dachte man lange, dass die aktuelle Bevölkerung der Kanaren europäischen Ursprungs ist. Wir haben aber genetische Analysen gemacht. Und wir haben herausgefunden, dass es auf allen Inseln des Archipels noch Gene der Ureinwohner gibt. Und hier auf La Gomera gibt es tatsächlich noch besonders viele davon.
0: Eine Genanalyse wird Rosa heute auch mit Laura machen.
5: Willkommen in meinem Dorf. Ich bin gespannt. Das wird ja ein ungewisses Abenteuer heute für mich.
6: Genau.
5: Gehen wir? Ich wohne gleich da drüben.
0: Über die Herkunft ihrer Ahnen weiß Laura wenig. Bislang. Auch ihre Schwester ist daher gespannt und will beim Test dabei sein. Forscherin Rosa erklärt das Vorgehen.
2: Diese Analyse untersucht bestimmte variable Positionen im menschlichen Genom und vergleicht sie mit der ganzen Breite der Gene der Menschheit.
5: So einfach? Ich bin mir sicher, man findet was. Aber falls nicht, ist es auch nicht schlimm.
0: Das Grundnahrungsmittel jener Ureinwohner war vermutlich Gofio, das auch heute noch auf der Insel gegessen wird. Müllerin Christina Mendoza auf ihrem Maisfeld. Als einzige Frau betreibt sie eine der drei Gofio-Mühlen. Jeden einzelnen Schritt der Herstellung übernimmt sie selbst.
6: Diese Kleinigkeiten machen den Unterschied. Die Liebe, die du den Pflanzen gibst. Mais ist die Basis für unser Gofio. 60% Mais und 20% Weizen. Der Rest ist Gerste. Aber immer vor allem Mais.
0: Gleich neben dem Maisfeld liegt ihre Mühle. Zuerst wird die Getreidemischung geröstet.
6: Danach muss es abkühlen, damit ich es mahlen kann. Hier habe ich Weizen, Gerste und Mais.
0: Auf die richtige Mischung kommt es an.
6: Zum Schluss gebe ich noch Salz dazu, sonst fehlt der Geschmack.
0: Das geröstete Mehl muss nicht mehr weiter gebacken werden, sondern wird so, nur gemischt mit etwas Wasser, verzehrt.

Gofio ist ein ganz einfaches Gericht. So, wie es bei uns gemahlen und abgepackt wird. Etwas Wasser dazu, fertig. So mache ich das hier gerade. Man kann aber auch Käse, Mandeln, Nüsse, egal welche Art Trockenfrüchte dazu mischen. Ideal. So, und Wasser. Je nach Gusto. Fertig.

0: Ein paar Meter neben Christinas Feld hat sich ihr Nachbar in seiner Garage einen Jugendtraum erfüllt. José Manuel González ist eigentlich Berufsschullehrer. Auf der Insel aber kennt ihn jeder unter seinem Spitznamen El Funca, der schnellste Mann von La Gomera. Ganz klein fing einmal alles an. Seither geht's schneller, höher, weiter.
1: Ich weiß auch nicht. Das steckt halt so in mir drin. Etwas, was ich immer gern sein wollte. Und anstatt, dass es im Alter weniger wird, wird es immer mehr. Es gibt viele Motorsportfans hier auf den Kanaren. Auch meine Frau und meine Kinder. Sie helfen mir. Allerdings kommt meine Frau ungern zu den Rennen. Sie wird nervös, wenn ich fahre. Aber sie teilt meine Passion trotzdem.
0: Schnelligkeit ist José Manuels Lebensmotto. Leidenschaft und das Ersparte, rund 80.000 Euro, stecken in seiner allerneuesten Kreation. Statt eines Automotors hat José Manuel einen Motorradmotor verbaut, wegen des geringeren Gewichts. Ihm entlockt er immerhin 400 PS. 400 Kilo wiegt auch sein Gefährt. Von 0 auf 100 in unter 3 Sekunden ist das Ziel.
1: Das da unten ist der Turbo. Er ist ziemlich groß für den verhältnismäßig kleinen Motor. Aber das ist einer der Vorteile des Motors und hilft dabei, dass der Wagen auf der Geraden schnell beschleunigt. Wie man sieht, gibt es kein Kupplungspedal, sondern ich schalte hier direkt am Lenker. Mit der linken Hand schalte ich nach unten, mit der rechten schalte ich nach oben. Es ist alles so eng aufeinander abgestimmt, dass schon die kleinste Sache ein Problem werden kann.
0: Letzte Vorbereitungen. Ob der Wagen bereit ist für den großen Tag? Das zweimal im Jahr stattfindende Bergrennen von La Gomera? Die kurvigen Straßen La Gomeras sind ideal für wagemutige Autorennen. Rosa Lorenzo ist als Forscherin langsamer und vorsichtiger unterwegs. Aber dennoch nicht ohne Anspannung. Ein befreundeter Archäologe hat ihr von einer Entdeckung erzählt, die sie ihrem Ziel, mehr über die Herkunft der Ureinwohner zu erfahren, vielleicht ein Stück näher bringen wird. Irgendwo hier, in diesem Tal, soll eine Grabhöhle der Altgomeros liegen.
1: Hey, Rosi.
2: Hey.
1: Wie geht's dir, hm?
2: Und dir?
1: Komm mit, ich zeig dir die Höhle. Von hier aus sieht man sie nicht, aber wenn wir dort sind, du wirst schon sehen. Es ist sehr ungewöhnlich, eine einzelne Höhle wie diese zu finden. Normalerweise sind es Nekropolen, ganze Totenstädte. Erst ist hier die Mauer, dahinter ist dann die Grabhöhle. Wie du siehst, sie hat unterschiedliche Ebenen. Bist du bereit, reinzugehen?
2: Ja.
0: Aber warum Masken und Handschuhe?
2: Um das archäologische Material zu schützen. Jede Zelle unserer Haut, Speichel oder sonst etwas könnte die Überreste mit moderner DNA kontaminieren.

0: Da, schau her.
1: Warum sitzt der da nicht rum?
0: Da, unter den Steinen. Damit es nicht so leicht von den Tieren angefressen werden kann, was oft passierte, wegen des Calciums. Es ist eine Grabhöhle, der Altgomeros. Vermutlich von irgendwann zwischen dem 16. Jahrhundert und dem Jahr Null. Von wann genau, wissen wir erst nach der Untersuchung.
2: Hoffen wir, dass die Reste, die wir noch finden, gut konserviert sind, damit wir molekulare und genetische Untersuchungen machen können.
3: Seit wann die Insel besiedelt war, woher die Ureinwohner ihrerseits kamen, das wird untersucht. Dazu wird die genetische Zusammensetzung der Funde in der Höhle mit DNA von Menschen aus anderen Erdteilen verglichen. Im Hier und Jetzt. Volksfeststimmung in San Sebastian, der Inselhauptstadt. Der Tag des Rennens. La Gomera tritt heute gegen die anderen Inseln an. Wer wird dieses Jahr der Kurvenkönig der Kanaren? Die lokale Presse berichtet groß über das Ereignis. Letztes Jahr hat José Manuel gewonnen, also sind die Erwartungen an ihn hoch. La Gomera ist Biosphärenreservat. Eigentlich ein Widerspruch zur PS- und Abgasschlacht. Aber die gesamte Insel drückt heute mal ein Auge zu. Ein bisschen Spaß darf sein. Nur per Boot geht's heute am Sonntag noch rein in die Hauptstadt. Die Straße von und nach San Sebastian ist für das Rennen gesperrt. Es ist ein Volksfest mit Freunden und Familie. Auch Freunde und Bekannte von José Manuel. Alle helfen mit. José Manuel selbst ist jedoch skeptisch.

0: Es ist zu windig heute für meinen Geschmack. Okay, Rennsport ist halt ein Lotteriespiel. Manchmal läuft alles perfekt. Aber die Autos sind so fein abgestimmt, dass auch jeden Moment etwas kaputt gehen kann.
1: Porque está afinada al máximo para que de la máxima potencia.

Starke Konkurrenz kommt dieses Mal von den anderen Inseln. Als Vorjahressieger startet der Lehrer als Letzter. Jetzt lastet der ganze Druck auf ihm. Er ist der Favorit. Im 2-Minuten-Takt wird das Zeitbergfahren gestartet.

José Manuel riskiert viel. Vielleicht zu viel? Einer nach dem anderen fährt der Ziellinie entgegen. Manch einer mehr schlecht als recht.

0: Doch wo bleibt der Favorit, José Manuel? Von dem Lehrer keine Spur. Was ist passiert? Ein Fan filmt zufällig am Straßenrand mit seinem Handy.
1: Stopp! Anhalten! Feuer! Feuer! Anhalten! Los, rennen! Holt einen Feuerlöscher! José, hast du einen Feuerlöscher?
0: Was ist passiert?
2: Der Motor ist kaputt.
3: Der Motor?
2: Ja, glaube ich.
0: Er ist Letzter. Aber immerhin, er ist heil. Und nimmt's mit Galgenhumor. Anders als José Manuel suchen Reisende auf La Gomera in der Regel Ruhe und Entschleunigung. In Dörfern, die wie aus der Zeit gefallen scheinen. Hier wachsen Palmen. Sie bieten den Gomeros seit jeher ein Auskommen. Romén Cabrera gewinnt aus den Spitzen der Bäume Palmhonig.
4: Sechs Monate schabe ich jeden Tag hier oben ein bisschen ab. So wenig wie möglich. Je weniger, desto länger hält sie. Gleich sehen wir, wie hier der Saft rausläuft.
0: Aus den Palmen fließen bei richtiger Schnitttechnik 8 bis 10 Liter pro Tag von dem süßen Saft. Oft bläst auf La Gomera ein heftiger Wind und macht Roméns Arbeitsplatz zu einem gefährlichen Ort.
4: Wenn viel Wind ist, bewegen sich die Blätter mehr und der Saft steigt besser. Eine steife Brise ist also gut. Gleichzeitig ist das schlecht für mich. Dann ist's gefährlicher hier oben. Ein größeres Risiko.
0: Siebzig Palmen bewirtschaftet Romén. Zusammen mit seinem Vater und seinem Bruder wird jede einzelne jeden Tag bestiegen. 5 bis 6 Monate im Jahr. Danach muss die Palme 5 Jahre in Ruhe gelassen werden.
4: Gleich ist es soweit. Jetzt beginnt es herauszulaufen. Viel Zucker. Palmsaft aus La Gomera.
0: M.

0: In vielen Dörfern La Gomeras wird Palmensaft gewonnen. Romain verarbeitet den Saft in seiner kleinen Manufaktur weiter zu Palmsirup. Er wird eingekocht, bis er fest und klebrig ist. Romain überprüft, ob die Konsistenz fest genug ist. Aus den 8 bis 10 Litern Tagesernte pro Palme wird so 1 Liter Palmsirup. Dann wird abgefüllt und direkt verkauft. Das meiste bleibt auf den Kanaren. An jeder anderen Stelle Europas wäre so ein Strand vermutlich schon längst einer Hotelanlage zum Opfer gefallen. Nicht so hier, auf La Gomera. Es ist Platz für Landwirtschaft und für ein Gewächs, das in Europa hauptsächlich auf den Kanaren angebaut wird. Der Betreiber der Bananenplantage, David Vizcaino, bei der Pflege. Jede Frucht muss einzeln beschnitten werden. Eine aufwendige Handarbeit.
1: Hier ist alles manuell. Jede Banane wird einzeln gepflegt und bearbeitet. Wenn die Staude größer wird, stütze ich sie als erstes ab, damit der Baum nicht umfällt. Dann müssen wir bei jeder Frucht die Blüten entfernen. Es ist eine Arbeit an der frischen Luft. Man hat keine Probleme mit irgendwem. Aber ein bisschen hart ist es schon manchmal.
0: Hart vor allem wegen der Konkurrenz. Die kanarischen Bananen sind kleiner als die aus Afrika und Südamerika. Auf den Kanaren gibt es nur einmal im Jahr eine Ernte. Ohne Subventionen von der EU könnte David nicht überleben. Jede Pflanze gibt nur einmal im Jahr eine Staude Bananen. Dann muss eine neue Pflanze wachsen. Ein Jahr lang.
1: Jedes Gewächs hat eine Staude. Dann stirbt es ab. Hier ist sozusagen der Opa, an dem letztes Jahr die Staude wuchs. Hier ist die Mutter, die dieses Jahr die Frucht hatte. Und jetzt muss ich mich zwischen einem der Kinder entscheiden. In diesem Fall wähle ich das hier aus. Und die anderen müssen weg. Das ist der neue Nachwuchs. In einem Jahr wächst die Pflanze und hat wieder eine Staude Bananen.
0: Vor der Küste La Gomeras trifft sich einmal im Jahr ein vom Aussterben bedrohtes Tier zur Paarung. Marcos Perez will die Gelegenheit nutzen. Er ist Unterwasserfotograf. Viele einheimische Tiere hat er vor La Gomera bereits abgelichtet.
2: Hier ist eine Muräne.

0: Aber das eine Motiv fehlt ihm bisher noch. Ein Engelhai bei der Paarung. Marcos und sein Tauchpartner laufen eine Bucht an, wo sie auf eine seltene Begegnung mit dem vom Aussterben bedrohten Engelhai hoffen.
1: Es kommt nicht oft vor, dass er angreift. Also, wenn er angreift, ist es eigentlich kein Angriff. Er verteidigt sich nur, weil er sich bedroht fühlt.
0: Im Englischen heißt der Hai übrigens nicht Engelhai, sondern Sandteufel, Sand Devil. Weil er sich im Sand eingräbt, fast unsichtbar für seine Beute. Erstmal ist aber weder Engel noch Teufel in Sicht. Nur kleineres Getier. Marcos macht trotzdem Fotos.

Das Meer scheint an dieser Stelle auch bei anderen Arten zur Paarung beliebt zu sein. Und tatsächlich findet Marcos hier, wonach er so lange gesucht hat: einen Engelhai. Das Tier hat seinen Namen übrigens nicht nur wegen seiner engelsgleichen Körperform. Er ist auch einer der friedfertigsten Haie überhaupt. Marcos folgt dem Tier. Ob der Hai auch ein Weibchen finden wird?

0: Nach jahrelanger Ungewissheit hat auch Laura Ramos die lang ersehnte Antwort auf ihre Frage bekommen. Ob in ihren Adern das Blut der Ureinwohner fließt. Und ja, das Ergebnis des DNA-Tests hat ihre Vermutung eindeutig bestätigt.
1: Ich fühle mich jetzt authentischer. Es verändert natürlich eigentlich nichts, aber tief in mir drin spüre ich Stolz, dass etwas von jenen Menschen in mir weiterlebt, die das hier bewahrt haben. Ja, das ist es. Stolz.
0: Der DNA-Test hat bei Laura rund 30% Gene aus Nordafrika nachgewiesen. Das unterstützt die Theorie von Wissenschaftlerinnen wie Rossa, dass die Ureinwohner La Gomeras ihrerseits ursprünglich aus Nordafrika stammen. Doch viele Fragen sind noch immer offen. Und neueste Funde wie die aus der Grabhöhle müssen erst noch weiter untersucht werden. Die Forschungen über die Ureinwohner La Gomeras sind noch ganz am Anfang. Eine Insel, die zum Brückenpunkt zwischen alter und neuer Welt wurde. Die sich viel Ursprüngliches bewahrt hat und bis heute ein Natur- und Wanderparadies ist. La Gomera. Klein, wild, grün. Und sehr kanarisch.

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Flüsse, Seen und mittendrin unser Hausboot. Eine Woche lang fahren wir von Berlin zur Müritz, entdecken einsame Seen und wagen auch manches Abenteuer. Aber vor allem erleben wir herrliche Natur.

0: Wasser, Wasser, Wasser. Wohin das Auge blickt, herrlich, oder? Wir haben gerade Berlin verlassen, da hinten. Wir sind auf der Havel und diese ganze Landschaft rund um die Hauptstadt, die ist einfach einzigartig in ganz Deutschland. So viele Seen, Flüsse, Kanäle, Inseln. Wunderbar. Hier beginnt unsere Reise. Herzlich willkommen bei Wunderschön. Und natürlich bin ich nicht allein unterwegs, sondern zusammen mit dieser jungen Dame. Das ist Christine Drühl.
1: Hallo Stefan.
0: Komm mal raus, Christine. Christine kommt von der Mecklenburgischen Seenplatte. Sie lebt und arbeitet da, und zwar als Fotografin unter anderem. Was fotografierst du, Christine?
1: Ich mache ganz viele Fotos im touristischen Bereich und natürlich von Booten.
0: Das heißt, du kennst dich aus?
1: Ich kenne mich aus.
2: Und das ist unsere Route. Von Berlin aus geht es auf der Havel über Brandenburg bis nach Havelberg, wo der Fluss in die Elbe mündet. Ab Dömitz setzen wir unsere Reise auf der Müritz-Elde-Wasserstraße fort und hoffen, am Ende Waren an der Müritz zu erreichen.
0: Jetzt müssen wir nur noch eine einzige Sache klären. Ich habe gehört, auf so einer Fahrt muss man immer vorher bestimmen, wer der Kapitän ist. Und das ist natürlich klar. Wer ist auf dieser Reise der Kapitän?
1: Ich.
0: Warum?
1: Ich habe den Bootsführerschein Binnen. Und ich glaube, du nicht.
0: Und ich nicht? Das stimmt. Ja gut, dann bitte.
1: Ja.
0: Sie hat ja recht. Na, Frau Kapitän.
1: Na. Guck mal, da vor uns liegt jetzt direkt die Glienicker Brücke. Das war damals die Verbindung zwischen Ost und West.
0: Aber früher, ne, zu Zeiten des Kalten Krieges, legendär, ne? Also Spionenaustausch,
1: genau.
0: Und so weiter. Die konnte kein Tourist damals benutzen. Ne? Das war wirklich nur für Diplomaten und.
1: Genau. Insgesamt 40 Leute wurden ausgetauscht.
0: Wenn die reden könnte, oder, die Brücke?
1: Die hätte mit Sicherheit viel zu erzählen, ne?
0: Ja.
1: Fahren wir hier gleich durch den Templiner See,
0: mhm,
1: und dann weiter die Potsdamer Havel lang bis nach Werder. Und das Schöne an Werder ist, guck mal hier, ist eine Insel. Und
0: da wir
1: fahren
0: hin.
1: Wir hin, genau, okay, zur Altstadtinsel von Werder.
0: Und wer hat das Ruder in der Hand?
1: Ja, eigentlich ja ich, aber du darfst auch mal fahren.
0: Gut.
1: Ich sitze ja daneben und pass auf.
2: Man merkt, wir sind immer noch im Ballungsraum von Berlin und Potsdam. Es herrscht reger Verkehr. Bei dem schönen Wetter zieht es viele hinaus in die nahe Natur. Nach etwa 2 Stunden wird es richtig idyllisch.
1: Das ging fix. Schau mal, vor uns liegt schon die Altstadtinsel von Werder.
0: Die oder die?
1: Da vorne, da wo die Kirche drauf ist, wo wir den Turm sehen. Und Altstadtinsel, weil man sieht es auch so ein bisschen da hinten, die ist nur über einen Damm mit dem Festland verbunden. Also da vorne, da wo ganz viele Boote liegen, da ist der Yachthafen Scheunhornweg,
0: okay,
1: und da legen wir jetzt an.
2: Unser erstes Anlegemanöver. Christine ist wahnsinnig fix. Ich muss mich sputen, um mitzuhalten.
0: Hier?
1: Genau.
0: Wie tief?
1: Ja, so dass der gut passt mit dem Steg.
0: Okay.
1: Ja,
2: wie ging denn nochmal dieser Knoten?
1: Ja, das ist auch der Fenderknoten, genau.
0: Ja.
1: Nochmal einmal weiter.
0: Noch einmal rum?
1: Ja. Und jetzt überkreuzen. Und dann hier durch. Und fest ist er.
0: Das ist alles.
1: Fest. Super.
0: Hafenmeister hier.
1: Genau. Hier.
0: Da rein, oder?
1: Ja, na los.
0: Hallo. Hallo.
1: Hallo.
0: Wir wollten uns anmelden, ne?
3: Ja, sehr gern. Dann bitte Platz.
0: Jo.
3: Dann machen wir das gleich. Das Formular bitte ausfüllen.
0: Oh, das muss der Kapitän machen.
1: Na, dann mach das wohl ich. So.
0: Super. Und was kostet das?
3: Der laufende Meter kostet bei uns 2 €. Da ist schon Strom drin, Wasser, Duschen, WC, Müll.
0: Alles inklusive.
3: Genau.
0: Also pro laufendes Meter Schiff, wie lang ist denn unser Schiff?
1: Na, 13 Meter.
3: 26 Euro.
0: Okay. Und gezahlt wird jetzt, oder?
3: Nein, das macht ihr morgen. Erst wird abgewohnt und dann darf man bezahlen am nächsten Tag.

Die rekonstruierte Bockwindmühle ist das Wahrzeichen der Altstadt. In den verwinkelten, schmalen Gassen und zwischen den eng aneinanderliegenden Häusern kommt schon fast mediterranes Flair auf. Die neugotische Heilig-Geist-Kirche überragt die Inselstadt. Die haben wir schon vom Boot aus gesehen. Bei gutem Wetter ist vor allem am Havelufer richtig was los. Bootsanleger wechseln sich mit Badebuchten und Biergärten ab. Unsere erste Nacht verbringen wir im Hafen von Werder. Der nächste Tag. Rund um den Hafen erwacht die Natur. Aber nicht nur die. Es hat sich gelohnt, so früh aufzustehen. So habe ich noch genug Zeit, mit Christine auch durch den anderen Teil der Altstadt zu bummeln. Links und rechts der Hauptstraße gibt es zahlreiche Geschäfte und viele Restaurants.

0: Wir sind wieder unterwegs. Von Werder aus geht es weiter auf der Havel. Wir hoffen, dass wir noch vor Einsetzen der Dämmerung Brandenburg erreichen.
1: Machst du gut.
0: Vor uns liegt nun die große Vorstadtschleuse von Brandenburg. Hier ist auch die Berufsschifffahrt unterwegs. Klar, hier nimmt Christine wieder das Steuer, aber für mich gibt es auch noch genug zu tun.
2: Danke!

0: Du kannst auch an Land gehen.
1: Okay.
0: Super.
2: Ganz ehrlich, in so einer großen Schleuse, da bekomme ich schon so ein mulmiges Gefühl, hinter so dicken Pötten. Den beiden in dem kleinen Schlauchboot scheint das aber gar nichts auszumachen. Geschafft. Nach einer Viertelstunde sind wir durch. Im Mai ist einfach noch nicht so viel los wie im Sommer.
0: Stefan, schau mal, da sind ganz viele Fischreihernester. Da oben in den Bäumen.
2: Tatsächlich. Und ich dachte immer, Fischreiher brüten hauptsächlich in Ufernähe, im Schilf. Wir haben die Stadt Brandenburg erreicht und am Ufer lauter Schrebergärten. Lauben, wie man hier sagt. Dann wollen wir doch mal gucken, wie man da so lebt. Wir nehmen unsere Fahrräder mit. Die schönsten Lauben wären von unserer Anlegestelle ein bisschen weit zu laufen.

0: Hallo.
1: Na, das nenne ich mal Idylle.
2: Gäste von ganz weit her.
1: Daran zu kommen, ist offenbar wirklich nicht so einfach.
3: Also hier ist tatsächlich so, dass viele Gärten innerhalb der Familie weitergegeben werden.

0: Und eigentlich fast jeden Tag bei schönem Wetter. Ja, man muss ja auch, sag mal, wir sind ja verpflichtet anzubauen als Kleingärtner, Obst und Gemüse, und da muss man sich auch jeden Tag drum kümmern. Ne?
1: Wie lange habt ihr gewartet, bis ihr hier die Parzelle bekommen habt?
2: Wir haben 19 Jahre gewartet. Wir haben den Garten seit Oktober 1990.
1: Und 19 Jahre gewartet?
0: Ja. Ehrlich? So lange?
2: Ja, ja.
0: Aber
2: Klaus hat sich angemeldet. Wir hatten schon einen Garten, also meine Schwiegereltern hatten einen Garten hier.
0: Ja.
2: Und mein Mann hat sich angemeldet.

0: oder kennen tust du ihn mit Sicherheit, magst du L'Oreal?
1: Oh, ich liebe L'Oreal.
0: Ja, wusstest du, dass der hier geboren wurde?
1: Ja, ja, ich wusste, hier geboren. Wie lange hat er hier gelebt wohl?
0: Ich glaube nicht so lange, ne?
1: Nur ein paar Jahre?
0: Ja, nur ein paar Jahre.
1: Aber ja.
0: Aber trotzdem gibt es hier was Schönes zu L'Oreal und das zeige ich dir nachher.
1: Ja, ja, cool. Die Eier sind hart. Zu viele Eier sind gar nicht gesund.
0: Du weißt ja, dass Vico von Bülow in Brandenburg geboren wurde.
1: Ja.
0: Und 2011 wollte die Stadt ihm ein Denkmal setzen, also nach seinem Tod. Und da haben sie einen Wettbewerb ausgerufen, den hat eine junge Studentin gewonnen und die hat hier überall in der Stadt Waldmöpse ausgewildert.
1: Waldmöpse?
0: Genau, guck mal, und wenn du hinschaust, da vorne, da ist nämlich schon der erste.
1: An dem Brunnen?
0: Und da kann man anhand dieser Waldmöpse jetzt einen kleinen Stadtrundgang machen und ich würde sagen, das gucken wir uns jetzt mal
1: an. Los geht's.
0: An.

0: Und hier ist das Denkmal mit seinen Fußstapfen.
1: Ah ja. Wer will, kann in Loriots Fußstapfen fassen. Und was hat Loriot gesagt, diesen berühmten Satz? Ein Leben ohne Mops ist möglich, aber sinnlos.
0: Ach was.
1: Sehr gut.
2: Von Brandenburg aus fahren wir auf der Havel Richtung Norden bis nach Rathenow.

0: Und jetzt sind wir mit einem echten Guide verabredet, der sich im Biosphärenreservat bestens auskennt.
1: Da ist er.
2: Einen wunderschönen guten Abend, ihr beiden.
1: Guten Abend. Hi. So, Fahrräder.
2: Also gefunden, das ist schon mal sehr schön.
1: Das haben wir.
2: Jean-Luc,
1: ich grüße dich. Ja. Das ist Jean-Luc. Wir haben uns hier verabredet und er möchte uns hier ein bisschen was von der Natur zeigen. Wo sollen wir lang, Jean-Luc?
2: Hauptsächlich wollen wir uns Biber angucken, wenn wir Glück haben. Aber wie das in der Natur so ist, sie sind nicht immer da, wo man denkt, dass sie sein sollten. Aber wenn wir ein bisschen Glück haben, werden wir Biber sehen.
1: Cool.
2: Ich habe ein Fernglas mitgebracht, sodass sie vielleicht auch dann ein bisschen näher rangucken könnt. So.
0: Mit wenigen Paddelschlägen überqueren wir den kleinen See.

0: Stören wir die Biber jetzt eigentlich?
1: Wir stören die Biber jetzt wahrscheinlich nicht, weil wir nicht so nah an ihrer Burg sind. Okay. Aber wenn man die Biber beobachten will, sollte man natürlich auch die Ruhe bewahren und vor allen Dingen auch Geduld haben. Der Biber hat eine Analdrüse. Damit hält er sein Fell ölig und markiert sein Revier. Mhm. Und da er für die Wintervorräte häufig Weiden frisst und sammelt, frisst er unglaublich viel Weidenrinde. So rum muss es richtig heißen. Mhm. Und da ist ein Wirkstoff drin, den wir eigentlich alle kennen. Den hat der Herr Bayer 1905, glaube ich, war es, chemisch so verändert, dass er magenverträglich wurde. Und vorher war die Quelle im Mittelalter das sogenannte Bibergall und das war die Analdrüse des Bibers. Und das heißt, man hat die Biber genutzt, man hat das Fleisch gegessen, die Analdrüse raus extrahiert und dann hat man dieses Sekret genommen, um gegen Schmerzen kämpfen zu können. Der Nachteil war, dass es etwas blümerant machte. Ja? Das heißt, also, das hat nicht jeder gut vertragen. Okay. Und dadurch, dass dann der Herr Bayer die eine Acetylgruppe mit ansynthetisiert hat, hat er Acetylsalicylsäure entwickelt. Mhm. Und das ist Aspirin.
0: Also der Vorgänger von der Aspirin war sozusagen die Analdrüse des Bibers.
1: Kann man so sagen. Aber ich frage mich bis heute, wer auf die Idee gekommen ist.

0: auszuprobieren, muss ich ganz ehrlich zugeben. Weil ich hätte jetzt irgendwie wahrscheinlich nicht den Gedanken gehabt, mir ein Sekret an der Analdrüse zu applizieren. Ja? Aber es hat gewirkt und das ist immer viel wert. Ja?
1: Ich glaube, wir können wieder umkehren. Keine Biber zu sehen.

0: Seit mehr als 100 Jahren ist Rathenow ein Zentrum der optischen Industrie. Der Eingangsbereich des Parks ist in den wichtigsten Spektralfarben gestaltet.
1: Blau,
2: rot.
1: Und in der Mitte ist das, was man mischt.
2: Ja.
1: Orange.
2: Ja.
3: Guck mal.
1: Okay.
3: Was siehst du?
1: Dass sich alles
3: so wölbt.
1: Genau, auf jeden Fall.
2: Aber wenn man genau hinguckt,
1: ist es gerade?
2: Es ist alles parallel. Alles ist rechtwinklig. Ist ja krass, oder?
1: Ja. Erstaunlich.
2: Ich habe einen Knick in der Optik.
0: Ein paar Meter weiter steht das weltweit größte Brachymedialfernrohr. Für die optische Abbildung werden sowohl Linsen als auch ein Spiegel eingesetzt. Es wurde mit viel Fantasie gebaut. Der Ingenieur nutzte zum Beispiel eine Fahrradkette für den Antrieb und einen Trabi-Lenker für die Steuerung. Mit der Landesgartenschau 2006 und der Bundesgartenschau 2015 wurde der Optikpark auch für Naturliebhaber ein attraktives Ziel.

0: Natur und Wissenschaft verschmelzen hier auf wunderbare Weise. Zu den Highlights des Parks gehören die blühenden Gartenstrahlen in Regenbogenfarben.
1: Das ist mit Absicht so. Hier geht's um die Spektralfarben.
2: Oh, das habe ich mal in der Schule irgendwann gelernt. Aber das noch zusammenkriegen?
1: Na, wir probieren's.
2: Also es ging, glaube ich, um weißes Licht, ne?
1: Genau.
2: Und das teilt sich auf in...
1: Sieben?
2: Sind sieben?
1: Sieben Farben.
2: Dann können wir durchzählen. Also ich sehe gelb, orange.
1: Da hinten ist grün, hellblau.
2: Dunkelblau.
1: Rot.
2: Und violett. Haben wir auch, genau. Die sieben. Sieben sind es, genau.
0: Man kann hier im Park auch eine Floßfahrt machen.
2: Warum? Weißt du, was das hier sein soll, was das darstellen soll?
1: Ja, kann ich dir sagen.
2: Ja?
1: Wir haben hier zwei Kreise, einen runden und einen ovalen. Wenn du mal guckst. Und das symbolisiert die Erde und die Umlaufbahn der Planeten.
2: Ah, alles klar.
1: Und weißt du, warum das so ist?
2: Nee.
1: Das liegt daran, dass hier in Rathenow wurde der Korpus für die Weltzeituhr, die auf dem Alexanderplatz in Berlin steht, gefertigt.
2: Dieses riesige Ding.
1: Genau.
2: Das
1: wurde 68 hier in Rathenow hergestellt. Also das, was noch außen dran ist, das nicht, aber der Korpus, der entstand hier in Rathenow.
2: Der kommt hierher. Ah, okay.

0: Bis Havelberg reisen wir durch den Naturpark Westhavelland. Mit der Strömung folgen wir danach der Elbe bis Wittenberge.
1: Mit seinen 1315 Quadratkilometern zählt der Park zu den größten Feuchtgebieten Europas. Nachdem Friedrich II. Im 18. Jahrhundert das Land entwässern ließ, wird es seit 2005 renaturiert. Ich finde, das sieht man hier auch ganz toll. Guck mal, überall diese Schilfgürtel, da hinten ist Wasser.
2: Praktisch fast bis zum Horizont. Was heißt denn entwässern?
1: Entwässern, also das Land wurde trockengelegt, wahrscheinlich um hier Landwirtschaft zu betreiben, ja, okay, um hier was anzubauen. Mhm. Und ja, jetzt darf die Havel sich wieder ausbreiten und die ganzen Felder hier überschwemmen. Und die Wiesen ist natürlich ein totales Biotop, ja, ja, die für die Vögel ist das ein toller Lebensraum. Wir sehen das ja auch immer zu. Ich weiß nicht, wie viele Seeadler haben wir schon gesehen?
2: Drei, vier, sowas, ja. Und das ist schon echt beeindruckend. Riesengroße Vögel, ist toll.
1: Genau.
2: Woher weißt du das eigentlich alles? Was hast du da für ein schlaues Buch?
1: Unser Hafenführer.
2: Christine Drühl steht da drauf. Guck mal, so ein Zufall.

Der Naturpark Westhavelland ist Lebensraum für viele bedrohte und gefährdete Tier- und Pflanzenarten. Christine ist in ihrem Element. Und da hinten ist schon der Dom von Havelberg. Weithin sichtbar erhebt er sich über der Altstadt. Mit dem Sieg über die heidnischen Slawen begannen die Kirchenfürsten mit dem Bau des ersten Bischofssitzes jenseits der Elbe. Der Dom entstand im romanischen Stil und wurde 1170 eingeweiht. Nach einem verheerenden Brand 100 Jahre später wurde er nach eher gotischen Prinzipien wieder aufgebaut.

0: Sagt, wir dürfen jetzt einfach fahren, sie gibt uns die Erlaubnis.
1: Okay. Muss jetzt gar nicht warten, bis es grün wird.
0: Nein.
1: Fahren wir mal vorsichtig los.
2: Es hat seit Wochen nicht geregnet. Dadurch führen die Elbe wie auch die Havel so wenig Wasser, dass nichts reguliert werden muss.

0: So, Stefan, ich habe uns mal zwei Schwimmmasken geholt.
1: Okay, warum?
0: Nee, auf der Elbe ist wirklich nicht ohne. Also echt du jetzt? Mit deiner Schatterbescheinigung, hier sind jetzt wirklich die Könner ein bisschen gefragt. Nee, die Elbe ist einfach ein Fluss, da muss man schon ein bisschen aufpassen.
1: Okay.
0: Und da dürfte muss man richtig denn, fahren können.
1: Dürfte ich denn hier fahren? Also nicht ohne dich?
0: Ohne mich nicht. Nee.
1: Okay.
2: Eigentlich sieht das alles so einfach aus, aber die Tücken, die Untiefen liegen eben unter Wasser.
0: Du siehst jetzt da das gelbe Kreuz, da sind wir jetzt hingefahren und jetzt ist da hinten das nächste gelbe Kreuz.
1: Da ganz da hinten.
0: Du musst jetzt in die Richtung fahren.
2: An beiden Ufern sind gelbe Kreuze aufgestellt, die auch in der Karte verzeichnet sind. Zwischen diesen Kreuzen ist auf einer Breite von etwa 50 Metern eine ausreichende Wassertiefe garantiert. Wir müssen also an den markierten Stellen von einem Ufer zum anderen fahren.
0: Obwohl man denkt, die Elbe ist so ein großer Fluss, tief, aber ist gar nicht überall tief. Kann schon sehr flach werden.
1: Das heißt, von einem Kreuz und sobald ich das nächste sehe, steuere ich wieder auf dieses Kreuz zu.
2: Wir wollen auf der Elbe bis Dömitz fahren, von wo aus die Müritz-Elde-Wasserstraße abzweigt.

0: Christine, würdest du noch eine Weile fahren?
1: Mhm, ja. Mach ich.
0: Also hier, Gasherd. Hier ist ein ziemlich großer Kühlschrank. Wir haben ja oben noch einen kleinen Kühlschrank. Spüle, Mikrowelle ist sogar da. Das Einzige, was es nicht gibt und was der ein oder andere vielleicht vermissen wird, ist eine Spülmaschine. Die gibt es natürlich nicht, Jungs. Also alles von Hand spülen oder abends essen gehen. Hier vorne ist Christines Kabine. Sollen wir mal reingehen? Christine, hast du aufgeräumt? Ja? Okay. Also. Ganz schön groß, ne? Hätten also insgesamt 3 Leute Platz, ne? Unten 2, oben einer. Und Christine hat auch hier hinten ein eigenes WC mit Dusche. Dann gehen wir mal nach hinten, ans Heck sozusagen. Hier ist meine Kabine. Habe ich aufgeräumt? Ja, habe ich, für Sie. Wollen wir mal reingucken? Auch riesig, da hätten also auch 2 Personen Platz nebeneinander. Hier ist noch eine Kabine, also insgesamt gibt es auf diesem Schiff 4 Kabinen. Das heißt, man hätte für etwa 8 Leute Platz. Allerdings wird es dann auch schon sehr, sehr eng. Und ich habe hier hinten auch noch eine eigene Dusche und ein eigenes WC. Ja. Ganz praktisch, oder?

Vor uns liegt die Müritz-Elde-Wasserstraße, Elde mit D. Kaum, dass wir die Elbe verlassen haben, wird es ruhiger und sogar ein wenig idyllisch. Wohnmobile nutzen die Lage am Kanal, um hier zu übernachten. Zu DDR-Zeiten war dieses Gebiet Grenzregion. Ein alter Grenzturm erinnert an diese Zeit. Das neue Hotel überragt den Hafen von Dömitz. Bevor wir uns im Ort umschauen, machen wir einen Ausflug in das nahegelegene Biosphärenreservat Schmürlener Düne.

größten Binnenwanderdüne Europas. Die Landschaft wurde entscheidend durch die letzte Eiszeit geprägt. Ein Dünengebiet entlang der Elbe. Der nährstoffarme Boden bietet nur speziell angepassten Pflanzen und Tieren einen Lebensraum. Waldkiefern und eine Pflanzendecke aus Gräsern und Kräutern.

0: Hallo.
1: Hallo.
0: Hallo. Wo kommen Sie her?
2: Wir kommen aus Bielefeld.
0: Oh, Nordrhein-Westfalen.
2: Ja, ja. Auf jeden Fall.
0: Kennen Sie?
2: Ja.
1: Oh ja, klar, ja? Der rote, ja, Rucksack.
0: Machen Sie Urlaub hier?
2: Ja, wir sind im Wohnmobil. Sind wir auf dem Stellplatz in Dömitz.
1: Am
2: Hafen. Ja, am Hafen.
1: Schon öfter mal so an der Elbe lang, aber diesen Stellplatz hier, diese Ecke kannten wir noch nicht und haben wir jetzt so gedacht, auf dem Weg von der Ostsee nach Hause,
0: super,
1: machen wir hier einfach nochmal Station.
0: Wonach wählt ihr aus, wenn ihr überlegt, ah, wir machen mal wieder ein paar Tage oder Wochen, wonach geht ihr da?
2: Ah, wo es ruhig ist eigentlich.
0: Ja? Ja,
1: schöne Landschaft, gut, genau, fürs Wohnmobil, ein schöner Stellplatz, wo man stehen kann, naturnah stehen kann.
0: Mhm.
2: Genau, so wie jetzt, direkt an diesem Seitenkanal,
1: am Wasser
2: direkt. Wir sitzen vor der Tür, haben das Wasser vor der Tür.
0: Schön.
1: Man kann schön Radtouren machen.
0: Wir wollten uns die Dünen angucken. Warte, da kommt ihr von da oben.
2: Ja, runter gerade. Sehr schön, ja.
0: Dann gehen wir mal gucken, oder?
1: Ja.
2: Und schön warm da oben.
0: Ist es?
2: Ja, kein Wind mehr.
0: Dann geh du hoch, ich bleib hier. Vielen Dank.
2: Ja, gerne. Danke.
0: Schönen Urlaub noch.
1: Danke. Tschüss. Tschüss. Viel Spaß noch.
3: Tschüss. Die Düne ist 38 Meter hoch. Das ist ja wohl zu schaffen.
0: Anstrengend, ne?
1: Ja.
0: In dem Sand.
1: Wie am Strand.
3: Total. Und der Mann hat recht, hier oben ist warm, ne?
1: Ja. Schöner Blick.
3: Ach, super.
1: Herrlich.

Und jetzt sind wir in Dömitz. Der kleine Grenzort war vor der Wende auf vielen Karten gar nicht eingezeichnet. Warum? Damit die Bürger der DDR keine Anhaltspunkte zur Flucht hatten. Seit dieser Zeit ist viel passiert. Die meisten Häuser wurden restauriert. Aber viele Einwohner sind dennoch weggezogen. Touristen kommen gerne in die kleine Stadt. Dieses alte Kaufhaus steht seit 20 Jahren leer. Es war die zweite Filiale von Karstadt in Deutschland. Ein schöner Tag geht zu Ende. Im Wasser spiegeln sich die Lichter der Schleuse, durch die wir morgen fahren müssen.

0: Insgesamt 17 Schleusen liegen noch vor uns. Und das bedeutet, dass es von jetzt an noch langsamer vorangeht. Hinzu kommt, dass man auf dem Kanal nicht schneller als 6 Kilometer pro Stunde fahren darf. Hoffentlich schaffen wir es rechtzeitig bis zur Müritz. Bis dahin müssen wir einen Höhenunterschied von 49 Metern überwinden. Diese Schleuse ist noch mit Bedienung. Alles geht zügig und reibungslos. Aber das wird sich ändern. Ich glaube, jetzt wird unsere Reise noch beschaulicher. Weit und breit keine anderen Boote. Oder doch nicht.
1: Wasserschutzpolizei, wir würden gerne an der Schleuse bei Ihnen eine Sportbootkontrolle durchführen. Am Unterwasser bleiben Sie bitte liegen. Danke.
2: Hast du gehört? Wir werden kontrolliert.
3: Haben wir was falsch gemacht?
2: Ich hoffe nicht.
3: Was kontrollieren die jetzt? Was können wir hier falsch machen?
2: Zu schnell fahren, aber ich glaube, da sind wir auf der sicheren Seite.
3: 6, ne? Ist maximal.
2: Ja, genau.
3: 6,1 war ich das. Und blitzen die auch oder was? Stehen die hinter der Kurve und so?
2: Ich glaube, die lasern hier, genau.
3: Wie im Straßenverkehr?
2: Ja, das machen die schon.
3: Hallo.
4: Nochmal schönen Tag.
3: Hallo. Sollen wir uns setzen?
4: Hallo, dürfen wir gerne.
3: Gerne.
2: Ja, bitte.
3: Wollen Sie was trinken?
4: Dankeschön.
3: So, was brauchen Sie jetzt? Oder haben wir was falsch gemacht?
4: Grundsätzlich haben Sie nichts verkehrt gemacht. Die Charterboote werden bei uns allgemein kontrolliert. Ich hätte gerne den Sportbootführerschein, wenn der denn vorhanden ist.
3: Ich brauche keinen.
4: Sportbootzeugnis für das Charterboot.
3: Ja.
4: Und den Rest klären wir im Rahmen des dann folgenden Gespräches.
3: Dann kommt jetzt meine Charterbescheinigung aus dem Rucksack. Also das habe ich dabei. Charterbescheinigung und Einweisung.
4: Sie sind Herr Pinot.
3: Jawohl.
2: So.
4: Das sieht gut aus.
2: Zwei Stück.
4: Die sind auch neu. Ja, da ist auch eine Zählkennzeichnung drauf. Erledigt.
2: Okay.
3: Wie ist es eigentlich mit dem Handy? Darf ich, wenn ich am Steuer bin, darf ich dann telefonieren?
4: Es ist im Gegensatz zum Straßenverkehr das Handy am Steuer erlaubt.
3: Ehrlich?
4: Ja.
3: Gut. Okay.
0: Die Kontrolle der Wasserschutzpolizei haben wir gut hinter uns gebracht. Jetzt hoffen Christine und ich nur noch, dass wir heute bis Neustadt-Glewe kommen. Immerhin müssen wir bis dahin 7 Schleusen bewältigen. Wir unterbrechen unsere Reise in der historischen Fachwerkstatt Grabow. Nirgendwo auf unserer Reise haben wir so viele gut erhaltene Häuser gesehen. Grabow ist die Wiege einer ganz besonderen Süßigkeit. Und hier um die Ecke soll man sehen können, wie sie gemacht wird.
2: Guck mal, da sehen wir auch schon das Schild.
3: Nö, ich fahr. Schieb du, ich fahr. Hier sind wir schon?
2: Ja. Schaummanufaktur Grabow.
3: Schaum? Ja, was denn du?
2: Schaum. Hier wurden die berühmten Schaumküsse erfunden.
3: Diese leckeren Schokoküsse?
2: Genau.
3: Die kommen aus Grabow?
2: So sieht's aus.
3: Und das kann man sich hier angucken. Das will ich.
2: Hallo.
3: Hallo.
5: Hallo. Tag. Ihr sollt jetzt gleich eure eigenen Schaumküsschen herstellen, kreieren sozusagen. Mhm. Dazu haben wir die Bestandteile, die auch in den richtigen Grabower Schaumküssen enthalten sind, hier im Kleinformatigen. Jeder, der bei uns ist.

0: Ich muss das jetzt zusammentun.
1: Ja.
0: Was passiert?
2: Es wird zusammenfallen, oder?
1: Ich glaube auch, dass das zu heiß ist für den Zucker, oder?
3: Wir lassen uns jetzt überraschen.
2: Es wird richtig viel.
0: So, ich mache jetzt aus. Ich mache jetzt aus und ich denke, die Masse ist jetzt fertig. Ja. Wir sehen, wenn wir ganz genau hingucken, so wie wir den Rührer jetzt rausgenommen haben, so bleibt die Masse auch stehen. Und das ist das Ergebnis, was wir erstmal im ersten Schritt haben wollen. Mhm. So, ich fange an. Ich drücke unten erstmal und bleibe erstmal auf der Höhe. Und dann gehe ich ganz langsam nach oben. Und dann ziehe ich ein. Naja.
1: Gut.
0: Das ist kein richtiger schöner Zipfel.
1: Doch, das ist doch ein super Zipfel.
0: Aber nur von der Seite.
1: Das erinnert mich an Loriot. Das ist der Kosakenzipfel.
0: Ja. Ich versuche es noch einmal.
1: Okay.
0: Weil so richtig glücklich bin ich damit noch nicht. Manchmal wird es auch ein Tannenbaum.
1: Ich finde den super.
2: Und?
1: Hoch!
2: Ich glaube, ich mache das mit zu wenig Schwung. Willst du mal?
1: Ja,
2: guck mal, jetzt 2-2.
1: Okay.
2: Du musst oben richtig zudrücken.
1: Ja.
0: Ich zeige es euch einmal, ja?
1: Okay.
0: Also wir sollen noch nicht zählen.
4: Ach ja, jetzt kommt ja noch Schokolade drauf.
0: Erstmal, wir plempern nicht, wir gießen. Und wir gießen erst einmal drumherum. Und dass die schöne Schokolade jetzt daneben läuft, ist sehr tragisch. Weil die dürfen wir nachher auch nicht mehr aufnaschen, die muss weg. Erst außenrum und dann immer höher und dann

0: Und dann müsst ihr euch jetzt vorstellen, im Werk in Grabow werden täglich, durchschnittlich täglich 6,5 Millionen und zu Spitzenzeiten sogar 9 Millionen von diesen Schaumküssen hergestellt.
1: Okay. Und jetzt möchte ich aber auch einen probieren, oder? Aber wir müssen warten, bis die abgekühlt sind, oder?
0: Nein, ihr könnt sie jetzt schon probieren.
1: Echt?
0: Natürlich, ihr müsst sie jetzt gleich probieren. Wenn wir sie jetzt nochmal für 1-2 Stunden in den Kühlschrank stellen, so lange könnt ihr gar nicht abwarten.
1: Stimmt.
0: Das ist viel zu lang.
1: Ich nehme mir den hier. Oh, das ist ja großartig. Selbstgemacht?
2: Super. Oh mein Gott,
0: ja. Später,
1: das ist mein erster selbstgemachter Schokokuss. Ich habe das noch nie vorher gemacht.

0: over.
1: Der Kanal führt an riesigen Wasserflächen vorbei, in denen bis heute Karpfen gezüchtet werden. Zu DDR-Zeiten ein Riesengeschäft. Zeit zum Anlegen bleibt erstmal nicht, denn wir müssen jetzt ein bisschen Strecke machen. Und so schaffen wir es auch bis Neustadt-Glewe. Im Schatten der mittelalterlichen Wehrburg verbringen wir die Nacht.

0: Das siehst du, sag ich doch.
1: An der Müritz-Elde-Wasserstraße sind die meisten Schleusen in den letzten Jahren auf Selbstbedienung umgestellt worden. Man muss den blauen Hebel drehen, damit die Schleusung gestartet werden kann. Aber natürlich erst, wenn alle Boote in die Kammer eingefahren sind.
2: Bergschleusung läuft.
1: Wir müssen nicht nur vor den Kammern lange warten, auch das Schleusen geht sehr langsam. Wahrscheinlich hat man Angst, dass den Freizeitskippern was passiert.
2: Jetzt geht's auf, guck. Machst du hinten noch los?
0: Ein toter Fisch.
1: Das hat jetzt mehr als eine halbe Stunde gedauert. Allmählich sind wir uns nicht mehr sicher, ob wir unser Tagesziel noch erreichen. In der Hauptsaison bilden sich dazu noch lange Schlangen vor den Schleusen. Dann kann es noch länger dauern. Bis Waren an der Müritz müssen wir noch 8 Schleusen bewältigen.

0: 7 Tage sind um, unsere Reise ist zu Ende, aber wir haben unser Ziel nicht erreicht, muss genau. man so sagen, oder?
1: Wir sind in Plau am See, bis Warenwieren ist noch ein paar Stunden gewesen, haben wir nicht geschafft, aber hier ist es auch sehr schön.
0: Ich danke Ihnen fürs Zuschauen, bis zum nächsten Mal bei Wunderschön. Tschüss!

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0: Rush Hour in Taipei, der Inselhauptstadt von Taiwan. Offizielle Bezeichnung Republik China. Die 2,5 Millionen Metropole bietet auch ruhigere Stadtteile, wie das Da Tong-Viertel. Wegen seiner Architektur aus der japanischen Kolonialzeit ein Muss für Taipei-Besucher. Viele kommen aber aus einem anderen Grund. Sie möchten im Shahai-Tempel zum Liebesgott Yue Lao beten, in der Hoffnung, ihren Traumpartner zu finden. Die 18-jährige Sheena und der 19-jährige Nick glauben an diese alte Tradition, auch wenn sie sich weniger romantisch kennengelernt haben.
1: Ich bin gerade auf der Suche nach einem Freund. Mit Bekannten hatte ich über Yue Lao gesprochen. Nick habe ich auf einer Dating-Plattform kennengelernt. Und wir haben uns hier verabredet.
0: Ein gutes Beispiel für das Leben junger Taiwanesen zwischen Moderne und alten Gebräuchen. Wie diesen hier aus der chinesischen Mythologie, wo es darum geht, seinen Namen im Buch der Ehen zu finden und damit den Partner fürs Leben. Die nationale Chiang Kai-shek-Gedenkstätte im Zentrum Taipehs. Die Geschichte Taiwans wurde stark von diesem heute umstrittenen chinesischen Politiker und Militär geprägt, der in dieser Gedächtnishalle geehrt wird. Nach der japanischen Kapitulation im Zweiten Weltkrieg fiel die Insel Taiwan zurück an die Republik China. 1949 zog sich Chiang Kai-shek mit seinen Anhängern nach Taiwan zurück und errichtete hier ein autoritäres Regime, nachdem die Kommunistische Partei den Bürgerkrieg gewann und die Volksrepublik China auf dem Festland gründete. Damit war auf Taiwan ein völkerrechtlich umstrittener de facto Staat entstanden. Der Ursprung des heute gefährlich schwelenden Konflikts mit der Volksrepublik China. Der 1989 erbaute Hauptbahnhof von Taipei. Auch hier Moderne und Nostalgie vereint nebeneinander. Eine alte Dampflokomotive aus Japan, direkt vor dem Osteingang, der sogleich zur riesigen Bahnhofshalle führt. Die Eisenbahn, ein Sympathieträger in Taiwan. Und unterhalb der Bahnhofsuhr auch ein beliebtes Fotomotiv. Unterirdisch, wie in einer Metrostation. Unsere Rundreise um Taiwan beginnt im Dunkeln. Nur 130 Kilometer östlich von China befindet sich die Insel Taiwan. Von Taipei aus erkunden wir im Uhrzeigersinn Ilha Formosa, die schöne Insel, wie Taiwan einst von portugiesischen Seefahrern genannt wurde. Das knapp 1100 Kilometer lange Eisenbahnnetz ist ringförmig um die Insel gelegt. Unsere erste Etappe führt uns in einem Lokalzug durch New Taipei City, einem Zusammenschluss der Taipei umgebenden Städte und Gemeinden. 7 Millionen Menschen wohnen hier vor allem in Hochhäusern. Taiwan ist in etwa so groß wie Baden-Württemberg. Gegenwärtig leben hier aber mit fast 24 Millionen Menschen mehr als doppelt so viel wie in Baden-Württemberg. Der Fluss Jilong wird die nächsten Kilometer unser Wegbegleiter sein. Von nun an lässt die dichte Besiedelung nach. Doch der Zug ist immer noch gut besetzt. Die 66-jährige Wu Li Hua nutzt ihn häufig.
2: Ich fahre gerade von Taipeh nach Houdong. Es handelt sich um ein besonderes Dorf. Dort leben viele Katzen. Wenn ich dahin fahre, nehme ich immer Katzenfutter mit. Wie dieses hier aus Frankreich.
0: Die Eisenbahn verdankt hier ihre Existenz den großen Kohlevorkommen um Houdong, deren Abbau vor allem unter japanischer Herrschaft vorangetrieben wurde. Bis 1971 wurde in Houdong Kohle abgebaut. Danach begann der Niedergang des kleinen Städtchens, erzählt uns Wu Li Hua. Und es begann eine Blüte anderer Art. Houdong wurde als Katzendorf berühmt. Heute eine Touristenattraktion, um deren Entstehung mehrere Legenden kreisen. Fest steht, dass in der ehemaligen Bergwerkssiedlung immer mehr Katzen lebten. Diese waren offenbar sehr fruchtbar, erklärt uns Wu Li Hua, auf die hier in einem Coffeeshop bereits ein paar Katzen warten. Über die Katzen wurde im Internet und Fernsehen berichtet, sogar auf CNN. Heute helfen Vereine und kümmern sich um die herrenlosen Katzen und natürlich Wu Li Hua.
2: Ich konnte es nicht ertragen, die Katzen so kraftlos herumliegen zu sehen, und fütterte sie. Es kamen immer mehr. Ein taiwanesisches Sprichwort lautet: Wenn es etwas Gutes gibt, wird es per Mundpropaganda weitergegeben.
0: Das haben offensichtlich auch die Katzen gehört. Und Houdong, auch durch CNN, wurde zum Katzenmekka Taiwans. Diese Art der Ankündigung des Zuges nach Pingxi ist in Taiwan einzigartig wie einmalig. Die knapp 13 Kilometer lange Pingxi-Linie ist vor allem am Wochenende gut besucht. Immer noch entlang des Jilong wird die Landschaft nun ursprünglicher. Seit dem Niedergang des Bergbaus ist dies die am dünnsten besiedelte Gegend im Großraum Taipeh. Eine Art Naherholungsgebiet für Großstädter und Wandervögel. Aufgrund der Schönheit der Landschaft konnte die Eisenbahn auch nach dem Stopp des Kohleabbaus erhalten bleiben. Die Pingxi-Linie wurde von einer Kohlebahn zu einer Bahn für Touristen.

0: Beliebte Naturschönheiten wie der Shifeng-Wasserfall befinden sich direkt neben der Strecke. Wir kommen nach Shifeng, wo der Zug zur Attraktion wird. Er zwängt sich auf der Old Street durch das Städtchen. Doch wirklich berühmt ist Shifeng für Himmelslaternen, die kaum ist der Zug durchgefahren, mitten auf dem Bahngleis gestartet werden. Der Legende nach gab es hier früher viele Banditen. Die Himmelslaternen wurden als Warnung für Frauen und Kinder verwendet, sich in die Berge zu flüchten oder als Signal zurückzukehren. Wir schauen nun Lin Kuo-ho über die Schulter. Der 77-Jährige hat das Laternenhandwerk von seinem Vater erlernt und stellt seine Laternen noch nach traditioneller Methode aus Reispapier her. Er weiß auch, warum die Himmelslaternen heute noch so beliebt sind.
1: Früher waren Männer ein Synonym für Arbeit und Produktivität, weshalb sich viele Frauen Jungs wünschten. Im Taiwanesischen ist das Wort Himmelslaterne homophon zum Wort einen Jungen zur Welt bringen.
0: Nach dem Zusammenkleben der vier Seiten, die die Himmelsrichtungen symbolisieren, wird die Öffnung, der sogenannte Mund, mit einem Deckel geschlossen und unten am Rahmen verklebt. Vor allem Liebespaare gehören zu den Kunden von Lin Kuo-ho. Weil die Laternen so hoch in den Himmel steigen, entstand der Brauch, Wünsche an die Götter darauf zu schreiben.
2: Da wir nächstes Jahr heiraten wollen, möchten wir ein paar Wünsche für unsere Zukunft aufschreiben. Wie zum Beispiel, dass wir für immer zusammenbleiben und möglichst schnell ein Baby bekommen. Wir sind nun alt genug, um zu heiraten.
3: Unsere Beziehung ist stabil, deshalb möchte ich schnell dieses gute Mädchen heiraten und nach Hause bringen. Ich schreibe deshalb meine Wünsche auf die Himmelslaterne, in der Hoffnung, bald ein Baby zu bekommen und viel Geld zu verdienen.
0: Die ballonähnlichen Laternen stammen ursprünglich aus China und sollen vor 2000 Jahren militärische Informationen übermittelt haben. Im 19. Jahrhundert kamen sie nach Taiwan. Wichtig fürs Ritual, das obligatorische Handyfoto beim Start. Wegen der hohen Luftfeuchtigkeit ist Shifeng ein idealer Ort für die brennenden Himmelslaternen. In Deutschland sind sie aus Brandschutzgründen verboten. Wir sind nun unterwegs auf der Eastern Trunk Line an der wenig besiedelten Ostküste Taiwans. Und fahren immer weiter südlich. In Richtung Hualien. Für viele ist die Ostküste Taiwans der landschaftlich schönere und interessantere Teil der Insel. Das subtropische und tropische Klima, verbunden mit reichlich Niederschlägen, lässt hier bis zu 3 Reisernten pro Jahr zu. Fast ein Viertel der Gesamtfläche Taiwans ist Ackerland. Einige Kilometer verläuft hier die Strecke direkt neben dem Pazifischen Ozean, der hier seinem Namen als ruhiges und friedliches Gewässer alle Ehre macht. Die Hauptattraktion an Taiwans Ostküste ist der Taroko-Nationalpark. 1937 wurde er während der japanischen Kolonialzeit gegründet. Das erzählt uns Sandra Yu. Sie kennt den Park wie ihre Westentasche.
4: Der Name Teruku kommt von der Sprache der Truku, einem indigenen Stamm. Wörtlich bedeutet Teruku, dass man auf drei Seiten von Bergen umgeben ist.
0: Der Fluss Liu hat sich hier in Jahrmillionen 600 Meter tief in den Fels gegraben. Ein Höhepunkt im Nationalpark ist ein 1000 Meter langer Abschnitt, die sogenannte Schwalbengrotte. Schwalben haben hier ihre Nester in kleine Höhlen gebaut. Überall sind sie zu finden.
4: Dieser Ort heißt Yanzi-ku. Hier wurde von 1956 bis 1960 eine Straße gebaut. Nach ihrer Fertigstellung entdeckte man, dass hier im Frühling und Sommer viele Schwalben im Tal nisten.
0: Das Gebiet des Nationalparks misst 92.000 Hektar und hat eine große Bedeutung für Taiwans Naturschutzbewegung. Lange wurde in Taiwan die Natur dem ungestümen Wirtschaftswachstum untergeordnet. Heute wird auf Naturschutz mehr Wert gelegt. Straßenbauarbeiten am Bahnhofsvorplatz in der nächstgrößeren Stadt Hualien. Manöver der hiesigen Luftwaffenbasis. Wegen des schwelenden Konflikts mit der Volksrepublik China sind die Taiwanesen in ständiger Alarmbereitschaft. Modern, der 2018 erbaute Bahnhof. Das bereits unter der japanischen Kolonialherrschaft Taiwans gut ausgebaute Verkehrsnetz wird seit den 1970er Jahren sukzessive ausgebaut und modernisiert. Weiter geht's Richtung Süden im Intercity. Auch dieser Zug ist recht neu und seit 2021 im Einsatz. Kundenfreundlich die drehbaren Sitzreihen. Wegen der Erdbebengefahr gerade in der Gegend von Hualien sind Teile der Bahnstrecke auf erdbebensicheren Brücken gebaut. In Taiwan dreht sich alles ums Essen, auch im Zug. In den Intercities werden die ursprünglich aus Japan stammenden Bento-Boxen angeboten. Es gibt sie nur im Zug und sie sind sehr beliebt. Schätzungsweise 5 Millionen Bento-Boxen werden jährlich verkauft.
2: Die Arbeit gefällt mir sehr, weil ich das Gefühl habe, dass mein Job mir viel Freiheit gibt. Ich habe viele Fahrgäste kennengelernt und mit einigen auch Freundschaft geschlossen. Meine Hauptaufgabe besteht darin, Taiwan Railway Bentos zu verkaufen. Die sind sehr lecker. Sie können sie gerne probieren. Wir haben Bentos mit Fleisch und vegetarische Bentos. Wenn man im Voraus reserviert, bieten wir auch spezielle Bentos an.
0: Japan ist das große Vorbild. So stammt auch der Warnton der Bahnübergänge von der japanischen Eisenbahn. Masken tragen die Taiwaner aus Höflichkeit, um andere Menschen nicht anzustecken. Gesundheit und Höflichkeit sind hier wichtige Themen. Wir sind nun in der Gegend um Jiben, das für seine heißen Quellen berühmt ist. Ihnen werden therapeutische Eigenschaften nachgesagt. Normalerweise befinden sie sich in großen Hotels, wo Eintritt verlangt wird. Wir haben uns aber für eine frei zugängliche Quelle in der Natur entschieden, die mit bis zu 50 Grad ganz schön heiß ist. Dong und ihr Freund Hung kommen öfter hierher. Die Badewannen müssen mit der Schaufel individuell angepasst werden. Danach ist Chillen angesagt.
2: Hier sind es 47 Grad. Hier ist es etwas kühler. 41,6 Grad.

0: Bad, weil da drüben der Fluss ist. Je näher am Fluss, desto kühler. Die Quelle befindet sich dort. Da wird es immer heißer, deswegen ist die rechte Seite meines Oberschenkels gerade super heiß.
1: Durch Einleiten des kühleren Flusswassers kann die Temperatur nach Belieben eingestellt werden. Schon die indigenen Völker wussten um die Heilkraft der Quellen. Eine Badekultur in heutigem Sinne brachten erst die Japaner mit nach Taiwan.
2: Taiwan liegt am Rande der Eurasischen Platte. Deswegen gibt es hier heiße Quellen. Unter der Insel Taiwan gibt es eine große vulkanische Aktivität und geothermische Hitze. Wenn Wasser nach unten sickert, wird es erwärmt und spritzt unter großem Druck heraus. Daher die heißen Quellen. Auf der Insel gibt es etwa 20 Quellen, die für die breite Öffentlichkeit bequem zugänglich sind. Wenn man gerne wandert, kann man sogar 50 heiße Quellen entdecken. Wir sind also reich an heißen Quellen.
1: Zählt man die Hotelquellen mit, sind es mehr als 100 Quellen auf Taiwan. Zurück am Pazifik. Menschenleere Strände. An die Ostküste zog sich ein Teil der Ureinwohner Taiwans seit der Kolonialisierung durch die Japaner zurück. Eine von ihnen ist Reza Chen. 2% der Taiwaner gehören einem indigenen Stamm an. Die transsexuelle Reza ist vom Stamm der Paiwan. In der Kleinstadt Taimali gehört rund ein Drittel der Bevölkerung einem indigenen Stamm an. Die Paiwan sind hier die größte Gruppe. Nachdem die Indigenen mehr als 100 Jahre auf Taiwan unterdrückt wurden, genießen sie nun seit ein paar Jahren Gleichberechtigung und sind sehr daran interessiert, Fremden ihre Kultur näher zu bringen.
3: Fremde Gäste müssen über das Feuer gehen, weil sie möglicherweise unreine Dinge mit sich bringen. Die müssen auf diese Weise verbrannt werden.
1: Die Geschichte der Paiwan ist nur mündlich überliefert und variiert von Ort zu Ort. Schweinefleisch als Opfer und ein Schluck Schnaps dienen der Ahnenverehrung. Zu einem weiteren Willkommensgruß gehört das Flächen.

Lässt man den Gast einen Blumenkranz tragen, bedeutet das, dass er einer von ihnen geworden ist und den Segen der Paiwan bekommt. Viele Indigene in Taiwan leben heute fern ihrer Kultur in Großstädten.

0: Taiwan schon immer gegessen. Heute arbeiten viele junge Leute anderswo und vermissen den Geschmack ihrer Heimat. Wenn sie einmal heimkehren, wird Yao Yao Fan serviert, um die Familie zu vereinen. Beim gemeinsamen Essen isst jeder die Portion, die er auf dem Teller hat, und lässt einen Teil übrig für diejenigen, die noch nicht zurückgekehrt sind.
1: Die Stellung der indigenen Völker auf Taiwan hat sich in den letzten Jahren verbessert. Doch die mehr als 100 Jahre lange Unterdrückung hat ihre Spuren hinterlassen.

0: Wir verlassen Tai Ma Li in unserem neuen Intercity, auch Zhejiang Express genannt. Der Begriff Zhejiang stammt von einem Satz Chiang Kai-sheks und bedeutet so viel wie das Heimatland zu respektieren, sich selbst zu stärken. Es war eine Reaktion auf eine UN-Resolution, wonach 1971 Peking als offizielle Regierung Chinas anerkannt wurde. Taiwan verlor damit den Status eines souveränen Staates und war von nun an darauf bedacht, auf eigenen Füßen zu stehen, erklärt uns Wally Shuai.
1: Als Taiwan die diplomatischen Beziehungen zu den Vereinigten Staaten abbrechen musste, musste es lernen, standhaft und würdevoll zu bleiben und nach Selbstverbesserung zu streben. Deshalb wurde der Zug Zhejiang genannt. Heute fahren wir in den neuesten Generationen eines Zhejiang. Das Besondere darin ist, dass ein Waggon nach dem Namen der ersten Lokomotive auf Taiwan Tengyu genannt wird, was so viel bedeutet wie in den Wolken schweben und im Nebel reiten.
0: Wir kommen nun an die Westküste Taiwans. Nach Kaohsiung, der mit knapp 3 Millionen Einwohnern drittgrößten Stadt der Insel. Die Halle des nagelneuen Bahnhofs von Kaohsiung soll nach dem Willen der Stadt nicht nur Bahnhofseingang sein, sondern auch öffentliche Bühne der Stadt. Ein extraordinäres Ensemble, das auch Raum für Historisches lässt, wie dem alten japanischen Bahnhofsgebäude. Die Stadt ist das politische und wirtschaftliche Zentrum im Süden Taiwans. Vor allem die Halbleiterindustrie ist hier bedeutend. Zudem ist die Stadt von großer strategischer Bedeutung wegen des wichtigsten Hafens der Insel. Er erstreckt sich über eine Länge von sage und schreibe 28 Kilometern. Inklusive der beeindruckenden Skyline von Kaohsiung. Während der japanischen Kolonialzeit wurden große Mengen Zuckerrohr von hier aus nach Japan verschifft. Heute kommen Schiffe aus aller Welt. Neben Massengütern nimmt auch der Containerumschlag zu. Wir treffen Sean Wu. Er ist bei der Hafenbehörde beschäftigt.

0: Der Umschlag des Hafens Kaohsiung unterteilt sich in ein Importvolumen von durchschnittlich 70 Millionen Tonnen pro Jahr und ein Exportvolumen von etwa 20 bis 30 Millionen Tonnen.
1: Das ist etwas weniger, als im Hamburger Hafen umgeschlagen wird. Eine Blockade der Taiwanstraße, die China als sein Hoheitsgewässer ansieht, träfe die Weltwirtschaft empfindlich. Auch deshalb ist die Marine der Republik China auf der Hut vor einer Aggression Festlandchinas.

Weiter unterwegs nun wieder Richtung Norden. Mit der Bahn. Wir fahren durch den dicht besiedelten Großraum von Kaohsiung und besuchen den Foguangshan-Buddha-Tempel und schließen uns diesen drei Nonnen an. Sie sind hier, um nach der Lehre von Xingyun, dem Gründer des Ordens, zu leben. Foguangshan bedeutet so viel wie Buddhas Berg des Lichtes. 8 Pagoden säumen den Weg zur 40 Meter hohen Buddha-Statue. Die Gesamthöhe inklusive Sockel misst 108 Meter, eine heilige Zahl im Buddhismus. Der Orden folgt den Grundthesen: Sprich gute Worte. Habe gute Absichten. Und tue Gutes. Der Foguangshan-Orden engagiert sich in den Bereichen Kultur, Bildung, Wohltätigkeit und Spiritualität. Etwa ein Drittel der Taiwanesen sind Buddhisten.

Fo Guangshan lehrt den humanistischen Buddhismus, eine moderne Form des Buddhismus, die in Taiwan schnell populär wurde. Die Menschen sollen dadurch näher mit dem Buddhismus in Kontakt kommen, um ihn besser zu verstehen und um durch ihn fröhlicher und glücklicher zu werden.

0: Menschen wollen das, was reinigend, gut und schön ist. Sein Ziel ist es, dass jeder das ultimative Glück erlangt. Nach ihm gibt es keine Sorgen mehr. Man ist nicht länger in solchen durch das Leben eingeschränkten Nöten gefangen. Man kann aus diesen Nöten Befreiung erlangen.
1: Der liegende Buddha beim Eintritt ins Nirvana. Oberhalb von ihm befindet sich der kostbarste Schatz des Foguangshan-Ordens, eine Reliquie, der Zahn Buddhas, hier in dieser Glaskuppel. Der Legende nach hatte Buddha mehr Zähne als ein gewöhnlicher Mensch, unter anderem, weil er sich einer doppelzüngigen Sprache enthielt. Die Mitglieder des Foguangshan-Ordens verbreiten heute in mehr als 80 Tempeln weltweit die Lehre des humanistischen Buddhismus. Ortswechsel. Betriebshof der Alishan Railway. Wir beobachten Lokführer Xin Nan Hung bei der Frühstücksvorbereitung, kurz vor der Abfahrt. Wir sind unterwegs auf einer Waldbahn in den Alishan-Bergen. Die Dampflok ist nur noch selten im Einsatz. Berühmt ist die Alishan Railway für ihre Streckenführung. Um einen großen Höhenunterschied ohne Zahnrad überwinden zu können, fährt der Zug im Zickzack hinauf. Dabei fährt er in ein Stumpfgleis und hält an. Dann wird die Weiche gestellt. Nun fährt der Zug rückwärts aus dem Stumpfgleis. Eine Diesellok ist nun vorne und zieht den Zug auf dem darüberliegenden Gleis bergauf. Insgesamt überwindet die Alishan Railway mehr als 2100 Höhenmeter. Die Alishan Railway wurde 1912 von den Japanern gebaut, um Holz abzutransportieren. Insgesamt 72 Kilometer mit 47 Tunnel und 72 Brücken. Im unwegsamen Gelände des Alishan-Gebirges war der Abtransport in großen Mengen damals nur mit einer Eisenbahn möglich.

0: Funktion des Passes besteht darin, dass man sicherstellen möchte, dass sich auf der eingleisigen Strecke nur ein Zug befindet, damit es nicht zu einem Unfall kommt. Ein Sperrcode bietet die Möglichkeit, das zu überprüfen. Jeder Zug hat einen bestimmten Code. Damit ist gewährleistet, dass nur ein Zug auf der Strecke ist.
1: Die Anishan Railway wurde ursprünglich nur für den Güterverkehr gebaut, eben für den Abtransport der teilweise 1000 Jahre alten Zypressen. Nach dem Verbot des Holzeinschlags wurde die Anishan Railway zur Touristenbahn. Wir erreichen den Bahnhof Zhoushan, den höchsten Bahnhof Taiwans. Etwas darüber bietet sich für die Fahrgäste nach dem obligatorischen Belegfoto ein atemberaubender Blick auf die Wälder und Berge des Anishan. Die Baumgrenze ist hier höher als bei uns.

0: Am nächsten Morgen beobachten wir die kollektive Kirwoche in Taichung, der zweitgrößten Stadt Taiwans. Auch Frühsport in der Gruppe ist sehr beliebt. Taichung wird auch als Klein-Taipeh bezeichnet. Immerhin 2,8 Millionen Menschen leben hier. Wollen Sie nach Taipeh, nutzen Sie am besten die Taiwan High-Speed Rail. Morgens fährt der Hochgeschwindigkeitszug im S-Bahn-Takt in 46 Minuten in die 150 Kilometer entfernte Hauptstadt. Reisen wie im Flugzeug. Wegen der häufigen Erdbeben auf Taiwan wurden die Stützen der Strecke teilweise bis zu 100 Meter tief im Boden verankert. Taiwan ist ein modernes Land, das sich auch seiner Traditionen vergegenwärtigt. Eine ist die Kunst der Holzschnitzerei. Wir sind zum Werkstattbesuch bei Wu Chief Min. Der 72-Jährige hat sein Handwerk mit 14 Jahren erlernt. Hauptsächlich beschäftigt er sich mit Tiermotiven, die er aus Knollen und Wurzeln aus Zypressenholz fertigt. Wu Chief Min arbeitet auf Bestellung und freut sich, wenn er ein totes Stück Holz wiederbeleben kann. Das gelingt ihm erstaunlich gut, wie diese Skulpturen zeigen. Glückliche buddhistische Mönche. Einer ist Schiedsrichter und die beiden anderen spielen Go, ein chinesisches Brettspiel.
1: Das zweite Stück zeigt einen glückverheißenden Löwen. Sorgfältig aus reinem Naturholz geschnitzt. Wichtig dabei ist, seine Körperhaltung lebendig hervorzuheben, was Glück und Reichtum bringen soll. Das dritte Stück zeigt zwei entspannte Büffel, Vater und Sohn, sowie einen Hirtenjungen unter einem Baum auf dem Land. Die Büffel sind bekannt für ihren Fleiß und ihre harte Arbeit.
0: Wir nähern uns dem Ende unserer Taiwan-Rundreise und haben erfahren, wie angenehm und einfach Zugfahren in Taiwan ist. Die Züge sind pünktlich und sauber. Zugfahren in Taiwan ist modern und schnell.

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entlang einem der schönsten Seen Oberitaliens. Durch eine bezaubernde Weingegend. Und ein kurzer Blick in die zweitgrößte Stadt der Lombardei.

molto bel paese. Und viele Züge. Ausgangspunkt unserer Eisenbahnreise ins Unbekannte, Brescia.

0: Die Iseobahn, genauer die Strecke Brescia-Iseo-Edolo, ist Teil einer in Norditalien bedeutenden Privatbahn mit Sitz in Mailand, wie uns einer ihrer Manager erzählt.
1: Trenord è la compagnia ferroviaria.
2: Die Eisenbahngesellschaft Trenord betreibt den Zugverkehr in der Lombardei, der verkehrsreichsten Region des Landes. Auf sie entfallen rund 35% aller Fahrten in Italien. Wir befinden uns hier zwischen Brescia, dem Gardasee, und im Westen Bergamo und Mailand. Diese Strecke beginnt in Brescia, der wichtigsten Stadt, und führt entlang des gesamten Iseo-Sees bis nach Edolo.
0: Die 1909 eröffnete Strecke fristet ein Aschenputtel-Dasein. Zu Unrecht. Denn die Bahnlinie bietet viel für Eisenbahnfans wie für Italienfans gleichermaßen. Gut 100 Kilometer im Stundentakt. Die Iseobahn ist eine Regionalbahn, im wahrsten Sinne des Wortes. Sie erschließt die Region und bietet den Einheimischen Arbeit. Stefano ist erst ein paar Jahre dabei. Er war mit seinem alten Job unzufrieden. Die Arbeit in der Iseobahn als Zugchef hat zu einer Verbesserung seiner finanziellen und familiären Situation geführt, erzählt er uns.
3: Es hat mir viel Genugtuung verschafft und ist zum Mittelpunkt meines Lebens geworden. Vielleicht liegt es an der Organisation der Schichtdienste und an der Dynamik des Arbeitsalltags. Aber dieser Job ist im Grunde auch zu einer Lebenshaltung geworden.
0: Die Strecke führt weiter durch eines der bedeutendsten Weinanbaugebiete Italiens, der Franciacorta. Die Champagne Italiens galt lange als Geheimtipp. Ende des 19. Jahrhunderts soll der Besitzer dieses Weingutes kein Freund der modernen Eisenbahn gewesen sein. Zu Pferde machte er ein Wettrennen gegen den Zug und gewann. Die Lok war zu schwach für die hügelige Landschaft der Franciacorta. Wir sind im Palazzo Berlucchi aus dem 17. Jahrhundert. Das Weingut gilt als Pionier des Schaumweines in der Franciacorta. Der Vater von Cristina Ciliani war Winzer und maßgeblich an der Kreation des neuen Schaumweines beteiligt. Er wurde aufwendig nach der in der Champagne üblichen Methode der klassischen Flaschengärung entwickelt. Cristinas Vater suchte 1955 den Kontakt zu Guido Berlucchi, dem damaligen Besitzer des Weingutes.
4: Als mein Vater ihn kennenlernte, sah er hier in diesem Weingut die Verwirklichung seines Traums. Es war die Heimat meines Vaters. Er lebte am Iseo-See. Mein Vater machte Guido Berlucchi den Vorschlag, die Produktion nicht nur auf Weißwein zu beschränken, sondern mit einem Wein ganz anderer Art zu experimentieren. Einem Wein, der wirklich die Lebensfreude ausdrückt, so wie es der Franciacorta tut.
0: Gehütet wie ein Schatz, eine Flasche des ersten Jahrgangs von 1961. Flaschen wurden damals in Flaschengärung gekeltert. Heute ist das Standard. 3 Jahre dauert es mindestens von der Traubenernte bis zum ersten Schluck. 2021 wurden im gesamten Weinanbaugebiet 20 Millionen Flaschen abgefüllt. Die Franciacorta umfasst 500 Hektar. Neben unserem Zugchef ist auch unser Lokführer mit seiner Arbeit zufrieden. Weinreben über Weinreben säumen die Bahnlinie. Unser Lokführer hat bei der italienischen Staatsbahn gelernt. Mit dem Wechsel zu Trenord und damit zur Iseobahn ging für ihn ein Traum in Erfüllung.
2: Ich bin mit einer Leidenschaft für Fahrzeuge geboren worden und hatte schon als Kind eine unbändige

0: sie jetzt alle und informiere mich so gut ich kann über neue Technologien und neue Veränderungen in meiner Arbeit.
1: Simone blickt eben in die Zukunft. Denn von Iseo aus sollen ab 2024 neue Wasserstoffzüge eingesetzt werden. Die Werkstatt von Trenord befindet sich hier. Das Städtchen Iseo, im Hintergrund der See und unter uns die Werkstatt mit einer seltenen Segmentdrehscheibe in Form eines Halbkreises. Noch werden hier konventionelle Fahrzeuge gewartet.
2: Wir befinden uns in der Werkstatt von Trenord in Iseo, wo die erste und zweite Instandhaltungsstufe der Fahrzeuge durchgeführt wird. Auch die der Fahrzeuge von Lecco. In dieser Werkstatt haben wir 8 668er von Fiat. Wir sind spezialisiert auf die Überholung von Drehgestellen und allem, was dazugehört. Druckluft, Bremszylinder, Ventile, Drucklufttrockner, Kompressoren.
1: Die technische Gegenwart der Instandhaltung wird auch noch in ein paar Jahren existieren, wenn die Zukunft in Form der neuen Wasserstoffzüge Einzug hält. Doch auch auf die Vergangenheit ist man in Iseo stolz. Momentan wird dieses mehr als 40 Jahre alte Fahrzeug restauriert. Ein Fahrzeug mit einer

0: Hier im ersten 668er, der auf dieser Linie in Betrieb ging. Es handelt sich um das Modell 668-121 aus dem Jahr 1979. Trenord und die Region Lombardei haben uns gebeten, dieses Fahrzeug so zu restaurieren, wie es einst war. Die gesamte Innenausstattung, alle Bezüge und Strukturen wurden erneuert. Wir stellen auch die ursprünglichen Farben der Sitze und Rückenlehnen wieder her.
1: Unser Zug erreicht den Bahnhof von Iseo nach einer halben Stunde Fahrt. Iseo ist der Betriebsmittelpunkt der eingleisigen Strecke. Iseo ist aber auch das erste Städtchen direkt am See.

Il numero uno am Lago d'Iseo, dem Iseosee. Im Frühjahr geht es hier noch beschaulich zu. Da können die 9000 Einwohner ihren See noch in Ruhe genießen.

0: The Floating Piers, die schwimmenden Stege, realisierte.
1: Die Floating Piers waren ein denkwürdiges Ereignis für das Tal und auch für Trenord. Es gab einen positiven Touristenboom. Wir haben doppelt so viele Züge eingesetzt, weil wir das Tal nicht mit Autos verstopfen wollten. Dutzende Sonderzüge wurden von Brescia aus eingesetzt und über 100 Leute, um die Kundenströme zu steuern. Es war etwas Unvergessliches. Seit den Floating Piers haben sowohl die Frequenz der Touristenzüge als auch die Touristenzahlen im Val Camonica von Jahr zu Jahr zugenommen.
0: Im Juni 2016 verbanden die Floating Piers Monte Isola und die kleinere Isola San Paolo mit dem Festland. Dahliengelber Stoff umhüllte 220.000 Polyethylenwürfel. Die Menschen sollten das Gefühl haben, über das Wasser gehen zu können. In 16 Tagen erlebten das mehr als 1,2 Millionen Menschen. Fiorello Turla war damals schon Bürgermeister von Monte Isola und hat gemeinsam mit seinen Amtskollegen die Chance für die Region gesehen und Christus Projekt sofort unterstützt.
2: Für diese Publicity-Aktion wurden 20 Millionen Euro investiert, die vollständig vom Künstler bezahlt wurden. Wir mussten nichts dafür ausgeben. Deswegen sage ich heute, dass es sich ausgezahlt hat, damals sofort Ja zu sagen. Es hat sich gelohnt, was die persönliche Zufriedenheit angeht, aber auch wirtschaftlich. Heute, 5 bis 6 Jahre danach, sind die Tourismuszahlen 30% höher.
0: So haben die Floating Piers nachhaltig den Tourismus am Iseo-See genutzt. Und auch die Eisenbahn profitiert noch heute davon. Auf der Monte Isola lebt aber auch die Tradition fort, zum Beispiel die der Herstellung von Netzen. Rocco Ziliani betreibt in dritter Generation die kleine Netzfabrik La Sebino Reti. Sein Großvater hatte noch hauptsächlich Netze fürs Meer hergestellt. Rocco und sein Vater haben sich auf die Produktion von Netzen für Binnengewässer spezialisiert. Da hat jeder See andere Vorschriften für die Netzgröße. Das Garn ist teilweise so dünn wie ein Haar und damit schwieriger in der Handhabung. Für asiatische Hersteller lohnt sich das nicht. Nun versorgt Rocco Fischer am Iseo-See, aber auch an Genfer oder Bodensee mit seinen Netzen.
3: Ich folge den Wünschen jedes einzelnen Fischers. Ich kann die Maschenweite, die Länge und die Höhe des Netzes genau nach den Erfordernissen des einzelnen Fischers gestalten. Meine Produktion ist niemals standardisiert. Deshalb ist es für Importe schwierig, in diesen kleinen Nischenbereich vorzudringen.
0: Spezialisierung und Individualisierung als Mittel zum Überleben. Aber auch die Fingerfertigkeit der Mitarbeiterinnen und jahrhundertealte Erfahrung sorgen für hohe Qualität. Fehler werden in Handarbeit sofort behoben. Das wissen auch die Fischer am Lago di Seo zu schätzen. Zurück auf dem Festland besuchen wir eine Trattoria in Clusane, die für eine besondere Fischspezialität bekannt ist. Tinka Tinka, gebackene Schleie. Die Zutaten: Nelken, Muskatnuss, Pfeffer, Zimt, Lorbeerblätter, Semmelbrösel, Knoblauch, Petersilie und mehr als 24 Monate gereifter Parmesankäse. Dann 45 Minuten backen. Gereicht wird Tinka Tinka in Clusane mit Polenta.
4: Oh la la, che meraviglia. Questa famosa Tinka.
5: Questa qua è la nostra Tinka.
4: Del Lago di Seo.
1: Es handelt sich um ein traditionelles Rezept, das seit über 40 Jahren

0: 70 Jahren weitergegeben wird. Es war ein einfaches Rezept mit einfachem Fisch als Ersatz für Hühnerfleisch. Unsere Frauen haben damals festgestellt, dass der Fisch auch mit einer Füllung gebacken werden kann.
1: Stilecht wird die Polenta mit einem Faden geschnitten.
2: Buon appetito.
3: Grazie.
1: Um bis zu 1300 Meter überragen die Berge See und Bahn. Und manchmal geht es auch durch den Fels hindurch.

In Venlo fährt der Zug dann fast durch die Wohnzimmer hindurch. Hier gibt es eines der bekanntesten Bahnmotive, den Eisenbahntunnel unter der Kirche Sant'Eufemio.

0: Eisenbahn und Kirche sind in Velo so untrennbar miteinander verbunden.
1: Wir hören den Zug während des Gottesdienstes. Der Zug erinnert uns daran, nicht zu überziehen und nicht zu früh fertig zu sein. So wissen wir während des Gottesdienstes, wo wir sind. Wenn die Predigt zu lang ist, fährt der Zug vorbei, also müssen wir aufhören. Ob der liebe Gott ein Freund der Bahn ist, wissen wir nicht. Wir können nur zur Kenntnis nehmen, dass unter dem lieben Gott im Keller der Zug durchfährt.
0: Nach Velo beginnt der spannendste Abschnitt der Iseobahn. Die beiden längsten Tunnel, die Galleria San Gregorio und die Galleria Santa Barbara, mit zusammen fast 1 Kilometer Länge. Neben der Bahn verläuft hier nur ein Radweg. Und man kann schon verstehen, warum immer mehr Touristen die Iseobahn entdecken.
2: Attualmente opera.
3: Täglich fahren 52 Züge und wir haben durchschnittlich 5.200 Fahrgäste pro Tag. Die Fahrgastzahlen sind recht stabil. Zugenommen hat allerdings die Zahl der Reisenden am Wochenende, die die Bahn zu rein touristischen Zwecken nutzen.
0: So gilt der Iseo-See dank der starken Fallwinde auch als Paradies für Segler und Kitesurfer. Alessandro ist ein erfahrener Kite-Lehrer. Der Iseo-See ist schon mehr als 20 Jahre sein Revier. Die Vorbereitungen an Bord eines Segelbootes sind hier nicht unüblich. Gestartet wird direkt vom Boot bzw. aus dem Wasser.
1: An unserem See gibt es nachmittags einen thermischen Wind, der sehr konstant ist und Spaß macht. Im Hochsommer bläst der Wind morgens stark. Im Frühjahr erwärmen sich die Berge und es entsteht ein Temperaturunterschied, der den thermischen Wind erzeugt.
0: Allerdings liegt im Frühjahr die Wassertemperatur bei nur 8 Grad.

Einfach cool. Und mit etwas Glück sieht man beim Kiten auch den Zug.

Pisonje, am nordöstlichen Ende des Iseo-Sees. Das Örtchen liegt an der Via Valeriana, einer alten Römerstraße, die Brescia mit dem Val Camonica verband. Einst wichtig für den Handel, hat sich Pisonje heute dem Tourismus verschrieben.

0: Und so fährt der Zug vorbei an Sportbooten, wo einst Fischerboote lagen. Wo der See endet, beginnt das Val Camonica. Ein 70 Kilometer langes Tal, das 1909 durch die Eisenbahn erschlossen wurde. Man wollte das wirtschaftlich stark prosperierende Tal mit der Eisenbahn an die Hauptschlagader des Verkehrs, der Strecke Mailand-Venedig, anbinden. Davor hatte sich schon die Post über die miserablen Transportbedingungen und mangelnden Sicherheitsvorkehrungen beim Transport mit Pferdefuhrwerken beschwert. Der Fluss Orlio, ständiger Begleiter im Val Camonica.
1: Die historische Strecke wurde Ende des 19. Jahrhunderts für den Güterverkehr gebaut, denn hier gab es Eisen. Bis heute hat sie sich zu einer reinen Strecke für den Personenverkehr entwickelt.
0: Der Güterverkehr wurde 2009 eingestellt. Von der einstigen Bedeutung der Eisenverarbeitung im Val Camonica legt heute noch das Örtchen Bienno Zeugnis ab. Schmiedezangen neben Heiligen. Das Wasser des Adamello-Gebirges, die Erfindung des Wasserrades als technische Voraussetzung und Kupfer- und Erzvorkommen in der näheren Umgebung ließen Bienno zu einem wohlhabenden Ort mit in der Hochblüte 15 Schmieden heranreifen. Die Hämmer schlugen hier einst rund um die Uhr. Diese Schmiede zeigt, was aus dem 17. Jahrhundert übrig geblieben ist. Ein Museum, das die vorindustrielle Produktion veranschaulicht. Hacken, Sensen, Geräte des täglichen Bedarfs fertigt noch heute De Vie. Er ist eigentlich Künstler und arbeitet hier als freiwilliger Ferrer, als Schmied. Uns zeigt er das Schmieden eines Nagels.

0: Der Niedergang dieser Schmiede begann in den 1960er Jahren. Die Herstellung von Maurereimern und Pfannen war hier evolutionär, bis ein unbesiegbarer Gegner geboren wurde. Kunststoff. Er hat hier die Produktion ruiniert.
1: Ein paar Kilometer weiter erreicht unser Zug die Hauptstadt der Felsbilder. Capo di Ponte, die weltweit größte Fundstelle prähistorischer Petroglyphen. Überall im Ort erinnern stilisierte Kunstobjekte daran. Das berühmteste Felsbild, die Camonische Rose, benannt nach den Camoni, den einstigen Bewohnern des Val Camonicas. Sie zeigt vermutlich die Sonne, die allerdings aufgrund der Verwitterung im Original nur noch schlecht zu erkennen ist. 300.000 solcher Felsritzungen soll es hier geben. Nirgendwo sonst haben die Bewohner einer Gegend ihr Leben jahrtausendelang dokumentiert. 1979 hat die UNESCO die Felsbilder des Val Camonicas daher zur ersten Welterbestätte Italiens erklärt. Marta Girardelli ist hier Touristenführerin. Sie erzählt uns, dass die Camonische Rose heute das Wappen der Lombardei ziert.

0: Die Bedeutung dieser Felsbilder basiert immer noch auf Hypothesen, da es sich nicht um schriftliche Dokumente handelt. Daher werden sie von den Archäologen unterschiedlich interpretiert. Wir wissen jedoch, dass sie von großer Bedeutung sind. Durch sie können wir verstehen, was unsere Vorfahren mit ihren Augen gesehen haben oder was sie in ihren kulturellen und religiösen Bereichen dachten.
1: Der Orlio ist immer noch Wegbegleiter der Iseobahn.

0: nach 87 Kilometern Fahrt in der Iseobahn.
1: Leider müssen wir zurzeit in Cedegolo stoppen, etwa 15 Kilometer vorher, weil ein Erdrutsch den Gleiskörper beschädigt und somit die Weiterfahrt unmöglich gemacht hat.
0: Schade, dann erreichen wir Edolo, den Endbahnhof, heute nicht mehr. Egal, die Fahrt mit der Iseobahn hat uns gezeigt, Italien ist tatsächlich ein bel paese, ein schönes Land. Ciao e arrivederci.

wunderschönen guten Abend und herzlich willkommen zur Nordtour. Heute senden wir vom Maschseefest aus in Hannover, dem größten Uferfest Deutschlands. Und schauen Sie mal, hinter mir, da glitzert das Wasser, vor mir flanieren die Menschen, haben gute Laune, haben Lust auf das Fest, lassen es sich gut gehen. Und wir von der Nordtour, wir sind mittendrin im Geschehen und in der Sendung natürlich mit Geschichten aus dem ganzen Norden. Und von hier aus sieht das Ganze schon ziemlich beeindruckend aus. Aber erst von hier oben, aus der Luft, zeigt sich, wie groß dieses Sommerfest nämlich wirklich ist und was das Maschseefest so besonders macht. Rund um den See entsteht ja für 19 Tage eine kleine Stadt auf Zeit und die Menschen kommen, ja, sie kommen hierher nach Feierabend, Familien drehen ihre Runde, Freunde treffen sich und es gibt Musik aus ganz unterschiedlichen Richtungen. Was gibt es Schöneres, als im Sommer irgendwo entspannt zu sitzen, vielleicht mit einem kühlen Drink in einem Liegestuhl? Und wenn man ganz viel Glück hat, dann hat man auch noch Sand unter den Füßen. Geht natürlich besonders gut in einer Strandbar. Aber wussten Sie, dass auf der Insel Langeoog, dort gab es ganz lange gar keine Strandbar? Das hat ein eifriger Gastronom jetzt geändert, auch wenn es bei der Eröffnung mehr nach Windjacke als nach Sundowner aussah.

0: Und das ist für uns dann natürlich auch ein Riesenexperiment hier am Strand. Wir wissen nicht, wie viel wir brauchen, was wir für einen Durchsatz haben, wie viele Leute wann kommen. Wir haben keine Ahnung. Und von daher erstmal machen und dann drauf einstellen. Anders geht es nicht.
1: Die Ausschreibung für die Strandbar war im April. Es hat lange gedauert, bis Ron alle Genehmigungen hatte. Heute will er endlich aufmachen, trotz schlechter Wetterprognose.
0: Eigentlich sollte es jetzt regnen, aber wir sind glücklich, dass es gerade trocken ist. Ne? Aber selbst wir können es nicht ändern, zum Glück. Wir müssen mit dem Wetter leben. Wir sind immer noch an der Nordsee. Ne?
1: Und da ändert sich das Wetter ja bekanntlich im Handumdrehen. Und eine Strandbareröffnung wird etwas für Hartgesottene.
0: Ach so, nee, das.
2: Das ist aber ein gutes Zeichen. Vom Winde VW.
0: Alkoholfreies Alstern?
1: Ron stammt aus Chemnitz und ist gelernter Informatikkaufmann. Aber schon seit fast 14 Jahren macht er Gastronomie auf Langeoog.
3: Dankeschön.
0: Prost, drei Pilzke.
1: Seine neue Strandbar wird heute allerdings eher zur Sturmklause.
0: Drei, vier vielleicht. Drei, vier Windstärken müssten es sein. Aber ist okay, wir können jetzt individuell, wir haben jetzt was zugemacht, da weht der ganze Sand nicht rein. Und von daher, die Leute verstecken sich hinterm Container, trinken trotzdem ihr Bier und somit ist alles schön. Die Venezolaner sind sturmerprobt. Weißweinschörchen?
4: Ja, gerne. Nice.
5: Jawohl.
6: Hallo, hallo.
7: Yeah.
1: Viele Eröffnungsgäste sind Freunde oder ehemalige Stammgäste. Denn Ron hatte lange den einzigen Club der Insel. Und heute wird für ihn gegrummelt.

0: eine Idee von Patrick Voss aus Hamburg und der hat dafür einen ganz besonderen Ort geschaffen.
1: Es ist eine Art Villa Kunterbunt auf dem Wasser, die Patrick Voss sich im Laufe der vergangenen Jahre hier geschaffen hat. Mit einem Hausboot, einer alten Hafenbarkasse und vielen anderen Wasserfahrzeugen, mit denen sich die Dove Elbe erkunden lässt. Besonders markant sind diese runden Donuts mit Grill in der Mitte.
2: Es ist ein Lebenstraum für uns. Wir sind Bootsverrückte. Das seht ihr ja wahrscheinlich auch an den ganzen Gefährten, die hier drum stehen. Ziel ist es, von jedem Boot mal eins zu besetzen. Und wir mögen besonders verrückte Boote, ganz etwas Besondere oder auch vielleicht alte, kaputte. Wir kaufen gerne alte Sachen auf, machen wieder einen Motor dran, machen sie wieder fahrbar. Guck, was man daraus machen kann.
1: Vor ein paar Jahren hat Patrick seine Bootsleidenschaft zu seinem Nebenberuf gemacht und vermietet einen Teil seiner Fahrzeugflotte.
2: Ich habe eine Firma für Innenausbau. Das mache ich hauptsächlich, sitzt auch in der Nähe. Da habe ich auch einen Liegeplatz. Also ich kann mit dem Boot auch in die Firma fahren, auch da anlegen. Das ist das Praktische. Das ist mein Hauptberuf. Und das ist ja eigentlich hier nur nebenbei. Aber es hat sich mittlerweile so verselbstständigt, dass es schon de facto Vollzeit ist.
1: Heute hat sich auch wieder eine große Gruppe angemeldet.
3: Wer fährt das Floß? Wer fährt den Donut?
1: Das Floß kann ohne Bootsführerschein gefahren werden. Aber eine Einweisung gibt es natürlich trotzdem.
3: Also Rechtsfahrgebot, rechts heißt rechts von der Mitte. Du siehst halt diese grüne Boje. Diese grüne Boje ist, da vorne ist noch so eine. Hier sind überall so Inseln. Schmeißt irgendwo einen Anker. Also das Floß ist eigentlich der Beginn von diesem allen. Das habe ich mit einem Kumpel zusammengebaut. Das war eine Feierabendaktion. Wir haben gesagt, komm, was können wir machen in der Freizeit und haben zusammen dieses Floß gebaut und da haben Leute gesagt, Mensch, kann man das nicht mieten? Dann haben wir gesagt, nee, eigentlich nicht, aber warum eigentlich nicht?
1: Dann bricht die Männergruppe auf zu ihrem Betriebsausflug auf dem Wasser mit jeder Menge Grillgut und kalten Getränken.
3: Viel Spaß, bis nachher, pass auf die Schirme auf ein bisschen. Tschüss. Viel Spaß, bis später.
1: 3 Stunden lang dürfen die Arbeitskollegen jetzt über die Dove Elbe schippern. Beide Gefährte haben Anker, in denen sie irgendwo an einem schönen Fleckchen in der großen Bucht festmachen können. Und genau das möchte Patrick heute auch mal wieder mit seinen Freunden machen. Hündin Carla kommt natürlich auch mit. Die Hektik der Großstadt ist hier auf dem Wasser schnell vergessen. Für Laura ist das hier immer wie Urlaub.
4: Wenn man so in meinem Freundeskreis mal fragt, wissen die meisten eigentlich gar nicht, wo die Dove Elbe liegt. Man hat hier auf jeden Fall viel Ruhe. Tourismus ist hier so gut wie gar nicht gegeben. Und man kann sich hier einfach wunderbar erholen und entspannen. Man kann baden gehen. Im Sommer hat die Dove Elbe eigentlich eine gute Wassertemperatur, um ohne dass man frieren muss, einfach reinzuspringen.
1: Aber das muss heute noch warten. Denn schließlich ist ihr Gefährt ein schwimmender Grill. Und für den ist Sönke zuständig, ein Nachbar von Laura. Er versorgt als Caterer auch viele von Patricks Gästen mit Essen. Im Sommer kann sich Patrick vor Freunden oft kaum retten.
2: Die werden immer mehr. Man muss die Tür schon zumachen. Sonst hat man jeden Tag wieder neue Freunde da, auf jeden Fall.
1: Seit sich sein Leben überwiegend hier an und auf der Dove Elbe abspielt, braucht Patrick eigentlich auch keinen Urlaub mehr. Schöner, so findet er, ist es woanders auch nicht.
0: Ach, eigentlich kann Patrick auch mal zu uns kommen, weil schön ist es hier auch. Aber das Maschseefest entsteht natürlich nicht über Nacht, ganz klar. Die Aufbauphase, damit das hier alles so aussieht, dauert ungefähr 3 Wochen. Und in der Zeit wird ständig umgeplant, nachjustiert und natürlich müssen gewisse Regeln eingehalten werden. Das betrifft aber nicht nur das Maschseefest, das betrifft zum Beispiel auch die Kunstwerke, die hier unfreiwillig Teil des Maschseefestes werden. Also wenn Sie jetzt denken, die Bänke, die stehen hier nur, weil man hier einfach sitzen kann, nein, dann schauen Sie jetzt genauer hin. Wir haben nämlich die beiden Verantwortlichen, Naomi Peter und Oliver Schulte, in der heißen Phase des Aufbaus begleitet.
5: Olli, kannst du mir einmal sagen, was jetzt hier gerade stattfindet? Ich dachte, das passiert erst in ein paar Tagen.
6: Ja, wir haben ja abgesprochen eigentlich, dass sie nur oben am Süden aufbauen.

0: sollen, aber die hatten jetzt noch ein paar Themen mit der Statik. Das mussten wir dann auch gestern kurzfristig entscheiden. Die haben dann jetzt hier die nochmal 16 Tonnen Ballast für die Bühne, weil das sonst mit der Abnahme nicht so richtig funktioniert. Und da müssen wir uns jetzt einfach mal zusammen unter die Arme greifen.
1: Okay, ja, kein Problem.
2: Sogar ein paar Tage vor dem Start des Maschseefestes ist nichts endgültig. Auch dann nicht, wenn es längst abgesprochen war. Es wird geschraubt, geliefert, umgeplant und nachjustiert bis zum Anschlag, sodass aus einer Baustelle in kürzester Zeit Deutschlands größtes Uferfest werden kann. Für diese beiden hier gehört genau das zum Alltag. Naomi Peter ist seit einem Jahr die Projektleiterin des Maschseefestes, behält Pläne, Fristen und Abläufe im Blick. Oliver Schulte hingegen ist seit 22 Jahren dabei. Er kennt die Wege, die Gewerke und vor allem die Menschen.
0: Ach, die feinen Herren auch da. Schönen guten Morgen. Wird das nur was? Ihr wisst aber schon, dass wir Mittwoch anfangen. Ne? Nicht nächste Mittwoch in einer Woche, ne? Es ist einmal vorgekommen, dass ein Stand nicht pünktlich zur Eröffnung fertig war und wir rot-weißes Flatterband drumherum machen mussten. Das ist aber schon ungefähr 15 Jahre her und es war tatsächlich an dieser Stelle. Da hat jemand so eine Brücke übers Nordufer gebaut, die hat keine statische Abnahme gekriegt und da mussten wir 2 Tage alle um diese Brücke drumherum laufen. Aber es ist zum Glück lange her.
2: Erfahrung und Teamgeist.

0: 36 Betreiber. Hinzu kommen die Bühnenshows. Und während an manchen Stellen noch geschraubt wird, sind andere schon deutlich weiter und entspannter, merkt Oliver Schulte sofort.
1: Oh, die gesamte Chefetage. Schönen guten Morgen. Ja, so gemütlich kann man hier sein, wenn man früh genug angefangen hat und fleißig war, ne?
2: Genau, Olli.
1: Ja, Naomi, die sind soweit, die können morgen aufmachen.
3: Vorbildlich, das sind die Betreiber,
1: das
3: die
1: ist
3: behandeln.
1: Vorbildlich.
0: Der Ton ist direkt, aber nicht hart. Man kennt sich hier und weiß einander zu nehmen.
3: Hallo.
1: Oh, wird das für die, ist das für die Krabbelgruppe morgens von 9 bis 11?
3: Stimmt. Ist die Farbe hier schon trocken?
2: Bin ich mir ganz sicher. Die Farbe, ja, wir sind fertig. Ja, ich mache Sonntag auf.
1: Ja, okay. Da muss man dann noch mal über eine Vertragsanpassung reden.
3: Ich würde sagen,
1: ne?
3: Dann,
1: Naomi, da gibt es noch mal Geld zu holen.
2: Für was?
1: Drei Tage früher aufmachen.
3: Ich würde gerade sagen, frühere Bewirtschaftung heißt früher Geld.
2: Nee, das geht ja nicht.
0: Aber jetzt mal ernsthaft. Die mehr als 30 Aussteller haben sich auch in diesem Jahr wieder was einfallen lassen, um die Besuchergruppen anzulocken und es sich was kosten lassen. Viele im hohen sechsstelligen Bereich.
1: Für die Gastronomen geht es um sehr viel Geld, das sie hier investieren. Und es ist auch nicht so, wie alle Leute immer annehmen, dass man hier das Geld wie selbstverständlich mitnimmt, sondern es bleibt hier ein Risikogeschäft, weil wetterabhängig. Wir versuchen darauf Rücksicht zu nehmen. Wir stehen aber auch in der Verantwortung, dass baurechtlich alles in Ordnung ist, dass wir sicher sein können, dass unsere Besucher hier sicher sind, dass Vorschriften eingehalten werden. Und das kann man rigide machen oder aber man kann versuchen, das ein bisschen familiärer zu machen.
0: Aber wer denkt, dass hier lediglich beim Aufbau der Stände Regeln und Sicherheitsmaßnahmen eingehalten werden müssen, der irrt. Hier gilt auch ein strikter Sicherheitsabstand zu den Kunstwerken und Skulpturen am See. Ein weiteres Thema, was in ihre Zuständigkeit fällt.
1: Wir hatten ja gestern die Mail vom Sprengelmuseum wegen des Kolder-Denkmals.
3: Ja.
1: Ich zeige dir jetzt mal eben, wie wir das jetzt gelöst haben.
3: Ja.
1: Ich denke mal, dass das Museum jetzt so keine Sorgen mehr um ihren Kolder haben muss. Dass das jetzt so ganz gut eingegittert ist. Und am Montag kommt ja auch unser Bankbauer und baut dann die festen Bänke um das Denkmal rum, die ja dann die 19 Tage stehen bleiben. Dann haben wir das Problem ja eh nicht mehr.
3: Ja, richtig. Nee, ist super.
0: Und weiter geht's. An Pause ist nicht zu denken, verraten die beiden. Erst wieder am 9. August, wenn das Maschseefest zu Ende ist. Apropos Ende. Man munkelt ja, dass Oliver Schulte nach 22 Jahren Maschseefestaufbau langsam aufhören möchte. Stimmt das?
1: Also das ist ein Running Gag, weil ich eigentlich schon vor 3 Jahren gesagt habe, dass ich aufhören will. Und die Tatsache, dass ich immer noch hier bin, zeigt, wie schwer ich loslassen kann. Natürlich steckt hier ganz viel Herzblut drin, steckt hier ganz viel Entwicklung drin, ganz viele Geschichten, auch Begegnungen und Freundschaften, die hier entstanden sind. Und ich bin nicht der König im Loslassen können.
3: Wenn Olli sich jetzt nach und nach halt mehr rauszieht und dann vielleicht auch irgendwann gar nicht mehr mit dabei ist, das ist auf jeden Fall schon ein hartes Stück Brot. Und gerade für das Maschseefest, was ein sehr großes, komplexes, vielschichtiges Projekt ist, einfach eine wahnsinnig gute und große Stütze ist. Das wird auffallen, das wird fehlen, das ist kaum zu ersetzen.
4: Olli, ganz kurz, bleibst du trotzdem Ansprechpartner?
1: Ja, na klar.
4: Man kann dich immer anrufen.
1: Ist ja mein Baby.
0: Sein Baby. Da bleibt man eben in Rufweite.
5: Und ich stehe hier so mittendrin, damit Sie den perfekten Blick haben, nämlich auf diese beiden Leuchttürme hier. Ich habe mir sagen lassen, dass wenn die Leuchttürme stehen, dann fängt das Maschseefest an. Das ist das Wahrzeichen des Maschseefestes. Und ich weiß nicht, wie es Ihnen geht, aber wenn ich einen Leuchtturm sehe, dann denke ich immer auch irgendwie an eine Insel. Und deswegen fahren wir jetzt auch auf eine Insel, und zwar eine ganz kleine Insel in der südlichen Ostsee. Dort fährt einmal am Tag ein Motorschiff raus mit 48 Gästen insgesamt. Und wenn die einmal da draußen sind, dann sind die so fasziniert von dem, was es da gibt, dass sie gar nicht mehr weg wollen. Und jetzt gucken Sie mal, warum.
6: Haben wir mal Glück.
7: Ich glaube, die Oi ist das kleinere Eiland dann.
8: Die Oi. Gemeint ist die Greifswalder Oi und genau da wollen diese beiden Rheinland-Pfälzer hin. Von Freest aus dauert das 90 Minuten. Die Insel ist streng geschütztes Naturschutzgebiet.
9: Was da für Vögel wohl sind und vielleicht noch mal auch die Beobachtung von den Robben.
10: Genau, eigentlich am meisten auf die Robben.
8: Und dann gleich direkt am Hafen.
9: Goldig.
10: Och, da hinten kommen noch mehr.
8: Kegelrobben, die Stars der Greifswalder Oi. Um sie geht es bei einer Führung. Na, eigentlich.

0: sollte die jetzt beginnen.
1: Dann herzlich willkommen auf der Greifswalder Eu. Ich bin
0: Sören Wieland, gehört zum Verein Jordsand. Der Verein betreut die Insel seit 33 Jahren. Nur 4 Gebäude gibt es, dauerhaft wohnt hier niemand. Und die Bushaltestelle? Ein Scherz für die Touristen. An manchen Tagen sind um die 400 Robben zu sehen. Das war nicht immer so. Früher wurden sie bejagt und...
1: Durch den Einsatz von Insektengiften, wie zum Beispiel das DDT, wurde der Bestand auch eingedämmt. Weil dieses DDT hat gegen Insekten gewirkt, aber wenn es durch Regen und die Flüsse in die Ostsee gekommen ist, hat es die Robben unfruchtbar gemacht.
0: Die Greifswalder Eu ist doch eine Vogelinsel. Die Naturschützer zählen im Frühjahr und im Herbst auch die Zugvögel.
2: Vogelzählen wäre nichts für mich, da ich die Vögel im geschlossenen Raum nicht so gut haben kann. Aber in der freien Natur super. Zum Glück gibt es Leute dafür, die das machen.
0: Und wo Zugvögel sind, sind auch Stechmücken nicht weit. Oder besser, Stechmückenlarven. Auf der Greifswalder Eu werden sie gerade untersucht.
3: Einfach nichts Bekanntes über die Stechmückenfauna hier auf der Eu. Und die Eu ist aber ein bedeutendes Rastgebiet für Zugvögel. Und Zugvögel bringen auch oft Krankheiten oder Krankheitserreger mit, die durch Stechmücken übertragen werden können. Und wir schauen, ob wir diese Krankheitserreger auch in den Stechmücken nachweisen können.
0: Stechmückenmonitoring, ein neues Pilotprojekt. Nach 40 Minuten ist die Führung beendet. Zeit für eine Leuchtturmbesteigung.
4: Geht's hoch?
5: Ich nicht.
2: Wissen wir noch nicht so ganz.
5: Mäcki, vielleicht.
2: Wir gucken mal, wie die Treppe aussieht.
5: Schwindelfrei.
0: 176 Stufen für Erzieherin Mäcki.
2: Ich glaube, den zweiten Stock haben wir schon.
0: Am Horizont Rügen und der Ruden.
2: Man fühlt sich wie im Urwald. Ich war noch nie im Urwald, aber ich könnte es mir vorstellen, so zu sein.
0: 17 Meter ist die Steilküste hier hoch.
2: Also sehr beeindruckend, was Natur so alles bringt, also oder sich darbietet dann auch.
5: Wenn die so auf dem Rücken liegen und nichts machen. Ja, schon schön.
0: 2 Stunden Landgang sind schnell vorbei. Die Rheinland-Pfälzer hätten gern noch ein bisschen länger den Robben vor der Greifswalder Eu zugeschaut.
4: So, und Sie können sich jetzt auch mal schön zurücklehnen, entspannen und natürlich weiter zuschauen. Wir drehen jetzt mal eine kleine Runde übers Maschseefest und Sie kommen natürlich mit.

eigentlich kann man mit dem Fahrrad hier praktisch einmal um den Maschsee herumfahren. Während des Maschseefestes ist aber hier Schluss. Das heißt, absteigen oder Seite wechseln. Jetzt begeben wir uns allerdings auf einen Fahrradweg, der ist ganz besonders und endlos. Und dabei geht es ins Hinterland an der Ostseeküste nach Dahme.

0: erste Messung zeigt fast 18 Grad Celsius. Und dann eine Überraschung. Nur 100 Meter weiter kommt der Nadelwald. Fichtenmonokultur.
1: So wenig Strecke und so viel Unterschied in der Temperatur, ne? Weil es hier einfach offener ist auch. Ne? Ist schon gewaltig. Aber es waren ja schon 4 Grad jetzt.
0: Der Naturführer Kramer lebt von Kindheit an im Ostseebad Dahme.
2: Ich bin ja nun jahrelang im BUND auch tätig und immer das Interesse da, Wissen anzuhäufen. Ja, man muss ja zu allem auch was sagen können. Und sich dann auszukennen in der Natur so ein bisschen, das ist total klasse, es ist ja spannend.
0: Beim Wildschweingehege zieht es ihn auf die andere Seite des Weges, zum hochgewachsenen Maisfeld. Ein sicheres Versteck für ganze Wildschweinrotten.
2: Futter ist da, Wasser ist da, die fühlen sich einfach nur noch wohl. Die haben sich da eingerichtet. Es ist das Paradies. Das ist, als wenn die uns in der Konditorei einsperren. Ne? Da ist einfach alles da.
0: Nächstes Ziel ist Hofklostersee. Kleine Stopps plant der Naturführer immer ein, damit sich die Radler besser kennenlernen können. Die Tour kann deshalb auch mal bis zu 3 Stunden dauern.
2: Wir sind ja sehr flexibel. Wir sind unabhängig vom Wind hier bei uns. Und wir schaffen Kilometer. Und dann kann man sagen, jetzt nehmen wir den, den und den Punkt. Das würde man zu Fuß niemals schaffen.
0: Nach einer Stunde geht es dann zur Küste. Hier braucht die Natur kaum Erklärungen.
3: Die Weite, das Meer, die gute Luft, einfach alles herrlich. Es ist entspannt, ohne irgendwie Stress, richtig herrlich.
4: Man lernt neue Leute kennen, man lernt die Landschaft, die Natur kennen. Ist schon ein Erlebnis.
0: Eine kleine Bucht weiter gibt es aber dennoch Interessantes zu erfahren.
2: Die Ostsee ist ja mal erst bummelige 12.000 Jahre alt. Ja, das darf man ja auch nicht vergessen. Das ist ja ein ganz, ganz junges Meer. Und vor 3.000 Jahren konnten wir noch hier rübergehen nach Mecklenburg-Vorpommern.
0: Am Strand werden sogar manchmal Relikte der Vorfahren angespült. Werkzeuge und Teile von Schmuckstücken. Knapp 5.000 Jahre alt.
5: Und er hat so ein Wissen, was er sich von, ich denke mal, klein auf beigebracht hat irgendwo. Das ist fantastisch. Es ist ein wandelndes Lexikon.
0: Besucher durch die Natur zu führen, dafür hat Axel Kramer vor allem einen Grund.
2: Das ist wirklich ein Stückchen, das ist zu Hause. Das ist einfach zu Hause hier.
0: Deshalb macht er seine Touren das ganze Jahr.
6: So, und ich habe mich jetzt hier einfach mal dazugesetzt. Netterweise durfte ich das. Und zwar zu Petra und Antje. Wir haben uns auf das Du geeinigt. Petra, du bist ein Maschsee-Fest-Fan, oder? Seit wann kommst du?
7: Ein ganz großer, ja. Seit 1986, seit es das gibt, bin ich fast jedes Jahr hier, wenn es irgendwie möglich ist. Und lasse auch kein Jahr aus.
6: Was macht denn für dich auf dem Maschsee-Fest diesen besonderen Reiz aus? Also wo sagst du, okay, das darf für mich nicht fehlen?
7: Treffen mit Freunden, mit der Familie, Live-Musik, ganz wichtig, Maschseequelle, schöne Bands immer da, die ich jedes Jahr wieder besuche. Und einfach wenn das Wetter so toll ist, gibt es da keinen besseren Ort in Hannover.
6: Live-Musik, man hört sie auch tatsächlich im Hintergrund. Ist das bei dir auch so, Antje? Ist auch Live-Musik oder was ist es bei dir, das Highlight?
8: Ja, es ist also wirklich auch die Live-Musik, die immer toll ist hier. Und für mich ist immer ein Highlight, wenn man aus Hannover kommt und hier beim Maschseefest ist. Man trifft eigentlich immer bekannte Leute und es ist einfach toll. Es ist eine gute Stimmung und macht viel Spaß hier.
6: Jetzt mal eine ganz andere Frage, passt doch irgendwie, wir sind ja am Wasser. Habt ihr schon mal in einer Seemannsmission geschlafen?
7: Nein, ich kenne das überhaupt nicht.
8: Das sagt mir auch gar nichts, nein, habe ich auch noch nicht.
6: Ja, dann jetzt genauer hingucken. Es geht für uns nämlich nach Hamburg an die Elbe zu einer Seemannsmission, wo nämlich nicht nur Seeleute Unterkunft finden. Betrieben wird das Ganze von dem Diakon Fiete Sturm und der hat uns sein ganz besonderes Haus gezeigt.
9: Ein Blickfang sind die beiden historischen Kräne in der großen Elbstraße. Gegenüber befindet sich das 1920 erbaute Haus der Deutschen Seemannsmission Hamburg-Altona.

0: ihnen ein offenes Ohr. Sturm ist Diakon des Hauses und Mitglied der Geschäftsführung. Vor 12 Jahren hat den Bielefelder die große Liebe zu Hamburg hierher gelockt.
1: Ja, das passte wirklich so ein bisschen wie die Faust aufs Auge, wie man so schön sagt. Dass ich hier die Möglichkeit habe, mit Seeleuten, mit Menschen irgendwie ein gemeinsames Wirken aufzubauen und auch eine relevante Arbeit zu machen. Man merkt, wirklich, wie Seeleute unter dieser harschen Bedingung da draußen irgendwie auch leiden zum Teil, von der Trennung der Familie irgendwie geprägt.
0: Besonders wenn Container- oder Kreuzfahrtschiffe im Hafen ein- oder auslaufen, ist viel los im Seemannshotel. Lea Bänisch ist gerade von einer Fahrt zurück und trifft hier in Hamburg ihre Mutter.
2: Ich arbeite bei AIDA und da wird es halt angeboten, dass man in der Seemannsmission

0: hier und jetzt bin ich abgestiegen und jetzt bin ich wieder hier.
1: Wenn Fiete Sturm im Haus aufsteigt, ist Hund Barmy immer dabei. Die Hotelzimmer sind gerade frisch renoviert. 26 Zimmer mit Dusche und WC sind mit Einzelbetten den Bedürfnissen der Seefahrer angepasst. Manche mit Blick hinaus in den Garten, manche mit Elbblick. Das Doppelzimmer kostet für Touristen pro Person und Nacht 73 Euro. Bei Einzelbelegung 84. Seefahrer zahlen ein paar Euro weniger. Noch preiswerter sind die 7 Zimmer mit Etagendusche. Und dann gibt es noch 3 Zimmer für Hand gegen Koje.
2: Die Würde der Seeleute zu unterstützen, beinhaltet aber auch eine würdige Unterkunft zur Verfügung zu stellen. Da profitieren die Touristen natürlich auch von, weil wir einfach schöne neue renovierte Zimmer haben in einem echt guten Standard. Und ich glaube, man kann sich richtig wohlfühlen.
1: Mittelpunkt des Hotels ist der Clubraum, vor allem für jene, die nur ein paar Stunden Aufenthalt in Hamburg haben. Andere entspannen sich beim Billard oder Dart. Wir können hier spielen, essen und etwas kaufen. Wir haben in der Nacht auf dem Schiff gearbeitet. In unserer freien Zeit am Morgen ist es sehr schön, hierher zu kommen. In der Bar mit kleinem Shop kaufen die Seeleute gerne Dinge, die sie aus ihrer Heimat kennen. Besonders beliebt im Clubraum ist Karaoke.
2: Der Seemannsclub, wir nennen das auch so ein bisschen ein Stück Heimat in der Fremde oder ein Wohnzimmer. Das ist ein Ort, wo Seeleute nicht funktionieren müssen, wo sie einfach mal sein dürfen. Auf der anderen Seite dürfen aber auch alle anderen Menschen hierher kommen, die Hotelgäste, die auch als Touristen hier unterkommen oder Nachbarschaftskneipe, also Menschen, die abends mal nach Feierabend hier vorbeikommen, noch eine Runde Billard spielen und ein Bier trinken.
1: Stille dagegen gibt es in der Seemannskirche, nach St. Clemens benannt, dem Patron der Seefahrer.
2: Seeleute, egal welcher Nationalität, Kultur und auch Religion, dürfen das hier als Ruheort und besinnlichen Ort auch nutzen. Für stille Gebet und für viele Seeleute ist tatsächlich Glaube noch ein fester Anker in einer sehr schwierigen Arbeitswelt. Wir nutzen das aber auch für kulturelle Veranstaltungen.
1: Mit seinem Team macht Fiete Sturm das Seemannshotel zu einem Ruhepol, zu einem Wohlfühlort für alle.
3: So, und wir sind jetzt mal raufgestiegen, um den besseren Blick zu bekommen in die Tiefe. Wir tauchen jetzt nämlich ab in den Heidesee in Holdorf bei Osnabrück. Der hat nämlich seine schönsten Geschichten nicht nur am Ufer, sondern auch im Wasser. Und das geht 14 Meter tief.
4: Der Rausch der Tiefe im künstlichen Heidesee. Entstanden vor 60 Jahren beim Bau der A1. Man brauchte den Sand, jetzt das Refugium für Taucher. Mindestens einmal in der Woche zieht es diese Gruppe nach Holdorf, nördlich von Osnabrück. Die meisten kennen sich seit mehr als 25 Jahren, haben über das Tauchen zueinander gefunden. 5 von ihnen gehen mit Neoprenanzügen ins Wasser. Nur Jürgen Gill wählt eine andere Variante, den wasserdichten Trockenanzug.
5: Also wenn das Wasser schön warm ist auf den Philippinen und wir 30 Grad haben, ist ein Neopren angenehm. Ja. Hier ist mir das zu kalt bei 12.

0: Okay. Taucher brauchen saubere Luft. Einmal, ob alles soweit ist.
1: Die einzelnen Check-up-Schritte werden bewusst laut ausgesprochen.
0: Und einmal schauen, ob nicht da drauf ist. Also da kann man wirklich sagen, einmal den Satz sich selber noch mal ein bisschen laut vorhersagen und dann vergisst man auch kein einziges Detail. Das ist schon ganz gut.
1: Schwer beladen mit Bleigurt und Pressluftflasche geht es Richtung See.
2: Ihr beiden seid fertig? Briefing okay? Ab und viel Spaß.
1: Zuerst tauchen Eddie Scheide und André Bollmann ab. Immer zu zweit.
2: Es ist einfach ein Sicherheitsfaktor, weil es muss ja nichts Dramatisches sein. Ich kann ja einen Krampf haben und vielleicht an meinen Fuß selber nicht drankommen. Und dann kann mein Partner mir dabei helfen. Das ist das Einfache. Und deswegen tauchen wir weltweit nur zu zweit, mindestens zu zweit.
1: Das erleben sonst nur Astronauten im Weltall. Dreidimensional bewegen sich die Taucher fort in völliger Schwerelosigkeit. Kein Alltagslärm. Bewusst wird tief geatmet, das bringt eine große Entspannung. Der Heidesee ist 10 Hektar groß, bis zu 14 Meter geht es in die Tiefe. Chris Ballmann leitet mit seiner Familie das Strandbad mit Campingplatz. Selbst Taucher haben sie unter Wasser einige Besonderheiten versteckt.
3: Ja, man sieht hier vorne schön die Linie mit den gelben Bojen, das zeigt den Schwimmbereich bei uns. Und alles, was dort hinter liegt, zum Beispiel die weiße Bojen oder auch dort hinten rechts haben wir noch eine weitere weiße Bojen, die sind immer für die Taucherattraktion, damit die Taucher auch wirklich wissen, wo es für sie was versteckt, wo dürfen sie hintauchen. Und da gibt es halt die verschiedenen Attraktionen.
1: Ein Schiffswrack zum Beispiel. Und der Pickup. Besondere Spannung bringt die 3 Meter lange Röhre. Ihr Durchmesser gerade mal 1 Meter. Einfach schweben und genießen bei 12 Grad Wassertemperatur. Nach einer Dreiviertelstunde heißt es auftauchen.

0: das irgendwie nicht so einzuordnen ist in alt oder neu, sondern einfach in immer, in frisch.
1: Christoph Kadur, ein moderner Heimatmaler in Mecklenburg-Vorpommern. Passenderweise arbeitet er meist auf dem Campingplatz in Schwan.
0: Das sehe ich schon als Botschaft, dass ich hier Werbung mache, auch gerne für dieses Bundesland. Damit wir natürlich auch davon profitieren irgendwo, klar.
1: Für seine Bilder nutzt er die Vektortechnik. Er malt die einzelnen Motive, die er später verschieben, verschachteln und vergrößern kann.
0: Das fing ja in Rostock und Warnemünde an. Ich wollte ein Thema haben, was ich irgendwie füllen kann, wo man so Sightseeing drin hat. Also verschiedene Teile eines Ortes. Nicht nur Einleuchtung, sondern man zieht die ganze Kulisse drumherum auf. So hat man ja mehr zu gucken. Man hat dann auch eine schöne Ansichtskarte. Und das spiegelt da auch so die Highlights eines Ortes wieder. Das sind kleine Tintenspritzer, weil ich habe früher analog immer noch mit Tinte gemalt. Und diesen Effekt versuche ich jetzt digital wieder reinzuholen, weil das auch so schmutzig, unruhig wirkt. Es wirkt interessanter als alles zu glatt. Letztendlich ist das ganze Gefühl auch in einer Digitalzeichnung, weil man sieht da trotzdem die ganze Seele drin, finde ich. Den ganzen Spaß, die ganze Freude sieht man dennoch in einem digitalen Bild auch.

0: Safari ganz leise ist und ein bisschen Glück hat, dann entdeckt man heimische Tiere, die man vom Ufer aus gar nicht sehen würde.
1: Einfach nur reinsetzen und durch die Gegend fahren lassen, ist nicht. Anpacken ist bei der Paddelsafari mit Henrik Estorf Pflicht. Tiere in freier Wildbahn beobachten das Ziel. Besonders den seltenen Otter würden alle gerne sehen.
2: Wie isoliert er sich? Er hat keine Transchicht. Die Haare haben kleine Häkchen und an diesen Häkchen lagert er Luftbläschen ein. Und damit isoliert er sich. Und eben so gut, dass er auch bei Eis und Schnee, auch bei minus 17 Grad oder mehr, auf Yacht gehen kann. Wer möchte am Schlag sitzen?
3: So einsteigen, genau.
4: Kann ich dahinter sitzen? Dann
3: ja, genau. Gleich dahinter. Einer ganz links, einer ganz rechts.
2: Und dann ziehen wir langsam von dann. Jetzt bitte mal ruhig treiben lassen, weil hier wird es sehr flach. Man sieht hier auch gleich jede Menge weiße Muschelschalen. Das ist die Quackermuschel, die ist eingewandert. Bis hier sehen wir jetzt mal so ein Wurzelwerk links. Sowas nutzt der Otter, um sich tagsüber zu verstecken. Da sind jede Menge Hohlräume drin.
1: Scheue Tiere wie Fischotter zu sehen, dafür gibt es natürlich keine Garantie. Doch in der Dämmerung sind die Chancen am größten, in der Schwentine und am großen Plöner See. In den großen Kanus können auch Anfänger mit Steuermann Henrik einfach lospaddeln.
2: Hier links haben wir übrigens noch so einen kleinen Schilfrestbestand.
1: Graugänse sind hier zur Plage geworden. Sie zerstören den Schilfbestand. An einigen Stellen wurde bereits neu gepflanzt.
2: Hier könnte ein Bussardhorst sein. Ich höre da einen Bussard rufen. Ne? Halb links vor uns muss er sein am Land. Oder der Junge ruft nach Futter.
1: Recht hat er. Knapp eine Stunde einseitig paddeln macht hungrig und müde Arme. Zum Glück ist an einer kleinen Bucht zwischen Ruhleben und Bosau eine Pause eingeplant. Und danach im besten Fall einen Seitenwechsel. Worauf sich die Gäste wohl am meisten gefreut haben?
2: Erstmal noch alle bitte sitzen bleiben.

0: Brause, habe ich es ausgepackt und dann, boah, was ist das denn? Also sowas habe ich noch nie vorher gesehen. Ne?
1: Wie sind Sie dazu gekommen, zu diesem Objekt?
0: Ich habe es vor etwa einem Jahr auf dem Trödelmarkt gekauft.

0: gekauft.
1: Wow.
0: Echt?
1: Ja.
2: Oh. Da haben Sie wirklich einen Schatz gehoben. Ich kann da echt nur gratulieren. Das ist wirklich toll.
3: In der Musikhalle Ludwigsburg geht es jetzt um einen filigranen Schatz aus Papier. Eine faltbare Miniaturwelt.
4: Ich glaube, es ist ziemlich alt.
5: Warum glauben Sie das?
4: Ja, von der Aufmachung her und auch von dem, vom Zustand und der Schuber, der dabei ist, diese ganzen Sachen, die Kleinigkeiten. Also ich denke, es ist wahrscheinlich 1900 oder älter, würde ich mal vermuten.
6: Grüß Gott.
2: Grüß Gott.
6: Oh, hier hat sich ja Märchenhaftes entfaltet, was Sie uns mitgebracht haben. Mhm. Wie sind Sie dazu gekommen, zu diesem Objekt?
4: Ich habe es vor etwa einem Jahr auf dem Trödelmarkt gekauft.
1: Wow.
0: Echt?
4: Ja. Oh.
6: Stand das da so aufgebaut?
4: Nein, nein, nein. Das war in dem Schuber, der ja nicht mehr so ganz in Ordnung ist. Und der sieht ja schon ein bisschen zerfleddert aus.
6: Ja.
4: Und dann habe ich es so ein bisschen rausgezogen, also so ein Viertel. Ja. Und dann hat der Verkäufer mir gesagt, ja, das ist ein Bilderbuch zum Aufklappen.
6: Ja.
4: Und dann habe ich natürlich gedacht, das ist so ein Bilderbuch, wenn man die einzelnen Seiten auflegt, dass sich dann sowas aufrichtet. Und ich habe Enkelkinder im passenden Alter und habe dann gesagt, na ja, gut, nimmst es mit. Ne?
2: Was hat es gekostet?
4: Ja, ich habe noch andere Sachen bei ihm gekauft, also was für die Puppenstube und so. Also das war so ein kleines Konvolut, also unter 10 Euro.
6: Schön.
2: Super.
6: Konvolute sind manchmal besonders interessant.
4: Naja, ich war so auch sehr erstaunt, als ich es zu Hause dann ausgepackt habe und habe dann gedacht, was ist das denn? Ne?
6: Also wir können ja mal zeigen, wie es flachgelegt wird. Wir brauchen es, glaube ich, nicht ganz zusammenbauen, aber wir reduzieren es mal. Dann sieht man nämlich, dass es ganz trickreich ist, dass wir eigentlich hier in der Zweidimensionalität sind. Papier. Das ist genau die Idee. Und dann kommen wir hier jetzt dazu, dass wir das Ganze aufrichten können und dann, richtig, zwei Häuser an jeder Seite eines dann entfalten können. Und wirklich dreidimensional. Da ist eine richtige Stube, bei mir zum Beispiel zu erkennen, mit einem Bett, mit toller Bettausstattung, einer schönen Wanduhr.
2: Schön.
6: Genau, vorne dann die Fassade davor gestellt. Und plötzlich ist aus was Flachem etwas Faszinierendes, Plastisches geworden, was sich bespielen lässt.
2: Ja, ein sogenanntes Spielbilderbuch. Und die Geschichte der Spielbilderbücher, die geht bis ins 17. Jahrhundert zurück. Also die ersten Spielbilderbücher, die sind mir bekannt aus England. In der Biedermeierzeit, 1837 rum, aus Wien. Da gab es dann deutschsprachige Spielbilderbücher. Vorbilder waren in dieser Zeit so diese ganzen Ziehkarten und Klappmechanismen, die man auch so als Geschenkartikel hatten in dieser Zeit der Empfindsamkeit, wo auch sehr viele Poesie-Sachen verschenkt wurden. Und da wurden dann eben diese Motive von diesen Kärtchen, die man als Freundschaftsgaben verschenkte, auch in den Büchern als bewegliche Bücher mit verarbeitet. Und es wurde immer trickreicher. Und dann gab es ja irgendwann die Erfindung der Chromolithographie in den 1830er Jahren. Und damit bekam das Ganze natürlich einen ganz neuen Auftritt. Vorher war das noch extrem aufwendiger, das zu produzieren. Jetzt gab es diese farbigen Drucktechniken. Und im Prinzip geht das so einher, dieser große Aufschwung dieser tollen Bücher, auch mit den neuen Möglichkeiten, die über den Vertrieb, über Verleger, die eben einkauften in größeren Mengen, das in den Handel brachten. Die Verkehrswege wurden besser. Da setzte dann wirklich ein florierender Handel ein. Und es gab eben auch Druckereien und Verleger, die ließen in Deutschland sogar mehrfarbig drucken. Es war ein großer Boom, so in den Gründerzeitjahren, und flachte dann so Richtung Ersten Weltkrieg ab.
6: Ja, 1880er, 1890er Jahre ist die ganz große Ära. Lothar Meckendorfer mit seinen fantastischen Spielbilderbüchern, auch Leporellos, das sind genau solche aufklappbaren Bilderbücher, berühmt ist aus der Kinderstube. Da ist sogar eine Werbeaufnahme, da sitzt das Kind im Buch, also wie im Grunde eingebettet in dieser Bilderwelt. Und es gibt eine Seite in einem Warenschaffelkatalog von 1895, da finden sich diese berühmten Meckendorfer Bücher, die im Schreiberverlag erschienen sind. Und eine Neuheit, und das ist dieses Buch, ein Aufstellbilderbuch, was im Grunde an ein Theaterbilderbuch anknüpft, denn es lässt sich wirklich etwas durchspielen. Alle haben längst gesehen, um was es geht. Wir sind hier mitten in der Grimmschen Märchenwelt. Wir haben auch den Text hier, sodass wie bei einem Papiertheater man gemeinsam in der Familie dieses Stück auch aufführen.

0: konnte und am Buch dann mit vollziehen. Und das Leporello bietet ja eben genau auch einen Ablauf. Und wir haben die Aufklappelemente. Das heißt, wir können wirklich Rotkäppchen hier in Szene setzen und mit diesem Buch eine ganze Welt, eine Märchenwelt entfalten. Ich weiß nicht den Verlag, obwohl ich gestehen muss, das ist mein Spezialgebiet, Papierspielzeug, einer der Bereiche, die ich am allerschönsten finde. Es hat einen Geschmacksmustereintrag. Wir bei uns im Spielmuseum in Soltau haben dieses Buch. Es gab insgesamt 5 verschiedene Titel dieses Grundprinzips. Und immer genau so gestaltet. Das heißt, dass man 2 Häuser zum Aufklappen links und rechts hatte. Genau auch bezogen auf das Sujet, was hier zur Darstellung gebracht wurde. Ganz tolles Stück. Ich kenne auch wirklich nur dann diese beiden Exemplare. Also bei uns im Museum und Ihr Stück. Daran merken Sie, dass es auch eine ganz große Seltenheit ist. Aber, wie Frau Wendel dargelegt hat, genau in diese Zeit hineinpasst. Diese Freude, nicht nur über Puppenstuben zu spielen, sondern hier auch szenisch etwas darstellen zu können und von der Verwahrung das Optimum zu haben. Denn wir können ja alles ineinander bringen. Wir haben es vorhin ja flach gelegt.
1: Ja, und es ist wirklich, also ich bin völlig perplex, dass sowas noch auf dem Flohmarkt zu finden ist. Ich kann Ihnen nur absolut gratulieren. Was vermuten Sie denn, was das wert sein könnte?
2: Womit? 200-300 Euro vielleicht?
1: Ja, das können Sie locker verdoppeln. Also wir bewegen uns hier wirklich bei einem Preis, weil es so selten ist, um die 800 Euro. Und selbst das wäre noch zu steigern. Sie haben ja sogar noch den originalen Schuber dazu. Also das ist natürlich was für ein Fachpublikum oder eben mal später für ein Museum. Aber da haben Sie wirklich einen Schatz gehoben. Ich kann da echt nur gratulieren. Das ist wirklich toll. Und den Enkeln können Sie ein paar neuere Bilderbücher kaufen. Das bitte nicht mehr zum Spielen rausgeben. Ich bin begeistert.
0: Da haben wir die Tasche, um die Figuren zu verwahren. Dann können wir die Metallständer noch in einen kleinen Karton legen. Der wird reingeschoben in diesen Schuber. Und hier haben wir die Titelansicht. Die haben sich nicht viel Mühe beim Titel gegeben. Im Innenbereich haben sie gezaubert. Also die anderen Ausgaben haben identisch das Motiv. Und nur wirklich oben der Text ist geändert. Da steht dann eben auch Aladdin zum Beispiel, Hansel und Gretel. Nicht? Aber genau oben dann dort so hineingesetzt. Und der Rest der Darstellung ist geblieben. Also ein ganz toller Schatz.
1: Ein Traum.
0: Herzlichen Glückwunsch.
1: Ja. Vielen Dank. Viel Freude damit.
2: Ja. Dankeschön.
0: Alles Gute. Wiedersehen.
2: Das ist ja wie als wenn man einen Goldschatz gehoben hätte. Ne? Wenn man überlegt, ne, so auf so einem Trödelmarkt, dann für kleines Geld kauft man sowas und dann kriegt man dann hier erzählt, das ist was ganz Besonderes.
3: Dieses kleine Gemälde hat die Herzen im Sturm erobert.
4: Das finde ich sehr süß, das Bild. Hat mich gleich angesprochen, wo ich es gesehen habe.
5: Wo haben Sie es denn gesehen?
4: Ich habe das in einem Auktionshaus in Stuttgart gesehen, im Nachverkauf.
6: Die Landschaft ist einfach schön und das Licht.
4: Also wir waren in Seeland mal im Urlaub und die Landschaft war so sehr ähnlich. Und das war eine herrliche Gegend, herrliche Landschaft. Mal sehen, was Ihre Experten dazu meinen.
7: Hallo, grüß Gott.
4: Guten Tag.
7: Ui, da pfeift der Wind.
8: Ja, wie ist es zu Ihnen gelangt?
4: Ich habe das vor einem Jahr bei einem Auktionshaus in Stuttgart erworben.
7: Ja.
4: Und habe mich schon immer für Strandszenen und Meerbilder interessiert. Wir sind Nord- und Ostsee-Fans und deswegen ist es bei mir gelandet.
7: Und Sie glauben, es ist Nord- und Ostsee?
4: Ich kann es mir vorstellen, ich denke es. Deswegen bin ich aber bei Ihnen hier, weil wir würden gerne wissen, wo es ist und welche Zeiteingrenzung.
8: Weil diese Frage oft auf den Zug kommt. Ja.
7: Und was dargestellt ist, haben Sie da versucht, irgendwie herauszufinden?
4: Nein, bisher noch nichts. Also Strandszene sehen wir, dass da eine kleine Diskussion stattfindet. Und vielleicht kann man an der Laterne, der Kleidung feststellen, ob es die erste Hälfte 19. Jahrhundert oder die zweite Hälfte wäre, weil die Bezeichnung war 19. Jahrhundert.
7: Ja. Also mit der Datierung haben wir weniger Probleme, muss ich sagen. Weil das lässt sich ziemlich genau auf die Mitte des Jahrhunderts datieren.
8: Ich bin auch mal extra in die Bretagne gefahren, um sie besser von der Normandie unterscheiden zu können. Wir kriegen doch relativ viele Bilder aus dieser französischen neuen Orientierung an Sand und Strand und Seestücken. Und das ist hier recht deutlich die Normandie, also Sandstrand mit Vorgebirgen und nicht die Granitküste der Bretagne. Und dargestellt ist eine Dünenszene nahe am Meer, einer sehr großen Düne, denn das Meer ist weit weg. Und hier diskutieren 2 Kinder unter Einschluss ihres Hundes, das Männchen macht, einen Trick, etwas Bestimmtes, was sich uns nicht übermittelt, außer durch die Gestik des Knaben, der mit erhobenem Finger auf das hinweist, was er in der linken Hand hält.
7: Ja, also mir gibt es einige Rätsel auf, denn er hat in der Tat etwas in der linken Hand, das ausschaut wie was Essbares, nehme ich einmal an. Also das Hündchen ist interessiert dann und ganz umsonst fliegt diese Möwe auch nicht in der Gegend herum. Die Frage ist jetzt, und das haben diese Konversationsstücke, so hießen nämlich solche Bilder im 19. Jahrhundert, Bilder, die ein bisschen Rätsel aufgeben, die man im Wohnzimmer hängen hatte und wenn Besuch gekommen ist.
8: Hier im Kabinett.
7: Oder im Kabinett.
8: Auch im Herrenkabinett. Und wenn, denn der Betrachtungsabstand für dieses Gemälde liegt bei über 1,50 Meter.
7: Das heißt, hier ist nicht ganz klar, auch ich muss sagen, für mich nicht ganz klar, was der eigentliche Hintergrund ist oder was die eigentliche Geschichte ist. Wir sehen einiges an Versatzstücken. Diese Laterne, auf die man offensichtlich hinaufklettern kann, um sie zu entzünden. Dann auch diese Art Boller. Also für mich ist das so eine Art Boller, wo man vielleicht doch über einige Meter dann vielleicht ein mit einem Tau ein Ding anhängen kann. Im Hintergrund eine Anlegestelle mit kleinen Personen. Aber die da hervorn, sie sitzt, eine Frau mit einer so bretonischen Mütze, mit einem Krug. Er hat ein, glaube ich, ganz typisches Gewand an.
8: Also zwei gleich ganz typische Sachen. Das eine Mal ist der gelackte Strohhut, den man auf dem Meer trug, in Naturfarben oder Schwarz. Und noch besser, und das ist eine wahre Mode, in Kunabel, ist das Chemise Marinière. Also das quergestreifte Hemd, das heute wieder seit 2-3 Jahren größte Mode war, was Coco Chanel in der Normandie aus dem Fischer- und Bootsleute-Leben in die Mode gehoben hat. Und was dann in den 20er und 30er Jahren war, hier aber in einer seltsamen Form. Also es ist mit einer Doppelbrust und mit Metallknöpfen 4-mal oder 6-mal untereinander verknüpft. Das gibt es so früh eigentlich gar nicht. Es gibt noch ein einziges Bild in Neuchâtel im Museum, wo man genau dieses Hemd sieht. Von 1835, das hier wird um 1850 sein. Und wenn Sie sich damit mal mit anfangen zu beschäftigen, dann wird das ein wahres Aufmerksamkeitsphänomen. Sie sehen nur noch quergestreifte Hemden, sind am Schluss gezwungen, sich selber welche
7: bis
8: zu kaufen.
7: Bis zu den Gondolieres in Venedig.
8: Das war
7: es kann natürlich dieses Bild auch die Illustration einer Geschichte sein, die wir alle miteinander nicht kennen. Es ist so typisch, dieses männchenmachende Hündchen, der Knabe, der so doziert mit dem in der Hand. Das könnte auch vielleicht ein Märchen sein, ein Sprichwort sein, etwas, was dort jeder verstanden hat, was uns aber leider der Lauf der Geschichte irgendwie verborgen hat. Malerisch ist da jetzt, es ist reizvoll. Was haben Sie gezahlt? Das muss ich jetzt fragen.
4: 495 Euro.
7: Ja, das passt schon.
8: Aber es ist ein schwieriges Thema. Das ist ja ein Gegenlichtgemälde. Nicht? Ja. Der hellere Himmel und die verdunkelten Figuren im Vordergrund eine Spannung aufbauen, die einen dazu veranlasst, sich mit dem Bild zu beschäftigen.
7: Ja, das Licht kommt von rechts. Die Geschichte ist so, es ist ganz gut gemalt. Das ist jetzt nicht der erste Meister. Der Umstand, dass es nicht signiert ist, hat vielleicht auch eher einen illustrativen Charakter. Vielleicht ist es auch die Wiedergabe einer Illustration aus einem Buch oder wie immer. Aber es ist sehr charmant. Das ist der Originalrahmen. Auch der Rahmen ist ungefähr aus der Zeit um 1850. Ich glaube, man nennt das erweiterter Blondel. Also mit diesen 500 Euro, die Sie bezahlt haben, kann ich durchaus leben. Also wenn es 600 oder 700 gewesen wären, hätte ich mich auch nicht gewundert. Ein hübsches Bild. Wir danken fürs Zeichen. Auf Wiedersehen.

0: Diese kühne Reiterin hat ihr Besitzer aufwendig restaurieren lassen.
1: Mir gefällt sie.
2: Was gefällt Ihnen?
1: So dieses Dynamische an dem Pferd. Diese Reiterin, wie sie so dynamisch da reitet, das finde ich schon klasse. Also der Bildhauer war schon ein Genie.
3: Grüß Sie Gott.
4: Grüß Gott, guten Tag.
3: Eine sehr wilde Darstellung. Wo haben Sie die her?
4: Also ich habe die vor Jahren erworben. Der Verkäufer hatte sie jahrzehntelang im Garten eingebuddelt, weil er hat ein Haus erworben. Die Patina war vollkommen zerstört. Der Sockel war zerstört. Der Marmorsockel, den habe ich dann anbringen lassen. Nach den Vorbildern in der Literatur habe sie dann dunkel patinieren lassen.
3: Aha, okay. Dann werden wir uns das Ganze mal anschauen und gucken, ob wir das bestätigen können, was Sie uns gerade erzählt haben und wie wir das bestätigen können.
5: Und ich habe schon mal versucht zu drehen. Das ist ja ein wahnsinnig schweres Stück. Deswegen lassen wir das mal bei dieser schönen Frontalansicht. Auf die ist die Plastik auch gearbeitet. Also eine Dame wild reitend auf dem Ross ohne Sattel, die Hand in die Mähne verkrallt. Und das Ross ist im Sprung und setzt an im Sprung, im wilden Sprung. Und man sieht, wenn man weiter hinuntergeht, liegt unter dem Ross eine Gestalt, die übersprungen wird. Also immer das alte Symbol des Überwindens, des Besiegens. Und das Ganze auf einen Sockel, auf eine Plinthe aufgesetzt, die Naturdarstellung sein soll. Und von hier aus sieht man das schon sehr schön. Unten ganz offensichtlich signiert. Man kann nämlich lesen, Albert Hinrich Hussmann. Genau, in der alten, teilweise alten deutschen Schrift. Mhm. Den Bildhauer kennen wir, ein Norddeutscher, der seine große Zeit auch Ende des 19. Jahrhunderts, Anfang des 20. Jahrhunderts hat. Ein Berliner Akademieschüler, deswegen wird er der Berliner Bildhauerschule zugeordnet, hatte dort auch eine Professur. Und was Sie vielleicht wissen, dass er dann kurz nach dem Zweiten Weltkrieg gestorben ist, seine letzten Lebensjahre in Fürstenberg an der Weser verbrachte. Ein Ort des Pferdes, Gestüt. Und Hussmann ist der Tierbildhauer des 20. Jahrhunderts in Deutschland, der sich dem Ross, dem Pferd gewidmet hat und deswegen bei Pferdeliebhabern eine ganz große Rolle spielt.
3: Jetzt haben Sie uns ja schon erzählt, was mit der Figur passiert ist. Im Garten eingebuddelt. Da kann ich mir vorstellen, wie die ausgesehen hat. Und wenn man sich jetzt die ganze Oberfläche der Figur ansieht, dann kommt einem auch der Verdacht, dass das nicht mehr die Originalpatina ist, ohne dass man diese Vorgeschichte kennt.
4: Genau.
3: Denn woran sieht man das im Speziellen? Die gesamte Oberfläche hat dieses leicht sandige. Das deutet darauf hin, dass diese Figur erstmal mit Säure gereinigt worden ist. Und danach passiert dann Folgendes. Durch das Säurebad wird die Oberfläche einheitlich und hat nicht mehr diese entwickelte Oberfläche, die der Künstler eigentlich ursprünglich haben wollte. Und dann eben diese Patina. Und das ist natürlich das Entscheidende.

0: wir gucken uns mal unterhalb der Mähne den Hals des Pferdes an. Da sieht man eindeutig diese grisselige Oberfläche. Mhm. Ja, das wird nicht durchs Ziselieren hergestellt, mhm, sondern das geht nur über ein Säurebad. Mhm. Und das fällt extrem auf.
1: Jetzt wollten Sie, glaube ich, auch wissen, oder wir haben es noch nicht gesagt, wer dargestellt ist. Eine Dame, die reitet.
2: In der Literatur wird sie ja beschrieben, entweder als die Walküre oder die reitende Amazone. Und das ist auch die Frage, wo ich an Sie hätte. Was ist das jetzt?
1: Also ich kenne das Stück immer als die reitende Amazone. Die Amazonen, mhm, sind ein Volk, das in der antiken Literatur erwähnt wird, das im Bereich des Kaukasus, des Schwarzen Meeres gelebt hat und das außerordentlich mutige und den Männern in ihrer kämpferischen Form gleichartige Frauen hatte, die gefürchtet waren. Und diese Amazonen, wir nennen das ja heute oft noch so, wenn es darum geht, dass da jemand wie ein Berserker kämpft, diese Amazonen waren gefürchtet.

0: Nürnberg. Franz von Stuck, der große Münchner Symbolist und Jugendstilkünstler, hat die Amazone, die reitende Amazone dargestellt und viele, viele andere auch. Und Hussmann gehört auch dazu. Die Amazone war ein Lieblingsmotiv für den Salon, das Herrenzimmer. Es ging immer auch um Erotik, denn sie ist ja nur halb bekleidet.
1: Genau.
0: Und insofern ist sie sehr, sehr häufig hergestellt worden, in vielen, vielen Güssen. Und jetzt ist die Frage, große Stückzahl, diese Oberfläche, wie sieht das mit dem Markt heute
1: das
0: aus?
1: Das ist schwierig. Im Übrigen, Amazonen werden auch heute Springreiterinnen genannt, weil sie eben auf dem Pferderücken sitzt. Preislich, ja, das ist ganz schwierig. Also wenn die in dem Zustand wäre, wie wir sie gerne haben hätten, dann in der Größe würde ich denken, ein Bereich um 1200 Euro wäre angebracht. Tja, und jetzt? Jetzt ist es eigentlich fast nichts mehr wert, weil es nicht mehr das ist, was der Künstler haben will. Gerade bei den 20. Jahrhundert-Skulpturen ist die Patina, die Oberfläche, extrem wichtig. Und wenn da eine Beschädigung entsteht, entwertet das Objekt das extrem. Allerdings, gar nichts wert ist es auch nicht. Darf ich fragen, was Sie bezahlen mussten?
2: Ich habe damals, die Restauration kann ich gar nicht mehr sagen, ich habe damals 250 Euro, wo sie noch defekt war, bezahlt.
1: Okay, und dann haben es auch sicherlich noch einiges reingesteckt.
2: Noch einiges noch.
1: Ich bin mir nicht ganz sicher, ob man das heute auf dem Markt erzielen kann. Also 500 Euro scheint mir zu viel zu sein. Ich hätte sie bei 300 Euro angesetzt. Aber Sie haben sich ja in diese Figur verliebt, wollten die haben. Ich denke nicht, dass Sie an den Verkauf denken.
2: Ja, überhaupt nicht. Genau. Eine Frage habe ich noch. Da unten war noch was mit, ist das eine Signatur mit NW? Das ist ein Signaturstempel.
0: Das,
2: unter der Hussmann.
1: Na, könnte ein Gießerstempel sein.
2: Ja? Das wird Gießerstempel, aber
0: Gießerstempel sein.
2: Aufzulösen ist er nicht.
0: Also, soweit ich weiß, wissen wir immer noch nicht, wo Hussmann in Berlin hat gießen lassen. Man nimmt an, in der Gießerei Krass, die es nicht mehr gibt. Dieses MW ist häufig auf den Hussmann-Figuren zu sehen, aber bisher ist meines Wissens dieses Kürzel noch nicht aufgelöst.
2: Okay.
1: Vielen Dank, dass Sie es uns gezeigt haben.
2: Danke auch.
1: Schönen Heimweg.
2: Dankeschön. Dankeschön. Danke für die Expertise.
1: Das ist schwer, nicht
2: hochheben. Ja, danke.
1: Wiederschauen.
2: Tschüss. Ich habe immer gedacht, es wäre die Walküre, aber die Amazone ist auch in Ordnung.
3: Ein schlichter, leichter Stuhl und dauernd im Einsatz.
4: Vom Taufen über 60, 70, 80. Geburtstag waren die überall dabei.
3: Die schönste Erinnerung?
5: Es war die Geburtstagsfeier von meiner Oma, die jetzt auch schon gestorben ist. Das war so die letzte Geburtstagsfeier von ihr, wo sie zu Hause war. Und also es waren schon sehr schöne Erinnerungen.
6: Grüß Gott.
7: Grüß Gott.
6: Grüß Gott.
7: Hallo.
6: Hallo.
7: Sie haben uns einen Stuhl mitgebracht. Was hat es damit auf sich?
8: Ja, also haben wir schon seit 55 Jahren bei uns im Keller stehen. Hat mein Vater aus der Arbeit mal mitgebracht. Gekauft haben wir sie nie. Wir haben von denen jetzt in Summe 4 Stück, also von dem Design und dann noch ohne Armlehnen noch welche. Und die standen jetzt ewig im Keller, wurden nicht mehr benutzt. Jetzt haben wir sie mal entstaubt und dabei hat meine Tochter dann gefunden, oh, da ist ja so ein Designer-Label drauf. Ich bin der Meinung, wir haben den sogar schon länger als wie das Label, das da drauf ist. Ich kann mich erinnern, ich war so also 70er, 71er Jahre. Glaube ich, sind die Stühle tatsächlich schon bei uns im Keller und jetzt die letzten Jahre nie mehr in Gebrauch gewesen. Eigentlich super bequem. Und beim Aufräumen haben wir dann gesagt, oh ja, das schauen wir mal, haben wir ein bisschen gegoogelt. Die Marke haben wir gefunden mit Kado, aber naja, viel mehr nicht. Und dann für uns, glaube ich, auch spannend, heben wir sie auf, schmeißen wir sie weg. Sind aber super bequem, super praktisch. Man kann sie toll stapeln.
9: Darf ich mal probieren, wenn Sie schon
8: bitte.
9: Von bequem sprechen?
7: Und heißt das, dass Ihr Vater dann das Büro ausgeräumt hat und die Stühle

0: Und die bedeutende Konstruktion sieht man eigentlich an der Unterhälfte. Wir haben nämlich nicht klassisch wie bei einem Sessel vier Beine, sondern wir haben zwei Beine, die dann nach hinten in eine gemeinsame Kufe verlaufen und dadurch eine irrsinnige Stabilität finden. Ja, ja. Das ist ein sogenannter Freischwinger. Das erlaubt uns, dass wir eine irrsinnige Beinfreiheit haben, sehr bequem sitzen. Und das war für die Zeit in dem Material sehr revolutionär.
1: Ja, das Thema Freischwinger ist eigentlich ein altes Thema. Das ging los in den 20er Jahren mit der Erfindung des Stahlrohrs. Mit dem Stahl konnte man eben dieses freie Schwingen oder so eine Form machen. Und es ging halt immer weiter dann mit dem Sperrholz, da konnte man es mit Holz machen. Und hier in dem Fall, das war dann 60er Jahre, als der Kunststoff so aufkam. Mein Kunststoff kam schon vorher auf, aber jetzt gab es die Möglichkeit, dass man Kunststoff in größeren Teilen produziert. Ja? Und das ist sicherlich eines dieser ersten oder frühen Modelle eines solchen Beispiels, eines Freischwingers in Kunststoff.
0: Vielleicht schauen wir jetzt dann auch an der Unterseite, wo Sie ja vorher richtig erwähnt haben. Man sieht hier Marken. Zum einen auf dieser Seite die Marke Kado, Made in Denmark, Design Steen Ostergaard. Und auf der gegenüberliegenden Seite sieht man gleich zwei Marken. Hier sieht man ein rundes Emblem, wo die Entstehung sehr genau datierbar ist, nämlich 1973. Und hier oben ist noch ein Pfeil zu 5, also das heißt im Mai 1973 ist dieser Stuhl entstanden. Und gleich daneben sieht man jetzt aber erstaunlicherweise noch bei Norplaster Made in Norway. Wo ist er jetzt gemacht worden, dieser Stuhl?
1: Ja, das ist wirklich so eine spannende Frage, weil Sie haben einerseits Dänemark, Sie haben andererseits Norwegen. Und Sie sagen, Ihr Vater hat in einem Werk gearbeitet mit Spritzgussmaschinen.
2: Genau, das war München.
1: Ja.
2: Das war
1: ja, genau. Wie ist das jetzt? Also irgendwas stimmt da meines Erachtens eigentlich nicht. Man muss dazu wissen, dass was da drunter ist, diese Uhr sozusagen, die angibt, wann das Ding genau entstanden ist, die war ja austauschbar. Und in dem Fall ist es halt wohl wirklich so, Norplaster, das war eine ganz große Kunststofffirma in Norwegen. Und ich nehme an, dass diese Firma auch diese Stühle produziert hat. In dem Fall ein dänischer Designer und eigentlich eine dänische Firma, die dann nach Norwegen gegangen sind.
0: Kado ist die Firma von Paul Kadovius und Steen Ostergaard war ein sehr bekannter Designer, der zum Beispiel, man kann ein bisschen sagen, die Filme in den 70er Jahren wurden ein wenig von ihm ausgestattet. Man hat zum Beispiel diesen Stuhl in einem James-Bond-Film. Oh, es gab andere Stühle für Raumschiff Enterprise. Also er war eigentlich ein sehr bedeutender Designer, der sich in vielen Themen versucht hat, aber mit diesem Stuhl einen wirklichen Klassiker geschaffen hat.
3: Oh, okay.
0: Wie würden Sie es preislich einschätzen?
3: Also wir haben, was wir halt gefunden haben, so grob in Google, 40, 50 Euro, würden wir sagen.
0: Ja, also Sie haben einen schönen Klassiker. Ich würde ihn so um etwa 150 Euro auf jeden Fall bewerten.
3: Also nicht wegschmeißen.
0: Nein, auf keinen Fall, auf keinen Fall.
3: Super.
0: Viel Freude weiterhin.
1: Dankeschön. Ja,
3: danke fürs Zeigen.
0: Wiedersehen.
4: Ich bin hundertprozentig sicher, dass der Dirre bei Krauss Maffei gemacht wurde und nie in Norwegen war.
5: Dann ist es aber ein Rätsel, oder?
4: Ja, dann bleibt es noch mal ein Rätsel.
5: Werden Sie dem weiter nachgehen?
4: Ich werde es mal versuchen. Ich kenne noch ein paar Leute. Vielleicht wissen die was, wie die Sachen probiert wurden. Also das ist auf jeden Fall noch ein Rätsel.
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4: Jeder von uns spürt früher oder später seine Grenzen. Nicht immer passiert das freiwillig. Manchmal suchen wir aber auch bewusst nach Herausforderungen.
5: Es macht mir einfach Spaß, diese Grenzen auszuloten, zu gucken, wie weit kann es gehen.
6: 17,0. Komm, sieh du, es geht noch was. Komm.
7: Powerfrau. Bei den meisten Menschen führt es zu einem starken Glücksgefühl, wenn man seine Grenze erreicht hat und sein Limit ein Stückchen weit verschoben hat.
4: Doch wo liegen unsere Limits? Und was passiert, wenn wir das, was wir wollen oder müssen, nicht schaffen?
8: Limits nehmen die Menschen dann immer wahr, wenn sie das, was sie gerne tun oder fast immer tun oder auch im Beruf tun, nicht mehr in dem Ausmaß machen können.
4: Oft sagt nicht der Körper, sondern das Gehirn Stopp.
9: Guckt man sich die Aufgaben des Gehirns an, so ist die Hauptaufgabe, den Organismus vor Schaden zu bewahren.
4: So ein Stopp kann lebensverändernd sein. Und dann brauchen wir Strategien, damit umzugehen.
10: Ich definiere Limits als Spiegel, die mir als Mensch zeigen, wo ich gerade körperlich, mental und emotional im Leben stehe.
4: Jeder Mensch ist anders belastbar, leistungs- und widerstandsfähig.
7: Ich glaube, dass die Austestung von Limits genetisch den Menschen mitgegeben ist, dass sie eine wesentliche Voraussetzung dafür war, dass wir als Menschheit uns überhaupt weiterentwickeln konnten, dass wir uns den ständig wechselnden Umgebungsbedingungen anpassen konnten. Das haben wir nur geschafft und als Art überlebt, weil wir irgendetwas in uns mittragen, was uns in die Richtung gehen lässt, dass wir trotzdem versuchen, unter widrigen Bedingungen Leistung zu erbringen, Nahrung zu finden, vielleicht doch vor dem Tiger weglaufen zu können, in eine Höhle uns zu verkriechen, eine soziale Gemeinschaft aufzubauen. Das hat die Evolution so mitgebracht und die hat uns als Menschen, so wie wir heute sind, auch entsprechend geprägt. Mein Name ist Petra Platen. Ich bin Professorin für Sportmedizin an der Ruhr-Universität in Bochum.
6: Und los!
7: Für mich beziehen sich Limits vor allen Dingen auf körperliche, sportliche Leistungsfähigkeit. So, ich habe lange Jahre in Köln gearbeitet. Jeder Jeck ist anders. Das heißt, wenn man sich einmal umschaut, dann sind die Menschen anatomisch anders gebaut. Manche sind größer, manche kleiner. Manche haben mehr Muskeln, andere weniger. Und das sind Rahmenbedingungen, die natürlich auch dann die individuelle Leistungsfähigkeit limitieren und definieren.
5: Mein Name ist Markus Rehm, ich bin paralympischer Weitspringer, Weltrekordhalter, mehrfacher Medaillengewinner und ja, der Leistungssport dreht sich ja immer darum, an seine Grenzen zu gehen und wirklich das Allerletzte noch aus sich herauszuholen.

0: Ich habe mit 6 oder 7 Jahren habe ich angefangen, Leichtathletik zu machen. Ja, dann ging der Trend eher so zum Wakeboard fahren. Es war perfekt. Also mein Onkel hatte ein Motorboot, wir hatten ein kleines Motorboot. Und ich wollte dann an dem einen Tag unbedingt noch mal aufs Wasser. Bei einem dieser Sprünge, also wirklich von einer Heckwelle zur anderen Heckwelle, habe ich das Gleichgewicht verloren, habe dann die Zugleine losgelassen und bin ins Wasser gestürzt. Habe dann meinen Kopf zur Seite gedreht und habe gesehen, dass ein fremdes Boot direkt auf mich zugefahren ist. Und das ging alles so wahnsinnig schnell. Ich habe irgendwie noch versucht, aus dem Weg zu paddeln, aber der Sog des Motors ist dann auch zu stark. Ich wurde um das Boot gesaugt und habe dann wurde dann von dem Propeller an beiden Beinen getroffen. Die Zeit nach dem Unfall war erstmal wahnsinnig hart. Ich habe das allererste Mal diesen Behindertenausweis gesehen. Und da steht oben ganz dick und fett schwer Behindertenausweis. Und drunter steht noch in kleinen Buchstaben, der Halter dieser Karte ist körperlich schwer beeinträchtigt. Auf Englisch, dass auch jeder versteht. Und ich habe dann mein Bild auf diesem Ausweis gesehen und dachte mir, das bin nicht ich. Ich bin nicht dieser schwerbehinderte Mensch. Ich bin immer noch der Sportler und ich will wieder der Sportler sein. Und natürlich war der Weg wahnsinnig steinig, auch nicht immer leicht. Ich muss auch gestehen, dass das erste Mal mich selbst zu sehen, im Spiegel, ohne Bein, das war wahnsinnig hart. Das ist jetzt so die klassische Alltagsprothese, mit der mache ich eigentlich alles außer Laufen und Sport. Und hier nebendran haben wir noch die Blade zum Springen.
1: Menschen, die so einen krassen Bruch erleben, weil sie körperlich nicht mehr leistungsfähig sind, sei es durch Unfälle, sei es durch Amputationen, dann sind das Menschen, die aufgrund dieser körperlichen Beeinträchtigungen ein unendlich starkes Mindset entwickeln. Jetzt kann man nicht sagen, um diese körperliche Beeinträchtigung auszugleichen, aber um darüber hinwegzugehen. Das ist ein Überschreiten von Grenzen. Mein Name ist Barbara De Dominicis-Ewetsberger. Ich bin Psychologin, klinische Psychologin und Gesundheitspsychologin. Dass wir unsere Limits ausloten, immer wieder über unsere Grenzen und zurück und weiter vor, dann ist das ja auch ein herrliches Sein. Und wir können die Limits immer auch erweitern und austrainieren.
2: Die Menschen betreiben ja schon seit ein paar Jahrtausend Jahren im Grunde genommen Leistungssport und versuchen, sich gegenseitig in Kräften zu messen. Das kennt man ja schon von der Antike. Und das bedeutet, dass Trainingsoptimierungen schon lange durchgeführt worden sind. Und von daher ist es so, dass in allermeisten Disziplinen die rein körperlichen Leistungsoptima erreicht sind oder höchstens noch minimal verschoben werden können. Und um diese minimale Verschiebung hinzubekommen, reicht es vielleicht noch, ein Quäntchen mehr von physiologischem Effekt durch die Maßnahme A oder die Massage B oder durch Nahrungsergänzungsmittel C sozusagen noch add-on zu

0: in Neu-Delhi. Um die Grenzen zu verschieben, brauche ich natürlich Experten. Experten in ihrem Feld. Und der Lars ist natürlich ein Riesenexperte genau bei diesem Neuroathletiktraining.
1: Mein Name ist Lars Lienert, ich bin Sportwissenschaftler und mein Job ist es, Limitierungen innerhalb des Nervensystems festzustellen und so die Grenzen der Leistungsfähigkeit nochmal durch den Blickwinkel des Gehirns zu verschieben.
2: Guten Morgen, grüß dich.
3: Jetzt lernen wir uns mal kennen.
2: Super. Ja, auf jeden Fall. Freut mich sehr.
1: Gibt es irgendwas Akutes, was ich bedenken muss?
2: Also ich habe tatsächlich ein bisschen Achillessehne und ein bisschen Beuger, genau.
1: Und ich würde sagen, damit fangen wir dann auch an.
2: Ja, ich verspreche mir auf jeden Fall einiges davon, bin ich ganz ehrlich.
1: Zu jeder Millisekunde scannt dein Gehirn den Körper. Ja, ja. Und es weiß ja, was kommen wird. Es macht ja alles im Vorhinein. Ja. Es ist Predictive Coding, nennt wir das, ja?
4: Hinter Predictive Coding steht die Theorie, dass das Gehirn ständig Vorhersagen trifft, um uns sicher durch die Umwelt zu steuern. Diese Vorhersagen basieren auf den Informationen, die das Gehirn aufnimmt. Also das, was man zum Beispiel sieht. Und dem, was das Gehirn bereits gelernt hat. So wird ein Bewegungsplan erstellt und an die Muskeln weitergegeben. Dabei kann das Gehirn auch Fehler machen. Wenn wir etwa eine Treppe hinaufsteigen, gibt es einen ständigen Kreislauf aus Planung, Ausführung und Abgleich von Vorhersage und Realität. Den Vorhersagefehler spüren wir dann, wenn wir am Ende der Treppe eine Stufe zu viel erwarten und ins Leere treten. Das Gehirn kann außerdem Schmerzen nicht nur als Reaktion auf tatsächliche Verletzungen wahrnehmen, sondern signalisiert sie uns auch als eine Art Vorsichtsmaßnahme, um uns zu schützen.
1: Neuroathletik beschäftigt sich eigentlich mit der neuronalen Komponente der Bewegung, mit der neuronalen Effizienz athletischer Leistungsfähigkeit, ja, körperlicher Leistungsfähigkeit. Wir gehen also hin und gucken im Hintergrund uns die Software an, die hilft, die athletische Performance im Körper besser auszudrücken. Du gehst jetzt mal richtig ins Hohlkreuz, geh wieder raus und jetzt das Becken rein, rein, rein, rein, rein. Gut, und jetzt wird es langsam unangenehm hier, oder? Mhm. Ja, wieder raus.
5: Schmerz wird induziert, wenn Schmerzrezeptoren gereizt werden, mal ganz platt gesagt. Man kann aber auch lernen, diesen Schmerz wegzudrücken und nicht wahrzunehmen, solange er eine bestimmte Schwelle nicht erreicht. Und das machen Sportler und Sportlerinnen sicherlich deutlich mehr als Menschen, die es nicht gewohnt sind.
1: Und jetzt ganz rein, rein, rein, rein. Jetzt hast du's, jetzt hast du's. Ich befreie einen Nerv. Also ein Nerv ist eventuell aufgrund der Überbelastung des linken Beines, ja, muss er das Becken hier sehr stark stabilisieren. Und dann kann es sein, dass er durch das viele Training Druck auf den Nerv macht und der Nerv teilt sich hierhin in alle Nerven, die den Fuß innervieren. Ja, das heißt, es kann sein, dass durch den Druck auf den Nerv hier weniger motorische Ansteuerung ist. Und deshalb, ja, natürlich sieht das aus wie eine physiotherapeutische Übung, aber ich bin der Nervendoktor. Ja, okay, gehen Sie kurz.
6: Erfahrungen im Leben werden im Körper gespeichert. Das ist unser Zellgedächtnis und das ist alles verkörpert. Und wenn man sich so vorstellt, dass so Ereignisse ganz schwer waren im Leben, dann ist es so wie ein Druck auf den Körper und auf den Zellen. Und das manifestiert sich in unterschiedlichen körperlichen oder auch organischen Bereichen.
1: Ja, jetzt hast du es. Jetzt hast du es. Hast du es gemerkt?
0: Mhm. Achillessehne ist für mich ein großes Thema, weil die gesunde Seite bei mir wahnsinnig viel arbeiten muss. Alles, was die Prothesenseite nicht kann, die ganze motorische Seite, die Sensorik, das kann meine Prothese alles gar nicht leisten. Und da muss mein gesundes Bein deutlich mehr Arbeit leisten. Und die Achillessehne ist immer so eine Schwachstelle bei mir.
1: Ja, guck mich nicht so an.
2: Das ist wirklich besser. Ich konnte es mir einfach nicht vorstellen, dass die Achillessehne so schnell so viel besser bekommen. Ich meine, ich drücke jetzt gerade wie wild drauf. Ich suche gerade, ich kann es gerade nicht so richtig.

0: von bestimmten Persönlichkeitsstrukturen, von bestimmten Körperlichkeitsstrukturen, die dort überhaupt landen und die dann dort auch in dem Spitzenniveau sich bewegen. Das bedeutet, dass ich vermutlich in diesen Situationen, wo es darum geht, fokussiert langfristig gesehen auf etwas hinzutrainieren, eine gewisse genetisch bedingte Resilienz benötige, um das überhaupt schaffen zu können.
1: Also eigentlich bin ich wirklich ja nicht dankbar für den Unfall, aber dankbar für das, was aus diesem Tag entstanden ist. Aus diesem Tag sind so viele schöne Sachen entstanden. Und mein Hobby habe ich zu meinem Beruf gemacht. Es klingt zwar hart, aber ich würde, selbst wenn ich könnte, die Zeit nicht zurückdrehen und uns ungeschehen machen.
2: Ich erlebe das häufig, dass Menschen, die Beeinträchtigungen haben, von außen limitiert gesehen werden. Dass jemand dann in den Leistungssport geht, obwohl er das vorher nie dachte, weil er aufgrund einer Amputation oder körperlichen Beeinträchtigung das auf einmal wahrnimmt. Das ist ein schönes Bild, dass diese Personen sich oft gar nicht limitiert fühlen.
1: Lars hat es geschafft, Schmerzen, die ich in dem Moment vielleicht hatte, mit der Achillessehne oder auch mit meinem Beuger, wirklich so in den Griff zu bekommen, dass ich viel freier springen konnte. Und das ist ein unfassbar spannender Ansatz. Alles zielt darauf ab, die Grenzen zu verschieben, bessere Leistungen zu bringen. Und das ist so auch die Spannung und die Faszination des Leistungssports.
3: Unsere Limits zu verschieben ist also immer eine Gratwanderung zwischen Verbesserung und Verletzung. Auch für Hobbysportlerinnen und Sportler. Wenn wir an unsere körperlichen Grenzen gehen, wir Dinge tun, welche unsere mechanische Belastungsfähigkeit übersteigen, kann das beispielsweise zu einer Stressfraktur, einem Muskelfaserriss, Sehnenproblemen führen. Klare Zeichen für eine Belastung, auf die der Körper nicht vorbereitet war. Zu hohe Belastungen bei gleichzeitig zu wenig Regeneration schwächen außerdem das Immunsystem und man wird anfälliger für Infekte.
0: Limits hat jeder Körper. Die sind einfach definiert durch die anatomischen und physiologischen Gegebenheiten sowie möglicherweise auch vorliegende Erkrankungen, die einfach die körperliche Leistungsfähigkeit, wie auch immer ich Leistungsfähigkeit definiere, begrenzen. Das kann man auf jeden Menschen in jeder täglichen Situation beziehen.
4: Also auch hier, genau. In dem Moment, wo halt Fußgänger die Straße überkreuzen, muss ich ja noch mal mehr gucken. Und da, also das sieht man ja wahrscheinlich auch. Ich weiß nicht, der normale Mensch dreht sich wahrscheinlich so um. Ich nicht. Ich drehe mich ungern in meiner Halswirbelsäule, weil ich einfach total bewegungseingeschränkt bin mittlerweile. Mein Name ist Claudia, ich bin 38 Jahre alt, ich wohne in Herrsching am Ammersee, habe zwei Kinder und arbeite als Mitarbeiterin im Sozialdienst in einer Klinik. Ich leide schon ganz lange an Verspannungen im Hals-Nacken-Bereich und das bringt mich oft an meine Grenzen. Traurig, wenn man morgens aufsteht und einfach schon mit Schmerzen aufwacht. Und ich finde, das ist schon eine Limitierung.
5: Ich hoffe mir von dem Termin, dass es mir deutlich besser geht, ich mich entspannter fühle und dass ich vielleicht irgendwie entspannter leben kann. Hi.
6: Hallo Claudia.
5: Ich bin die Claudi, hi.
6: Na, schön, dass wir uns sehen.
5: Ja, ich habe ihn heute das erste Mal gesehen und fand es total sympathisch und bin auch mit einem sehr offenen Gefühl heute hingegangen und habe mir einfach gedacht, schlimmer kann es nicht werden.
6: Am Anfang werden wir testen und dann werden wir Stück für Stück gucken, hey, was führt zu mehr Kontrolle, was führt dazu, dass du dich entspannen kannst. Setz dich erstmal hin. Na? Ja. Oh, jetzt hört es schon an. Ne?
5: Ja, genau.
6: Okay, dreh mal den Kopf einfach so weit du kannst. Schmerzen?
5: Ziehen und Druck.
6: Das ist erstmal normal, nur dass du es weißt. Mhm. Weil Sachen werden gedehnt. Okay, nach links. Mhm. Okay, das ist ein bisschen schwieriger, kann das sein?
5: Genau.
6: Auch mehr Ziehen und Druck?
5: Ja, da ist auch ein Schmerz dabei links.
4: Ich hatte zwei Unfälle, einmal einen Aufprall.

0: Vorunfall mit dem Auto. Und der zweite Unfall war ein paar Jahre später. Das war ein Sturz. Da bin ich mit meinem Kopf quasi einmal überstreckt an die Brustwirbelsäule gestürzt und dann wieder nach hinten.
1: Das heißt, das Gehirn hatte gar keine Kontrolle mehr über eine richtig heftige Bewegung der Halswirbelsäule und des Kopfes. Das Gehirn konnte keine klaren Vorhersagen mehr machen, den Kopf zu stabilisieren. Weil diese ganzen Systeme wurden durch diese zwei Situationen durcheinandergebracht. Ja, und wenn es weiß, der Kopf kann nicht gesichert werden, dann muss es ihn festhalten. Ja, was wir jetzt gemacht haben, wir haben Systeme aktiviert, die zu einer Neubewertung der Situation führten. Spürst du meine Hände?
0: Ja.
1: Und gib Druck drauf. Ganz easy. Ist das noch okay für dich?
0: Ja.
1: Okay, du drückst. Drück.
0: Ja, ich check's nicht. Ja, stimmt.
1: Ja, da weiß das Gehirn nicht, was meinst du mit drücken?
0: Ja, brutal.
1: Ja. Ich spüre zwar die Haut
0: und
1: die Seitneigung, aber ich habe keinen Befehl über die Muskulatur. Mhm. Hoch, spürst du meine Hände? Schön. Gut.
2: Neuroathletik setzt, anders als andere Trainingsmethoden, im Kopf an. Jede Bewegung stellt präzise Anforderungen an das Gehirn und das zentrale Nervensystem. Kraft, Schnelligkeit und Beweglichkeit sind immer Resultate neuronaler Prozesse, die im Hintergrund ablaufen und vom zentralen Nervensystem gesteuert und koordiniert werden. Diese Hintergrundprozesse treten bei neuroathletischem Training in den Vordergrund. Ziel ist es, die Bewegungssteuerung zu verbessern, sodass wir uns optimal und schmerzfrei bewegen können.
1: Es geht immer, wo ist das Limit, was ich noch akzeptiere? Und das Limit setzt das Gehirn.
3: Die Limits nehmen die Menschen dann immer wahr, wenn sie das, was sie gerne tun oder auch im Beruf tun, nicht mehr in dem Ausmaß machen können. Und dann ist es so, dass ich beobachte, körperliche Limits und psychische Limits gehen eigentlich immer, wenn es hier in meiner Arbeit ist, Hand in Hand. Weil der Leidensdruck dann entsteht, dass die Menschen vor allem körperlich nicht mehr das machen können, was sie möchten.
4: Ja, wir sind jetzt am Ende der Zufahrtsstraße im Rittnauntal und wandern jetzt hoch zur Teplitzer Hütte, wo wir hoffentlich einen sehr geilen Ausblick auf den Gletscher haben. Ich bin der Stefan Santifaller aus Südtirol und bin während meinen Abenteuern und Fotoprojekten immer wieder in Situationen und an Orten unterwegs, wo ich an meine persönlichen Limits stoße.
5: Die Frage ist, was man unter Wahrnehmung von Grenzen versteht. Ich glaube nicht, dass man Grenzen wahrnehmen kann, weil man sie erfahren muss. Das heißt, ich weiß erst dann, wo meine Grenze liegt, wenn ich versucht habe, diese Grenze zu erreichen. Ich kann zwar mental vorbereiten, an diese Grenze hinzukommen, aber bekannt ist sie mir erst, wenn ich tatsächlich wirklich dort angekommen bin.
3: Also manchmal suchen die Menschen wirklich ihre Limits, um sich gut zu fühlen, stark zu fühlen. Und das provoziert dann auch ein Glücksgefühl. Aber davon können die Menschen auch abhängig werden, weil wenn das dann nicht immer erreicht wird, dann fühlen sie sich nicht ganz so gut.
4: In meiner Jugend war es immer schon mein großer Wunsch und großer Traum, Profi-Mountainbiker zu werden. Ja, ich war im Mountainbike-Leistungssport aktiv und habe neben der Schule mein ganzes Leben auf diesen Sport ausgerichtet. Und das war genau dieses Limit, das ich schon in dieser jungen Jugendzeit weit überschritten habe und gemerkt habe, dass mir mein Körper den Riegel vorgeschoben hat.
3: Die Menschen, die hierher kommen, die es als Droge verwenden, nennen wir es mal so krass, deren Glücksgefühl bleibt dann aus. Ja, weil dann haben sie nicht mehr ihre 3000 Höhenmeter am Wochenende oder diese Erfolge, die sie vielleicht bei den Marathons, ob das jetzt Halb- oder Ganzmarathon sind. Und dann leiden die, weil sie sich nicht mehr so glücklich fühlen, weil sie glauben, dass das Leistungsniveau sinkt, weil sie das so ziemlich eng zoomen in eine Form des Erfolges.
4: Ich hatte die Diagnose pfeifersches Drüsenfieber in einer durchaus sehr starken Ausprägung. Ich konnte ganze 2 Wochen kein Glas Wasser halten, als ich im Krankenhaus gelegen bin, und war völlig entkräftet, orientierungslos und habe mich das allererste Mal mental in einem Loch gefühlt.
3: Im Leben gibt es 5 Säulen. Das ist einerseits die Gesundheit und das körperliche Wohlgefühl. Dann ist es die Säule der sozialen Beziehungen und der Kontakte im Leben, die wir leben. Es ist die Arbeit, ganz einfach gesagt, die uns auch glücklich fühlen lässt. Es ist die finanzielle Situation im Leben der Menschen. Und es sind Werte und ethische Einstellungen. Wenn Menschen sich hauptsächlich auf körperliche Leistung fokussieren und wenn die anderen Säulen nicht belebt werden, dann ist man ziemlich schnell am Limit, wenn diese eine Säule wackelt.
2: Kommen wir im alltäglichen Leben an unsere mentalen Grenzen, sei es durch private Sorgen oder im Job, zeigt der Körper die Überbelastung mit Warnsignalen an. Wir fühlen uns innerlich unruhig, niedergeschlagen, müde oder kraftlos. Schlafprobleme, Schwindel, Muskelverspannungen, Angst, Denkblockaden sind möglich. Genauso wie vegetativ-hormonelle Reaktionen.

0: ja, sehr stark gemacht hat. Die Frage ist immer, was ist das Limit? Auf Abenteuer gibt es für mich keine klare Definition mehr von Limit. Daher fühle ich mich tagtäglich frei von jeglichen Leistungsgedanken und schaffe es dadurch, noch krassere körperliche Leistung abzurufen wie in meiner Vergangenheit. Im Leistungssport sind die Limits sehr hoch gesteckt.
1: Es geht um Rekorde und die Leistungsgrenzen zu verschieben. Und das wollen wir haben. Immer höher, schneller, weiter. 2023 hatten wir den besonderen Wettkampf in Rehde, wo ich im letzten Sprung tatsächlich Weltrekord gesprungen bin. 8,72 Meter, damit ist man auf jeden Fall in den Top 10 der ewigen Bestenliste, der besten Sprünge ever. Es macht mir einfach Spaß, diese Grenzen auszuloten, zu gucken, wie weit kann es gehen. Für mich ging es immer darum, ich möchte einfach der beste Weitspringer sein. Und das ist nach wie vor mein großes Ziel.
2: Durch regelmäßiges Training passt sich der Körper an neue Herausforderungen an. Das Gehirn lernt, mehr Muskelfasern gleichzeitig zu aktivieren und die Bewegungsabläufe zwischen verschiedenen Muskeln zu koordinieren. Durch Ausdauertraining können die Glykogenspeicher in den Muskeln vergrößert werden. Außerdem stellen die Muskeln schneller Energie bereit, da sich die Anzahl der Mitochondrien, der Kraftwerke der Zellen, erhöht und die Enzyme, die Stoffwechselvorgänge in Gang setzen, aktiver werden. Das Herz wird größer und kräftiger. Es kann also pro Herzschlag mehr Blut pumpen. Dadurch sinkt der Ruhepuls, was das Organ schont. Die Lungenkapazität kann besser genutzt werden. Je effektiver der Körper Sauerstoff aufnehmen und verwerten kann, desto leistungsfähiger ist er.
3: Leistungsorientiertes Training zielt darauf ab, primär meine Leistung zu verbessern. Und dann muss ich immer ein bisschen mehr sozusagen an die Limits heran, um dann auch halt die positiven Adaptationen, Leistungsanpassung zu erreichen. Das heißt, da bin ich mehr so auf der Gratwanderung. Das ist etwas, was der Körper noch tolerieren kann oder vielleicht auch gerade nicht mehr. Ob ich jetzt als untrainierter Mensch irgendwie eine sportliche Aktivität mache oder als Hochleistungssportler oder Sportlerin, ist im Prinzip egal, weil man an seine oder seine eigene individuelle Grenze stößt.
4: Herzlich willkommen. Erster Versuch. Markus Rehm.
1: Meistens entscheidet der erste Anlauf und der erste Absprung, ob es ein guter oder schlechter Wettkampf wird.
4: 7,90 Meter.
1: Natürlich wusste ich, ich muss locker anlaufen. Aber so richtig locker wurde es erst beim vierten Versuch. Und genau das ist das Schwierige. Ich weiß auch genau, was ich zu tun habe. Aber es dann umzusetzen.
4: 8,24 Meter, wieder sehr gut.
3: Was auf jeden Fall klar ist, ist, dass eine maximale Fokussierung da sein muss. Alle Ablenkungen ausgeschaltet werden und sich die Athletinnen bei dem Wettkampf ganz konzentrieren auf das, was sie körperlich in Kombination mit ihrer mentalen Stärke in dem Moment abliefern sollen, wollen, können.
1: Ganz viele Faktoren, also Limits prasseln da auf einen ein. Also ich habe ja eine Minute Zeit, um loszulaufen. Aber der Moderator hat mich angekündigt, alle Leute klatschen. Und wenn die jetzt eine Minute lang durchklatschen müssen, bis der Rehm endlich mal losläuft, denken die sich auch, was ist denn das für ein Vogel, warum springt er nicht? Als Athlet möchte man vielleicht noch ein paar Sekunden stehen bleiben, vielleicht die nächste gute Böe abwarten oder vielleicht sich noch mal kurz sammeln. Vielleicht passt mir auch gerade die Musik nicht, die läuft.
4: Jetzt heißt es wieder, liebes Publikum, rhythmisches Klatschen.
1: Und umso wichtiger ist es dann einfach, den Fokus da zu lassen, wo er hingehört, und zwar zu dem perfekten Absprung.
4: Ein Versuch weiter noch. Auf geht's. Markus Rehm.
5: Wenn Menschen Sport betreiben, jetzt sage ich mal viel Sport, Extremsport oder auch Leistungssport, dann haben die auch ein dementsprechendes Mindset trainiert. Also das ist so wie Lernen. Und die lernen auch, welche Strategien brauchen sie, um den Körper zu ziehen, um den Körper zu pushen. Also ohne ein, sage ich mal, strukturiertes Mindset würden die das ja gar nicht tun.

0: wirklich eine schöne Weite. Aber ja, irgendwie hat sich ganz gepasst heute. Man steckt da nicht drin. Das sind eher so körperliche Grenzen heute. Vielleicht ein bisschen mental. Sind wir Profisportler. Wir wollen immer an die Grenzen gehen. Wir wollen ins Limit gehen. Und im besten Fall das Limit verschieben. Und das ist mein großes Ziel. Und ich glaube, wir kriegen das hin bis nach Delhi. Ja, das
1: so ist es.
2: Eine Besonderheit im Leistungssport ist ja, dass man ein Ziel vor Augen hat, was man erreichen möchte. Und um dieses Ziel zu erreichen, bedarf es eines langjährigen Prozesses, um überhaupt gesund dorthin zu kommen.
3: Es ist aber so, dass der Körper auch ein eigenes Tempo hat und manchmal mehr Zeit, mehr Regeneration braucht. Wenn wir das aber permanent übergehen, und das haben viele Menschen gelernt, ja, dann bremst der Körper mal ziemlich scharf ab. Wenn dann mal die Limits aufgezeigt werden, dann ist zu reagieren. Und je früher, desto besser.
4: Alles soll Spaß machen. Wir machen nur kleine Ja-Ja- und Nein-Nein-Bewegungen.
5: Claudias Gehirn sollte nicht mehr über die Kopfbewegung

0: kontrolliert den Nacken. Lässt sie es zu oder nicht? Und sie hat zugelassen. Ja? Wir machen noch schneller.
1: Das Gehirn lernt hierbei, dass es nicht mehr wehtut, während sie den Kopf bewegt.
0: Sie achtet auf den Rhythmus und der Nacken macht das einfach. Merkst du, wann immer du denkst, geht's nicht?
2: Geht's nicht. Ja.
0: Weißt du, was jetzt kommt? Hm? Testen.
2: Okay.
0: Ja? Kopf drehen. Ja. Wie war das?
2: Eher nach da, hätte ich jetzt gesagt, wieder nicht mehr so freigefühlt wie vorher.
0: Das war jetzt ein bisschen zu viel. Wir passen es an.
2: Wir sind ja dann wieder einen Schritt zurückgegangen und dann war das auch viel einfacher für mich umzusetzen.
0: Gut. Na, kurz testen. Wie war's jetzt?
2: Ist wieder besser.
0: Jetzt ist wieder besser. Das merkst du, dass du eine Limitierung hast, sobald dein Gehirn nicht genügend Sicherheiten hat. Ja?
2: Ja.
0: Gut. Kopf seitlich. Und siehe da, das Gehirn konnte auf einmal schmerzfrei in größere Bewegungsweiten gehen. Ja? Und dann lernt das Gehirn, oh, es geht doch. Ich habe keinen Schmerz. Die Vorhersagen konnten jetzt neu beschrieben werden. Und das führte dazu, dass wir nach und nach wieder an diese Systeme rankamen. Und so konnten wir ein Übungsprogramm erstellen. Jetzt kommt aber die Arbeit.
2: Jetzt kommt die Arbeit, das stimmt.
0: Gut.
2: Ich bin total happy darüber, dass ich was gespürt habe. Also, dass ich eine Veränderung gemerkt habe und gespürt habe.
0: Sie kriegt jetzt ihre Hausaufgaben. Und das muss sie jetzt ganz normal trainieren, wie ein Muskeltraining.
3: In dem Moment, wo langfristige und anhaltende Schmerzen nachlassen, ist es so, als ob mehr Energie im Körper, aber auch im Denken frei wird. Das ist so, wie wenn der Kopf atmet, weil auch hier eine Erleichterung stattfindet, weil wir den Schmerz nicht mehr so sehr über unsere Gedanken führen müssen.
4: Jetzt sind wir tatsächlich schon 1,5 Stunden unterwegs. Wir befinden uns jetzt knapp über 2000 Meter immer noch in der Schlucht. Das heißt, der Ausblick, unabhängig vom Nebel, bleibt uns noch ein bisschen verwehrt. Das heißt, jetzt machen wir noch die letzten paar Meter in der Hoffnung, dass wir dann schon die ersten 3500 Meter hohen Gipfel der Stubaier Alpen blicken.
5: Ich glaube, dass sich diese leistungssportlich orientierten Breitensportaktivitäten durchaus verändert haben, weil wir zum einen diese modernen Tracking-Systeme haben, die ja permanent quasi irgendwelche Rückkopplung geben und objektiv zurückmelden, wie ich gerade geschlafen habe, wie gerade mein Puls ist, wie mein Ruhepuls ist und so weiter und so fort. Oder mich auch daran erinnert, dass ich vielleicht noch keine 10.000 Schritte am Tag gegangen bin.
4: Wenn ich hier hoch pace und hoch renne, bin ich natürlich viel schneller unterwegs. Es war natürlich damals ein ständiges Messen mit sich selbst, mit mir selber, weil man sich ja leistungstechnisch entwickeln will. Man will schneller, höher, weiter werden. Heute denke ich daran gar nicht mehr. Ich hatte mich endlich freigemacht von dem Leistungsgedanken, hatte den Bergsport nach dem Drüsenfieber für mich neu definiert. Und dann kam 2021 der ultimative Rückschlag. Ich hatte Probleme in meiner linken Schulter. Und als ich dann die Röntgenbilder und das CT gemacht habe, hat sich herausgestellt, dass es kein muskuläres Problem ist, sondern ein Knochentumor in meiner linken Schulter. In dieser Situation habe ich mich komplett und total zurückgezogen und versucht, mit mir selber klarzukommen, mich auf diese Situation einzulassen und zu verstehen, wie ich mich gerade fühle, wie ich mich gerade fühlen darf und wie ich mich jetzt physisch weiterentwickle, was die nächsten Schritte sind, um mich auch von dieser Situation wieder in mein, und Anführungszeichen, normales Leben zurückkämpfe. Ich komme immer wieder aus diesen mentalen Löchern, durch diese teils körperlich-mentalen Rückschläge zurück, indem ich immer wieder versuche, das Positive in diesen Situationen zu suchen und zu finden, auch wenn sie noch so negativ scheinen im ersten Moment.
3: Wir brauchen eine Vision, wie wir innerlich den Körper mitnehmen, um das wieder in die Öffnung zu bringen, was wir gerne wollen. Wir müssen zu uns nett sein. Wir müssen den Körper auch Pausen und ja, unangenehme Zustände gönnen und ihn dann so quasi wieder ermuntern, dass er in die Heilung geht, dass er in die Leistung kommt.

0: Aber dass wir das aus einer gewährenden, toleranten Haltung machen. Und ich erlebe, viele haben ein Mindset, entweder oder, sie pushen und drücken. Und das ist irgendwie nicht nett mit uns selbst.
1: Rückschläge sind mit das Wertvollste, das einem Menschen passieren kann, weil es dir diesen Bruch schenkt, dir die Möglichkeit gibt, ja, dich mit deinen Stärken, Interessen und Erfahrungen in die Richtung zu entwickeln, ja, die dich als Mensch ausmacht. Ich hatte das Glück, nach 13-monatiger Wartezeit die Diagnose zu erhalten, dass es sich um einen gutartigen Tumor handelt. Ich habe die Richtung eingeschlagen, die ich gespürt habe, und habe mein nächstes Projekt geplant, um diese Erfahrung für mich zu verarbeiten. Und hatte plötzlich diese crazy Idee, einmal quer durch Europa zu rennen, um Menschen Mut zu machen, die eigenen Träume zu leben. In Summe waren es 182 Tage, also 6 Monate, tägliches Marathonlaufen vom südwestlichsten Punkt in Portugal bis ans Nordkap.
2: Es ist ja eigentlich, evolutionstechnisch gesehen, gar keine Besonderheit, wenn wir jeden Tag einen Marathon laufen. Unsere Vorfahren waren Jäger und Sammler. Wenn man auf der Jagd war nach irgendwie einer Antilope, dann musste man dieser Antilope hinterherlaufen. Und das war unter Umständen jeden Tag ein Marathon. Wir sind es vielleicht heute in unserer Zivilgesellschaft nicht mehr gewohnt. Deswegen ist so etwas schon auch durchaus außergewöhnlich. Und normalerweise sind unsere Körper ja auch nicht angepasst, um von jetzt auf gleich jeden Tag einen Marathon zu laufen. Aber prinzipiell möglich ist es als Mensch durchaus.
1: Und dann ging es über Córdoba, Tag 14, Albacete, höllische Schmerzen, Physiobehandlung.
3: A very long day today.
1: Unabhängig davon war ich mental extrem stark und habe mich selbst nie limitiert gefühlt. Sierra de Teruel, unglaublich geile Ecke. Über die östlichen Pyrenäen, 46 Tage, 2000 Kilometer, danach nach Perpignan, das zweite Mal Schuhe wechseln. Köln, für mich eine unglaublich geile Erinnerung. Deutschland war das Highlight, was den menschlichen Aspekt des Projekts angeht. Quer durch Dänemark, endloser Sandstrände, bis ich eben nach 5000 Kilometern in Göteborg war und wusste, jetzt geht's noch mal. Circa 2500 Kilometer. Ich bin 55 Tage gefühlt durch einen und denselben Wald gerannt, bis ich danach der einzig existierenden Straße ans Nordkap gefolgt bin. Das reine Marathonlaufen ist im Laufe der Zeit völlig in den Hintergrund geraten. Es sind immer die Menschen am Wegesrand, die dieses Projekt für mich so besonders machen.
2: Bei den meisten Menschen führt es zu einem starken Glücksgefühl, wenn man seine Grenze erreicht hat und sein Limit ein Stückchen weit verschoben hat. Wenn mir dieser Prozess bewusst ist und ich vielleicht sogar darauf hinarbeite oder eine sportliche Belastung mache mit dem Ziel, dorthin zu kommen, also ich sag mal zum Beispiel zum ersten Mal mal 3 Kilometer am Stück locker joggen zu können, dann werden dadurch Belohnungssysteme in unserem Gehirn aktiviert, die uns ein Glücksgefühl vermitteln und uns sehr zufrieden machen und positiv stimmen.
4: Das Glückshormon Dopamin signalisiert Erfolg und Motivation und macht Lust, weiterzumachen oder die Situation wiederzuerleben. Endorphine sind körpereigene Opiate, die Schmerzen dämpfen und Wohlbefinden auslösen. Die bescheren Läufern zum Beispiel das Runner's High. Das Hormon Serotonin steigt oft nach erfolgreichem Durchhalten, sorgt für Zufriedenheit und Stabilität. Evolutionär ist das alles sinnvoll. Unser Gehirn belohnt Anstrengung und Überwindung, weil das Überleben oft davon abhing, Grenzen zu überschreiten.
1: Das sind die Glücksmomente. Ja, früher gab es die Momente in ganz anderer Form. Da holt man sich die Momente, in denen man weiß, ich habe

0: was könnten Stefan Santifaller und Markus Rehm gemeinsam haben, ist es sichtbar, dass sie Lust haben, ihre Grenzen auszuloten, dass sie gelernt haben, den Körper in einer Form weiterzubringen, der wahrscheinlich davor, nachdem sie krank waren oder auch diesen Unfall hatten, nicht logisch oder nicht denkbar war. Ich vermute, dass es beiden eine Form von Befriedigung gibt, die sie auch glücklich fühlen lässt. Sonst würden sie das in diesem Ausmaß nicht machen.
1: Markus Rehm trying to find another gold here. 9-time world champion. 7 in the long jump. 7 in a row in the long jump.
2: Vor ein paar Wochen war die Weltmeisterschaft in Neu-Delhi. Und es hat aber auch am Anfang ein bisschen gedauert, um alles zu realisieren.
1: And Markus Rehm is ready to go again.
2: Ja, man kommt auf jeden Fall an seine Grenzen, weil das der eine Tag ist, der eine Wettkampf und dieser eine Moment, in dem du performen musst.
1: Markus Rehm trying to find another gold here. 9-time world champion.
2: Ich durfte als erstes springen, was ich eigentlich nicht so gerne mag. Und mein Trainer hat mir dann direkt gesagt, Markus, der Erste muss so gut sitzen, der muss so weit sein, dass die eigentlich alle schon geschockt sind.
1: 872 is world record from 2 years ago in Rheide in Germany. Can he push it here again? Sails beyond 8 meters. It's big. It's a white flag for Markus Rehm.
2: Also der erste war 8:38, der zweite war 8:43. Das war auch mein weitester Sprung. Und ja, das war natürlich vom Mentalen her einfach super, das so aufzubauen. Und ich sehe auch einfach gerade wieder die Freude in meinem Gesicht. Und ich glaube, das hat mich auch eigentlich immer ausgezeichnet bei den guten Wettkämpfen, dass ich Spaß dabei habe.
1: The medal is gold, though, as it usually is for Markus Rehm. 10 World, 6 Paralympic.
2: Also wenn es an die Grenzen geht, muss man definitiv versuchen, locker zu bleiben. Es ist wahnsinnig schwierig, aber das ist die Kunst, wenn es drauf ankommt, zu performen.
3: Limits zu erweitern heißt nicht, dass wir unsere Grenzen ignorieren sollten. Eher unsere Komfortzone bewusst verlassen.
0: Der erste Schritt ist, wohin möchte ich wirklich im Sinne von Neues zu probieren oder andere Wege zu gehen oder vielleicht andere Tools zu nutzen. Und dann merke ich oft, die Motivation steigt.
3: Kontrollierte Herausforderungen suchen, neue Perspektiven einnehmen, am besten ohne großen Druck.
4: Wir haben ja auch das Belohnungssystem, was uns sozusagen intrinsisch motiviert. Ja, diese Dinge zu tun, die wir dann tun, weil wir dann die Glücksgefühle haben, Zufriedenheitsgefühl haben und stolz auf uns selber sind.
3: Motivation ist kein Ersatz für Können, aber sie entscheidet maßgeblich darüber, ob und wie wir unsere Fähigkeiten in Leistung umsetzen können. Sei es im Sport oder im Alltag.
5: Scheitern startet immer im Kopf und auf Basis der eigenen Erwartungshaltung.
3: Kopf und Körper beeinflussen sich gegenseitig bei jeder Anstrengung.
5: Wenn ich mich mental zu 100% einer Idee oder einem Ziel gewachsen fühle, dann schaffe ich es physisch.
3: Körperliche und geistige Limits zu erweitern, ist also keine Frage von Härte, sondern von kluger, nachhaltiger Entwicklung.

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0: Wenn du alleine da stehst und du hast dort 30 Kids, die du besser machen musst, das funktioniert gar nicht so gut. Weil der sind, einen sind da hinten, die anderen da drüben.
1: Aktiv! Aktiv!
0: Hab gedacht, Mensch, gibt's denn da nicht was, was genau dieses Problem löst, dass sich Trainer die Seele aus dem Leib schreien und Spieler nur Bahnhof verstehen? Auf einmal ist da Julian Draxler. Das ist natürlich wie im Film.
2: Hi Philipp, schön, dass es geklappt hat heute.
0: Es war für mich Stress pur, weil ich ja der Einzige war, der wirklich daran geglaubt hat. Und ich habe dann irgendwann gesagt, ist mir egal, also was ihr alle sagt, ich habe mir das jetzt in den Kopf gesetzt. Ich bin Philipp Zacher, ich bin 30 Jahre alt und mit meiner Erfindung revolutionieren wir den Sport.

0: Also angefangen hat mit Fußball. Ich habe in der F- und D- und E-Jugend Fußball gespielt und war eine tolle Zeit. Habe dann aber auch gemerkt, dass ich auch andere Sportarten mag. Ich habe dann mit Basketballspielen angefangen und war auch gar nicht so schlecht. Ich war auf jeden Fall sehr, sehr ehrgeizig und ich habe auch immer extra Schichten nach dem Training gehabt, indem ich halt an meinen Schwächen gearbeitet habe, um sie auszugleichen, um besser zu werden, um so ein bisschen so den Drang zum Perfektionismus zu haben. Und habe dann auch frühzeitig erkannt, hey, Philipp, du willst Sportlehrer eigentlich werden, weil damit kannst du deine Leidenschaft zum Beruf machen. Dicke, unsere Zeit kommt, shit, ich dreh am Rad. Diesen Sommer ist die Euro 2024, die EM im Heimland. Das ist für mich ein wahnsinnig tolles Erlebnis, da dabei sein zu können. Und alle Mannschaften sind bei uns im Land. Ich erinnere mich noch zurück, 2006. Ja, das war einfach genial und ich freue mich mega drauf, dass wir die Chance haben, ein Sommermärchen zu schreiben. Bevor ich die Idee hatte, war das immer auf dem Trainingsplatz so, dass sich Trainer die Seele aus dem Leib geschrien haben.
1: Ach, ausentschieden! Come on!
0: Und wir Spieler haben eigentlich immer nur Bahnhof verstanden.
1: In die Aktion, in die Zweikämpfe kommen! Und ran da!
0: Und es geht eigentlich in der Spielerentwicklung immer um, wie kannst du eine Situation lösen? Wie hast du sie gelöst und wie kann man sie anders lösen? Und wie kann man das als Kollektiv machen? Das Problem dabei ist aber, dass wir immer das Spiel anhalten. Und jedes Mal, wenn wir stehen, können wir nicht spielen. Aber wir brauchen die Aktionen am Ball, also die Nettospielzeit, um besser zu werden. Und dann habe ich erstmal im Internet recherchiert und habe geguckt, ah, Mensch, da gibt es ja im American Football, gibt es ja irgendwie ein System, da kann der Trainer mit einem Spieler reden während des Spiels. Und das ist irgendwie in einem Helm eingebaut und funktioniert mit Funk. Da habe ich geguckt, okay, aber gibt es das denn auch im Fußball und können wir das nicht mit mehreren Spielern haben und mit unterschiedlichen Gruppen, wie zum Beispiel der Abwehrreihe oder einem Aufbau? Und das gab es nicht.
2: In einigen Sportarten kommunizieren Trainer bereits per Headset direkt mit ihren Spielern. Zum Beispiel beim American Football, im Radsport, in der Formel 1 oder auch beim Eishockey. Allerdings ist die Technik hierfür in den Helmen der Spieler verbaut.

0: Philipp Zacher. Der Philipp hat was richtig Innovatives entwickelt, was wir heute mal ausprobieren wollen. Mal gucken, ob uns das unterstützen kann, aber am besten erklärt er das selber.
1: Guten Morgen, Jungs. Ihr seht da, da ist ein Koffer, da sind Wearables drin. Ihr kennt das vom Bewegungstracking. Was machen wir heute? Wir statten euch mit diesen Westen aus. Da sind Lautsprecher auf den Schulterblättern integriert. Wir statten Sven aus mit einem iPad. Er kann dann auswählen, ob er mit Einzelspielern, selbst ausgewählten Gruppen oder der gesamten Mannschaft sprechen will.

0: All in. Hatte ich schon ein bisschen Panik, ehrlicherweise.
1: Es gibt genug freie Seiten.
2: Ja, also es war nicht nur er, sondern auch im Allgemeinen Freunde und Familie, die natürlich sagen, hey Philipp, das ist nicht eigentlich das, was du beruflich machst. So, ne? Du machst eigentlich was anderes und fokussier dich ruhig mal darauf, lass dich nicht ablenken. Aber da muss ich sagen, bin ich ein kleiner Dickkopf und ich glaube, das habe ich mir schon so sehr in den Kopf gesetzt. Da hätten sie alle sagen können, was sie wollen und ich glaube, wir wären dann trotzdem, ich hätte trotzdem weitergemacht. Es war für mich Stress pur, weil ich ja der Einzige war, der wirklich daran geglaubt hat. Natürlich von Dozenten kam, Philipp, das ist eine gute Idee, bleib da dran. Aber jetzt auch nicht so, dass die gesagt haben, wir setzen uns abends hin und schreiben zusammen die Konzepte. Demzufolge war für mich das schon eine schwierige Situation, weil ich wollte daran weiterarbeiten, hatte aber keine Möglichkeit, weil ich musste ja auch noch arbeiten. Und ich hatte jetzt auch nicht das krasse Sportlernetzwerk, das das ermöglicht hätte, dass ich einfach mal mit einem Ralf Rangnick mich austausche darüber und was hältst du davon? Das heißt, das musste ich mir auch aufbauen. Und dann habe ich gesagt, okay, such dir doch einen Job, wo du in dem Umfeld arbeitest. Und dann habe ich angefangen, für den DFB zu arbeiten und habe am Anfang in so einen Knochenjob gemacht, dass ich im Regen, im Herbst, dort Stadien umgebaut habe, beziehungsweise Banden aufgebaut, Werbung eliminiert und mit so einem Knochenjob angefangen habe, mit der Hoffnung, dort Leute kennenzulernen.
0: Hier auf Heimterrain habe ich angefangen, die ersten Kontakte zu knüpfen. Und das hat angefangen mit diesem Job, denn neben der Knochenarbeit, dass wir hier im Regen alles gemacht haben, hatten wir am Ende zum DFB-Pokal eine Akkreditierung. Und die hat uns natürlich die Möglichkeit gegeben, auch mit Decision-Makern zu sprechen. Und die habe ich dann auch genutzt.
2: Das ist der Hendrik, das ist mein Co-Founder und verantwortlich eigentlich für alles, was mit Elektronik und Hardware zu tun hat.
3: Philipp habe ich kennengelernt auf jeden Fall als einen sehr sympathischen Menschen, der auf jeden Fall es schafft, Menschen für seine Idee und für sich zu begeistern. Und Philipp ist auf jeden Fall immer ein sehr, sehr ehrgeiziger Mensch gewesen. Das ist quasi unser allererster Aufbau gewesen. Da sieht man noch, wie groß da eigentlich ist, wenn ich meine Hand daneben halte. Da waren noch so Ösen dran, damit man das Ganze wie so ein Gurt dann tragen kann. Und daraufhin haben wir dann angefangen, erstmal zu gucken, was es denn am Markt schon so gibt, was in die Richtung geht. Da haben wir uns so fertige Development Kits genommen, haben dafür ein eigenes Gehäuse gemacht und haben uns hier einfach LED drauf gelötet, Batterie rein und gesagt, okay, das ist jetzt Alpha-Version so ungefähr und haben versucht, damit loszulegen.
2: Ich glaube, wir haben am Anfang nicht gewusst, wie groß das Ganze ist, was für Aufwand dahinter steckt, was für unterschiedliche Produkte wir eigentlich entwickeln müssen mit Software, Textil, was man herstellen muss. Und wir haben aber einfach angefangen und haben gesagt, okay, Problem für Problem für Problem, wir lösen das jetzt.
3: Im Prinzip muss man sich das Ding vorstellen,

0: Oben. Tristan, streck mal deinen rechten Arm zur rechten Seite aus wie ein Apfelmännchen.
1: Ich stehe auch relativ viel auf dem Platz, aber nicht mehr als Spieler und auch nicht selbst als Coach. Bedeutet, ich bin jetzt vor allem neben den Coaches, den Elite-Trainern und bin dabei, wenn sie unser Produkt nutzen. Ich bin sehr, sehr stolz, dass ich schon vor einigen Jahren in Spanien sein konnte, bei einem Champions-League-Sieger, dort mit denen im Austausch war. Ich darf jetzt den Namen nicht nennen, aber wir freuen uns natürlich sehr darüber, dass wir bald auch an diesen Champions-League-Sieger in Spanien ausliefern können.
2: Philipps Erfindung wird bereits in mehreren Sportarten genutzt. Unter anderem beim Fußball, beim American Football, im Handball, im Feldhockey oder auch beim Basketball. Studien haben ergeben, dass die Trainer durch Philipps Erfindung 13 Minuten mehr Netto-Spielzeit pro Trainingseinheit bekommen.
1: Aber die Füße sind
3: heiß.
1: Wie geht's dir?
3: Das ist unser ehemaliger Bundestrainer, 25 Jahre Profibasketball. Frank Menz, und das ist der erste Trainer, der jemals von meiner Idee erfahren hat.
1: Ich habe mir immer gewünscht, eigentlich so ein Tool zu haben, mit dem man individuell kommunizieren kann, mit jedem Spieler einzeln, weil man ja nicht jederzeit will, dass man, dass jeder alles mitkriegt, was man so sagt. Und so hat man die Gelegenheit, tatsächlich zwischendurch jeden einzeln anzusprechen, mal ein bisschen Mut zu machen, taktische Hinweise zu geben, aber auch mal vielleicht ein bisschen anzutreiben.
4: Es ist in den letzten 10, 15 Jahren wirklich extrem viel im Fußball passiert. Ich glaube, andere Sportarten sind dem Fußball da auch voraus. Und ich glaube, da geht Philipp mit seiner Idee und mit seiner Technologie rein in dieses Thema und wird den Sport verändern.
5: Jede Technik, die du hast, um ökonomischer zu arbeiten im Training, hilft da immens. Und das ist jetzt, ich mache jetzt weit über 20 Jahre Trainer mittlerweile schon und meine Stimme ist schon auch ganz schön rau geworden. Ja? Das ist nicht nur der Whisky, sondern vor allen Dingen auch das Schreien und die lautstarke Kommunikation. Und gerade was das anbelangt, glaube ich, wird es eine sehr große Hilfe sein.
0: Okay, los geht's!
6: Schraub rein. Meine zwei Kontakte, gut so. Frei, gut gesehen.
0: Ja. Schade, ja, gut durchgespielt bis am Flügel. Kochi, gute Aktion, gut genommen. Akrobatisch, fast drin das Ding. Mal mutig sein, war in Ordnung. Viererkette, alle bitte den rechten Arm hoch. Okay.
7: Zentrum, gut Hugo, und durch, und durch. Ja,
6: schnell nach vorne. Jam.
0: Du musst Jaden im Blick behalten, Fritz da genau rück rein.
6: Gut eingelaufen, Kochi, sauber, ja.
0: Gut, Simon, okay, schade. Rechtsverteidiger Karius, Laurin im Tor, okay.
7: Halten!
0: Tiefer absichern, Justus nicht zu früh raus. Till in der Mitte aufnehmen, Justus.
8: Justus!
0: Und raus, alle zusammen, eng stehen. Toni und Justus, bisschen enger. Komm ein bisschen rein, genau, Kreis da rein.
9: Okay, gut, kommt zusammen.
0: Gut, Jungs, erstmal vielen Dank, dass ihr so lange durchgehalten habt. Das war jetzt keine besondere Trainingseinheit. Zunächst mal, war, glaube ich, eine besondere Erfahrung für die, die die Weste getragen haben. Vielleicht mal kurz ein Feedback von euch, wie war es so? Hat es geholfen, hat es nicht geholfen? Gibt es Situationen, die ihr anders machen würdet oder gibt es irgendwie Hinweise dafür?
10: Als die Störgeräusche abgespielt wurden, war es schwieriger mit Konzentrieren. Und es war eine gute Erfahrung.
11: Die Weste hat auf jeden Fall geholfen bei taktischen Anweisungen, vor allem wenn es jetzt um eine einzelne Person geht. Und die Störgeräusche helfen halt auch, zum Beispiel jetzt, sag ich mal, bei Drucksituationen klarer zu bleiben und halt klar im Kopf zu bleiben.

Also wir sind auf gar keinen Fall am Ende unserer Entwicklung, denn wir haben so viele Features, die wir gerne entwickeln würden. Wir waren auch zuletzt in der Bild-Zeitung als der Heizbringer des FC Bayern betitelt.

0: Und was wollen wir machen? Das heißt, wir entwickeln eine KI. Es ging da darum, dass Thomas Tuchel es schwer hat, mit einem spanischen Spieler, Brian Zaragoza, zu kommunizieren, weil Zaragoza kein Deutsch und auch kein Englisch spricht. Und wir haben für dieses Problem eine Lösung. Bedeutet, durch unsere Struktur können wir live übersetzen. Bedeutet, ein Trainer kann auf Deutsch coachen und der Spieler erhält dann die Übersetzung in seiner jeweiligen Muttersprache.
1: Herzlich willkommen, Philipp und Hendrik von Coach Whisperer.
0: Bei der Founders League ist ein Wettbewerb, in dem man gegen mehrere Startups pitcht, damals um 10.000 Euro. Hendrik und ich standen zusammen auf der Bühne und es waren ungefähr 300 Leute vor Ort. Und wir haben einen guten Pitch hingelegt. Die Fragen der Jury waren auch positiv und hatten dann einen Überraschungsgast. Und der hat uns sozusagen Feedback gegeben und sich mit uns ausgetauscht. Und ich weiß noch, wie ich auf den Bildschirm schaue, er war schwarz. Und auf einmal kommt ein Bild und ich wusste nicht, wer es ist.
2: Hey, Julian, schön, dich zu sehen. Wie geht's dir?
3: Hi, Philipp.

0: Hier jetzt Julian Draxler, das ist natürlich wie im Film.
1: Ich war nie ein Fan davon, wenn ein Trainer so viel auf dem Platz rumgeschrien hat und viel unterbrochen hat. Von daher, ja, die direkte, möglichst einfache Kommunikation und das in einer Sprache, die man möglichst versteht. Das war bei mir am Anfang in Frankreich nicht immer ganz leicht und auch in Portugal. Da hatten wir zwar einen deutschen Trainer, aber das Staff dahinter teilweise Portugiesisch und von daher direkte, schnelle Kommunikation ohne viel Geschrei. Und das ist ganz wichtig. Wenn man jetzt so jahrelang im Geschäft dabei ist wie ich, dann hat man nicht unbedingt ja die Nerven dafür, jedes Mal 2, 2,5 Stunden Taktiktraining auf dem Platz zu machen, nur damit es halt irgendwie auch der Letzte versteht. Und dadurch, dass man durch das Produkt so viel Zeit gewinnen kann und auch die direkte Kommunikation halt sofort am Mann

Leeson wurde in den Medien öfters als der Knopf im Ohr bezeichnet. Wir nennen das Ganze Hearable und das funktioniert so, es ist eine sehr weiche Orthoplastik und jetzt sorgen wir nicht nur dafür, dass das Audio übertragen wird und wir haben hier absolut keine Verletzungsgefahr, weil es sehr, sehr weich ist und an das Ohr angepasst wird, sondern wir haben auch die Möglichkeit, Vitaldaten durch dieses Gerät, durch diese Orthoplastik, unser Hearable, zu messen. Hier im Ohr, am sogenannten Tragus, haben wir ein riesen Blutgefäß. In das können wir reinstrahlen mit rotem Licht und grünem Licht und wir wissen genau, wie belastet ein Spieler ist. Dramatische Szenen in Kopenhagen, ihr erinnert euch sicherlich. Christian Eriksen wurde auf einmal auf dem Spielfeld reanimiert und genau damit können wir so einen Vorgang eben vorbeugen, indem wir früh erkennen, wann die Sauerstoffsättigung abfällt, weil wir ein Messinstrument haben, was dies erkennt.

Vor einigen Jahren hätte ich mir nicht vorstellen können, dass wir heute einen Weltmeister im Team haben, dass wir mit Weltmeister-Coaches zusammenarbeiten würden in verschiedenen Sportarten. Und heute stehen wir hier und haben ein tolles Team, ein tolles Büro und arbeiten in einem der härtesten Businesses der Welt, dem Profisport. Und ich glaube, dass, wenn es so weitergeht, dass wir auf eine erfolgreiche Zukunft blicken können. Also der klassische Erfinder, der bin ich, glaube ich, nicht. Heißt, ich saß nicht im Labor und habe 100-mal getestet, sondern ich habe tatsächlich beim Lernen meine Idee gehabt. Und ja, dann habe ich angefangen, Konzepte zu schreiben. Und einige Jahre später haben wir dann eben auch unser Patent angemeldet. Und ja, dann ist man dann doch irgendwie Erfinder. Also ich hatte vor 9 Jahren die Idee als Studierender, als angehender Sportlehrer. Und ja, ich habe zwar Momente gehabt, wo ich dachte, es geht vielleicht nicht weiter oder hey, wie löst du das Problem jetzt? Aber für mich war immer klar, es muss irgendwie weitergehen und du musst es irgendwie hinkriegen. Und ich habe nie aufgegeben und man sagt ja auch immer, man soll einmal mehr aufstehen, als man hinfällt. Und ich glaube, das habe ich getan. Und ich bin happy, heute hier zu stehen und doch schon einen großen Teil geschafft zu haben, auch wenn die Reise noch nicht zu Ende ist.

0: Manchmal passiert es ganz plötzlich. Die Erde gibt nach.
1: Wenn die Oberfläche einbricht, dann ist die Gefahr auch da.
0: Straßen und ganze Häuser verschwinden, Hänge geraten ins Rutschen. Dann merken wir, der Boden ist gar nicht so beständig, wie wir dachten. Er verändert sich und steckt außerdem voller Leben.
2: Wir haben es hier mit einem weltumspannenden Ökosystem zu tun, das wir nicht sehen, aber das da ist.
0: Und das wir oft unterschätzen. Warum ist die Lieblingsknolle der Deutschen, die Kartoffel, bedroht? Was kann uns ein Regenwurm über längst vergangene Zeiten verraten? Und könnte man sich wirklich quer durch die Erdkugel graben? Quarks geht dem jetzt auf den Grund.
3: Herzlich willkommen. Mit beiden Beinen fest auf dem Boden stehen. Wer wünscht sich das nicht? Die Erde, sie gibt uns Halt. Sie fühlt sich sicher an, verlässlich, stabil. Scheinbar, denn das Element, um das es in unserer heutigen Sommersendung geht, ist alles andere als unbeweglich. Der Boden lebt, er verändert sich, wenn auch meistens sehr, sehr langsam. Die Alpen haben Millionen Jahre gebraucht, um in die Wolken zu wachsen. Aber manchmal passiert es ganz plötzlich. Und da, wo eben noch ein Haus stand, ein Auto, eine Bibliothek, klafft ein gähnender Abgrund. Wie kann das sein?
4: Es geschieht meist ohne Vorwarnung. Plötzlich tut sich die Erde auf. Ein Krater, wo eben noch eine Straße war. Oft sind es nur kleine Einbrüche, von

0: wenigen Metern Durchmesser. Doch es kann auch anders kommen. Wie im Februar 2016 in Nordhausen. Direkt neben Wohnhäusern stürzen 10.000 Tonnen Erde in ein 50 Meter tiefes Loch. Wie durch ein Wunder wird dabei niemand verletzt. Die Ursache für solche Erdfälle liegt tief im Erdreich. Denn der Boden besteht aus unterschiedlichen Materialien, die sich verändern, verschieben, auflösen können. In vielen Regionen liegen im Untergrund wasserlösliche Gesteinsschichten wie Salz, Gips oder Muschelkalk. Wenn Regen oder Grundwasser hindurchfließt oder sickert, beginnt ein langsamer Prozess. Das Gestein löst sich nach und nach auf. Dabei entstehen Hohlräume und brüchige Zonen. Irgendwann hält die Decke darüber nicht mehr und kann plötzlich und ohne Vorwarnung einstürzen. So wie im November 2010 in Schmalkalden. Mitten in einem Wohngebiet. Plötzlich ein 20 mal 30 Meter großer Krater. Ein Auto, Garagenteile, ein Stück Straße verschwinden darin. Lassen sich Erdfälle vorhersagen? Das erforscht die Geophysikerin Charlotte Krawczyk.
1: In Bereichen, wo Erdfälle bekannt sind, haben zum Beispiel Bürgerinnen und Bürger berichtet, dort eine Art Grummeln im Untergrund gehört zu haben. Und das hat man sich zunutze gemacht, indem man dann auch Seismometer aufstellt, um zu registrieren, gibt es tatsächlich nachsackendes Gestein, was in einen Hohlraum nach unten fällt.
0: Auch hier hat salziges Gestein im Untergrund nachgegeben. Der Kirchturm in Bad Frankenhausen hat inzwischen mehr Schlagseite als der schiefe Turm von Pisa. Jedes Jahr sackt er noch 2 Millimeter mehr ab. Zur Sicherheit werden Boden und Turm ständig kontrolliert. Jedes Jahr kommen in Thüringen bis zu 50 neue Erdfälle hinzu. Insgesamt sind es schätzungsweise etwa 8.000. Warum ist Thüringen so ein Hotspot?
1: In Thüringen gibt es auch geologische Schichten, die gut lösbar sind. Muschelkalk, karstige Gebiete, leicht salzige Gebiete. Und dort kann im Untergrund auch das Gestein gelöst werden. Zusätzlich sind da auch Mittelgebirge, die noch einen leichten tektonischen Einfluss ausüben, sodass es dort viele Bereiche und auch Ortschaften gibt, wo Erdfälle auftreten.
0: Aber nicht nur dort. In der Südhälfte Deutschlands ist es eher der hohe Kalkanteil, der das Risiko vergrößert. Wie im Thüringer Wald oder der Fränkischen Alb. Im Norden Deutschlands sind es meist Salzstöcke, die im Untergrund liegen und Erdfälle begünstigen. Neben den natürlichen gibt es aber auch Erdfälle, die vom Menschen selbst verursacht werden. Wie in Bad Sulza im Jahr 2022. Ein Mann stürzt beim Rasenmähen in seinem Garten plötzlich 6 Meter in die Tiefe und stirbt. Experten gehen von einem alten Bergbaustollen als Ursache aus. Beim Einsturz des Kölner Stadtarchivs im Jahr 2009 war die Ursache ein Konstruktionsfehler beim U-Bahnbau. Im Untergrund brach eine Wand der Baugrube.
1: Dieser Einbruch war genauso wie ein natürlicher Erdfall. Es staut sich ganz lange auf und dann geht es sehr, sehr schnell.
0: Messinstrumente, die auf Bodenabsenkungen reagieren, sollen helfen, zumindest das Risiko für natürliche Erdfälle abzuschätzen. Sie registrieren kleinste Bewegungen im Untergrund. Bei Gefahr wird ein Alarm ausgelöst. Vor den Messungen müssen die Forschenden den Untergrund genau untersuchen.
1: Wir brauchen den Aufbau des Untergrundes und wir brauchen zusätzlich die Komponente Wasser, weil das Wasser ja diese Gesteine auch anlöst. Und darüber müssen wir dann auch wissen, fließt das Wasser, wie schnell fließt es, in welche Richtung fließt es vielleicht ab und in welche Richtung könnten dann mögliche Hohlräume auch wachsen.
0: Diese Messungen selbst sind sehr aufwendig. Sogenannte Geophone müssen einzeln in den Boden gesteckt, eingestellt und mit Kabeln verbunden werden. Oder sie werden in so einem Schlauch verlegt. Charlotte Krawczyk entwickelt mit ihrem Team deshalb neue, effizientere Methoden zur Erkennung von Erdbewegungen. Eine davon wird derzeit getestet. Dabei dienen Glasfaserkabel als seismische Sensoren. Durch die Fasern werden Laserimpulse geschickt. Winzige Unregelmäßigkeiten in der Glasfaser, sogenannte Streupunkte, reflektieren das Licht zurück.
1: Wenn jetzt aber anfängt, zum Beispiel ein Erdfallgebiet sich zu bewegen und die Oberfläche einzusenken, dann wird auch das Kabel verändert und diese Punkte, diese Streupunkte, verändern ihren Abstand zueinander. Und dann messen wir ein anderes Signal.
0: Der Vorteil? Glasfaserkabel liegen fast überall. Auch hier direkt vor dem Institut. Wenn die beiden Mitarbeiter hüpfen, kann Charlotte Kraftschick die Erschütterung messen. Das bereits vorhandene Telekommunikationsnetz könnte so für die Messung von Erdbewegungen genutzt werden.
1: Die Methode kann man extrem vielfältig einsetzen für viele geologische Phänomene, die stattfinden, zum Beispiel auch Hangrutsche. Insofern ist das Potenzial auch für Erdbebenüberwachung, vielleicht auch um längerfristig auch bessere Frühwarnzeiten für verschiedene Naturgefahren herstellen zu können.
0: Vorher müssen die Forschenden aber noch eine Lösung für die riesigen Datenmengen finden, die bei der Messung anfallen. Dann könnte auch eine rechtzeitige Warnung gelingen.
2: Hier sah man zum Glück die Gefahr kommen. Im Lötschental in der Schweiz im Mai 2025 bricht ein Teil des Birchgletschers ab. Eis, Geröll und Schlamm donnern ins Tal. Das Dorf Platten wird zum großen Teil verschüttet. Die Menschen konnten rechtzeitig evakuiert werden, aber viele Häuser sind verloren. Ist das ein Einzelfall? Leider nicht. Immer mehr Alpentäler sind gefährdet. Nicht nur abgelegene Seitentäler, sondern auch beliebte Urlaubsregionen wie das Engadin oder das Ötztal. Forscher warnen, wer heute Hütten, Seilbahnen oder Straßen baut, sollte besser zweimal hinschauen und den Wandel mit einplanen. Denn der Alpenraum ist im Wandel, und zwar rasant. In den vergangenen 100 Jahren ist die Temperatur dort um gut 2 Grad gestiegen. Das hat Folgen. Der Permafrost, der wie eine Art Kleber das Gestein in den Bergen zusammenhält, taut. Gletscher schmelzen, Hänge werden instabil, Schmelzwasser und Starkregen tun ihr Übriges. Was heute noch fester Boden ist, kann morgen schon ins Rutschen geraten. Aber nicht nur hoch oben bewegt sich was, sondern auch tief unter unseren Füßen. Wir steigen jetzt mal hinab in eine Welt, die so manche Überraschung für uns bereithält.
0: Haben wir als Kinder nicht alle überlegt, ob wir uns durch die Erde graben könnten? Und wo wir dann wohl rauskämen? Nehmen wir als Startpunkt mal Paris. Und dann immer weiter nach unten, rund 12.700 Kilometer. Wir kämen im Meer, knapp bei Neuseeland raus. Aber was würde einem unterwegs alles begegnen?
3: Ich zeige euch das mal. Sowas findet man tief im Erdinnern.
4: Da ist sehr weiße Landkarte in der Wissenschaft.
5: Also eigentlich egal, wo wir bohren, wir finden was Neues.
6: Es ist schwieriger, in große Tiefen zu bohren, als hoch hinaus zu fliegen.
0: Das klingt nicht so, als stünde der Erddurchbruch kurz bevor.
6: Man könnte sagen, wir sind Pioniere und Entdecker.
0: Graben wir mal los. In rund 1,80 Meter Tiefe liegen Gräber und ein Dachsbau bei 5 Metern. Acht Meter schaffte der sogenannte Maulwurfmann von London. 40 Jahre lang grub er ein Tunnelsystem unter seinem Haus. Nächster Stopp, U-Bahnen. Sie fahren in Deutschland in 20 bis 25 Metern Tiefe. Schauen wir ein bisschen weiter runter. In Südafrika buddelten sich tausende Arbeiter einer Diamantenmine 220 Meter in die Erde. Dafür schaufelten sie 37 Jahre. Der Rekord mit Spaten und Spitzhacke liegt bei 392 Metern. 1858 gruben Arbeiter einen Brunnen im englischen Woodingdean. 4 Jahre lang, 24 Stunden, Tag und Nacht bei Kerzenlicht. Sie kamen damit in etwa so weit, als wenn wir das Empire State Building nach unten klappen würden.
4: Mehr als 99% aller Bohrungen weltweit, die tiefer als 1000 Meter gehen. Dabei geht es immer um die Gewinnung von natürlichen Rohstoffen. Forschungsbohrungen sind leider immer noch ein sehr kleiner Anteil von Bohrungen weltweit.
0: Immerhin ist das tiefste derzeit existierende Loch ein wissenschaftliches Loch. Doch dazu später. Was sucht die Wissenschaft überhaupt in der Tiefe?
4: Wir wollen Ressourcenforschung unterstützen für nachhaltige Ressourcen.
6: Wie waren Klima, Wetter oder der Entwicklungsstand des Lebens zu dem Zeitpunkt, als sich die Sedimente ablagerten? In ihnen stecken Aufzeichnungen von mehreren Millionen Jahren. Im Buch der Erdgeschichte gibt es viele aufregende Kapitel. Eines davon: Das letzte Stündlein der Dinosaurier. Die Geschichte beginnt mit einem Meteoriteneinschlag am Chicxulub-Krater im heutigen Mexiko.
4: Die Bohrung in den Chicxulub-Krater in Mexiko hat es ermöglicht, den Tag des Einschlages im Detail zu rekonstruieren. Wie viel Gestein ist ausgeworfen worden? Wie ist das runtergeregnet worden? Und welche langfristigen Folgen hatte die durch die Verdunkelung der Atmosphäre entstehende Klimaänderung? Zum Beispiel das Aussterben der Dinosaurier.
6: Von diesem Drama erzählen Bohrkerne aus nur 1,5 Kilometern Tiefe. Forschende bohren heutzutage meist in Tiefen bis zu 5 Kilometern. Und es wartet noch so viel Unentdecktes auf sie. Klar, dass es seit jeher die Fantasie anheizt, was da unten los sein könnte. Jules Verne ließ seine Romanfiguren schon 1864 in die Erde abtauchen. In der von ihm geschaffenen, wohl berühmtesten Reise zum Mittelpunkt der Erde finden Professor Liedenbrock und sein Neffe Axel viel Leben in der Tiefe.
3: Erinnern Sie sich an Jules Verne? Diese Reise wäre doch fantastisch.
6: Und nirgends wurden seine Fantasien so farbig und lebendig wie in der Verfilmung aus dem Jahr 1959.
2: Wir schauen später noch einmal, welche Welten tief unter unseren Füßen tatsächlich zu entdecken sind. Aber normalerweise wollen wir ja nicht gleich zum Mittelpunkt der Erde uns durchgraben. Schon knapp unter der Oberfläche gleicht Deutschland eher einem Schweizer Käse, durchzogen von Kellern, Tunneln, Leitungen, Bunkern. Was oben keinen Platz findet, verschwindet einfach nach unten. Besonders eindrucksvoll ist das in Berlin. Schon im 19. Jahrhundert legte man unterirdische Leitungen für Gas und Wasser. Und heute sind es fast 10.000 Kilometer Kanalisation, 155 Kilometer U-Bahn und geschätzt über 34.000 Kilometer Stromleitungen. Dazu Lager, Tiefgaragen, Fernwärme, S-Bahn-Tunnel und sogar Fluchttunnel. Am Potsdamer Platz gibt es sogar unterirdische Büros und Lagerräume auf mehreren Etagen. Aber nicht nur in Berlin lohnt sich ein Blick nach unten. Hier kommen unsere Top 3 aus dem deutschen Untergrund.
6: Nummer 1. Wie im Spionagefilm. Ein Atomschutzbunker für den Kalten Krieg. Den hat die deutsche Regierung in den 1960er Jahren im Ahrtal gebaut. Mehr als 100 Meter unter der Erde und mit gigantischem Ausmaß. Von zwei Eisenbahntunneln gingen lauter Seitenstollen ab, mehr als 17 Kilometer Tunnel. Dort gab es Großküchen, Krankenstationen mit Operationssaal und natürlich Arbeitszimmer, Wohn- und Schlafräume. Platz für mehr als 3000 Leute aus Regierung, Militär und Wirtschaft. Für den Ernstfall nie gebraucht, wurde der Bunker nach der Wiedervereinigung zurückgebaut. Heute sind nur noch 200 Meter Tunnelsystem als Museum erhalten und informieren über das damalige Staatsgeheimnis. Nummer 2. Achtung, giftig. Arsen, Quecksilber, Cyanid. Was früher gerne mal in Flüsse gekippt wurde, landet heute unter der Erde. In Herfer-Neurode, 700 Meter tief, liegt die größte unterirdische Giftmülldeponie der Welt. Der alte Salzstollen ist Endstation für mehr als 3 Millionen Tonnen gefährliche Abfälle. Tabu sind allerdings radioaktiver Müll und Explosives, um gefährliche Reaktionen zu vermeiden. Der Giftmüll wird in Spezialfässern in Kammern eingelagert, die luftdicht versiegelt werden. Die Tonschicht über dem Stollen schützt vor Wassereinbruch. 100.000 Jahre lang soll der Giftmüll hier sicher lagern. Oder bis jemand eine passende Recycling-Idee hat. Nummer 3. Erinnerung unter Tage. Tief im Schwarzwald liegt ein besonderer Schatz, im Barbara-Stollen. Früher eine Silbermine, lagert hier heute etwas viel Wertvolleres. Das Gedächtnis unserer Republik in Form von Mikrofilmen. Unser Grundgesetz, die Lutherbibel, die Bauakte des Kölner Doms, kurz das kulturelle und geschichtliche Erbe Deutschlands. Keine Originale, sondern fälschungssichere Bildaufnahmen.
0: Denn die Mikrofilme sind immens platzsparend. Mehr als 32.000 Kilometer Filmrollen in Stahlbehältern sind im Berg vor Naturkatastrophen und Kriegen sicher verwahrt. Und bei konstant 10 Grad im Stollen können die Mikrofilme 500 Jahre lang lagern, ohne Informationsverlust.
2: Ja, unter unseren Füßen schlummern wahre Schätze. Und ich meine nicht das, was wir dort unten einlagern. Ich spreche von den Rohstoffen, die wir über Jahrhunderte aus dem Boden geholt haben. Im Mittelalter zum Beispiel wurde im Erzgebirge so viel Silber gefördert, dass man sagte, Geld wächst hier nicht auf Bäumen, sondern im Berg. Die Stadt Freiberg blühte auf und war so wohlhabend, dass sie sogar eigene Münzen prägte. Sozusagen ein frühes Wirtschaftswunder. Im Harz gruben Menschen schon in der Bronzezeit nach Kupfer, zum Schmieden natürlich. Später wurde Kupfer dann zur Grundlage für die ersten Stromleitungen. Und dann die Kohle, der schwarze Motor der Industrialisierung. Sie brachte elektrisches Licht, dampfende Lokomotiven und machte die Stahlproduktion überhaupt erst möglich. Im Ruhrgebiet lag sie so dicht unter der Oberfläche, dass man sie anfangs sogar ohne Schachtbau gewinnen konnte. In der frühen Neuzeit suchten die Kohlengräber gezielt nach dunklen Maulwurfshügeln. Ein Zeichen dafür, dass direkt darunter ein Kohleflöz verlief. 2018 wurde dann die letzte Steinkohle ans Tageslicht geholt mit Festakt und Gänsehautmomenten. Aber der Bergbau lebt weiter. Heute fördern wir immer noch Salz, Gips, Kali, Quarzsand aus der Erde, Stoffe, die in Zahnpasta stecken, in Düngemitteln, in Smartphones. Aus der obersten Bodenschicht holen wir aber noch viel mehr. Knollenförmig, mit brauner Schale und für viele der Inbegriff der deutschen Küche. Die Kartoffel. Hat sie auf unseren Feldern noch eine Zukunft?
0: Der eine, Sönke Strampe, Pionier. Denn er baut im Norden Deutschlands Süßkartoffeln an.
7: Unsere Böden sind trocken, werden immer wärmer. Und da haben wir uns überlegt, was für Kulturen können wir anbauen, die sich an diese neuen Gegebenheiten anpassen. Und da sind die Süßkartoffeln einfach perfekt.
0: Der andere, Christoph Müller. Er baut herkömmliche Speisekartoffeln an, im großen Stil und mit immer mehr Aufwand.
8: In der heutigen Zeit des Klimawandels müssen wir uns immer mehr Mühe geben, um perfekt einen Kartoffelbestand hinzustellen. Mit anderen Sorten, vielleicht auch mit anderer Technik. Ja, ansonsten könnte auch sein, dass der Kartoffelanbau irgendwann mal hier aufhört.
0: Das will Christoph Müller mit allen Mitteln verhindern. Er ist einer der größten Bio-Kartoffelbauern in Südniedersachsen. Rund 1200 Tonnen erntet er pro Jahr. Sein Hauptproblem? Immer weniger Regen.
8: Die Kartoffel bleibt dann im Wuchs zurück, wächst nicht mehr. Da sie nur eine bestimmte Anzahl von Monaten wächst, fehlt einfach der Ertrag. Teilweise ist dann das Ernteprodukt nicht mehr lagerbar, weil es zu klein ist, nicht mehr verkäuflich.
0: Laut Prognosen wird sich der Wassermangel noch verschärfen. Das bedeutet, bis Ende des Jahrhunderts könnte die Ernte um ein Drittel geringer ausfallen. Christoph Müller arbeitet deshalb bereits jetzt wasserschonend. Ein Beispiel, er lässt die Getreidehalme vom letzten Jahr im Boden liegen.
8: Wir versuchen, den Boden so vorzubereiten, dass wir jede Menge organische Substanz ihm geben, was als Wasserspeicher fungiert, fluglos die Bodenbearbeitung zu machen, soweit es geht, die Winterniederschläge im Boden zu behalten. Zudem auch Sorten, die viel Blattmasse bilden, die den Damm beschatten, damit der auch nicht an heißen Tagen also kocht.
0: Seit den 1950er Jahren hat sich die Zahl der Tage mit über 30 Grad in ganz Deutschland verdreifacht. Für die Süßkartoffeln von Sönke Strampe ist das gut. Sie brauchen nur etwa die Hälfte an Wasser im Vergleich zu einer herkömmlichen Kartoffelpflanze. Eigentlich wachsen Süßkartoffeln in tropischen Gegenden. Strampe ist einer der ersten, der es wagt, sie in Deutschland anzubauen. In der Lüneburger Heide. Mit unseren Speisekartoffeln haben die Süßkartoffeln botanisch gesehen nichts gemein. Sie gehören zu den Windengewächsen. Aber wenn es um den passenden Boden geht, haben beide ganz ähnliche Ansprüche. Locker, sandig, nährstoffreich und wasserdurchlässig sollte er sein. Den findet man hier bei Christoph Müller in Südniedersachsen.
8: Der riecht nach Kartoffeln. Schön, frisch, gesund. Nicht nach Fäulnis oder sonst irgendwie einen falschen Geruch.
0: Kartoffeln sind Starkzehrer. Bedeutet, sie entziehen dem Boden Nährstoffe über das Wasser, das sie aufnehmen. Dadurch wird der Boden ausgelaugt. Deswegen muss entweder Dünger ausgebracht werden oder der Bauer pflanzt in den Folgejahren andere Pflanzen an, die dem Boden Nährstoffe zurückgeben. Für Christoph Müller ist eine gute Bodenzusammensetzung besonders wichtig.
8: Im Frühjahr machen wir bei allen Kartoffelschlägen Bodenuntersuchungen, speziell auch auf Stickstoff.

0: um der Pflanze entsprechend das, was noch fehlt, dann zuzugeben, damit das Wachstum optimal mit dem ja, manchmal knappen Wasservorräten laufen kann.
1: Auch Sönke Strampe lässt seine Böden regelmäßig untersuchen. Seine Süßkartoffeln brauchen weniger Stickstoff als Speisekartoffeln. Nach 4 Monaten sind sie erntereif und enthalten dann sogar noch mehr Mikronährstoffe als herkömmliche Speisekartoffeln.
2: Die Süßkartoffel wird durchaus oft auch als Superfood bezeichnet, da sie einfach wirklich sehr reich an Vitaminen und Folsäure ist, besonders gut für Schwangere zum Beispiel auch, und daher wirklich sehr, sehr reichhaltig ist. Im Vergleich zu der normalen Speisekartoffel definitiv mehr Inhaltsstoffe.
1: Doch bis Sönkes süße Kartoffeln so groß und erntereif aussehen, ist noch viel zu tun. Jetzt im Sommer wird es kritisch, denn es gibt noch einen, dem die Knollen schmecken. Den Drahtwurm. So sieht der Schädling aus. Drahtwürmer sind die Larven des Saatschnellkäfers. Sie befallen Süßkartoffeln, aber auch Speisekartoffeln und andere Gemüsearten und durchlöchern sie. Durch die warmen Temperaturen sind sie auf dem Vormarsch.
2: Das wollen wir natürlich nicht. Wir wollen jede einzelne Frucht retten. Und deswegen fahren wir häufig mit unserem Häufler durch das Feld durch, bewegen die Erde immer wieder auf den Damm und wieder herunter, dass der Drahtwurm sich einfach nicht wohlfühlt.
1: Das wirkt. Der Ernteausfall ist auf seinem Acker von 25% auf 10% gesunken. Christoph Müller hat ihn auch, den Drahtwurm. Er setzt allerdings auf die Forschung. Ein Korn gegen den Schädling. Hier ist zu sehen, wie die Körner zusammen mit den Saatkartoffeln im Frühjahr in den Boden kommen. Das ist natürlich mit Mehrkosten verbunden. Aber die nimmt der Landwirt in Kauf.
0: Wenn ich vom Bauchgefühl her gehe, würde ich sagen, so 5% haben wir schon bessere Ausbeuten. Über alle Sorten, über alle Flächen.
1: Und so funktioniert das Korn mit dem Namen Atracap. Das Korn enthält Hefe, die im Boden CO2 abgibt, genau wie es auch Pflanzen tun. Das lockt den Wurm an. Doch anstatt einer Pflanze als Futterquelle findet er nur das Korn, in dem zusätzlich ein Pilz steckt. Der infiziert den Wurm, sodass er nach einigen Tagen abstirbt. Entwickelt wurde das hier an der Uni Göttingen. Professor Michael Rostas hat herausgefunden, dass die Würmer neben dem CO2 auch noch etwas anderes anlockt.
3: Die Drahtwürmer interessieren sich also insbesondere für CO2 und Wurzelduftstoffe, weil anhand deren

0: wie zum Beispiel dem Kartoffelkäfer. Aber auch eine Art Sonnenschutz. Die weiße Schicht reflektiert die Strahlung. Dadurch wird die Verdunstung verringert. Welchen Erfolg all seine Bemühungen haben, wird erst die Ernte im Herbst zeigen. Bis dahin gibt's bei Strampes noch die Süßkartoffeln vom vergangenen Jahr. Heute werden aus den süßen Wurzeln Brownies gemacht.
1: Noch sehr warm, ne?
2: Aber lecker.
0: Und sogar gesund. Die Süßkartoffel. Durch den Klimawandel jetzt auch bei uns heimisch.
3: Ja, die Bedeutung unserer Böden wird viel zu oft unterschätzt. Dabei ist doch klar, ohne Boden keine Pflanzen und ohne Pflanzen nichts zu essen. Was da unter unseren Füßen liegt, ist buchstäblich die Grundlage unseres Lebens. Und dabei reden wir über eine begrenzte Ressource. Weltweit sind nur etwa 10-11% der Landfläche überhaupt für den Ackerbau geeignet. Und was machen wir? Wir bauen alles mit Beton zu. Versiegeln, verdichten. Allein in Deutschland gehen täglich bis zu 55 Hektar Boden verloren. Das sind über 70 Fußballfelder jeden Tag. Und währenddessen wächst die Weltbevölkerung weiter. Die Vereinten Nationen prognostizieren, dass im Jahr 2050 rund 9,7 Milliarden Menschen auf der Erde leben werden. Da braucht man keinen Taschenrechner, um zu erkennen, fruchtbarer Boden ist heute wertvoller als Gold.
4: Alles staubtrocken. Benedikt Bösel kontrolliert seinen Ackerboden. Es hat wieder wenig geregnet.
5: Wir glauben, dass wenn es hier funktioniert, unter diesen extremen Bedingungen, dann kann es auch an anderen Orten funktionieren. Und diese extremen Bedingungen sind aber auch das, was wir uns in der Zukunft darauf einstellen müssen.
4: Benedikt Bösel stellt sich dem Klimawandel auf seine Weise, im Fokus der Boden. 3000 Hektar bearbeitet der Landwirt mit seinem Team. Das sind 5000 Fußballfelder. Hier wachsen Dinkel, Weizen, Roggen, Sonnenblumen und Mais, aber auch vieles andere. Auf dem Hofgut seiner Familie in Alt-Madlitz, 90 Kilometer östlich von Berlin, war es wie überall. Felder mit Monokulturen bis zum Horizont. Jahrelang setzte man auf intensive Bodenbearbeitung. Die Äcker litten und hatten irgendwann extremem Wetter, wie Dürre und Starkregen, nichts mehr entgegenzusetzen.
5: Dann wurde mir klar, okay, das Einzige, was mir hier hilft, ist ein gesunder Boden und ein gesundes Ökosystem. Denn das kann immer mit sich verändernden klimatischen Situationen umgehen. Das war der Weg, der im Grunde genommen dann für mich vorgezeichnet wurde, dass wir wirklich weltweit nach Lösungen gesucht haben, wie man Humus aufbauen kann, wie man Boden aufbauen kann.
4: Das Ergebnis dieser Suche: regenerative Landwirtschaft. Die hat erstmal nichts mit Bio zu tun, auch wenn Bösels Betrieb Bio ist. Im Gegensatz zum Ökolandbau gibt es keine verbindlichen Regeln. Es geht stattdessen um eine Reihe von Methoden mit dem einen Ziel, die Böden regenerieren, das Leben im Boden mit all seiner Artenvielfalt wieder aufbauen. Das soll sogar zu höheren Ernteerträgen führen. Wie fruchtbar ein Boden ist, hängt davon ab, wie viel abgestorbenes organisches Material hineinkommt. Also Pflanzenreste wie Stroh, Wurzeln oder Mist. Bodenlebewesen wie Schnecken, Regenwürmer und Mikroorganismen zersetzen das Material und verteilen es im Boden. Es entsteht Humus. Ein Prozess, bei dem auch verschiedene Mineralstoffe freigesetzt werden. Je mehr Humus ein Ackerboden enthält, desto besser kann er Wasser speichern und Pflanzen mit Nährstoffen versorgen. Und er ist weniger anfällig für Erosion. Besonders wichtig, Humus bindet viel Kohlenstoff, etwa 4-mal so viel wie die darüberliegende Vegetation. Deshalb will Benedikt Bösel den Humusanteil im Boden erhöhen. Die Äcker sind nach jahrzehntelanger Bearbeitung mit schweren Maschinen so verdichtet worden, dass sie steinhart sind, besonders verheerend bei Starkregen.
5: Ein gesunder Boden ist wie eine Art Schwamm. Der kann also viel besser das Wasser aufnehmen und auch viel besser das Wasser halten. Das ist genau das, was wir versuchen.
4: Ein Ansatz, kein tiefgründiges Wenden mit dem Pflug, sondern eine bodenschonende Bearbeitung.
5: Und das können wir eben, indem wir den Boden möglichst das ganze Jahr bedeckt haben. Denn der Boden ist wie die Haut, die in der Sonne ist. Der Boden möchte nicht freiliegen, der möchte geschützt sein durch Pflanzen, möglichst diverse Pflanzen und aktiven Wurzeln im Bodenraum.
4: Doch die regenerative Landwirtschaft hat noch mehr Vorteile, so das Ergebnis einer Studie des NABU zusammen mit der Boston Consulting Group.
6: Die landwirtschaftlichen Betriebe profitieren insbesondere finanziell von der Umstellung durch den Entfall der Bodenbearbeitung. Also Pflügen ist ein sehr arbeitsintensiver Vorgang.

0: erfordert viel Diesel, Traktorstunden, Arbeitszeit. Ja, wenn der entfällt, ist das eine direkte Kostenersparnis.
1: Die Landwirtschaft ist nach der Energieerzeugung und dem Verkehr der drittgrößte Verursacher von Treibhausgasen mit jährlich 55 Millionen Tonnen CO2-Äquivalenten. Die Umstellung auf regenerative Landwirtschaft würde laut Studie über die Hälfte davon, nämlich etwa 35 Millionen Tonnen, einsparen. Das funktioniert zum Beispiel mit Hülsenfrüchten als Zwischenfrucht. Die binden Stickstoff im Boden. Das spart bis zu 40% Düngemittel. Gut fürs Klima, denn künstliche Stickstoffdünger sorgen für hohe Treibhausgasemissionen. Außerdem:
0: Hülsenfrüchte können als Futtermittel verwendet werden und lockern den Boden auf. Und zudem ist der Einsatz von Hülsenfrüchten zukünftig für alternative Proteine, Fleisch- oder Milchersatzprodukte natürlich ein sehr stark wachsender Markt.
1: Auch Bösel nutzt Hülsenfrüchte nicht nur für den Acker, sondern zusätzlich als Futter für seine 200 Rinder. Die spielen ebenfalls eine große Rolle beim Bodenaufbau. Denn sie weiden das ganze Jahr auf den Ackerflächen. Mehrmals am Tag treiben Bösel und sein Team sie weiter.
2: Und dieser Effekt der Kühe hat einen unglaublichen Einfluss auf das Bodenleben, weil der Boden geschützt ist, weil dort Nahrung ist fürs Bodenleben.
1: Die Flächen, auf denen die Kühe kurz gegrast haben, werden dann wochenlang nicht mehr genutzt. Und die Pflanzen haben Zeit, sich zu erholen und nachzuwachsen. So bleibt der Boden immer bedeckt und die Photosynthese ist ständig am Laufen. Das heißt, die Pflanzen binden das ganze Jahr über Kohlenstoff aus der Atmosphäre. Und die Rinder helfen mit ihren Hinterlassenschaften ganz nebenbei auch noch beim Düngen.
2: Die Kühe sind der Schlüssel für gesunde Böden und gesunde Böden und gesunde Ökosysteme sind der Schlüssel für unsere Zukunft.
1: Benedikt Bösel setzt seinen Kampf gegen die trockenen Böden fort. Auf vielen seiner Flächen kann er schon Erfolge vorweisen. Die Bodenqualität hat sich verbessert. Gut für Mensch und Natur.
3: Wenn wir an den Boden denken, dann denken wir meist nur an Sand, Steine, vielleicht noch ein bisschen Wasser. Aber das, was Biologen als Boden bezeichnen, das lebt. Und dieses Leben ist entscheidend, nicht nur für die Natur, sondern direkt für uns, für unser Essen. Wer im Garten buddelt, wer einfach mal so eine Handvoll Erde anfasst, der sieht davon nur wenig, denn das meiste Leben im Boden ist mikroskopisch klein. In nur einem Gramm Erde tummeln sich bis zu einer Milliarde Bakterien. Dazu Pilze, Amöben, Geißeltierchen. Einige von ihnen helfen Pflanzen, wichtige Nährstoffe wie Phosphor besser aufzunehmen. Und bestimmte Pilze, sogenannte Mykorrhiza. Sie gehen sogar eine Art Partnerschaft mit den Pflanzenwurzeln ein. Sie tauschen Nährstoffe gegen Zucker. Ein geniales Teamwork. Und dann gibt es noch die größeren Helfer. Also, guck mal. Oh, da, den hier zum Beispiel. Vielleicht kennen Sie den. Den Regenwurm. Er gräbt Gänge, lockert die Erde, bringt Sauerstoff rein und düngt sie ganz nebenbei mit seinen Ausscheidungen. Und ich lasse dich mal wieder zurück in die Erde. So. Die enthalten aber nicht nur Mineralstoffe, sondern sogar Hinweise aufs Klima früherer Zeiten. Tja, ziemlich faszinierend, diese Würmchen, oder?
4: Regenwürmer. Ihr Kot gilt als bester Dünger für den Boden. Für Peter Fischer von der Uni Mainz allerdings bedeuten diese Ausscheidungen von Regenwürmern viel mehr.
5: Es kam aber auch raus, dass wir eben die als Klimazeiger nutzen können, dass wir also darüber rekonstruieren können, wie warm und wie feucht es gewesen ist.
4: Und das über Jahrtausende hinweg, sogar bis in die Eiszeit. Die Ergebnisse ihrer Kotanalysen haben die Forscher völlig überrascht. Das Klima war damals milder als bislang berechnet. Schon seit 2018 sammelte das Team um Peter Fischer am Schwalbenberg bei Remagen die Hinterlassenschaften der Würmer. Im sogenannten Löss, der sich hier meterdick türmt. Das sind Reste der letzten Eiszeit, uralter Staub.
5: Ja, das Besondere ist, und gerade an diesem Standort, dass das durch die gesamte letzte Eiszeit hindurch kontinuierlich hier angeweht wurde. Das heißt, wir können also diesen ganzen Zeitraum sehr genau erfassen und entschlüsseln.
4: Die Vegetation von damals ist verwittert. Im Löss finden sich nur noch Schneckenhäuser und diese uralten Regenwurmhäufchen, die per Zufall von den Forschern entdeckt wurden.
5: Wir haben hier ein sehr kalkreiches Substrat und in diesem kalkreichen Substrat erhalten sich diese Regenwurm-Ausscheidungen sehr gut. Also das heißt, sie verwittern nicht, sondern sie bleiben hier drin über viele Jahrtausende.
4: Es geht hier nicht um gewöhnlichen Wurmkot. Es geht um kleine Kalkkügelchen, die die Regenwürmer mit ihrem Kot zusätzlich ausscheiden. Kalk brauchen die Würmer, damit ihr Blut nicht übersäuert. Sie regeln so ihren Säure-Base-Haushalt und je nach Boden scheiden sie unterschiedlich große Kügelchen aus.
5: Also das Besondere ist, dass der Regenwurm eben diese Ausscheidung auch in den eiszeitlichen Sommern produziert, da wo es also generell sehr harsche Klimabedingungen sind. Und nur deshalb sind wir jetzt in der Lage, diese Klimabedingungen überhaupt zu rekonstruieren.
4: Diese bis zu 2,5 mm kleinen Kügelchen sind für die Mainzer Klimaforschung also ein echter Glücksfall.
5: Die ältesten, die wir hier erfasst haben, die sind jetzt aus dem Profil ungefähr 39.000 Jahre alt und gehen dann im Prinzip kontinuierlich durch bis 22.000 Jahre vor heute.
4: Mithilfe der Radiokohlenstoffmethode, die auf dem Zerfall des Kohlenstoffisotops 14C basiert, lässt sich das Alter der Kügelchen präzise bestimmen. Gemeinsam mit einem französischen Forschungsteam und einer neuen Messmethode konnten die Mainzer WissenschaftlerInnen aber noch viel mehr herausfinden.
5: Wir können an diesen Ausscheidungen bestimmen, wie das Sauerstoffverhältnis und das Kohlenstoffverhältnis aussieht. Und über diese Werte können wir dann zurückrechnen auf die Temperatur und die Niederschläge, die zur Lebzeit der Regenwürmer geherrscht haben.
4: Die Kügelchen verraten, es gab in der letzten Eiszeit viel weniger Regen als bislang angenommen und auch die Temperaturen waren milder. Das wirft Fragen auf. Denn angesichts dieser neuen Klimadaten könnten damals in Mitteleuropa Menschen doch gejagt und überlebt haben. In einer Zeit, in der die Wissenschaft das bisher nicht für möglich hielt. Die Mainzer Forschenden jedenfalls wollen nun noch mehr Daten zum eiszeitlichen Klima sammeln und ein Klimaarchiv aufbauen mit den Hinterlassenschaften der Regenwürmer.
3: Ist das nicht spannend? Ein Archiv der ganz anderen Art haben viele von uns zu Hause. Da lagern Dinge, die wir selten brauchen oder von denen wir uns einfach nicht trennen können. Genau, ich spreche vom Keller. Früher, als es noch keine Kühlschränke gab, war er überlebenswichtig. In 2,5 bis 3 Metern Tiefe ist es konstant kühl und dunkel, perfekt für Lebensmittel. Vieles reift hier langsamer und hält sich länger. Auch Wein fühlt sich dort wohl, aber Achtung, Korken sind durchlässig. Also besser nicht direkt neben den Zwiebeln lagern, sonst gibt's Cabernet mit Gemüsebouquet. Und manchmal hält so ein Keller sogar große Überraschungen bereit. Ein österreichischer Winzer wollte seinen Weinkeller ausbauen und bei den Bauarbeiten entdeckte er Mammutknochen. Und die, so stellten Forscher fest, waren über 40.000 Jahre alt. Für die Wissenschaft war das echt ein Glücksfall. Die meisten Keller liegen ja nur ein paar Meter unter der Erde. Wir wollen jetzt aber tiefer, viel tiefer graben. Wäre es möglich, dass wir bis zum Mittelpunkt der Erde vordringen?
4: Seien wir mal ehrlich, im Grunde glauben wir doch, die Erde sei aus mehr oder weniger festem Gestein, während wir und ein paar Tiere auf ihrer Oberfläche herumlaufen.
6: Das ist unvollständig. Also, ob wir nun einen Waldboden haben, eine Wüste, Meeresboden, das sind erstmal alles Sedimente. Und da ist ein Porenraum vorhanden. Und all das ist besiedelt mit Organismen. Das heißt, wir haben es hier mit einem weltumspannenden Ökosystem zu tun. Das wir nicht sehen, aber das da ist.
4: Und das ist das Reich der Mikroorganismen. Bis zu 120 Grad Celsius warm und bis zu 5 Kilometer tief geht dieses Reich, von dem wir kaum eine Ahnung haben. Dabei ist es so gewaltig. Allein unter dem Meeresboden steckt genauso viel Biomasse wie im Ozean darüber, mit allen Fischen, Walen und anderen Meeresbewohnern. Aber wie sehen die Bewohner der tiefen Biosphäre aus?
6: Hauptsächlich sind es halt Bakterien und Archaeen, also einzellige, sehr, sehr primitive Organismen. Sie werden immer langweiliger, was ihr Aussehen angeht. Sie werden immer kleiner. Irgendwann sind es einfach nur noch im Mikroskop kleine Punkte, die allerdings über enorm kreative Stoffwechselprozesse verfügen, um überhaupt unter den gegebenen Umständen überleben zu können.
4: Kein Licht, kein Sauerstoff. Das entspricht nicht gerade unserer Vorstellung von Leben. Die Welt dieser winzigen Überlebenskünstler wird erst seit wenigen Jahrzehnten erforscht.
6: Wie können sich diese Organismen mit Energie versorgen? Wo kriegen sie ihre Energie zum Überleben her? Warum überleben sie überhaupt?
7: Und wovon wir am allerwenigsten wissen, ist das Ineinandergreifen all dieser Zyklen, die es gibt. Egal, ob sie biologisch sind, ob sie chemisch sind, ob sie physikalisch sind. Wir wissen viele Einzelheiten, aber Zusammenhänge, die sind bis heute noch immer schwierig.
4: Forschungslöcher helfen uns, Licht ins Dunkel zu bringen. Das tiefste existierende Loch der Welt ist hier, im bayerischen Windisch-Eschenbach. Der Turm gehört zum kontinentalen Tiefbohrprogramm der Bundesrepublik Deutschland. Das wissenschaftliche Großprojekt der 1980er und 90er Jahre wollte die Erdkruste genauer erforschen. Aber das tiefe Bohren ist eine technische Meisterleistung. Je tiefer man bohrt, umso schwieriger wird es. Und umso teurer.
8: So eine Bohrung ist letztlich ein Bauwerk in die Erde. Man muss mit einem großen Durchmesser oben anfangen. Man muss mit einem kleineren Durchmesser durch den großen durchschieben nach unten mit einer Stahlverrohrung, um die Stabilität des Bohrlochs zu sichern, sodass man ein Teleskop in die Tiefe bekommt, was natürlich sehr aufwendig ist von der Bauweise.
4: 270 Millionen Euro versenkte die Wissenschaft im Bayerischen Loch. Alle 100 Meter ist Meißelwechsel. Je nachdem, welches Gestein kommt, gibt es den passenden Bohrkopf. Und je tiefer es geht, desto heißer wird es. Die Hitze ist die Achillesferse jeder Tiefenbohrung, auch in Windisch-Eschenbach.
8: Die Bohrung konnte von der Erdoberfläche bis zu 7 Kilometer Tiefe fast senkrecht nach unten gebracht werden, mit nur etwa 10 Meter Abweichung. Danach, als die Vertikalbohrsysteme ausfielen, war die Abweichung sehr viel größer, bis zu 200 Meter.
4: Damit war Schicht im Schacht. Bei 265 Grad Celsius in über 9000 Metern endete die Bohrung.
7: In 9101 Meter Tiefe haben wir dann eine Situation, die kann man sich vielleicht am allerbesten mit einem Material wie Honig vorstellen, wo der Bohrmeißel vergleichbar ist mit einem Honiglöffel. Ja, wenn ich den Honiglöffel in das Glas hineinführe mit dem Honig, dann kann ich den zwar drehen, das funktioniert wunderbar, aber wenn ich diesen Honiglöffel, also unseren Bohrer, jetzt wieder herausziehe, dann ist es nicht so, dass dort ein Loch bleibt, sondern der Honig schmiert wieder zurück und schließt diesen Hohlraum wieder.
4: Dafür gibt es bisher noch keine technische Lösung. Jetzt schauen wir aber endlich mal rein. Das tiefste existierende Loch der Welt ist ziemlich unscheinbar.
7: Letzten Endes ist es ein Loch, wie halt ein Loch ist.
8: Ja, es ist unscheinbar, das stimmt.
4: So, und das war's jetzt? Tiefer sind wir nie gekommen? Nicht ganz. Sowjetische Bohrköpfe kamen 1979 über 12.000 Meter in die Tiefe, auf der Halbinsel Kola. Nur Ölbohrungen kamen noch wenige Meter weiter. Aber wie weit wäre es dann noch zum Mittelpunkt der Erde?
7: Ja, der Weg zum Erdkern. Der Weg zum Erdkern ist weit. Wenn man zum Beispiel einen Pfirsich mal hernimmt als Vergleich und sagt, der Pfirsichkern entspricht von der Dimension etwa dem Erdkern. Das Fruchtfleisch des Pfirsichs ist der Erdmantel. Und dann gibt es die feine, dünne Haut des Pfirsichs. Das ist die Erdkruste.
4: Die Erdkruste ist an Land bis zu 30 Kilometer dick. Knapp über 12 Kilometer haben wir geschafft. Bis zum Erdkern sind es aber rund 6.300 Kilometer. Wir haben nicht mal das saftige Fruchtfleisch erreicht.
3: Die Erde ein bisschen wie ein Pfirsich, die äußerste Schicht höchst lebendig, innen voller Schätze und manchmal auch voller Geheimnisse. Ob im Keller oder auf dem Acker, unter unseren Füßen passiert mehr, als wir denken. Und ich gönne mir jetzt einen von 173 Milliarden Pfirsichen, die uns die Erde jedes Jahr schenkt. Das war Quarks für heute. Schön, dass Sie dabei waren. Bis zum nächsten Mal. Ich freue mich drauf. Tschüss.

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0: Der Demokratie wird zugeschrieben, es sei eine Diktatur. Und diejenigen, die diese Narrative tragen, sind teilweise wirklich extremistische Leute. Das ist ein Konglomerat, da sind Rechtsextreme dabei, Leute aus der Reichsbürger-Szene, Reptiloidengläubige. Das sind wirklich Netzwerke, die sich gebildet haben, die der Gedanke eint, dieses System muss gestürzt werden, es braucht eine neue Herrschaft hier.
1: Ich kenne jemanden, der die Corona-Pandemie für eine Verschwörung hält. Irgendwas mit gefährlichen Nanoteilchen in den Wattestäbchen beim Schnelltest. Natürlich ist das totaler Quatsch. Aber ich wusste einfach nicht so richtig, wie soll ich damit umgehen, als sie mir das erzählt hat. Was kann man machen, wenn jemand aus der Familie oder dem Freundeskreis in Verschwörungsmythen abdriftet? Was kann man da sagen? Wie kann man helfen? Darum geht's heute bei Respekt. Es war nicht einfach, aber wir haben Menschen gefunden, die selbst jahrelang in Verschwörungsszene unterwegs waren. Und die zum Teil auch Angehörige in diesen Fantasiewelten haben. Dazu bin ich nun als erstes auf dem Weg an die Grenze nach Oberösterreich. Dort habe ich einen Termin mit jemandem, der selbst viele Jahre an Verschwörungsmythen glaubte. Gerald B.
2: Servus.
3: Servus, grüß dich.
1: Hi, Gerald. Grüß dich. Hier ist schon Karl. Lass uns ein bisschen bewegen.
3: Ja, klar.
1: Gerald, du hast jahrelang an Verschwörungsmythen geglaubt. Wie bist du denn da reingerutscht?
3: Ich habe mich damals, als ich frisch von der Schule war und ersten Job hatte, habe ich mich ziemlich klein gefühlt. Ich hatte nicht das Gefühl, dass ich in der Gesellschaft irgendwie Anschluss finde. Und dann kam jemand und hat mir ein Buch hergelegt, wo alles ganz einfach beschrieben war. Ja? Die ganze komplizierte Welt wurde ganz einfach beschrieben. Ja? Wenn ich da heute zurücksehe, war das fast wie ein Kinderbuch. Aber damals war das so reizvoll, weil das meine ganzen Probleme gelöst hat. Ich hatte das Gefühl, plötzlich die Welt zu verstehen.
1: Also da hast du dich quasi so wohlgefühlt oder anerkannt gefühlt.
3: Das war, ich hatte dann eine Wahrheit, an die ich mich halten konnte. Und dieses Bauernfängerbuch, sage ich immer, das hat mit seinen einfachen Wahrheiten mir da die Lösung gebracht.
1: Woran hast du denn geglaubt?
3: Da waren viele Theorien dabei. Also von der Gestalt der Erde angefangen natürlich. Die ist übrigens nicht flach, sondern hohl und ist Wasserstoff, muss man wissen. Aber auch prinzipiell alles, was der Wissenschaft widerspricht. Also das AIDS-Virus wurde nie nachgewiesen. Das ist eine Lüge. Krebs ist im Prinzip eine Heilungsform. Ja, das muss man gar nicht behandeln. Da ist die Behandlung schädlich. Ja, da würde von Krebstherapien abgeraten. Mobilfunk tötet Mensch und Bäume und ja, ist hochgefährlich natürlich. Impfung löst Autismus aus. Es gab natürlich auch Außerirdische hinterm Mond und etwas absurdere Sachen. Aber hauptsächlich diese Wissenschaftskritik unter Anführungszeichen, ja, das war so ein ziemlicher Aufhänger für mich.
1: Verschwörungstheorie, Verschwörungsmythos, Verschwörungsideologie. Was ist das eigentlich genau? Und was haben solche Erzählungen alle gemeinsam?
4: Wenn jemand ein Ereignis oder eine Entwicklung dadurch erklärt, dass böse Menschen zielgerichtet im Geheimen daran arbeiten und sich dafür verschworen haben, dann spricht man von einem Verschwörungsmythos. Oft wird auch der Begriff Verschwörungstheorie verwendet. Der ist aber irreführend, weil Theorie den Eindruck erweckt, es gebe eine ernsthafte Grundlage für die Behauptung. Das ist in Wahrheit der Fall. Die vermeintlichen Verschwörungen sind reine Fantasieprodukte und werden wie Mythen weitererzählt. Ausgangspunkt eines Verschwörungsmythos ist meist ein großes, scheinbar unerklärliches Ereignis, das Fragen auslöst. Wem nützt es? Wer profitiert davon? Und es folgt der Schluss: Wer einen Vorteil von einer Sache hat, muss auch schuld daran sein und hat dafür im Geheimen die Stellschrauben bewegt. Die Beweisführung erfolgt umgekehrt als vor Gericht. Erst kommt das Urteil, dann folgen die dazu passenden Beweise. Zufälle werden ausgeblendet, komplexe Zusammenhänge werden extrem vereinfacht. Die Welt wird in Schwarz und Weiß unterteilt, in die Guten und die Bösen. Die Bösen sind die VerschwörerInnen, die das Ereignis im Geheimen geplant haben. Oft sind das ganz bestimmte Menschen oder Gruppen, die Sündenböcke. Und es wird behauptet, alles sei miteinander verbunden. Die Bösen arbeiteten auch mit Menschen oder Organisationen zusammen, von denen man das nie gedacht hätte. Viele Menschen glauben an Verschwörungsmythen, vor allem in Krisenzeiten. Denn Verschwörungsmythen liefern klare und einfache Erklärungen und schließen Zufälle aus. Vielen Menschen ist das wichtig. Sie glauben lieber, dass eine kleine Gruppe von Menschen für eine Krise verantwortlich sei, als dass sie akzeptieren, dass manche Dinge einfach geschehen. Es ist schwierig, mit Menschen, die an Verschwörungsmythen glauben, zu diskutieren. Fakten oder Gegenbeweise ignorieren sie oder sie nehmen sie als Beleg dafür, dass auch das Gegenüber Teil der vermeintlichen Verschwörung ist.
1: Und in der Familie oder im Freundeskreis ist niemandem aufgefallen, wie du so drauf warst?
3: Es ist natürlich aufgefallen, dass ich ein bisschen absurdes Zeug labere. Aber wie sie das einordnen müssen und wo das herkommt, dass da handfeste Verschwörungsmythen dahinter stecken, das ist vielleicht gar nicht so aufgefallen. Das habe ich auch in Gesprächen mit meinem Schwager herausgefunden. Der sagte, er hat gemerkt, dass ich da verrückte Ideen habe, aber wo das herkommt, das war ihm einfach nicht klar. Und er dachte halt, ich habe irgendwie Wissenschaft nicht verstanden. Wenn wir dann beim Ausgehen am Abend irgendwo Freunde getroffen haben und das Thema kam so auf, so ja, und das AIDS, das ist ja alles eine Lüge und das ist ja alles gar nicht nachgewiesen. Die haben uns da komisch angesehen, aber die wussten nicht, wie sie reagieren sollen. Ja?
1: Also ich kann mir nicht vorstellen, wie ging es dir denn? Also wenn du glaubst, daran glaubst, dass alles um dich herum ist eine Lüge, ist bedrohlich, ist feindlich, ob Medizin, ob Wissenschaftler, ob Politik und.
3: Es war einmal kein schönes Weltbild, das kann ich sagen. Und es war auch nicht immer alles feindlich. Natürlich hat man dann Angst vor dem Wirtschaftszusammenbruch, der ja sicher in den nächsten 2 Jahren kommen wird. Ich habe da 15 Jahre drauf gewartet, glaube ich. Aber es gibt auch dieses Erlösungsnarrativ, so alles wird gut, ja. So dieser Klimawandel, den gibt es gar nicht, ja. Das ist alles ist fein, ja. Auf der einen Seite ist alles gut, auf der anderen Seite wollen uns alle belügen und mit ihren Krebstherapien töten, ja. Da ist man ja hin und her gerissen und das macht einen schon auch unsicher, sehr emotional, manchmal auch wütend. Ja? Man kann keine normalen Gespräche mit Menschen führen, weil man sich sofort ins Abseits schießt irgendwie. Und das war einfach wirklich kein angenehmer Zustand.
1: Krass. Also erstmal vielen Dank. Wir sehen uns nachher wieder. Was ich von Gerald mitnehme ist, wenn du dich klein fühlst, wenn du keine Zugehörigkeit hast, wenn die Welt zu komplex ist für dich, dann ist die Gefahr da, in eine Verschwörungsszene zu rutschen. Ich habe den Eindruck, die Corona-Pandemie hat zu einem wahren Boom von Verschwörungsmythen geführt. Glauben Sie, dass das Coronavirus ist wirklich so gefährlich oder das behauptet nur Politik?
2: Ich glaube, es ist alles Politik, alles, weil diese Krankheit hat immer gegeben, diese Grippe, also diese Corona, glaube ich.
5: Ich glaube jetzt aber nicht an eine übergreifende, gemeine Regierungskonstellation, die versucht, alle zu unterdrücken.
6: In meinem Familien- und Freundeskreis sind alle, auch haben die gleiche Meinung wie ich, sind auch alle geimpft und geboostert und ja, sind keine Verschwörungstheoretiker.
7: Aber es macht sich so im Social-Media-Bereich schon so ein bisschen, oder äußert sich schon in diesem gewissen Maße, dass sich Leute halt Verschwörungstheorien anhören und auch in Telegram-Gruppen sich organisieren und sich mit Telegram-Gruppen solidarisieren.
8: Den Virus gibt's und er ist gefährlich. Aber ich denke, alle Informationen werden nicht wirklich weitergegeben und dass in der Politik und in der Wirtschaft doch ein bisschen ein Schmuh gemacht wird, sage ich mal so.
2: Das ist eine Diktatur. Du zwingst mich, mich zu impfen. Wozu? Wo gibt es das Recht? Ich darf das nichts, darf das nichts. Wo lebt man da nicht? Wo lebt man? Sind wir frei oder sind wir eine Diktatur?
1: Wenn ich die Leute, die mir von der großen Verschwörung erzählen, nicht gut kenne, zucke ich eher mit den Schultern. Aber wenn das jemand aus der eigenen Familie ist, wie geht man als Angehöriger damit um? Dazu treffe ich jetzt hier in München Claudia. Hallo, grüß Gott.
0: Hallo.
1: Hallo, ich bin der Ramo.
0: Ich bin die Claudia.
1: Freut mich. Liebe Claudia, dürfen wir einander duzen?
0: Gerne.
1: Das ist ja wunderbar. Dankeschön. Dann lass uns mal ein Stück schnell laufen.
0: Gut.
1: Sagt man so auf Bayerisch, oder?
0: Nee. Lass uns ein Stückerle laufen.
1: Stückerle.
0: Das Stückerle. Ist fränkisch. Okay. Ich spreche wieder.
1: Claudia war in einer fundamentalistischen Sekte und hat an die wildesten Verschwörungsideologien geglaubt. Inzwischen ist sie ausgestiegen. Sie kennt aber genug Menschen, die an Verschwörungen glauben. Du warst selbst 13 Jahre lang in dieser Sekte.
0: Ja.
1: Also, was verbreitet diese denn für Mythen?
0: Also ganz, ganz am Anfang war das eine völlig christliche Gruppierung und das hat sich dann geändert. Ab 2008 ist man wirklich völlig auf den ganzen verschwörungsmythischen Zug aufgesprungen beziehungsweise hat selber begonnen, Verschwörungsmythen zu erfinden und auch zu propagieren. Alle gängigen Verschwörungsmythen hat man da aufgenommen ins Programm. Das war 2015, wo die ganze Flüchtlingsbewegung war nach Deutschland, nach Europa. Da hat man dann diese Narrative aufgegriffen, das ist eine Migrationswaffe zur Zerstörung des Staates, zur Destabilisierung der Länder.
1: Wie bist du da reingeraten?
0: Ganz am Anfang habe ich mit Verschwörungsmythen überhaupt nichts am Hut gehabt. Ich bin wegen dieser christlichen Gesinnung, wegen dieser christlichen Intention dazugekommen. Und dann hat sich das gedreht.
1: Wie ist dein privates Umfeld damals damit umgegangen?
0: Dass ich drin war, dass ich da dabei war. Also meine Mutter hat sich schon Sorgen gemacht. Die hat immer das Gefühl gehabt, irgendwas ist da nicht ganz okay mit dieser ganzen Gruppierung. Wenn sie diese Sorgen mir gegenüber geäußert hat, bin ich natürlich überhaupt nicht dafür ansprechbar gewesen. Aber sie hat ganz bewusst und ganz absichtlich den Kontakt beibehalten zu mir.
1: Lass uns ein Stück weiterlaufen.
0: Ja.
1: Was glaubst du, welche Konflikte bringt das mit sich in der Familie?
0: Es gibt natürlich Leute, die nur einzelne Elemente aus diesem ganzen verschwörungsideologischen Komplex glauben, zum Beispiel Impfgegner. Und das führt natürlich zu Konflikten, wenn der eine Elternteil will, dass das Kind geimpft wird, der andere will nicht, dass das Kind geimpft wird. Das führt natürlich in den Familien zu Entzweiungen, zu Diskussionen. Und dann gibt es natürlich Leute, die völlig in diesen ganzen verschwörungsideologischen Komplex eingetaucht sind. Und da wird es dann für die Angehörigen wirklich sehr problematisch, weil man da wirklich schauen muss, wo findet man noch eine Ebene der Beziehung, um miteinander umgehen zu können.
1: Und du als Claudia, wenn du sowas siehst oder erlebst, also was macht das mit dir?
0: Das macht mich traurig, das macht mich besorgt. Ich finde es ganz, ganz schlimm, das berührt mich total tief, weil mir tun diese Menschen leid, mir tun die Menschen leid, die in Verschwörungsdenken abgeglitten sind und mir tun aber auch die Angehörigen leid. Also, das Leben ist sowieso schon schwierig genug und konfliktreich genug. Und jetzt noch diese ganze Geschichte mit Verschwörungsmythen, die die Menschen entzweit, das macht mich wirklich traurig und besorgt. Wirklich besorgt.
1: Erstmal vielen Dank für das Gespräch. Das war sehr interessant. Was interessant ist, da ist wieder jemand, der religiöse Bedürfnisse ausnutzt, um durch Verschwörungsmythen Macht zu bekommen. Und krass ist, welche Konflikte das in der Familie mitbringt. Die Corona-Pandemie hat gezeigt, dass erstaunlich viele Menschen an Verschwörungserzählungen glauben. Nicht nur zu Corona. Dazu ein paar Zahlen und Fakten.
4: Es gibt geheime Mächte, die die Welt steuern. Dieser Aussage stimmen 11% der Befragten zu. Für eine Studie aus dem Jahr 2020, kurz vor Ausbruch der Corona-Pandemie. 11% sind fest von diesem Verschwörungsmythos überzeugt. Und weitere 19% halten diese Aussage für wahrscheinlich richtig. Das heißt, insgesamt 30% der Befragten glauben an diesen Verschwörungsmythos. Noch ein Beispiel aus der Studie. Zweifel an der Wissenschaft. Die Aussage, der Klimawandel wird durch den Einfluss der Menschen verstärkt, halten 8% der Befragten für wahrscheinlich falsch oder für sicher falsch. Offene Türen für Verschwörungsmythen auch zum Thema Corona. Im Frühjahr 2020 glauben über 14% an eine Corona-Verschwörung. So das Ergebnis einer Umfrage. Alle Einkommens- und Bildungsschichten sind bei den Verschwörungsgläubigen vertreten. Auch alle Altersgruppen. Vor allem die 35- bis 44-Jährigen mit 18%. Die über 65-Jährigen eher weniger. Ein Hauptgrund für das Glauben an die große Verschwörung? Angst vor Kontrollverlust in Bezug auf das eigene Leben. Die meisten Verschwörungsgläubigen, 18%, gehören dem untersten Viertel aller Einkommensschichten an, 9% dem höchsten. Ähnlich bei den Bildungsabschlüssen. Knapp 19% haben einen Hauptschulabschluss, gut 10% einen Hochschulabschluss. Die meisten Anhänger von Verschwörungsmythen verorten sich im politischen Spektrum rechts bzw. Mitte rechts. Geschlecht, Familienstand und auch Kinder zu haben oder nicht, spielt dagegen keine Rolle. Einen sehr großen Zusammenhang gibt es dagegen zwischen dem Glauben an eine Corona-Verschwörung und grundlegenden eigenen Wertehaltungen. Wer mehr an das Gemeinwohl denkt, wem der Schutz und die Gleichheit aller Menschen grundsätzlich wichtig ist, glaubt weniger an Corona-Verschwörungsmythen als andere. Ein weiterer wesentlicher Faktor ist die Mediennutzung. Menschen, die an eine Corona-Verschwörung glauben, halten zu 43% soziale Medien für glaubwürdiger als traditionelle Medien, denen nur 6% der Verschwörungsgläubigen vertrauen. In sozialen Medien aber landen viele in einer Filterblase aus immer ähnlichen Nachrichten und vielen Fake News. Der eigenen Meinung widersprechende Informationen werden ausgefiltert, erreichen die Menschen gar nicht mehr. Jüngere Menschen sind häufiger und intensiver digital unterwegs und deshalb auch anfälliger für Verschwörungsmythen. Fazit der Forschenden nach einer zweiten Befragung 2021: Der Anteil derer, die an Corona-Verschwörungsmythen glauben, ist von über 14% auf zuletzt rund 9% gesunken. Darunter der harte Kern der AnhängerInnen von Corona-Verschwörungsmythen mit 6% der Befragten. Diejenigen, die nicht zum harten Kern gehören, können erreicht werden.
1: In den sozialen Medien werden auf so vielen Kanälen Verschwörungsfantasien verbreitet. Das ist richtige Gehirnwäsche. Wie kann man da als Angehöriger oder als Freundin helfen? Was will ich nun von der Beratungsstelle Veritas in Berlin wissen? Von Niklas Vögeding. Er beschäftigt sich seit Jahren mit Verschwörungsideologien. Hallo, lieber Niklas. Früher gab es auch den Onkel, der über die Terrorangriffe vom 11. September geglaubt hat, dass das alles nur eine Geheimdienstaktion der amerikanischen Regierung gewesen sei. Was ist da für Angehörige jetzt zu Verschwörungserzählungen zu Corona anders?
9: Was anders ist, ist, dass das Thema Corona so sehr in unseren Alltag eingreift. Das heißt, es begegnet uns überall, ja, also wenn wir uns entscheiden müssen, ob wir eine Maske tragen oder nicht, ob wir uns impfen lassen, ob wir ins Restaurant gehen, ob wir zu Familienfeiern gehen können. Das sind also Sachen, die uns sehr viel mehr im Alltag begegnen. Und insofern fühlen Leute sich auch viel eher dazu gedrängt, ihre Position zu dem Thema kundzutun. Und das war beispielsweise bei 9/11 war das noch anders.
1: Was sind eure drei wichtigsten Tipps quasi für den Alltag?
9: Der erste Tipp ist, dass jede Form von Überheblichkeit, von sich über die Leute lustig machen, von Zynismus, das sind absolute No-Gos. Jeder will ernst genommen werden und man muss sich vor Augen führen, das sind wirkliche Überzeugungen, die dahinter stecken. Das zweite ist, glaube ich, ganz oft passiert ist, dass Leute sagen, ihr seid verrückt, ihr seid psychisch krank oder zu sagen, ihr seid rechtsextrem oder Nazis. Das heißt natürlich nicht, dass es nicht Verschwörungserzählungen gibt, die rechtsextrem sein können. Es bringt aber überhaupt nichts, diese

0: hätte, ist, nicht zu sehr mit Fakten zu argumentieren. Denn dadurch fühlen sich Leute in ihrem Weltbild angegriffen. Das wird nur zur Eskalation führen, weil die Leute das als einen Angriff auf ihre Person erfahren.
1: Stattdessen, was sollte man da tun?
0: Wir sagen, dass es sehr viel zielführender ist, zu versuchen, auf der emotionalen Ebene ins Gespräch zu kommen. Ganz oft stecken da Gefühle von Ohnmacht und Angst hinter. Und wenn man es schafft, über diese Gefühle ins Gespräch zu kommen, da gibt es kein richtig und kein falsch mehr. Da ist es dann nicht mehr so aufgeladen. Ja, man kann sagen, hey, ich stimme da überhaupt nicht mit dir überein. Mich interessiert aber, wie es dazu kommt, dass du das glaubst.
1: Das heißt, Kontakt halten ist wichtig.
0: Kontakt halten ist aus der Perspektive total wichtig, dass es Leuten die Möglichkeit gibt, den Weg aus den Verschwörungserzählungen rauszufinden. Gleichwohl muss ich dazu sagen, es ist jedem selbst überlassen. Ich verurteile niemanden moralisch, der sagt, ich kann das nicht, das macht mich kaputt. Mir tut es nur besser, wenn ich den Kontakt abbreche. Auch das ist okay.
1: Vielen Dank, lieber Niklas. Also mit sich lustig machen kommt man nicht weit. So wie auch arrogant sein kommt man auch nicht weit. Stattdessen lieber wie möglich Kontakt halten und im Gespräch bleiben, wenn die Person für dich wichtig ist. Aber sich selbst zu schützen, darf man auch.
2: Gerald haben wir ja bereits getroffen. Er glaubte jahrelang an verschiedene Verschwörungsmythen. Etwa 8 Jahre hat er gebraucht, um von diesem Glauben loszukommen. Wie es mit ihm dann weiterging, dazu treffe ich ihn nun nochmal.
1: Gerald, wer oder was hat dir damals geholfen, wieder rauszukommen?
3: Da gibt es mehrere Sachen. Erstens ist mir aufgefallen, dass sich verschiedene Verschwörungstheorien gegenseitig widersprechen. Da gibt es verschiedenste Theorien zu demselben Thema, die nicht gleichzeitig wahr sein können. Das hat dann irgendwie das Interesse in mir dafür geweckt, wie ist denn die offizielle Sichtweise und was hat die für logische Argumente. Und dann habe ich die zum ersten Mal so wahrgenommen. Und was ich ganz wichtig finde, ist, dass Leute zu mir gekommen sind und gefragt haben, mit ehrlichem Interesse, so, warum denkst du das? Wie kommst du auf deine Überzeugung?

erwachsen ist, dass ich gesagt habe, da denke ich jetzt drüber nach. Das waren auch immer Leute, wo man aus der Verschwörungssicht eigentlich sagen müsste, das ist die Gegenseite, das sind die Bösen. Aber dadurch, dass die ganz offen und ehrlich gefragt haben, habe ich gemerkt, die haben wirkliches Interesse, die sind gar nicht so böse. Ja? Und die Fragen, die mir gestellt haben, die waren sehr gut und haben mich zum Nachdenken angeregt.

0: Verschwörungsmythen einer Demokratie gefährlich werden?
1: Verschwörungsmythen zerstören den gemeinsamen Boden, auf dem wir in der Gesellschaft stehen. Zum Beispiel zerstören sie das Vertrauen in Medien, in alles, was man als Elite versteht, also Politik, auch Wissenschaft. Und die Gefahr ist, dass dann jede offizielle Information angezweifelt wird. Dann heißt es, die haben die Pandemie erfunden. Oder auch, es heißt häufig, alle Wahlen sei gefälscht, glaube nichts. Und

0: sozialen Medien?
1: Wir haben in der Coronavirus-Pandemie gesehen, dass zum Beispiel YouTube manchmal irre lang brauchte, bis man reagierte, vielleicht auch die Videos löschte. Ich glaube, hier brauchen wir noch mehr Verantwortung der Plattformen. Wenn zum Beispiel wirklich Drohungen ausgesprochen werden, dass diese Plattformen einschreiten, das ist das Mindestmaß. Und das Zweite ist auch Aufklärung, was zum Beispiel sehr gut ist. Facebook arbeitet mit Fact-Checking-Angeboten zusammen. Wenn eine Falschmeldung von solchen Faktencheck-Seiten aufgedeckt wird, sehe ich auf Facebook den Hinweis, auch den Link zum Faktencheck.
0: Vielen Dank, liebe Ingrid, für die Infos.
2: Ich treffe Claudia noch einmal. Früher hat sie an Verschwörungsmythen geglaubt. Wie hat sie es geschafft, selbst aus den Verschwörungsfantasien auszusteigen? Und wie geht sie damit um, dass andere immer noch daran glauben?
3: Hast du nirgendwo Hilfe bekommen oder besser gesagt, wie hätten andere dir helfen können?
4: Ja, ich war sehr, sehr stark drin in dieser Ideologie, wirklich mit Haut und Haaren. Und es war für mich nötig, dass dieses Aufmerken, diese Alarmglocken von mir selber gekommen sind, aus mir selber gekommen sind. Erst wo ich selber gemerkt habe, das hat keinen Zusammenhang mit der Realität, das ist übel von der ganzen Absicht her, erst da habe ich es geschafft, mich zu lösen und da rauszukommen.
3: Und gerade jetzt versuchst du das auch bei anderen?
4: Ich versuche, Leute zu unterstützen, die in Zweifel sind, die einfach noch nicht richtig drin sind, einfach als Ansprechpartner da zu sein für Menschen, die durch Verschwörungstheorien geschädigt sind, in irgendwelche

0: Viel Erfolg weiterhin.
1: Verschwörungsmythen gab es schon immer, nicht nur seit Corona. Doch in der Pandemie ist das Problem offensichtlicher und politischer geworden. In der Familie, im Kleinen gibt es Streit und Frust. Im Großen erleben wir eine gesellschaftliche Spaltung. Tipps dagegen gibt es, ein Allheilmittel allerdings nicht. Doch gegensteuern muss man. Wenn Verschwörungsgläubige anderen schaden oder auch Gewalt gegen Staat, Politik, Medien und Gesellschaft gut finden.

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3: Herzlich willkommen zum Europa-Magazin, live hier im Ersten. Ja, die ungewöhnliche Hitze, die macht nicht nur uns zu schaffen, auch die Natur ist im absoluten Ausnahmezustand. Die Waldbrandgefahr extrem hoch. Hier sehen wir Bilder vom Westufer des Gardasees, wo sich am Freitag in den Bergen meterhohe Feuer ausgebreitet haben, begünstigt durch die Trockenheit der vergangenen Wochen. Und diese Bilder hier, die sind wirklich sehr ungewöhnlich, denn sie stammen aus den Niederlanden, nicht weit der deutschen Grenze. Und dort sind Waldbrände wirklich selten. Heftige Brände auch in Serbien. Die Feuerwehr kämpft mehrere Tage in Folge gegen die Flammen in einem Naturschutzgebiet. Ja, sind die Brände dann unter Kontrolle, dann ist die Erleichterung erstmal groß und das Thema verschwindet wieder aus den Nachrichten. Aber dann gehen die Probleme ja oft erst richtig los. Vor allem, wenn es sich um landwirtschaftlich genutzte Flächen handelt und Existenzen daran hängen. Vor einem Jahr hat es auf der griechischen Insel Chios gebrannt. Wir haben einen Olivenbauern durch sämtliche Höhen und Tiefen seitdem begleitet. Thomas Aders und Caroline Wenzel berichten.
4: Es ist gerade 2 Wochen her, dass Landwirt Dimitris Mallas fast alles verloren hat. Das ist im Sommer 2025. Er ist fassungslos. Große Teile der früheren Wein- und Olivenplantagen verkohlt in kurzer Zeit.
5: Wir sind wütend wegen der Zerstörung unserer Gegend. Wir haben es kommen sehen und davor gewarnt, dass es passieren würde. Aber niemand hat auf uns gehört. Das Ergebnis ist, wo immer du hinschaust. Du siehst nur schwarz, sonst nichts. Die Vegetation hier, die uns so viel bedeutet hat, werden wir nie wiedersehen.
4: Neunzehn Ortschaften mussten damals evakuiert werden. Mehrere hundert Feuerwehrleute, darunter Freiwillige der lokalen Gruppe Omikron, haben den Kampf gegen die Flammen verloren. Starke Winde hatten die Brände immer wieder entfacht. Die Insel wird so schwer von Waldbränden getroffen wie keine andere Region in Griechenland. Mehr als 4000 Hektar werden verwüstet. Buchstäblich alle landwirtschaftlichen Maschinen und Geräte von Bauer Dimitris sind zerstört. Verlust 400.000 Euro, wirtschaftlicher Totalschaden. Früher hatte der griechische Staat für Entschädigung gesorgt. In diesem Jahr aber passiert erst mal lange Zeit gar nichts. Keine Maschinen mehr zu besitzen, heißt für Dimitris kein Einkommen. Eine Tonne Olivenöl hatte er letztes Jahr von diesem Feld ernten können. Ertrag mehrere tausend Euro. Jetzt ist die Ölmühle zerstört und sind die Olivenbäume verkohlt.

0: Wir haben uns seit vielen Generationen immer sehr um die lokalen Olivenbäume gekümmert. Aber jetzt ist nichts mehr übrig. Alle Bäume sehen aus wie der hier, zerstört.
1: Auf Kios hilft immer wieder die Freiwilligengruppe Omikron. Diesmal bei einer Aufforstungsaktion. Noch immer fehlt Hilfe vom Staat. Es hat mittlerweile geregnet, die verbrannte Erde hat sich wieder grün gefärbt. Viel Arbeit für alle. Bevor neue Bäume und Sträucher gepflanzt werden, müssen die Hänge zunächst von verbrannten und abgestorbenen Bäumen befreit werden. Und dann erst kann die Wiederaufforstung beginnen, eine Gemeinschaftsaufgabe.
0: Nehmt erst die Johannisbrotbäume, dann schauen wir die Zypressen an, denn einige sind in schlechtem Zustand.
1: Doch wie lange werden die Setzlinge überleben? Es gibt auf Kios große Ziegenherden. Eigentlich dürften sie in den verbrannten Gebieten gar nicht grasen, doch werden sich die Hirten daran halten und werden die Behörden es kontrollieren? Dabei schützt die Aufforstung auch vor der drohenden Erosion. Ohne frische Baumwurzeln könnten die Hänge ins Rutschen kommen. Für die einen gibt es noch immer Hoffnung, für andere nicht mehr. Wie mag es einem wohl gehen, wenn man zusehen muss, wie das eigene Haus abgerissen wird? Dann im Frühjahr die bittere Gewissheit. Die großen Ziegenherden haben die Jungpflanzen tatsächlich aufgefressen, wie befürchtet.
0: Der hier wurde gefressen.
2: Hier auch.
0: Dort. Der hier wurde auch gefressen. Es ist nichts mehr da.
1: Dimitris und sein Kumpel Georgos sind stinkesauer. Die Nachlässigkeit einzelner Ziegenhirten schadet allen. Und vor allem, es fehlt ein Gesamtkonzept zum Umgang mit der Brandkatastrophe. Fast ein Jahr ist vergangen seit dem verheerenden Sommer, der das Antlitz der griechischen Insel so dramatisch verändert hatte. Bald steht der Jahrestag der Katastrophe an. Dimitris und seine Partnerin Natalia kümmern sich um die wenigen Weinreben, die nicht den Flammen zum Opfer gefallen waren.
0: Es wird eine Wunde sein, die wieder aufreißt, gerade als sie zu heilen begonnen hat. Aber wir geben nicht auf. Wir gehen vorwärts.
1: Zwischen Hoffnung und Verzweiflung. Das gilt für die Menschen in allen Ländern Südeuropas, in denen die Flammen ganze Existenzen vernichtet haben.
3: Ja, und das Risiko, das besteht nicht nur in Südeuropa, wie wir hier auf dieser Karte sehen. Denn je dunkler hier die Farbe ist, desto höher das Brandrisiko. Und das ist ja offensichtlich schon ganz ordentlich. Und dazu muss man sagen, allein in diesem Jahr haben in der EU bereits 500.000 Hektar gebrannt. Das ist eine Fläche fast doppelt so groß wie das Saarland, um mal einen beliebten Vergleich zu nehmen. Und es ist schon jetzt mehr als im gesamten bisherigen Rekordjahr 2025. Dabei gibt es durchaus Lösungsansätze, wie Vivica Jungels zeigt.
4: Sie versuchen zu retten, was noch zu retten ist. Die Feuerwehrkräfte in ganz Europa. Bei ihrem Kampf gegen das Feuer gehen sie an ihre Grenzen und oft darüber hinaus. Wir fühlen uns hilflos, obwohl wir tun, was wir können. Es ist so traurig. Erschöpfung in einer Brandsaison, die gerade erst angefangen hat. Immer intensiver werdende Brände, begünstigt durch den Klimawandel. Klar ist, die gesamte Erde erhitzt sich, auf allen Kontinenten. In den vergangenen 30 Jahren ist die globale Durchschnittstemperatur um etwa 0,27 Grad alle 10 Jahre gestiegen. Zum Vergleich die Entwicklung bei uns. Europa erwärmt sich derzeit alle 10 Jahre um durchschnittlich 0,56 Grad. Also mehr als doppelt so schnell wie der globale Durchschnitt.
5: Das liegt zum einen daran, dass sich Landgebiete wie Europa generell schneller erwärmen als der globale Durchschnitt, der zu 70% aus Meeresoberfläche besteht, die sich nicht so schnell erwärmt. Zum Zweiten kommt bei Europa eben noch eine besonders starke Erwärmung hinzu durch die Dürre im Mittelmeerraum.
4: Laut Experten führen die hohen Temperaturen und anhaltende Dürreperioden zu mehr Trockenheit und so zu mehr brennbarer Biomasse in unseren Wäldern. Die kann brennen wie Zunder. Besonders intensive Brände können Wurzeln und die Fruchtbarkeit des Bodens zerstören. Je nach Schwere des Brandes kann es viele Jahre dauern, bis sich der Wald wieder erholt. Doch es braucht immer einen Auslöser. Am häufigsten ist das der Mensch selbst. Schätzungen zufolge werden bis zu 96% der Waldbrände in der EU von Menschen ausgelöst. Durch Brandstiftung oder durch Unachtsamkeit. Aber auch defekte Strommasten oder Leitungen können einen Brand entfachen. Nur selten ist die Natur selbst der Auslöser.
2: Was wir jetzt sehen, ist diese perfekte Verkettung und Zusammenwirken dieser sogenannten Feuerverhaltensfaktoren, also Wetterbedingungen, Brennmaterialverfügbarkeit und Menge. Zündquellen sind da, Topografie, also gerade wenn wir Richtung Spanien schauen, das Gebirge. Und all diese Faktoren wirken jetzt auf Seiten des Feuers.
4: Vom reinen Kampf gegen die Feuer müsse man wegkommen, fordern Experten. Stattdessen brauche es ein ganzheitliches Waldbrandmanagement. Dafür hat die EU-Kommission im März eine neue Strategie vorgestellt. Im Kern beruht sie auf 4 Säulen. Zum einen auf Prävention. Die Wälder sollen widerstandsfähiger werden, etwa durch die Wiederherstellung geschädigter Ökosysteme oder durch bessere Waldpflege. Wie hier durch europäische Bisons. Sie werden unter anderem in einem Pilotprojekt auf der Iberischen Halbinsel eingesetzt, um Buschland kurz zu halten. Außerdem setzt die EU auf Früherkennung und Vorsorge, etwa durch den Austausch von Wissen und die bessere Nutzung von Satelliten zur Erkennung von Brandherden, wie hier in Griechenland. Das Land verfügt über 4 eigene Satelliten, die mit Wärmebildkameras Feuer erkennen. Auch die gemeinsame Brandbekämpfung soll gestärkt werden. So sollen bis 2028 12 zusätzliche Löschflugzeuge und 5 Hubschrauber zur Verfügung stehen. Sie sollen die europäische Reserveflotte RESC-EU verstärken. Ein weiterer Punkt: Wiederaufbau und Anpassung. Betroffene Waldbrandgebiete sollen schneller wiederhergestellt und gleichzeitig widerstandsfähiger werden. Zum Beispiel durch Mischwälder mit verschiedenen Baumarten statt anfälliger Monokulturen wie Kiefernwälder, die wie hier in der Region um Bordeaux die Brände zusätzlich angefacht haben. Insgesamt setzt die EU auf mehr Zusammenarbeit, den Austausch von Wissen und eine bessere Abstimmung zwischen den Mitgliedstaaten.
2: In dieser Strategie steht natürlich eine Empfehlung. Ja, wir würden uns natürlich wünschen, dass da ganz konkret drin steht, die Mitgliedstaaten mögen bitte aktiv folgende Maßnahmen umsetzen. Also diese Konkretisierung fehlt uns und die Verbindlichkeit und die Messbarkeit der vorgegebenen Ziele.
4: Europa steht vor der Herausforderung, den Klimawandel zu bremsen und sich gleichzeitig besser auf seine Folgen vorzubereiten. Wie das aussehen kann, zeigt Portugal. Die Brandkatastrophe von 2017 mit mehr als 120 Toten wurde zum Wendepunkt. Seitdem setzt das Land nicht mehr nur auf die Bekämpfung von Bränden, sondern vor allem auf Vorsorge. Dazu gehört eines der größten Netzwerke freiwilliger Feuerwehrleute Europas. Sie löschen Brände nicht nur, sie verhindern sie auch. Mit kontrollierten Feuern wird brennbare Vegetation gezielt reduziert und außerdem das Verhalten des Feuers studiert. Portugal gestaltet auch seine Wälder um. So werden zum Beispiel nicht heimische und besonders brennbare Baumarten gezielt gerodet.
2: Portugal hat es geschafft, tatsächlich das Budget, was bisher zu 90-95% in die Feuerbekämpfung geflossen ist, die Hälfte tatsächlich in resiliente Landschaften und deren Bewohner zu investieren. Das heißt, eine Förderung der nachhaltigen naturnahen Landwirtschaft, der Biomassereduktion, der Beweidung, des Brennens. Jetzt hat die Feuerwehr in Portugal viel bessere Chancen, die auftretenden Feuer zu kontrollieren.
4: Portugals Strategiewechsel strahle aus und diene schon jetzt als Orientierung für ganz Europa im Kampf gegen das Feuer.
3: Eine Wahlparty, die Geschichte geschrieben hat und ein politischer Neuanfang, den kaum jemand für möglich gehalten hatte. Nach 16 Jahren unter Viktor Orban und zermürbenden Streits mit der Europäischen Union hat Ungarn ja am 14. April das politische Ruder herumgerissen und Peter Modior zum Regierungschef gemacht. Knapp 100 Tage ist er jetzt im Amt und die Frage ist, ja, was hat er eigentlich bewirken können seitdem? Kann er die Hoffnungen der Wählerinnen und Wähler erfüllen? Nathalie Amiri berichtet.
6: Es war eine einzige Party in der Nacht vom 12. auf 13. April. Kurz nach 22 Uhr zeichnete sich ab, Ungarn hat nach 16 Jahren einen neuen Ministerpräsidenten. Peter Modior, Symbol des politischen Neuanfangs in Ungarn. Viele Ungarn spürten, es wird sich was verändern.
7: Nach der Wahl hatte ich ganz gemischte Gefühle. Ich war erleichtert, aber ich dachte auch, ich bin wütend, ich bin traurig. Und viele von uns stellen jetzt die Frage, wieso konnte das mit uns 16 Jahre lang passieren?
6: Dieser Frage geht die Soziologin nach. Sie startet einen Facebook-Aufruf. 250 Menschen melden sich, wollen ihre Geschichte erzählen, wie ihr Leben durch die Orbán-Regierung bestimmt wurde.
7: Was uns sehr überrascht hat, ist, wie tief das gegangen ist in sehr persönliche Entscheidungen, in Themenfelder, wo die Politik eigentlich nicht gehört.
6: Familien wurden gespalten, Menschen haben ihren Beruf gewechselt, die Politik hat Biografien verändert, erzählt die Soziologin. Seit Viktor Orbáns Machtantritt 2010 verließen an die 400.000 Ungarinnen und Ungarn zeitweise ihre Heimat. Viele wollen nun zurück. Denn der neue Ministerpräsident hat nicht nur einen Regierungswechsel versprochen, sondern einen Umbau des politischen Systems. Schon nach wenigen Monaten haben Staatspräsident und Generalstaatsanwalt, zwei Schlüsselfiguren des Orbán-Systems, ihre Ämter verloren. Diese vier Menschen schauen nach vorne, denn sie spüren die Veränderungen seit Mitte April. Ich freue mich, dass sich das Land in einem viel besseren psychischen Zustand befindet. Ich habe das Gefühl, dass sich die Dinge in die richtige Richtung entwickeln. Wir haben wieder einen Platz in Europa. Juliana Ziffra ist Psychologin, hat beobachtet, wie schlecht Viktor Orbán mit der Bevölkerung kommuniziert hatte, als wären sie unmündig. Peter Modior ist dagegen ein Kommunikationsgenie, meint sie.

0: beschlossen wurden und wir sie passiv hinnehmen müssen. Wenn die Psychologin zwischen zwei Kundensitzungen Zeit hat, geht sie jetzt immer auf das Facebook-Profil des Ministerpräsidenten. Diese Woche war sie mehrmals täglich auf Facebook, denn in Ungarn gibt es gerade eine Energiekrise. Das einzige AKW stand kurz davor, abgeschaltet werden zu müssen. Modja ist zum AKW gefahren und hat jeden Schritt erklärt, dass die Kühlung nicht mehr gewährleistet werden kann aufgrund des niedrigen Wasserpegels in der Donau und. Früher kannten wir solche Details nicht. Daran zeigt sich, wie er fähig ist, zu vermitteln, was hinter einer Entscheidung steckt.
1: Seit dem 12. April dreht sich in Ungarn nicht alles ausschließlich um Viktor Orbán. Und das ist doch gut so.
0: Unter Viktor Orbán war freier Journalismus kaum noch möglich. Daniel Acz gehört zu Ungarns bekanntesten Investigativjournalisten. Er hat zahlreiche Recherchen zum korrupten Orbán-System veröffentlicht.
1: In den meisten Fällen mussten wir sehr vorsichtig sein. Wir haben ständig darüber nachgedacht, keine Angriffsfläche zu geben. Wo sagen wir vor wem was?
0: Acz erzählt, dass Journalisten in Ungarn erst langsam begreifen, dass der Krieg der Politiker gegen kritischen Journalismus mit dem neuen Ministerpräsidenten vorbei sei.
1: Endlich ist Homophobie nicht das Erste, was ich in den Medien lese, wenn ich morgens mein Handy einschalte.
0: Zum ersten Mal seit Jahren war die Pride nicht eine Protestveranstaltung, sondern ein Fest. Nur ein Jahr zuvor hatte Orbáns Regierung die LGBTQ-Veranstaltung noch verboten. Trotzdem kamen Hunderttausende. Dieses Mal genehmigte die Polizei die Pride. Zehntausende feierten in Budapest.
1: Seit den Wahlen haben wir keinerlei negative Kommentare von der Regierung gehört. Und es wurden auch sogar einige ermutigende Reden im Parlament gehalten. Adoption gleichgeschlechtlicher Paare. Wir sind also vorsichtig optimistisch.
0: Es sind weniger die konkreten Maßnahmen als die gute Stimmung im öffentlichen Leben. Die Innenarchitektin freut sich auf die Zukunft, erzählt, dass es sich anfühlt wie in den Flitterwochen. Mit der neuen Regierung ist die Hoffnung gewachsen, dass mein kleines Mädchen eine Schule besuchen kann, in der es gute Lehrer gibt, wo es eine durchdachtere öffentliche Bildung geben wird, wo es möglich sein wird, ein Buch für Kinder auszuwählen, aus dem man auch lernen kann. Die Flitterwochen in Ungarn dauern jetzt schon fast 100 Tage. Viele hoffen darauf, dass sie nie zu Ende gehen.
2: Und noch deutlich kürzer im Amt, aber mit ähnlich viel Hoffnung belegt, ist dieser Mann, Andy Burnham, seit gerade mal 3 Wochen britischer Premier und für viele in seiner Labour-Partei die letzte Chance, dem erstarkten Rechtspopulismus noch etwas entgegensetzen zu können. Und was dieser Premier am Morgen seines ersten Amtstages getan hat, das hat tatsächlich für Aufsehen gesorgt. Er hat nämlich einen Obdachlosenasyl besucht und den Kampf gegen Obdachlosigkeit zur Priorität erklärt. Kann ihm das gelingen? Christoph Prössl berichtet.
3: Ready? Verrill fährt oft nachts durch London. Für ihn ist es keine Sightseeing-Tour. Verrill sieht, was andere Menschen nicht sehen. Er hält Ausschau nach Obdachlosen, nach Personen, die im Verborgenen sitzen, die Hilfe brauchen. Er bietet dem Mann kaltes Wasser an und ein Käsesandwich. Verrill hilft aus Überzeugung. Das macht er schon seit Jahren. Ich helfe, weil ich Probleme mit der psychischen Gesundheit hatte. Ich habe eine zweite Chance bekommen und die nutze ich, um anderen zu helfen. 4.800 Menschen schlafen jede Nacht in England unter freiem Himmel, schätzen die Behörden. Verrill weiß, auch zuhören ist wichtig. Malcolm lebt seit 20 Jahren auf der Straße mit Unterbrechungen. Er möchte nicht erkannt werden. In meinem Leben ging's hoch und runter. Drogenabhängig, Depressionen, schlechte mentale Gesundheit. Er hat von Andy Burnhams Ankündigung gehört, der Obdachlosigkeit beenden will. Das ist Blödsinn. Ich glaube ihm nicht. Malcolm hat seine Erfahrungen gemacht. Er hat kaum Zugang zu medizinischer Versorgung. Ich war bei einer Hilfsorganisation, wollte ein Medikament bekommen. Die sagten, komm in 2 Wochen wieder. Auch Verrill ist skeptisch. Jede Person ist anders. Und jeder, der sagt, man könne Obdachlosigkeit drastisch absenken, in einer bestimmten Zeit, die Gründe sind

0: gehen und meine erste Anweisung formulieren, die Obdachlosigkeit in diesem Land zu beenden. Burnham müsste wissen, was er versprochen hat. Denn als Bürgermeister hat er das schon einmal auf die Agenda gesetzt, für den Großraum Manchester. War er erfolgreich? Wer heute durch Manchester geht, sieht, in der Stadt gibt es Obdachlose, die hier schlafen, die hier leben. 2017, als Burnham als Bürgermeister antrat, gab es den Behörden zufolge 268 Obdachlose. 4 Jahre später nur noch 90. Inzwischen ist die Zahl wieder nach oben gegangen. Was geblieben ist? Burnhams Programm, ein Bett jede Nacht mit 600 Schlafplätzen. Hier bei der Hilfsorganisation Emmaus im Osten des Großraums Manchester können 26 Personen in Einzelzimmern unterkommen. Die Bewohner helfen, das angegliederte Sozialkaufhaus zu betreiben. Die Gegenstände hier stammen aus Auflösungen, sind gespendet. Darren Bateman war selbst jahrelang obdachlos, bis er hierher fand. Da ist ein Gefühl der Zugehörigkeit, zu Hause zu sein, Arbeit. Das gibt den Menschen Sicherheit, richtet sie auf. Es gibt hier Weiterbildungsmöglichkeiten, Vermittlung in Jobs. Ant Hopkinson ist der Geschäftsführer. Andy Burnham habe viel erreicht. Er habe in Manchester gute Projekte vorangetrieben. Aber die Herausforderungen auf nationaler Ebene seien riesig. Wir müssten pro Jahr etwa 90.000 Sozialwohnungen fertigstellen. Derzeit gibt es nur sehr wenige bezahlbare Mietwohnungen für Sozialhilfeempfänger. Hier brauchen wir eine fundamentale Umkehr. Das würde viel Geld kosten, was der neue Premier nur bedingt hat. Doch Andy Burnham will trotz aller Schwierigkeiten das Problem angehen. Der Tag, an dem er Keir Starmer ablöste. Sein erster Programmpunkt? Er trifft Obdachlose und Vertreter der kirchlichen Hilfsorganisation The Passage. Er selbst ist Katholik. Jenny Travassos hat ihn getroffen. Was ich wirklich gut fand bei dem Treffen, er hat mit denen gesprochen, die das Leben auf der Straße kennen. Er hat gefragt, was kann ich tun? Was brauchst du, damit das nicht wieder passieren kann? Das ist wirklich Führung, was ich gut finde. Schön, das zu haben. Sie und ihre Kollegin finden, er bringt die richtigen Menschen aus Behörden, Unternehmen und Hilfsorganisationen zusammen. Sie sieht darin seine Stärke. Warum gibt es so viele Obdachlose? Wir sind ein wohlhabendes Land. Das ist nicht in Ordnung. Wenn es um Verantwortung geht, er signalisiert Behörden, wir lösen das jetzt. Lasst nicht nach. Bindet Hilfsorganisationen mit ein. Nehmt das ganze System in die Verantwortung. Ich denke, er ist der richtige Mann dafür. Hoffnung konnte Burnham bei den Mitarbeiterinnen von The Passage schon mal wecken. Doch Ergebnisse brauchen Zeit.
1: Etwas Zeit ist auch vergangen seit diesen Bildern. Hier erinnern Sie sich noch, als wir alle diese Brillen aufgesetzt haben, wegen der Sophie, der Sonnenfinsternis. Ein öffentliches Spektakel war das ja damals. 1999, das ist schon so lange her. Und jetzt haben wir wieder eine Sophie bei uns, nächste Woche Mittwoch nämlich. In Deutschland ist es allerdings nur in Anführungsstrichen eine teilweise Sonnenfinsternis, in Spanien dagegen eine komplette. Und besonders gut zu sehen ist sie auf dem platten Land. Und darin sehen viele dort eine große Chance. Christina Bürker berichtet.
2: Fernando hat eine Mission. Er möchte, dass seine Schülerinnen verstehen, was zwischen Mond

Die Sonnenfinsternis lockt schon vorher Touristen an. Wir haben schon im vergangenen Jahr mit diesen Kursen angefangen. Jetzt sind wir voll ausgelastet. Wenn niemand absagt, kommen 90 Personen. Zum Glück helfen uns Freiwillige. Hobby-Astronom Fernando in seiner eigentlichen Mission. Er ist Ordensbruder in einem Kloster. Hat sich ganz dem Glauben verschrieben, aber auch den Sternen. Denn für Astronomie interessiert sich Fernando schon lange. Mit den Tourismusangeboten zur Sonnenfinsternis kann Fernando Beruf und Hobby verbinden. Wir hoffen, dass uns dies hilft, an diesem friedlichen Ort zu bleiben, mehr Arbeitsplätze zu schaffen, das Kloster zu erhalten und es an die nächste Generation weiterzugeben. Und für mich persönlich bedeutet es die Gelegenheit, etwas zu erleben, womit ich mich schon lange intensiv beschäftigt habe. Das Kloster Santa Maria de Olivar liegt in der dünn besiedelten Provinz Teruel im leeren Spanien, aus dem es junge Menschen in die Städte zieht. Ganz in der Nähe liegt das 111-Seelendorf Los Olmos. Hier freuen sie sich, wenn die Sonnenfinsternis Leben ins Dorf bringt und den Tourismus ein wenig ankurbelt. Immerhin gibt es hier noch eine Dorfkneipe. Blanca und Ignacio haben sie vor einigen Jahren übernommen. Ihnen gefällt das Landleben, aber die Zukunft des Dorfes treibt sie um. Hier gibt es nur noch 4 Bauern, sonst nichts. Uns bleibt deshalb nur der Tourismus zum Überleben. In ihrer Bar machen sie deshalb mit bei den Werbeaktionen für die anstehende Sonnenfinsternis. Das ist erstmal ein Ereignis, das man von hier gut sehen kann, aber es ist sehr punktuell. Ob das langfristig etwas bewirkt, ich weiß nicht. Fernando hofft das. Er hat schon vor 4 Jahren begonnen, den besten Ort zum Beobachten der Finsternis zu suchen. In den einsamen Bergen in der Nähe des Klosters. Wo genau um 20.30 Uhr nichts die freie Sicht auf den Sonnenuntergang stört. Vielleicht

0: zwei Jahre später haben wir irgendwie den richtigen Nerv und auch noch den richtigen Moment getroffen. Der Sternenpark trägt Fernandos Namen, aber der gibt sich bescheiden. Mich freut vor allem, dass wir etwas Nützliches geschaffen haben. Zurück ins Kloster. Der Astronomieunterricht lief gut. Diese Mission hat Fernando erfüllt. Ein paar Tage nur noch, dann ist sein großer Tag und die ganze Region ausgebucht.
1: Und apropos Tourismus, darin versucht sich auch Afghanistan. Ferien bei den Taliban. Wie die aussehen, darüber berichtet der Weltspiegel heute Abend ab 19.15 Uhr. Und ich sage Dankeschön für Ihr Interesse am Europamagazin. Wünsche noch einen temperaturtechnisch aushaltbaren Sonntag. Auf Wiedersehen. Tschüss.

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4: Einen schönen guten Abend. Ich begrüße Sie zur Tagesschau. Verkehrsminister Bilger will die Führungsebene der Bahn stärker in die Pflicht nehmen, die Vorgaben des Bundes einzuhalten. Wenn sie verfehlt werden, sollten die Bonuszahlungen an Bahnmanager sinken, sagte er der Bild am Sonntag. Ziel sei unter anderem, dass sich die Pünktlichkeit bei der Bahn spürbar verbessere. Bilgers Vorstoß wird von der schwarz-roten Koalition unterstützt. Auch die Grünen befürworten die Pläne grundsätzlich, fordern zugleich aber deutlich mehr Investitionen in die Schieneninfrastruktur.
5: Auf den Anzeigetafeln immer wieder dieselben Meldungen. Züge kommen später, Anschlüsse werden verpasst, manchmal fallen Verbindungen ganz aus. Verspätungen gehören für viele Bahnreisende inzwischen zum Alltag.
6: Ich fahre nicht dauernd, aber ich bin, glaube ich, noch nie pünktlich gefahren.
7: Die hat jetzt wieder 35 Minuten Verspätung. Also bin eigentlich ganz froh. Das ist schon gut.
5: Im ersten Halbjahr 2026 waren nur knapp 59% der Fernzüge pünktlich. Im Juli gerade einmal jeder zweite. Das bescheidene Ziel der Bundesregierung, bis 2029 sollen 70% der Fernzüge ohne größere Verzögerung unterwegs sein. Wie schon sein Vorgänger will Bundesverkehrsminister Bilger den Druck auf die Bahnführung jetzt erhöhen. Wenn die Vorgaben des Bundes verfehlt werden, soll sich das künftig stärker bei den Boni der Manager bemerkbar machen. Der Bund habe klare Erwartungen, die man auch in der Leistungsvereinbarung mit der Deutschen Bahn formulieren werde, sagt Bilger. In diesem Rahmen werden wir daher klare Ziele vereinbaren und den Erfolg genau messen und nachhalten. Dies muss sich auch auf die variable Vergütung von Bahnmanagern auswirken, wenn der Kurs, den der Bund vorgibt, nicht eingehalten wird. Pünktlichkeit spielte bei den Bonuszahlungen der Bahnmanager lange keine Rolle. Das wurde 2024 angepasst. An den schlechten Pünktlichkeitswerten hat das allerdings wenig geändert. Nun will der Verkehrsminister mit seinen Forderungen noch einen Schritt weitergehen. Die Bahn wollte sich zu Bilgers Vorstoß heute nicht äußern.
4: Durch den Iran-Krieg ist mit der Straße von Hormus eine der wichtigsten Handelsrouten der Welt faktisch blockiert. Und trotz laufender Gespräche deutet im Moment nichts darauf hin, dass sich der Schiffsverkehr in absehbarer Zeit normalisiert. Die iranische Führung stellt jetzt nämlich 6 Forderungen an die USA für ein Ende der Blockade. Für Washington dürften diese nicht hinnehmbar sein. Fragen wir nach.

0: bei Katharina Willinger. Sie beobachtet die Lage im Iran von Istanbul aus. Was fordert Teheran denn konkret von den USA?
1: Also es sind 6 Bedingungen, die vom Nationalen Sicherheitsrat kommen. Das ist das höchste Entscheidungsgremium im Land. Der oberste Führer müsste dem Ganzen natürlich noch zustimmen. Es geht darin unter anderem um ein Ende des Krieges gegen den Iran und die Verbündeten. Es geht auch um einen Truppenabzug von US-Truppen in der Region. Es geht um ein Ende der Sanktionen. Es geht aber auch um Entschädigungen, die durch den Krieg entstanden sind. Das sind, muss man betonen, keine neuen Forderungen. Teheran hatte diese Forderungen schon im sogenannten Memorandum of Understanding, das im Juni zwischen den USA und dem Iran abgeschlossen worden war, aufgestellt. Allerdings ging es da noch im Gegenzug darum, dass auch das iranische Atom- und Raketenprogramm begrenzt werden könnte. Jetzt aber fordert Teheran nur diese 6 Bedingungen dafür, die Straße von Hormuz freizugeben.
0: Es scheint unwahrscheinlich, dass Washington sich darauf einlassen wird. Was macht das Regime in Teheran dennoch so selbstsicher?
1: Ich denke, dass man schon in Teheran weiß, dass man diese Punkte alle nicht erfüllt bekommt für die Öffnung der Straße von Hormuz. Aber es gilt als iranische Verhandlungsstrategie, erstmal die Messlatte sehr weit oben anzusetzen, um dann vielleicht mit dem Minimalziel rauszugehen, dass man die Straße von Hormuz allein für ein Kriegsende gegen die USA einsetzen kann, die Kontrolle behält und dass das nicht ganz unwahrscheinlich ist. Darauf deuten auch US-Medienberichte hin, die sagen, Donald Trump könnte sich aus dem Ganzen zurückziehen, ohne ein Atomabkommen, nur mit der Öffnung der Straße von Hormuz. Das wäre ein Gewinn für den Iran.
0: Informationen und Einschätzungen von Katharina Willinger. Vielen Dank nach Istanbul. Ein weiteres Vorhaben von US-Präsident Trump im Nahen Osten ist der 15-Punkte-Plan für den Gaza-Streifen. Den hat Israels Premierminister Netanyahu heute allerdings erneut abgelehnt. Bei einer Kabinettssitzung in Jerusalem machte Netanyahu einen Rückzug der Armee aus dem Gaza-Streifen davon abhängig, dass die Terrororganisation Hamas vollständig entwaffnet ist. Der Abzug der israelischen Soldaten ist eine zentrale Forderung des Trump-Plans. Kein Ende absehbar ist auch beim Bürgerkrieg im Sudan. Der Machtkampf zwischen der staatlichen Armee und der paramilitärischen Miliz Rapid Support Forces dauert schon mehr als 3 Jahre. Zehntausende Menschen wurden getötet, Millionen sind auf der Flucht. Zuletzt gab es Berichte über Gräueltaten in der umkämpften Stadt El Obeid. Sie gilt als strategisch wichtig und möglicher Zugang zur Hauptstadt Khartoum.
2: Jeden Tag nehmen Vater und Tochter diesen Weg hin zu einer Einkaufsstraße in Khartoum. Kämpfe gehörten hier jahrelang zum Alltag, Einschusslöcher zeugen noch immer davon. Vor 2 Jahren schickte Vater Omar seine beiden älteren Töchter zum Einkaufen. Die 16-jährige Nur sitzt seitdem im Rollstuhl, die älteste kam nie zurück. Sie wurden Opfer eines Angriffs der sudanesischen Armee. Die Kämpfer der RSF-Miliz lauerten hier, überall in der Gegend. Der Beschuss galt eigentlich ihnen, aber in genau der Sekunde liefen die Mädchen hier vorbei. Als die Granate einschlug, habe ich nur gesehen, wie meine Schwester auf den Asphalt fiel. Ein Granatsplitter traf sie am Kopf. Ich wusste sofort, sie ist tot. Kein Frieden in Sicht für das drittgrößte Land Afrikas. Der Sudan ist de facto geteilt. Die RSF-Miliz kontrolliert große Gebiete im Westen, die nationale Armee den Osten. Besonders umkämpft ist momentan die Stadt El Obeid. Immer wieder treffen auch hier Angriffe beider Kriegsparteien Zivilisten. Nach UN-Angaben sind insgesamt etwa 14 Millionen Sudanesen auf der Flucht. Seham Omar ist aus El Obeid.

0: haben mich vergewaltigt. Das hat mich psychisch gezeichnet. Ich bin nicht mehr dieselbe Person. Stell dir vor, das alles passierte vor den Augen meiner Kinder. Die 16-jährige Nur aus Khartoum ist fast selbst noch ein Kind. Eines Tages, erzählt sie, will sie Ärztin werden und anderen helfen. Ein Wunsch nach Zukunft in einem Land, in dem Millionen Menschen derzeit selbst auf Hilfe angewiesen sind.
1: Kommen wir nach Europa und zur derzeitigen Hitze, besonders im Mittelmeerraum. Ein Sprung ins kalte Nass, sich ein wenig abkühlen, das ist eigentlich eine gute Idee. Doch vielerorts fällt die Abkühlung buchstäblich ins Wasser. Denn nicht nur an Land ist es heiß, auch das Wasser hat sich stark aufgewärmt. Vor Mallorca wurden diese Woche 33 Grad gemessen, ein neuer Rekord.
2: Mallorcas Strände sind voll in diesen Tagen. Im August hat auch ganz Spanien Ferien. Vier Hitzewellen gab es bereits in diesem Sommer. Und nun taugt nicht mal mehr das Meer zum Abkühlen. Es ist wie eine heiße Badewanne. Wenn du rauskommst,

0: 33 Grad, der Rekord gemessen kürzlich vor der Küste Mallorcas. Meteorologen sprechen von anomalen Temperaturen. Und das bereits seit Monaten. Mit Konsequenzen auch für das Leben im Meer. Heimische Arten werden verdrängt. Das führt zu einem Verlust an biologischer Vielfalt und zur Ausbreitung anderer Arten, etwa asiatischer Algen. Und kurzfristig sorgen die hohen Wassertemperaturen dafür, dass die Luft nachts weniger abkühlt. Langfristig sehen Meteorologen das warme Mittelmeer als Risikogebiet an, für immer extremere Regenfälle. Wenn zusätzlich die entsprechenden atmosphärischen Bedingungen gegeben sind, entsteht mehr Energie. Und dann kann es zu heftigeren und kürzeren, sehr intensiven Phänomenen kommen, die große Überschwemmungen verursachen, wie wir sie in den letzten Jahren erlebt haben. Und so ist die Wassertemperatur von heute auch ein Warnsignal für morgen.
1: Es ist ein neuer Trend beim Bezahlen mit der Karte. Auf dem Display des Lesegerätes werden dem Kunden verschiedene Möglichkeiten für das Trinkgeld angezeigt. Bislang ist die digitale Abfrage vor allem in Restaurants und Cafés üblich. Inzwischen testen auch erste Einzelhändler das Modell.
2: Vorfreude auf den Eis-Cappuccino und dann das.
3: Und dann dürfen Sie einmal hier bezahlen. Dann können Sie auswählen, ob Sie Trinkgeld geben wollen oder eben nicht.
2: 10%, 15 oder 20 oder tippen die Gäste auch auf kein Trinkgeld, wenn sie dabei so erwartungsvoll beobachtet werden.
4: Ich finde, es setzt so ein bisschen unter Druck.
5: Wenn, dann ist es ja auch was ich gerne geben möchte und freiwillig.
2: Hier im Café Altes Waschhaus in Tübingen haben sie komplett auf bargeldloses Bezahlen umgestellt. Die Angestellten forderten daraufhin von der Geschäftsführung, nun auch das Trinkgeld vom Kartenleser abzufragen. Die Sorge, dass es sonst weniger Trinkgeld gibt.
6: Man macht es eigentlich nicht, dass man da noch ein extra das Geldbeutelchen öffnet und eine Münze reinwirft. Man denkt da auch einfach in dem Moment nicht dran.
2: Gut möglich, dass das, was manche schon in der Gastronomie nervt, immer öfter auch beim Einkaufen passiert. Die Frage nach Trinkgeld an der bargeldlosen Kasse. Wer freundlich ist und gut berät, sollte belohnt werden, heißt es vom Handelsverband für Textil, Schuhe und Lederwaren. Wir wissen, dass einige Unternehmen, auch aus dem Bekleidungsbereich, derzeit mit dem Thema experimentieren. Doch in der Branche ist das umstritten. Hier im Sportschuhgeschäft Rennwerk in Karlsruhe hat sich Filialleiter Peter Punjek ganz bewusst gegen die Trinkgeldabfrage entschieden und sie am Kartenleser nicht aktiviert.
7: Wir fragen auch nicht offensiv nach Trinkgeldern, weil es halt auch bei uns nicht üblich ist. Es hat auch ein bisschen mit Sensibilität zu tun.
2: Nicht üblich im Einzelhandel. Mit den meisten Kunden wird der Filialleiter da auf einer Linie sein, aber nicht mit allen.
8: Für mich wäre es überhaupt kein Problem, wenn auch auf dem Gerät aufploppen würde, ob ich gerne Trinkgeld geben möchte, weil ich sage auch, die Menschen, die arbeiten hier auch, beraten einen einwandfrei.
2: Im Café in Tübingen jedenfalls hat das Aufploppen auf dem Gerät einiges verändert. Seit der Umstellung hat sich das Trinkgeld fast verdreifacht.
1: Es ist das global tätige Kulturinstitut der Bundesrepublik. Das Goethe-Institut. Weltweit bietet es Sprachkurse an und organisiert Kulturveranstaltungen. Zum Beispiel in Senegals Hauptstadt Dakar in Westafrika, an der brasilianischen Atlantikküste in Salvador oder in der chinesischen Hauptstadt Peking. Auf den Tag genau vor 75 Jahren wurde das Institut gegründet. Doch trotz der Erfolgsgeschichte kämpft es mit Problemen.
9: Anna Hanus lernt schon seit ihrem 6. Lebensjahr Deutsch. Sie kommt aus Polen. Ihre Familie hat seit mehreren Generationen Freunde in Deutschland. Heute ist sie Linguistikprofessorin in Chełmsków, nahe der ukrainischen Grenze, und arbeitet eng mit dem Goethe-Institut zusammen.
10: Wir sind alle eigentlich begeistert, dass wir zu Stipendien kommen können, also dass wir die Stipendien bekommen, dass wir zu Fortbildungen kommen können und dass wir an unzähligen Projekten, die Goethe anbietet, ja auch teilnehmen können.
9: Seit 75 Jahren arbeitet das Goethe-Institut weltweit daran, deutsche Sprache und Kultur zu vermitteln, an mehr als 150 Standorten in 100 Ländern. Das Ziel, ein zeitgemäßes Bild der liberalen Demokratie zu vermitteln und damit bei Fachkräften für Deutschland zu werben. Für Michaela Halt und ihre Kollegen eine Erfolgsgeschichte.
11: Wir sind sehr stolz und blicken zurück auf viele Hunderte, Hunderttausend Menschen, die im Goethe-Institut waren und die als Botschafter praktisch das, was sie hier erfahren und gelebt und erlernt haben in Deutschland, mitnehmen.
9: Politische Einflussnahme und Budgetkürzungen erschweren dem Institut immer wieder die Arbeit,

0: Seit 5 Jahren sinken die Bundesmittel immer weiter. 9 Standorte musste das Goethe-Institut deshalb bereits schließen. Trotz dieser Sorgen freut sich das Team in der Zentrale in München, dass weiterhin so viele Menschen zu den Kursen und Fortbildungen kommen. So wie Anna Hanus. Sie sagt, man kann nie genug lernen.
1: Zum Sport. Die Niederländerin Demi Vollering ist die Siegerin der Tour de France der Frauen. Sie gewann heute auch die letzte Etappe in Nizza. Auf dem Schlussanstieg hatte sich Vollering an die Spitze gesetzt.
2: Zeit zum Genießen für Gesamtsiegerin Demi Vollering nach 9 Packen. Etappe versuchte die bisherige Gesamtzweite Kascha Neviadomafene im letzten schweren Anstieg oberhalb Nizzas noch einmal das gelbe Führungstrikot zu attackieren. Stark präsentierte sich erneut Antonia Niedermayer, die Deutsche im weißen Nachwuchstrikot in der ersten Verfolgergruppe. 16 Kilometer noch zu fahren, da ging Vollering selbst in die Offensive und das erfolgreich, konnte ihre ärgste Verfolgerin abschütteln. Ab hier raste die Niederländerin solo Richtung Ziel, zu ihrem 3. Etappenerfolg bei dieser Rundfahrt und noch mal deutlich wichtiger, zu ihrem 2. Gesamtsieg nach 2023. Demi Vollering gewann die Tour der Frauen vor Kascha Neviadomafene und Elisa Longo-Borghini. Antonia Niedermayer wurde heute Tagesfünfte, rückte noch auf Platz 4 in der Gesamtwertung vor. Die Bayerin feierte damit auch den Gewinn der Nachwuchswertung.
1: Bleibt nur noch der Ausblick auf die Wetteraussichten für morgen, Montag, den 10. August.
3: Tiefer Luftdruck sorgt morgen für wechselhaftes Wetter, aber danach wird es unter Hochdruckeinfluss wieder oft sonnig und teilweise sehr heiß. Heute Nacht sind in Bayern noch ein paar Gewitter möglich, von der Mitte bis in den Nordosten einzelne Schauer. Später ziehen von der Nordsee neue Wolken heran, die morgen im Norden und Osten gebietsweise Regen bringen. Sonst gibt's mehr Sonne als Wolken. Am Nachmittag von der Mitte bis in den Osten und Süden einzelne, zum Teil kräftige Gewitter. Im Westen und Südwesten heute Nacht teilweise tropisch warm, im hohen Norden nur etwas über 10 Grad. Dort morgen um 20, im Südwesten wieder sehr heiße 35 bis 36 Grad. Dienstag viel Sonnenschein, an den Alpen sind einzelne Gewitter möglich. Auch in den folgenden Tagen ist es oft sonnig und der Temperaturunterschied zwischen Nord und Süd weiter groß.
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Danke. Wir spielen natürlich noch sehr gerne ein Stück. Das letzte Stück ist von mir, das heißt Divat. Und das ist eigentlich ein Jazzstandard, rückwärts geschrieben. Mein Bassprofessor Henning Sieverts, der macht sowas sehr gerne, solche Spielchen. Und genau, das habe ich dann ihm nachgemacht. Divat.

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2: Ich kann das nicht aushalten.
3: Bin verzweifelt.
2: Ich hätte noch was tun müssen.
3: Warum?
2: Warum jetzt? Warum lässt du mich alleine mit allem? Mein Herz ist zerrissen.
4: Gibt einem noch mal sehr viel, auch dass man da den Verstorbenen noch mal sieht und ihn mit Würde behandeln kann.
5: Denn im Leben überlassen wir in der Regel nichts dem Zufall. Nichts. Den Tod schon.
6: Das ganze Reden bringt nichts.

0: alles scheiße.
1: Dazu genau. Ich hätte gerne so eine Party, also so das Leben feiern. So
2: für uns ist es eine Ehrensache, Menschen begleiten zu dürfen. Und wir möchten das so machen, wie das für die stimmig ist. Und so das Ideale wäre, wenn sie dann, manchmal sage ich auch, und dann geben sie mir von der anderen Seite das Signal, dass es so gut war.
3: Dieses Vorsorgegespräch ist besonders. Mit einer jungen Frau, erst 37 und kerngesund. Aus ihrer Erfahrung als Trauerrednerin weiß sie aber genau, was sie will und was nicht.
1: Wenn es mich mal erwischt, sozusagen, stelle ich mir das so vor, dass man mich wascht und ankleidet, aber bitte ohne Schminken, ohne Technik, ohne einfach so, wie ich bin.
4: Hast du auch nicht nötig.
1: Das lassen wir jetzt mal dahingestellt. Ja. Genau, ich möchte gerne mein Brautkleid anziehen, das weiß aber mein Mann.
4: Ist er einverstanden?
1: Ja,
4: schön.
1: Und das ist auch nicht weiß mein Brautkleid, sondern ja, Türkis mit meiner Lieblingsfarbe. Schön. Genau, das eigene Bettzeug und ich möchte keine Schuhe anziehen. Mhm. Genau, ich möchte auf keinen Fall, dass meine Hände gefaltet werden, das finde ich ganz gruselig.
4: Und auch, machen wir auch nicht?
1: Ja,
4: ich also weiß. Also wir legen sie dann so aufeinander?
1: Ja.
4: Dass symbolisch der Körperkreislauf geschlossen ist.
1: Ja.
4: Wenn du aber sagst, du hättest gern so oder so oder so, also du kannst dir das frei wünschen, ja. Musst dann halt auch mitmachen.
1: Ja.
4: Aber wenn du, also wir tun nie die Hände falten, weil das einfach nicht immer so ganz geschickt ist und auch nicht für jede Religion und Kultur passend. Ja. So ist eben symbolischer Kreislauf. Aber wenn du auch das nicht gut findest.
1: Ich habe gedacht, die Hände so rum. Okay. Und dann da entweder eine Blüte oder einen Abschiedsbrief von jemand reinlegen. Meine Rede schreibe ich selber. Mhm. Es wird zu jeder Person, die eingeladen wird, da komme ich nachher noch drauf, versuche ich, mein Leben zu beschreiben aus meiner Sicht und aber immer zu der Person, die auch eingeladen ist, mindestens 2 oder 3 Sätze zu schreiben, auch was uns verbindet.
4: Und wichtig ist auch, du kannst ja in der Vorsorge jederzeit alles ändern. Wenn du dann 80 bist und dann merkst du, bist jetzt so in diesem schwäbischen Fleck drin und du hättest jetzt doch ganz so Schleifer, dass die Leute wissen, wie viel Blumen da ausgegeben wird, dann kannst du das auch dann wieder so machen. Ja. Ja? Aber dass, wenn dir morgen was passiert, dann soll dein Abschied so sein, wie er zu dir passt.
1: Ich hätte gern einen bunten Abschied und schick. Mhm. Es gibt ja Leute, die gehen in Jogginghose und Leggings auf eine Trauerfeier und das finde ich immer ein bisschen schade, weil auch wenn es ein trauriger Anlass ist, ist es doch ein Festtag irgendwo, wenn man jemand verabschiedet und daher ist mir das wichtig.
4: Auf jeden Fall. Also ja. Das ist ja auch das letzte Fest, kann man sich noch das letzte Mal wirklich schick machen.
1: Genau.
4: Also dann zeige ich jetzt mal noch den ganz einfachen. Das wäre der hier.
1: Okay.
4: Der ist Kiefernatur, unbehandelt und ist dann halt diese klassische Sargform. Ne? Scharf Vollholz, also es riecht auch so richtig. Mhm. Kannst du mal gern. Weiß nicht, ob man es.
1: Mhm. Wie bei meinem Opa in der Schreinerei.
4: Das ist so ein wohliger Duft.
1: Ja, das ist so.
4: Holz. Ich mag das auch gerne.
1: Jetzt bin ich zufrieden. Jetzt habe ich so meine Seele heil und Seele wohl.
2: Es gibt auch wirklich viele, die selber von sich sagen: Ach, ich freue mich richtig auf meine Beerdigung. Manche sagen dann, schade, dass ich nicht mehr dabei bin. Da habe ich gesagt, ich glaube schon, dass sie auch dabei sind. Das ist meine Überzeugung, dass man in irgendeiner Form auch dabei ist. Aber ich glaube, ja, man kann für sich was regeln. Man hat auch nicht das Gefühl, man ist dann eine Belastung für die Hinterbliebene. Das ist auch ganz viele wichtig, die ihre Beerdigung regeln, dass sie sagen, ich möchte nicht, dass meine Kinder das machen müssen. Manche wollen es auch im Vorfeld bezahlen. Dass es einfach alles erledigt ist und man sich dann auch wirklich dem Leben wieder zuwenden kann.
3: Liebevoll, das Leitwort bei Häfner und Züffel in Stuttgart. Damit sind sie vor 19 Jahren zu zweit gestartet, um eine Männerdomäne zu erobern. Mittlerweile im Team 15 Frauen und 2 Männer. Das Ungleichgewicht sei aber keine Absicht, so die Chefinnen Chantal Häfner und Ute Züffel.
2: Eigentlich ist es tatsächlich ein bisschen Zufall, weil sie eben die Frauen bei uns beworben haben. Ich glaube auch schon so ein bisschen, weil natürlich viele wissen, wir sind ein frauengeführtes Unternehmen und es läuft gut. Viele haben ja immer die Sorge und denken, aber ich glaube, wenn man die richtigen Leute hat, dann ist das total zweitrangig, ob das welchem Geschlecht man zugehört. Das Allerwichtigste ist das Herz am rechten Fleck
0: und dass man die Begeisterung für diesen Beruf mitbringt und die Liebe zu den Menschen. Alles andere bin ich davon überzeugt, das kann man lernen.
5: Ich will, dass man würdevoll und liebevoll, wie auch die Ute sagt, ich finde das Wort liebevoll zwar schon sehr groß, aber trotz allem halt einfach mit Würde und Liebe den Menschen begegnet und die nicht entsorgt, sage ich jetzt mal. Also mir geht es wirklich ums Versorgen, den Verstorbenen zugewandt zu sein und
1: dass sie immer noch mit Respekt
5: genau, das ist mir wahnsinnig werden. Wichtig.
3: Aktuell sind hier drei junge Frauen in Ausbildung. Die 21-jährige Ellen Mamba hat gerade die Prüfungen bestanden. Warum ausgerechnet Bestatterin?
1: Ja, also wir hatten relativ viele Sterbefälle bei mir schon in der Familie, also durch einfach Großfamilie und viele ältere Herrschaften und so. Und auch mein Papa ist gestorben, als ich 3,5 war. Und deswegen war ich ja danach eh bei jeder Beerdigung mit dabei, weil wo tust du so ein kleines Kind hin? Das kann ja nur nicht allein daheim bleiben. Und dadurch hatte ich immer so einen Bezug damit, dass es gibt halt das Leben und es gibt den Tod. Und der ist halt da. Und deswegen war ich da immer mit dabei, wurden aber immer gut begleitet. Und dann dachte ich mir irgendwann mal nach der Schule, okay, was machst du jetzt? Und dann dachte ich mir so, ich probiere es einfach mal aus. Und dann habe ich ein Praktikum gemacht und war so, ja, das will ich machen. Also ich mag total gerne die Versorgung von den Verstorbenen, weil das einfach nochmal so ein ruhiger Dienst ist, den man dem Verstorbenen nochmal tun kann.
3: Menschen gut begleiten, im Leben wie im Tod. Das ist auch Martin Meyers Anspruch. Nach vielen Zweifeln und Neuanfängen hat der Schreiner, Theologe und einstige Mönch seine Berufung gefunden. Angefangen hat alles mit der Bitte von Freunden, ihre schwer herzkranke Tochter, die mit 23 stirbt, zu bestatten. In diesem Wald nahe Ulm.
6: Dann kam der Anruf, Martin, würdest du im Ruheforst Weidenstetten die Trauerfeier halten? Als Theologe, klar, mache ich. Und ja, würdest du als Schreiner eine Holzurne gestalten? Sag ich, klar, mache ich. Und dachte mir, ja, wie macht man Holzurne? Hab mich dann schlau gemacht und erfahren, eine Aschekapsel ist 160 mal 260. Und dann war die Überlegung, wie kriege ich aus einem Holzklotz so ein riesen Loch raus? Den Deckel abgeschnitten und mit einer Bohrkrone von Hand damals ganz durchgebohrt. Deckel wieder drauf, unten Boden drauf und dann war klar, Mensch, da ist ein Zylinder als Abfallstück aus dem Herzen der Urne übrig. Da mache ich was Schönes draus. Und hab damals für die Eltern, Lisas Thema war Herz, außen und innen so ein Herz gestaltet. Aus diesem Zylinder, aus dem Innern der Urne. Und das steht jetzt daheim bei den Eltern.
3: Zwei aus einem Stück. Mit diesem Patent hat er sich 2023 selbstständig gemacht. Und jetzt den German Design Award in Gold gewonnen. In seinem Atelier in Ulm wollen die Freundinnen Martina und Ute Urnen bestellen. Die eine für sich selbst, die andere für ihre Mutter. Martina hat vor kurzem sehr schnell ihren Mann verloren. Knapp vor dessen Tod hatte sie Martin Meyer kontaktiert. Er kam extra ins Krankenhaus und konnte noch gemeinsam mit beiden sprechen. Für jeden das passende Holz zu finden und ein oder mehrere individuelle Erinnerungsstücke zu gestalten, Herzenssache für den Mann aus Oberschwaben.
6: Deshalb versuche ich auch zuzuhören, um Menschen ein bisschen kennenzulernen und vor allem auch ein Gespür zu kriegen, was für ein Charakter, was für Lebensträume, was für eine Persönlichkeit steckt in einem Menschen. Und das Wertvolle ist, dass viele Menschen, die kommen, ob sie eine Urne aussuchen für jemanden, der verstorben ist, oder eine Urne für sich, ein Gespür haben für ihr Holz. Intuitiv, das ist meins.
3: Martina ist mit der Urne aus Erle für ihren Mann und dem Engel als Erinnerungsstück glücklich. Den Engel. Trost in der Trauer aber gibt ihr das.
7: Was mir aber ganz, ganz viel bedeutet, ist dieses kleine Herz. Hinten gibt es so eine kleine Vertiefung, eigentlich so ein Handschmeichler. Und da verbindet sich jetzt was ganz Persönliches damit, weil das ist eine Insel, die unser Leben bestimmt hat. Eine kleine Insel vor Sizilien, Salina, wo wir viele Jahre unsere Urlaube verbracht haben. Und dieses Teil, das begleitet mich jetzt einfach. Das hat mich bei der Trauerfeier begleitet, das hat man in der Hand. Das habe ich, als ich ein neues Auto abgeholt habe, das mein Mann noch bestellt hat und gedacht habe, oh Gott, so viel Zeug, so viel Technik, was mache ich nur? Hat es in der Hosentasche, ja. Deswegen habe ich auch vorher gesagt, was Kleines, wo man in der Hand hat, wo man mitnimmt, wo man einfach nur mitnimmt, das nimmt einem die Angst, das gibt einem Sicherheit, das beschützt einem. Und deswegen möchte ich eben auch bei der Mama, aber auch so ein kleines Erinnerungsstück. Und, ja.
8: Plötzlich. Tod ist immer plötzlich. Plötzlich verunfallt. Oder lange krank. Endlich erlöst. Doch genau in dem Moment haben wir nicht damit gerechnet. Plötzlich und unerwartet müssen wir Abschied nehmen.
0: Unser Ziel ist es, mit dieser Aufführung wirklich alle Gefühle irgendwie so zu kitzeln. Also, dass man wirklich den Mut hat, dass einem Trainer kommen darf, dass man aber genauso auch lachen darf. Also, es gingen auch Leute raus und haben gesagt, ich muss so lachen. Auch das darf sein, einfach den Mut haben, Gefühle zu leben. Wir verstecken die viel zu arg. Und der Tod ist ein starkes, löst ein starkes Gefühl aus in jegliche Richtungen und Trauer kann in jegliche Richtung schießen.

0: den Tod ins Leben bringen, ihn zum alltäglichen Gesprächsthema machen. Auch das sollen die Todglücklich-Konzerte bewirken. Die Bestatterin und die Musikerinnen sind zufällig aufeinander getroffen und haben dann gemeinsam das ungewöhnliche Konzept entwickelt.
1: Wir haben ja Ute kennengelernt und haben uns ausgetauscht und festgestellt, dass es das, was sie macht, ist ja eigentlich, sie begleitet das Leben. Also die Menschen in einer unglaublich sensiblen und emotionalen Phase. Und Musik geht ja auch immer in diese Momente ran. Und dass sich das, also das greift ja ineinander.
2: Sie haben meine Mutter so schön gerichtet. Aber ich bin ganz ehrlich, die Kleidung, die Ihnen das Pflegeheim mitgegeben hat, das sind die Kleider der Zimmernachbarin. Aber das macht nichts, die ist eh dement. Seit mein Mann nimmer ist, benutze ich endlich den Toaster, von dem er nie wollte, dass ich ihn nutze.
3: Es gibt keine Vorstellung dafür, was bedeutet Tod glücklich, was erwartet mich, ist das jetzt traurig oder freudig oder... Ja. Na, das weiß man gar nicht, kein Mensch sagt einem das und das ist schon, finde ich, sehr mutig. Zu so einem todglücklich Abend zu kommen.
1: Ja, das stimmt.
4: Aber es endet auf jeden Fall, oder es schwingt eigentlich immer Hoffnung mit.
1: Ja.
4: Das finde ich schön. Also man geht nicht erschlagen raus, oder wir gehen auch nicht erschlagen raus, wo wir es jedes Mal wieder neu durchleben, sondern es ist irgendwie immer auch, hat es was Positives oder was Lebenszugewandtes.
0: Aktuell tüfteln die drei an einem neuen Programm. Ute Züfle gehen die Ideen nie aus. Dabei ist neben dem Alltagsgeschäft kaum Zeit. Das Unternehmen führt sie gemeinsam mit Chantal Häfner. Beide sind Quereinsteigerinnen, die eine aus der Pflege, die andere aus dem Marketing. Bestatterin, ihr Traumjob.
5: Wunderschön. Also ich möchte nichts anderes machen. Also es ist einfach genau das. Das ist einfach, also für uns, glaube ich, kann ich für uns beide der schönste Beruf, den es gibt.
6: Ja, es ist auf der einen Seite total abwechslungsreich, weil man wirklich, man hat mit Menschen zu tun, man kommt raus, man hat einen handwerklichen Aspekt, man kann kreativ werden und man kann halt so viel Gutes tun. Und es wird nie langweilig
5: und es ist alles, was einfach Menschsein ausmacht. Und wir kriegen auch ganz viel zurück, ganz viel Dank, ungefiltert. Es ist einfach... Also auch für einen selber tut es gut.
6: Man hat halt auch so eine geniale Chance. Ne? Ich vergleiche es immer auf der Intensivstation, wo ich dort gearbeitet habe. Das habe ich auch mit Liebe und Herzblut gemacht. Und wenn ich jetzt noch irgendwo jemand retten kann, bin ich meistens die Erste, die da steht und erste Hilfe leisten möchte. Aber auf der Intensivstation geht es so ein bisschen ums Gewinnen oder Verlieren. Entweder jemand wird wieder gesund oder jemand schafft es nicht. Und jetzt ist es eine gegebene Sache, die ist so, wie sie ist. Ich kann die nicht mehr ändern mit allem Drama. Aber ich habe die Chance, aus diesem Drama das Beste draus zu machen.
0: Das Herzstück ihres Betriebs ist dieser Raum. Ein guter Abschied, begleitet, allein, mit Familie oder Freunden, ist, da sind sich Ute Züfle und ihr Team sicher, essentiell für die, die mit dem Tod der Lieben leben müssen.
7: Also es erinnert mich heute schon sehr an damals. Es ist der gleiche Raum, derselbe Sarg sogar. Und die Beleuchtung, alles ist genauso wie damals. Es lief damals noch schöne Musik so im Hintergrund. Und es war eine ganz tolle Stimmung. Für mich eine ganz tolle Erfahrung. Also ich bin jemand, der mit dem Tod von klein auf unheimlich Probleme hat. Ich habe wahnsinnig Angst davor. Und es war halt schön, ich konnte im wahrsten Sinne des Wortes begreifen, dass die Mama nicht mehr lebt. Also ich durfte selber anziehen, ich durfte eincremen, kämmen. Es war toll. Also es war, hört sich blöd an, aber es war ein ganz tolles Erlebnis, sie dann zu sehen, wie sie auf die Reise gehen kann. Das war wirklich schön.
0: Alles kann, nichts muss. Wer mag, kann auch übernachten.
6: Der Erste, der hier übernachtet hat, hat am nächsten Morgen zu mir gesagt, wissen Sie, Frau Züfle, für die wirklich wichtigen Dinge nehmen wir uns doch eigentlich keine Zeit. Das war sein Satz, nachdem er eine Nacht hier übernachtet hat. Hat mich sehr berührt und deshalb wissen wir, wie viel wichtig das ist, Raum und Zeit für Abschied zu geben.
5: Der ist ganz naturbelassen.
8: Also auch von den, wie gewachsen eben, da schon mal mehr.
0: Chantal Häfner im Gespräch mit Martina Ibersbecher für die Trauerfeier von deren Vater. Dieser war schon lange schwer krank und es gab bereits ein Vorgespräch. Jetzt geht es um die Details.
8: Das ist die Friedwaldurne.
9: Ja,
8: so sieht die aus. Das sind dann eben diese Ablassbändel, nennt man das. Ja. Daran wird dann die Asche beigesetzt.
9: Ja.
8: Und jetzt ist ja auch noch die Frage, ob sie ihm noch Sargbeigaben mitgeben möchten. Irgendwas, das kann ein Brief, ein Foto, ein kleiner Glücksbringer oder... Sie haben mir auch eine eigene Decke mitgegeben und ein eigenes Kissen hat er. Rundum in seinen eigenen Sachen.
9: Ja, genau. Auf dem Kissen hat er immer sehr gern sein Mittagsschläfchen gehalten. Und die Decke war auch eine Begleiterin jeden Tag über lange Jahre. Und deswegen denke ich, dass das so für uns alles sehr rund und auch gut abgeschlossen ist.
5: Also manchmal ist es ganz hektisch oder man rennt so durch den Tag, aber wenn man dann bei den Verstorbenen ist, was macht es, als ob die Zeit so stillsteht?
0: Am Morgen der Trauerfeier für Herrn Ibersbecher. Diese findet ausnahmsweise in der Stuttgarter Hospitalhofkirche statt. Denn dort wurde er konfirmiert, getraut und jetzt verabschiedet. Alles muss ganz genau passen. Chantal Häfner und Ute Züfle lieben es perfekt.
5: Ja, sehr. Deshalb muss man immer zuppeln, immer noch lang rum und gucken, dass wir früh da sind. Dass man dann auch immer noch mal von Weitem gucken kann, stimmt alles. Und am Schluss stellen wir uns noch mal hin und gucken es noch mal an, ob alles stimmt, ob keine Falte irgendwie komisch ist.
6: Also das oberste Leitwort ist liebevoll.

0: und für beide passen.
1: Für beide, das heißt für die Trauernden und die Verstorbenen. Denn die, da ist sich das Team sicher, sind in irgendeiner Weise bei ihrem letzten Fest auch mit dabei.

0: Im Leben überlassen wir in der Regel nichts dem Zufall.
1: Nichts.
0: Den Tod schon. Aber es fordert halt heraus, dass man sich mit diesem Thema auseinandersetzt und auf den Weg macht. Das ist wie, wenn ich erzählt bekomme von einem Land, das ich nur vom Hörensagen kenne. Wenn ich dieses Land erkunde, entdecke, dann kriege ich ein Bild des Ganzheitliches und ich werde vertraut damit.
2: Die 88-jährige Monika Fischer ist dem Tod schon oft begegnet. Im Krieg und in ihrer ehrenamtlichen Arbeit im Hospiz. Sie war die Erste, die bei Martin Meyer eine Urne vorsorglich für sich selbst gekauft hat.
3: Und ich habe mir vorgestellt, ich stelle die dann ganz dezent in meinen Kleiderschrank. Und ja, ganz diskret, aber es kam ganz anders. Ich stelle da einen Sektkühler rein und dann kommen Blumen rein, möglichst Sonnenblumen, schöne große Blumen. Die Urne ist heute ein Lieblingsmöbel in meiner Wohnung. Sozusagen als mein letzter Wohnsitz, um es ein bisschen salopp zu sagen. Aber vor allem als Symbol dafür, ich darf noch leben. Wieder eine Woche. Habe ich früher nicht so bewusst erlebt, meine Lebenszeit, wie jetzt, seit in dieser Urne Blumen welken.

0: In seiner Arbeit als Schreiner und Trauerredner will Martin Meyer die Menschen gut begleiten, nicht bekehren. Der Theologe in ihm freut sich aber doch, wenn ein Mensch, der eigentlich nicht gläubig war, ihm nach seinem Tod, wie er glaubt, ein Zeichen schickt.
1: Und dann war dieser Schmetterling da. Und danach habe ich erfahren, dass in diesen Stunden, wie die Urne fertig wurde, vor dieser Schmetterling da war, der Martin, so hieß er, gestorben ist. Und ich war so berührt, und zwar deshalb, weil ein Schmetterling ist das Symbol für Verwandlung und Auferstehung. Von der Raupe zum Schmetterling. Und mir war irgendwie so von innen her klar, das ist ein kleines Zeichen. Klar, man kann vieles überinterpretieren, aber die Symbole, die das Leben begleiten, haben schon auch eine tiefe Bedeutung.
0: Über den Tod reden. Dazu laden Häfner und Züfler alle 2 Monate in die Begegnungsstätte Stuttgart-Wangen ein. Sie haben das Kaffee-Tod-Konzept nicht erfunden, aber es nach Baden-Württemberg gebracht. Alles ehrenamtlich. Kuchen, Kaffee, Vorträge, Lesungen.
2: Euch alle, die ihr heute so zahlreich wieder hier seid beim Kaffee-Tod. Kaffee-Tod ist keine Trauergruppe, sondern Kaffee-Tod ist für alle da, egal ob die schon einen lieben Menschen verloren haben oder nicht. Alle, die sich diesem Thema stellen wollen oder alle, die Lust haben, über dieses Thema zu reden.
3: Für mich mein ganz persönlicher Freiraum, in dem ich diesem Neueinrichten meines Lebens nach 28 Jahren Partnerschaft mit meinem Mann, das wieder leben zu können. Wir lachen, wir weinen zusammen. Das ist was ganz, ganz Tolles und ich brauch's. Ich brauch's immer noch.
4: Ja, einfach diese Menschlichkeit, diese Zugewandtheit und dann vor allem hier so viele unterschiedliche Menschen zu treffen und dann sogar auch noch Freundschaften zu schließen.
5: Also wir gehen immer ganz beseelt heim dann und denken, boah, das war wieder richtig schön. Und, ja.
0: Trauer, Freude und Erinnerungen zu teilen ist wichtig und hilfreich.
6: Bei der Trauerfeier war mir wichtig, dass jeder der Frank wieder erkennt. Und genau so konnte man auch alles aufstellen, was ihm wichtig war. Und er war leidenschaftlicher Autofahrer. Er hatte sich auch noch Reife bestellt. Und die hat er aber leider nicht mehr erlebt. Aber die Reife sind an den Sarg gestellt worden. Und jeder hat gedacht, eigentlich müsste Frank jetzt rausfahren. Und es war einmalig.

0: zu sehen, wie die beiden einen Verstorbenen auf seinen letzten Weg vorbereiten, ist etwas ganz Besonderes. Die Frage, ob wir mit der Kamera dabei sein dürfen, haben die Angehörigen im Sinne des Verstorbenen bejaht.
1: Sie haben schon gesagt, das hätte ihm jetzt schon noch gefallen und haben sich dann auch gefreut, dass sie das dann halt dann auch noch mal sehen können, so wenn sie jetzt halt auch nicht mehr so agil sind, dass sie hierher kommen können.
2: Jemand wird über 90 Jahre alt und ich darf die Letzte sein, die sie sieht. Ich finde, wenn man sich das so bewusst macht, ist das auch was ganz Besonderes, finde ich. Ja. Wenn wir das Sarg schließen vor der Trauerfeier oder vor dem Fahrtenskrematorium, das ist oft auch noch mal so innehalten und dann denkt man, ja, das war jetzt das ganze Leben irgendwie und ich darf jetzt ganz am Schluss dabei sein. Ja. Der Feinschliff ist oft das Längste in einer Versorgung. Wir sind sehr detailverliebt.
3: Du bist zufrieden.
1: Das sieht richtig friedlich aus.
0: Eine gute Atmosphäre, bis zuletzt. Für die Fahrt zum Krematorium hat Ellen eine spezielle Playlist.
1: Unsere Verstorbenen haben hinten, also im Hinterraum vom Auto, haben sie auch Lautsprecher und hören deswegen mit. Und deswegen finde ich, sollte es dann doch was sein, was dann auch unseren Mitfahrern gefällt.

0: Wieder in Martin Meyers Werkstatt in Ulm.
1: Also ich bin jetzt schon gespannt. Es ist ja irgendwie ein bewegender Moment. Mhm. Bei der letzten Urne habe ich sie ja quasi gleich gesehen und ja auch vorher nach einem Beispiel ausgesucht.
2: So, dann lüften wir das Geheimnis.
0: Die erste Urne war für Martinas plötzlich verstorbenen Mann. Diese ist für ihre Mutter. Vorsorglich.
1: So eine Geradlinigkeit von der Mama. Dann aber auch die Bewegung. Mhm. Manchmal auch das Dickköpfige. Finde ich wunderschön. Ja.
0: Ja. Aus demselben Erlenholzblock hat Martin Meyer aber noch mehr geschaffen.
1: Das ist das, was ich brauche. Also ich fand es ganz, ganz spannend. Es gibt wunderbare große Erinnerungsstücke. Aber was ich jetzt gemerkt habe, die letzten 12 Wochen in meiner schwierigen Situation, ich brauche sowas. Ich muss einfach mich ganz, ganz arg bedanken, weil ja, eigentlich ist es fast unglaublich, dass es sowas Schönes, sowas Individuelles gibt, das einem so berührt und auch weiterträgt.
2: Dankeschön.
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2: Für diesen Mann geht es heute um sein Lebenswerk, um das Ende von Game of Thrones. Dieses Abendessen wird zum Pop-Secret hinter dem meistgehassten Serienfinale überhaupt. Eigentlich will George R.R. Martin das Ende retten, doch irgendwas stimmt hier nicht. Oh mein Gott, es ist ja wie bei der Red Wedding. Und schuld daran ist ausgerechnet Star Wars? Was zur Hölle wollen Jedis in Westeros? Das ist Pop Secret.
3: Stories.
2: Wir sind also bei einem Abendessen. George R.R. Martin trifft die Chefetage von HBO in New York. Also, das hier ist nicht wirklich der HBO-Chef und das hier obviously nicht New York, aber im GOT-Style ist es

0: eh deutlich cooler, oder? Übrigens, wer das Ende von Game of Thrones immer noch nicht gesehen hat. Zum Zeitpunkt des Essens steht dieses Ende aber noch gar nicht fest. Die Serie läuft seit 6 Staffeln. Wie viele noch folgen, unklar. Zumindest George R.R. Martin hat aber eine klare Vorstellung. Wie wir heute wissen, wird das Ergebnis dieses Essens zum Downfall für Game of Thrones. Es wird von einer der beliebtesten zu einer der meistgehassten Serien aller Zeiten. Aber das Essen ist auch der Grund, warum wir uns auf Spin-off A Knight of the Seven Kingdoms freuen dürfen.
1: Sir Duncan the Tall. How good a knight are you?
2: You'll see. It's this way.
0: Also, hoffentlich dürfen wir uns freuen. Scheint gar nicht so einfach zu sein, gute Geschichten zu schreiben. Zum Beispiel diese Pop-Secret-Folge hier. Nicht, dass dann auch alle das Ende hassen. Immerhin, das Intro steht. Ein sympathischer Hauptcharakter. Check. Typ mit Baskenmütze finden bestimmt alle cute. Cool, aber was kommt jetzt zwischen Intro und Ende?
3: I've often said that that writers are of two types. There is the architect, which is one type, and the architect, as with designing a building, lays out the entire novel ahead of time. And then there's the gardener, who like digs a hole in the ground and puts in a seed and waters it with his blood, and he sees what comes up.
0: George ist eher der Gärtner. Am Anfang steht ein Charakter, man schreibt drauf los und zack hat man eine Geschichte. Natürliche Entwicklung. Statt auf ein bestimmtes Ende hin forciert. Na, dann machen wir das doch auch mal. Was könnte unser George R.R. Martin denn zum Beispiel erleben? Ganz am Anfang, weit vor dem Abendessen, bevor es Game of Thrones überhaupt gab, 1991.
4: Just one day, the first chapter of Game of Thrones came to me. The scene where they find the direwolf pups in the summer snows.
5: There are no direwolves south of the wall. Now there are 5. You want to hold it?
4: I knew they were the summer snows, so this was a place where it snowed even in summer. So what could result that? And, you know, wheels started turning. What kind of world would have that? Where do these people live? What is the rest of the kingdom like?
0: Aus dieser einen Szene entstehen über 2000 namentlich genannte Figuren. Ein Hoch auf den Gärtnerstil. Martin schreibt die ersten 4 Bücher. Noch kein globaler, aber ein erster Hype in der Fantasy-Bubble. Läuft ganz schön gut für ihn. Zu gut. Wird Zeit für eine Herausforderung. Vielleicht ein Gegenspieler? Vielleicht ist das diese Person? Die Chefetage von HBO. Quasi die Targaryens der Serienwelt.
6: Prost, Prost.
7: Prost, Prost.
0: Ah, nee, die scheinen sich einig zu sein. Aber bei diesem Abendessen geht es vor allem um 2 andere Personen, David Benioff und D.B. Weiss. Und deren Geschichte mit George R.R. Martin beginnt 15 Jahre nach Martins Gedankenblitz mit den Wölfen, 2006. Martin sitzt gerade an seinem 5. Buch. Die Geschichte nimmt richtig Fahrt auf. Und dann melden sich auf einmal 2 unbekannte Dudes. 2 Drehbuchautoren. David Benioff und D.B. Weiss. Benioff hat zumindest gerade diesen Klassiker geschrieben.
8: Hector!
0: Aber ansonsten sind sie komplett unbekannt. Trotzdem überzeugen sie Martin von einem Treffen.
9: At the very end of lunch, he was sitting there kind of looking between the two of us and he said, who is Jon Snow's mother?
0: Okay, warte mal. George will wissen, ob sie den heftigsten Plot-Twist der Geschichte wissen, der zu diesem Zeitpunkt noch gar nicht geschrieben wurde?
10: When you read it a second time, and if you're paying attention, it's you can kind of tell who Jon Snow's mother is.
4: I see.
10: Yeah, so we had an answer.
0: Test bestanden. Martin ist an Bord. HBO ist an Bord. Der globale Hype kann beginnen. Dass sich aber auch hinter den Kulissen ein Machtkampf voller Plot-Twists entwickeln wird, ahnt hier noch niemand.
11: When you play the Game of Thrones, you win or you die.
0: Okay, für unseren Hauptcharakter sollen das jetzt die Gegenspieler sein? Dann muss aber noch einiges passieren bis zu dem Abendessen. Ach ja, und dem Star Wars-Ding. Vielleicht machen wir mal damit weiter. Was macht Game of Thrones aus? Schaut euch mal an, wie gut einfach jede einzelne

0: Staffel bewertet ist. Also abgesehen vom Ende. Wir haben die Gründe für den Erfolg wissenschaftlich analysiert und das, was GOT ausmacht, ist Alkohol, Gewalt, Brüste. Spaß. Wir gehen mal wirklich rein. Zeit für eine Runde Game of Thrones The Game. Gut, die Musik ist schon mal ein Erfolgsgarant. Eins, zwei, oh, Ereigniskarte. Britische Studie erklärt Erfolg von Game of Thrones. Okay, es gibt halt wirklich eine wissenschaftliche Analyse dazu. Die Anzahl und Intensität der sozialen Kontakte der Charaktere entspricht etwa der der Zuschauenden im echten Leben. Ja, die Bewohner von Westeros werden wie zu Freunden für uns. Also teilweise. Okay, noch ein Erfolgsgrund. Todesfälle oder unvorhersehbare Ereignisse kommen oft und überraschend genug, aber nicht so oft, dass es schwierig ist, der Handlung zu folgen oder als unglaubwürdig erscheint. Stimmt, so hätte die Serie wohl eher nicht funktioniert. Stattdessen glaubhaftes Pacing, enge Bindung zu den Charakteren, übernommen aus der Gärtnervorlage von George R.R. Martin. Erst die Figur, dann die Geschichte. Nur braucht das halt Zeit. Gerade bei 2000 Charakteren.
1: Chaos. A gaping pit waiting to swallow us all.
0: Auch George R.R. Martin? Mit Veröffentlichung des 5. Buchs startet die Serie. Und während die Macher Benioff und Weiss den Ritterschlag des Publikums bekommen, tüftelt Martin immer noch in der Geschichte. Wie viele Bücher sollen es eigentlich werden? 6, 7?
2: You plan to have 2 more books.
3: 2 more books, yes.
0: 7 also. Der Druck wächst. 6 Jahre, wie für das 5. Buch, darf er jetzt nicht mehr brauchen. Sonst droht die Serie ihre Vorlage zu verlieren. Das treibt ihn an.
4: Hopefully it'll end the same way in the TV show as it does in the books, but we'll see. Meanwhile, I'm writing very fast because my great fear is that Dave and Dan will catch up with me.
0: Ein Wettlauf, Buch gegen Serie. Martin kennt die genauen Details seines Endes immer noch nicht. Schon 4 Staffeln sind raus und er hängt immer noch am 6. Buch. Der Gärtnerstil, die vielen Stränge, sie greifen einfach nicht ineinander. Und dann passiert es. Die 5. Staffel erscheint. Die 6. Martin ist überholt. Und jetzt? Was wird er tun, damit das Ende ohne Vorlage seine Stärken nicht verliert? Ah, finally, das Ding mit dem Abendessen. Unser heutiges Pop-Secret. Oh, sogar mit Targaryen-Siegel. Ups. In diesem Buch gibt es ein Interview mit Martins Manager, der erzählt, was damals wirklich passiert ist. Also, Martins größte Sorge ist, dass das Ende zu sprunghaft wird. Überstürzt, nicht nachvollziehbar. Es droht für ihn ein Desaster für sein Lebenswerk, nach über 25 Jahren. Er trifft sich deshalb mit der HBO-Chefetage. Er bittet sie doch mindestens 10 Staffeln aus der Serie zu machen, fleht sie sogar an. Ein Ende im Gärtnerstil, schockierend, aber in logischer und nachvollziehbarer Pace. Aber 2 Männer haben einen anderen Plan. Weiss und Benioff sind seit 10 Jahren in dem Projekt und langsam müde. Sie wollen nur noch 2 Staffeln und keine Vorlage, keine Verpflichtung. Moment, irgendwas haben wir doch vergessen. Handlungsstränge, die nicht aufgelöst werden, ganz schlimm fürs Ende. Nicht wahr, Lost? Was hat es mit diesen beschissenen Nummern auf sich? Sorry, kurz PTBS durchgekommen. Stimmt, da war noch was mit Star Wars. Benioff und Weiss haben nämlich ein Angebot, ins Star Wars-Universum einzusteigen. Für eine neue Trilogie. Dafür muss GOT aber beendet sein. Sie wollen deshalb maximal 8 Staffeln. Martins Schicksal ist besiegelt. Denn HBO sieht einfach zu. Sie gehen weiter mit Benioff und Weiss. Aus der Forderung 10 werden nur 8 Staffeln. Und, kleiner Spoiler, die Machtspiele sind damit noch längst nicht vorbei. Aber gut, 8 statt 10 Staffeln, so schlimm kann es ja nicht sein, oder?
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0: Naja, schockierend war GOT ja immer. Der Ausgang an sich ist nicht das Schlimme. Aber in Staffel 8 reisen die Charaktere auf einmal in 10 Minuten durch ganz Westeros? Wie der Night King zum Night King wurde? Egal. Danny wird innerhalb von 10 Minuten komplett crazy. Und hier steht einfach ein Kaffeebecher rum. Die hatten gar keinen Bock mehr, oder?
6: Best season ever!
0: Ohne Gärtnerstil wirkt die Serie tatsächlich so. Es gibt sogar eine Petition, das Ende umzuschreiben, mit fast 2 Millionen Unterschriften. Und habt ihr schon mal Bad Writers gegoogelt? Ganz oben kommen David Benioff und D.B. Weiss. Dafür haben die Leute gesorgt. So sind wir Menschen eben. Und je länger die Serie, umso größer die Enttäuschung am Ende, wenn Handeln und Entwicklung unserer neuen Freunde plötzlich nicht mehr nachvollziehbar sind. Geht ja nicht nur Game of Thrones so. Seriennerds wissen, was ich meine. Wer ist eurer Meinung nach schuld am Ende von GOT? Benioff und Weiss, weil sie Dollarzeichen gesehen haben? Oder George, weil er nicht in die Gänge kommt?

Auch wenn sich das echte Ende von GOT dadurch immer weiter verzögert. Vielleicht darf man für dieses Spin-off Hoffnung haben. Back to the original George Gärtner-Style. So, und wie wird das Ende unserer Folge eben nicht so kacke? Also sorry, aber welcher Vollidiot hat das denn geschrieben? Das ist ja noch schlimmer als... Moment, da ist noch ein Zettel. Disney auflösen? Stimmt, wie ging das mit Star Wars und Disney aus? Ist das Mickey Maus? Oh, Mickey, pass auf, da sind sie wieder! Ja, Benioff und Weiss haben Disney kurz vor Start des Projekts geditcht. Netflix hat mehr Geld geboten. Für die Serie Three Body Problems. Die nächsten auf der Liste...

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